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0: Devil Fantastic. Devil Fantastic. Mit den Worten im Kopf bin ich heute aufgewacht, eben gerade aufgewacht aus dem Schlaf. Devil Fantastic. Und während ich, mir war irgendwie klar, dieser Begriff bedeutet, das ist der Antichrist, der kommen wird, ja. Es wird einer sein, der die Menschen begeistert. Er wird fantastisch sein. Ich habe gestern Abend ein bisschen recherchiert bei Morningstar Worship, also diese, das ist von Rick Joyner, die Band, und habe mir das ein bisschen angehört und mich an alte Zeiten erinnert, dieser Don Potter mit seinem Warfare, da sind also irre. Ich hoffe, dass es gut ist, und dann habe ich das verglichen mit Bethel Church, Bethel, was Jelena hört, und ich musste husten, als ich Bethel ausgemacht hatte, da kommt man in eine, man kommt da in eine ganz falsche Begeisterung rein. Die ist, ja, und ich verstehe das auch, dass Lena da reinkommt. Devil Fantastic. Devil Fantastic. Ja. Und während ich dieses Wort immer dachte und die Auslegung dafür hatte, das ist der Antichrist, der jetzt kommt, aufgrund, den ganzen Morgen ging draußen stark der Wind. Das sind die Ausläufer eines Wirbelsturms, der über Luxemburg gezogen ist. Hat da 100 Dächer abgedeckt und Verwüstungen gebracht. Ja, das Klima ist, gerät scheinbar wirklich außer Band, Rand und Band. Und zu diesem Zusammenhang wird der Devil Fantastic kommen, der Antichrist wird kommen. Und er wird's. Und während ich das alles so dachte, da fiel mir ein, Mensch, du hast doch eben noch einen Traum gehabt, vergiss den nicht. Und dann, hatte ich einen Traum? Ach ja, ich hatte ja einen Traum. Und also so einen Traum habe ich noch nicht gehabt. Ich war wieder mit dem Motorroller unterwegs. Warum auch immer, und hinten drauf saß meine Nachbarin, die Armgard. Und die ist Pastorentochter. Armgard, ich gucke gleich mal nach, heißt entweder die Gewappnete oder die Bewährte, ja, also die mit Waffen, Arm, heißt ja Armor, Armur ist also die Rüstung auch und die Waffen. Armed, ja, armed im Englischen. Armed Forces, bewaffnete Kräfte. Und Guard ist ja die Wache. Oder jedenfalls war ich mit ihr unterwegs auf dem Motorroller. Ich fuhr so da Richtung Rinteln auf der Nebenstrecke über Rumbeck, und da fielen Obstbäumen und so lang, und es war so ein Nachmittag-Abendausflug. Warum nun Armgard hinten drauf saß, weiß ich nicht. Wir haben jedenfalls so einen kleinen Ausflug gemacht und fuhren Richtung Rinteln. Ich guckte Richtung Rinteln, und dass ich plötzlich sagte, Armgard, guck mal, da ist ein Vulkanausbruch in Rinteln. Und das Ding habt ihr noch nicht gesehen, Leute. Also sowas, das war wie in dem Film vom Krakatau. Wir sind noch ein Stück weiter gefahren oder angehalten unter diesen Apfelbäumen, Obstbäumen, die da an der Straße so in einer Reihe standen. Und der Blick Richtung Rinteln, dann sahen wir, dass da wirklich ein Vulkanausbruch war, wie so am Krakatau. Da flog alles in die Luft, oder der Ätna. Da kamen wirklich so Staub und Asche, Fontänen und Wolken raus, aber alles ging in die Luft, also ganz Rinteln flog in die Luft. So ein Vulkanausbruch war das. Und waren noch irgendwie andere Menschen plötzlich da, die liefen weg oder was. Ich hatte erst noch so den Eindruck, glaube ich, komm, wir fahren ein bisschen näher dran, aber dann kam über die Luft vom Himmel her kam solche Hitze. Das waren fast wie so Krakenarme, so Tentakel, Krakenarme. Kam so eine Hitzewelle auf mich zu. Und die wurde abgehalten von den Bäumen, unter denen wir da standen. Die Obstbäume, die verkohlten gleich. Die wurden zu Asche. Ich habe den Motorroller gewendet und bin in das Feld, habe irgendwie versucht wegzukommen, schnell wegzukommen, und bin in das Feld reingefahren. Aber wir wurden irgendwie vor der Hitze bewahrt. Vielleicht, weil ich ja Armgard dabei hatte, die mich bewahrte. Ich weiß es nicht. Also dieser Ausbruch dieses Vulkans ist unglaublich. Es war wie ein viel, viel schlimmer als irgendeine Atombombenexplosion. Kurz danach war ich dann nach Rinteln reingefahren mit dem Motorroller. Ich hatte dann aber den Mike Ratajczak bei mir, und wir sind zur Innenstadt gefahren, an die Weser, und da war nichts. Da war die Brücke, die war weg, alles war weg. Und Mike ging auf das Reststück der Brücke, überlagen so Trümmerteile rum. Und er machte in seiner clownigen Art erstmal wieder irgendwie Scherze und fing an, da irgendwie Lobpreis zu machen und freute sich. Und ich sagte dann so, Mike, jetzt pass mal auf hier, das ist ja gerade, hier ist gerade ein Unglück passiert, hier hat es Tote gegeben, Tote und viele Verwundete, Verletzte. Du kannst jetzt hier nicht solche Scherze machen und Lobpreis machen, wir müssen jetzt erstmal Trauer oder eine Traueransprache halten. Naja, also da war ziemlich eine Verwüstung und irgendwie sah es, ist ja alles traummäßig immer ein bisschen anders, als es in der Wirklichkeit ist. Ja, das war der Traum, den ich heute hatte, am 10.8. Irgendwann so um 10, 11 Uhr werde ich das geträumt haben. Also ich bin davon, ja, davon, es muss so sein, ich glaube es, ich hoffe es. Heiliger Geist, was sagst du, Jesus? Da ist in, also Rinteln ist in die Luft geflogen. Rinteln ist in die Luft geflogen. Ja, ein unglaublicher Vulkanausbruch. Eine Hitzewelle, die mich fast auch versenkt hätte. Und Hitzewelle, der Sommer. Hm, ja. Devil Fantastic. Der Antichrist, und der wird es eilig haben. Wenn das bedeutet, dass in Rinteln, dass die Erweckung jetzt losgeht, dann wird's der Antichrist auch eilig haben. Er wird sofort seine Gegenerweckung starten. Denn er weiß, er hat keine Zeit mehr zu verlieren. Ja, gucken wir mal, was daraus wird. Das war heute am Samstag, dem 10. August 2019. Eine Audioaufnahme eines Traums.
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Werke dienen nicht mehr dazu, die Herrlichkeit Christi zu verbreiten. Kreuzzüge sind etwas Übles aus der damaligen Zeit, ja, denn Kreuzzüge gibt es im Geist und ohne Gewalt. Wenn die neue Geburt vorhanden ist, dann ist das ein Kreuzzug im Geist. Das Reich Gottes ist in einem und macht den Kreuzzug, den persönlichen Kreuzzug, so dass es hinausdringt in die Menschen. Und dann ist es kein Kreuzzug mit Gewalt, sondern ein Kreuzzug in Herrlichkeit, ja, und dies wird so kommen, indem in die altmodische Art der Kreuzzüge einfach auf den Scheiterhaufen gelegt wird und Busse getan wird, auch was auch schon getan wurde. Es wurde schon getan, ja, es ist ja schon lange, lange her, 500 Jahre, 600 Jahre, 700 Jahre, da ist das schon so lange her, ja, und dann der Kreuzzug aus der Herrlichkeit in den aus der neuen Geburt, und dieser Kreuzzug, der im Geist geschieht, im Geist geschieht, ja, so.

Glückselig, die ihre Kleider waschen, damit sie ein Anrecht am Baum des Lebens haben und durch die Tore in die Stadt hineingehen. Und der Geist und die Braut sagen, komm, und wer es hört, spreche, komm. Und wen dürstet, der komme. Wer da will, nehme das Wasser des Lebens umsonst.

noch einen Nachtrag zu dem Traum-Kaufhaus-Band-Lobpreiserweckung. Und zwar zu der Astschere, dem Astkneifer, mit dem ich da auf der Schulter rumlaufe. Na, der symbolisiert ja, also das ist in gewisser Weise, ist tatsächlich momentan, wird die Arbeit meiner nächsten Tage sein, dass ich 5 Fichtenbäume, die werde ich, lasse ich umsägen vom Holzfäller und die werde ich dann entasten mit diesem Astkneifer. Also wie ich gestern da mit dem Stefan Dries geredet habe, denke ich, zeigt mir Gott eben, wie er mich sieht. Meine Aufgabe ist es eben wie ein Gärtner oder eben in meiner Spezialberufung als Aufräumer, dass ich was abschneide. Ja? Und das sind eben diese falschen Lehren vom Leib Christi. Ja, und so wie ich da jetzt, wie ich schon einen Baum zerlegt habe mit diesem Ast, mit der Astschere, so muss einiges weg. Einiges muss weggeschnitten werden, eben diese falsche Theologie, Jesus gleich Himmel, kein Jesus gleich Hölle, das sogenannte volle Evangelium, das muss abgeschnitten werden vom Leib Christi. Das muss weg. Und dann die Galaterfalle, das Sünde, Sünde, Sünde, dass wir eben durch unsere Luschigkeit, Lauheit, Sündhaftigkeit da eben das Reich Gottes, das Kommen des Reiches Gottes verhindern. Wir müssen Buße tun, umkehren. Also wie oft ich bei Facebook aufgefordert werde, umzukehren. Ich habe da schon mal geschrieben, wenn ich nochmal umkehre, bin ich wieder beim Teufel. Ne? Ja. Stefan Dries auch dann gleich wieder, ja, kann ich nicht immer so das Alte weitermachen, mache ich doch gar nicht. Ja. Der von Gott geborene, sagt der Johannesbriefschreiber, sündigt nicht. Der aus dem Geist geborene sündigt nicht. Aber diese Diskussion ist müßig zu führen. Aber ich denke, das war eben nochmal mein, das ist der Nachtrag zum der Astkneifer. Ja, über meiner Schulter, das ist mein Werkzeug. Abzug. Ich bin ein Abkneifer. Ich soll abkneifen. Ich soll abkneifen. Aufräumen, abschneiden, Dinge wegschneiden, die nicht hingehören. Das ist so, wenn du so ein Grundstück hast, wie ich da oben auch. Ich habe da ja schon vor langer Zeit mit angefangen, dann eben Äste wegzuschneiden, die einem beim Laufen übers Grundstück ins Gesicht schlagen, wenn man da vorbeigeht oder in die Augen pieken. Man braucht Wege, wenn man kann nicht das ganze Grundstück zuwuchern lassen mit dem ganzen Wildwuchs der Bäume. Das ist alles, Bäume sind schön, aber man muss da eben Schliff reinbringen. Man muss da ein bisschen als Gärtner tätig werden, gärtnerisch tätig werden und man muss so dass man sich als Mensch dann da wohlfühlt. Und so ist das Reich Gottes auch. Da ist ziemlich viel gewachsen und jetzt müssen wir wegschneiden.

sind heilig in deinem Blut. Wir sind heilig in deinem Geist. Heilige uns durch dein Wort.

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Urwüchse, denn du bist schuldig, schuldig daran, dass du nichts getan hast, dass die Menschen verloren gehen, Schuldgefühle musst du kompensieren, kompensieren mit Gebet und ja noch vieles mehr. Du weißt schon, schuldig ist, wer von Anfang an immer schuldig war und er hat nie das Wort gepredigt und nie hinausgetragen, hinausgetragen, hinausgetragen, ihn ausgetragen. Dort ist die Schuldschrift, Schuld, Schuld, Schlag, Schnur, Mobilege, X, Bache, Lorette, Simplusi, Bratschen, Rasibaki, Freiheit, Seris, Seris, Eternali, Eternali, Legendari, Kari, Kuri, Kori, Hop, Hop, Hop, Musik, Alice, Tops, Hop, Schweppes, Godzilla, Kiriaki, Dandolo, I am the King, Veri, Veritat, Khan, Bestart, Tet, Again, in this is good.

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habe wieder was geträumt. Und zwar habe ich im Traum ganz herzlich Karen Koch umarmt. Zur Erklärung, Karen Koch ist die Frau des Leiters der Jesusgemeinde Rinteln, in der ich früher war, Bernhard Koch, von Bernhard Koch. Und ja, mit Karen hatte ich nicht so ein gutes Verhältnis zu meiner Zeit, als ich noch da war. Und dass ich sie so ganz herzlich im Traum umarme, ja, ist für mich ein Traum, der mir die Versöhnung signalisiert. Die Versöhnung mit der Jesusgemeinde, ganz speziell mit Karen, aber auch mit Bernd. Mit Bernd hatte ich ja in der Auseinandersetzung so, dass ich gehen musste. Ich hatte Widerspruch ihm gegenüber und der hat sich bestätigt über die Jahre, dass ich den haben soll und haben darf und sogar haben muss von Jesus her. Ja, also in diesem Traum, ich dachte als einziges dazu, endlich, es ist soweit. Ja? Versöhnung mit der Jesusgemeinde. Das bedeutet auch meine Rückkehr dorthin. Ja.

Offenbarung ist, wenn der Teufel kommt, wie der Teufel zerstreut ankommt, natürlich ein zerstreuter Teufel, der umherläuft wie ein Russland, ja, der einfach nur dumm daherkommt und nicht mehr weiß, was er machen will. Ja, Erweckung ist dann in der Nähe, wenn der Teufel einfach nicht mehr weiß, was er machen will. Er redet dummes Zeug, er streut, er ist wie, er macht einfach nur Gewalttaten und macht wirklich dummes Zeug. Ja, Wirkung ist, wenn der Teufel kommt und man denkt, der Teufel ist ja brutal, der Teufel ist ja ein echtes Schwein, ein brutaler Kerl. Ja, wenn der Käufer durch den Geist in den Menschen hineinwirkt und macht wirklich dummes Zeug, so komische, dumme Sachen, der brutal sind und quält und morgen und schlecht redet und alles das dummes Zeug macht, dann kommt Erweckung und dann kommt kein Christus hineinkommen und wirklich dieses dumme Zeug beseitigen in den Geist Christi und dann können die beiden Gegenpole können dann sich aneinander aufreiben. Am Ende muss das dumme Zeug des Satans besiegt. Ja, mach, das ist doch wirklich wahr und es ist traurig, muss man das Himmelreich leidet Gewalt und die Gewalttätigen auf dieser Erde reißen es an sich, der dumme Teufel als Gewalttäter reißt es an sich und macht einfach nur Terror, das ist doch so traurig, wenn der Teufel so gut gemacht und Satellit macht, ja, das ist doch einfach so scheiße ist das, es ist echte Scheiße ist das, eher deshalb ist es so, dass Christus kommt dann bei der Erweckung und den ganzen Werke des bösen Schweine Teufels besiegt. Ja, ach ja, so soll es sein, es muss sein, kann warten, kein Warten.

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Nachtrag zum Traum von der Hure Babylon, also von der nackten Frau und diesem falschen Propheten. In dem zweiten Teil des Traums geht es ja um einen Kirchturm, den da Menschen besteigen. Im Traum hatte ich wohl den Eindruck, das ist in Jerusalem, in der Altstadt. Das ist so ein Kirchturm, erbaut aus Bruchsteinen, Natursteinen. Und innerhalb dieses Kirchturms war ein hölzernes Treppenhaus, also so nochmal ein eigener Turm, ein hölzerner Turm, eben halt mit Treppen, und viele Menschen waren auf dem Weg nach oben. Und ich habe nochmal drüber nachgedacht und Gott gebeten, mir eine Deutung zu geben. Was könnte dieser Teil des Traums bedeuten? Weil der hat mir noch nicht so richtig Sinn gemacht. Und ich kam dann irgendwie auf Turmbau zu Babel, in einem Turm in den Himmel bauen, und dann hatte ich's. Das sind die menschlichen Wege hin zu Gott, ja. Die zusammenbrechen, die nicht funktionieren in der Krise, ja. Was, ja, das ist ICF, International Christian Fellowship. Wir wollen euch begeistern für die Liebe zu Gott. Das ist der menschliche Weg, ja. Da sind also Leo Bigger und Tobias Teichen wollen Menschen hier im Land und in der Schweiz und in Österreich für Gott begeistern. Das ist sich selber auf den Weg machen, sich selber einen Turmbaum hinauf in den Himmel. Ich glaube, so ist der Traum deutbar. Und diese Wege hin zu Gott, die funktionieren nicht. Jetzt gerade in dieser Corona-Krise, die Begeisterung für Gott wird ziemlich schnell nachlassen, wenn du ihn nicht erlebst. Ja, Jesus sagt, mein Vater will auch solche Anbeter zu der Frau da am Brunnen in Samarien. Weil die Frau erzählt ja, wir beten da oben auf den Bergen an, aber ihr Juden sagt, wir sollen in Jerusalem anbeten. Und dann sagt Jesus, auch mein Vater sucht Anbeter, aber er will angebetet werden im Geist und in der Wahrheit. Und diese menschlichen Wege, dieses hölzerne Gestell hinauf in den Himmel, da wo ja Gott wohnen soll, das sind menschliche Wege. Und die funktionieren eben auch in der Corona-Krise nicht und in anderen wirklichen, wenn es darauf ankommt, ja, wenn es dem Satan beliebt, uns zu sichten wie den Weizen, dann brechen diese Stairways to Heaven, diese Treppen in den Himmel, die brechen zusammen, die stürzen in sich ein, weil du kommst nicht in den Himmel, nicht mit unseren eigenen Wegen, ja. Und was ist die Auflösung? Die Auflösung ist das, was Jesus gesagt hat. Im Geist und in der Wahrheit. Im Geist, nicht im Fleisch. Und ihr müsst von neuem geboren werden. Ansonsten werdet ihr das Reich Gottes nicht sehen. Du kommst nicht, die Treppe in den Himmel funktioniert nicht. Du kommst mit der hölzernen Treppe da. Die ist nicht Geist. Du kommst mit der hölzernen Treppe nicht in den Himmel. Du wirst Gott nicht sehen. Du brauchst eine Offenbarung. Und die kann nur geschehen durch Gottes Erbarmen. Das liegt nicht an unserem Lauf oder Wollen, sondern an Gottes Erbarmen. Und deswegen sind diese, ich denke, deswegen habe ich so eine große Ablehnung auch gegenüber der ICF Hillsong.

ja, wir wollen dich begeistern für die Liebe zu Gott. Nicht für die Liebe, die Gott zu uns hat, sondern man will Gott lieben, ja? Und so rum funktioniert es nicht. Das zeigt mir hier der Traum. Diese Stairways, diese Treppen steigen hinauf in den Himmel, die brechen zusammen. Ja, die brechen zusammen. Das ist die Deutung des Traums. Amen.

So, dieses Lied, das ist eigentlich ein Rintel-Song. Dieser Song wurde geschrieben von Karl-Gerd Striebicke in Rintel. Das ist ein etwas ruhigeres Stück und wir haben es verändert in, sagen wir mal, in Rock.

Wenn der Spätregen kommt, ist alles reif zur Ernte, andere haben gesagt, und andere werden ernten, wenn ernten die Ernte, die reif wurde, die den Herzen reif wurde, andere haben gesät mit teilweise auch mit ihr Lehren und ähnliches, aber Gott verwendet alles zum Guten, und dann werden die anderen kommen, die werden mit dem Spätregen, ja, andere werden dann ernten, erst kommen die, dann die anderen, und dann die anderen, ja, es werden ernten, die dann nicht gesät haben, die dann nicht gesät haben, werden ernten, das werden sie die reife Ernte einbringen, die stratifizierte Ernte reinbringen, ja, ja, die werden sie einbringen, die zweiten, die anderen, ja, ja, die nicht gewählt haben, ja, und dann wird es nämlich übernehme ich natürlich geschehen, übernatürlich wird es wird geschehen, ja, übernatürlich in der Kraft des Heiligen Geistes, ja, und wenn Christus dieses wirkt, das Ernten, das andere vorher ausgesät haben, aber ernten.

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möchte mehr Zeit mit dir verbringen. 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

3.9.2020. Vor ein paar Tagen habe ich meinen Glaubensbruder Volker in Rinteln besucht. Und ja, auf dem Rückweg, als ich wieder nach Hause fuhr, hatte ich das Gefühl, ich wurde ganz ruhig innerlich. Ich hatte irgendwie das Gefühl, den Abend über war wunderschön, wir haben den Jordan überschritten. Und diese Ruhe, die blieb den ganzen Abend bei mir und den nächsten Tag habe ich mich in die Sonne gesetzt, mich ein bisschen gesonnt, die Bibel zur Hand genommen und dachte mal, ich schlage einfach mal so auf, mach mal wieder Bibelstechen. Hab also so nach der Bibel gegriffen und dann fiel folgende Seite auf und mein Blick fiel auf 5. Buch Mose, Kapitel 9. Höre Israel, heute wirst du den Jordan überschreiten, um in das Land von Völkern, die größer und mächtiger sind als du, hineinzuziehen und ihren Besitz zu übernehmen. Und du wirst in große Städte mit himmelhohen Mauern kommen, zu einem großen, hochgewachsenen Volk, den Anakitern. Du kennst ja die Redensart und hast sie oft gehört. Wer kann schon den Söhnen Anaks widerstehen? Heute wirst du erkennen, dass der Herr, dein Gott, wie ein verzehrendes Feuer selbst vor dir hinüberzieht. Er wird sie vernichten und er wird sie dir unterwerfen, sodass du sie unverzüglich ausrotten und austilgen kannst. Wie es der Herr dir zugesagt hat, wenn der Herr, dein Gott, sie vor dir herjagt, sollst du nicht meinen, ich bin im Recht. Daher lässt mich der Herr in das Land hineinziehen und es in Besitz nehmen. Diese Völker sind im Unrecht, daher rottet sie der Herr vor mir aus. Denn nicht, weil du im Recht bist und die richtige Gesinnung hast, kannst du in ihr Land hineinziehen und es in Besitz nehmen. Vielmehr rottet der Herr, dein Gott, diese Völker vor dir aus, weil sie im Unrecht sind. Und weil der Herr die Zusage einlösen will, die er deinen Vätern Abraham, Isaak und Jakob mit einem Schwur bekräftigt hat. Du sollst erkennen, du bist ein hartnäckiges Volk. Daher kann der Herr, dein Gott, dieses prächtige Land nicht etwa aufgrund eines Rechtsanspruchs dir geben, damit du es in Besitz nimmst. Denk daran und vergiss nicht, dass du in der Wüste den Unwillen des Herrn, deines Gottes, erregt hast, von dem Tag an, dass du aus Ägypten auszogst, bis zur Ankunft an diesem Ort, habt ihr euch dem Herrn ständig widersetzt. Vor allem am Horeb habt ihr den Unwillen des Herrn erregt, damals grollte er euch so sehr, dass er euch vernichten wollte. Ja, ich habe die letzten Zahlen auch vorgelesen, auch einfach zur Vollständigkeit halber erstmal. Aber natürlich überraschend ist das, was am Anfang hier steht. Höre Israel, heute wirst du den Jordan überschreiten. Ne, verbunden mit dem zu Anfangs Gesagten überrascht mich das doch sehr. Und ich glaube tatsächlich, wir haben den Jordan überschritten als Volk Gottes. Ich fühle mich, ist es irgendwas passiert was mit mir? Ich denke, ich bin schon auf Rintelner Territorium unterwegs. Und wir sind dabei, diese großen und mächtigen Völker zu vernichten, die Bernd Koch überwältigt haben und ihn gefangen genommen haben. Und wir werden das wird weitergehen. Wir werden das gelobte Land einnehmen. Das ist die Jesusgemeinde. Und den Rest, ja, den befehle ich dir an, Jesus. Wir sind deiner Gnade und Barmherzigkeit ausgeliefert. Es hängt nicht von uns ab. Ich muss nichts von mir erwarten, Jesus, denn du wirst alles tun. Danke dafür, dass du uns den Hass, den Jordan überschreiten lassen, Jesus. Und dass wir die Anakita jagen. Ja, und wir werden zum Ziel kommen. Das Ziel ist die Wiederherstellung der Jesusgemeinde. Danke, Jesus.

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aus dem Herzen kommt, das macht unrein, aber nicht das Waschen oder Pseudowaschen, wie in manchen Gemeinden üblich. Da wird immer nur Pseudowaschen in Pseudoheiligkeit gewaschen im Spült, im Spiegel. So läuft das, aber ihr eigenes Herz beobachten sie nicht. Das ist das Übel, denn das ihren Herzen dringen diese üblen, lieblosen Gedanken heraus. Ja, unrein ist nicht nur das Waschen, das Ja, das So, nein, und rein sind ihre leblosen Gedanken. Ja, und das ist unrein ist nicht nur das Waschen alleine, nein, nein, das ist viel tiefer, das ist viel tiefsinniger, das ist viel Hintergrund, ganz viel tiefsinniger Hintergrund, das muss man bedenken, das ist wichtig, diesen verstehen muss man, den tiefsinnigen Hintergrund, ja, das ist wichtig, das Unreine aus ihrem Herzen, ja, das ist entscheidend,

hatte einen neuen Traum. In diesem Traum sah ich eine Kirche von innen und von außen sah diese Kirche aus wie ein, so, wie ein Tempel mit so Säulen vor der Tür. Und aus dieser Kirche heraus kam eine nackte, stark tätowierte junge Frau. Sie kam aus dieser Kirche heraus, ging so kleine Stufen, die ganz breit über diese ganze Front waren, herunter und kam auf uns, die wir da draußen anwesend waren, zu. Die Frau bewegte sich ganz selbstverständlich in ihrer Nacktheit, so als ob sie gar nicht nackt wäre. Zeigte ihre Nacktheit allen Anwesenden von allen Seiten. Irgendwann beugte sie sich nieder, sie kniete, sie kauerte sich hin und zeigte ihr Gesäß und ihre Vulva, ihr Genital, um alle Anwesenden aufzureizen und zu verführen. Insgesamt war ihr Auftreten ja sehr aufreizend und verführerisch, ließ auch mich nicht unbeeindruckt, wie sie da so herumwandelte und auf und ab ging mit all ihren Beschriftungen. Der ganze Körper war beschriftet. Ich konnte aber nicht lesen, was da im Einzelnen stand. Dann wechselte die Szene und quasi wie ein Kameraschwenk ging es von links von dieser Frau, die sich da ja jetzt so hingekauert hatte, rüber nach rechts, wieder zu dem Tempel hin. Und aus der Richtung des Tempels, ich weiß nicht genau, ob es aus dem Tempel der Kirche, es war von innen wie eine große Kirche, wie wir die so kennen, innen ganz schlicht mit so Sandstein, Naturstein gebaut, hoch und hell innen drinnen, ein großer Raum, leerer Raum mit wenig, also nicht so Malereien und so ein Kram da drinnen, sondern ganz schlicht innen drin. Aus dieser Richtung, entweder aus dieser Kirche heraus, kam ein Prunkwagen oder er kam von daneben, von rechts daneben die Straße runter, aber es war irgendwie aus Richtung dieser Kirche, Tempel, kam dieser Prunkwagen. Was meine ich mit Prunkwagen? Es war ein Auto, motorisiert, sah so aus wie so, wo Adolf Hitler drin saß, so eine Staatskarosse, richtig aufwendiges Ding mit so einem Cabriolet offen, mit wo man dann hinten so diese in seiner Plane sieht, dass da das Verdeck versteckt ist, was man dann zuklappen kann. Das Ding war aber eher so ein Fantasieauto, ziemlich kurz, und es war weiß und wirklich prunkvoll und da saß einer drinnen, da saßen mehrere drinnen und ich glaube so vier Leute. Er hatte so eine Entourage dabei, diese Hauptfigur, und diese Hauptfigur war prunkvoll bekleidet. Die hatte so ein Prachtgewand an mit so einem ganz hohen, so einem prächtigen Kragen, der mit Gold und allem Möglichen bestickt war. Mit Steinen, ne, so erinnert ein bisschen an so ein Kostüm von Elvis Presley, also angeberisch und kitschig auch. Und dieser Wagen fuhr relativ schnell und die Hauptperson da drin, ne, dieser Geschmückte, der führte so Selbstgespräche, der predigte so vor sich hin und hörte sich selber gerne reden und fuhr dann also da aus der Szenerie hinaus. Was hat das zu bedeuten? Diese Person in dem Auto wirkte auf mich so aus dem Mittelding zwischen Adolf Hitler und Marilyn Manson. Marilyn Manson ist der High Priest of the Church of Satan in den USA, ein Musiker, ein ziemlich skurrile Type, weil die Kirche Satans ist in den USA auch als Kirche anerkannt. Und Antichrist, ja, Adolf Hitler war ja ein Antichrist. Der hat ja hier die Menschheit verführt, die Deutschen verführt. Also ich hatte irgendwie, als ich dann erwachte aus dem Traum, spontan die Deutung, das ist die Hure Babylon und der falsche Prophet, ja. Und die Hure Babylon hat auch mich versucht, da zu bezirzen, zu verführen durch ihre Nacktheit, durch das Zeigen ihres Körpers. Und dann kommt da dieses Auto, dieser Prunkwagen, ein prachtvolles Fahrzeug da, mit einem Typen drin, der sehr selbstgefällig Reden schwingt. Und so habe ich gerade wieder den Stefan Driese erlebt, ein Prediger, der mal Pastor in der Taube in Heidelberg war, jetzt sich in Tottenham, London aufhält, da sich niedergelassen hat
Und da war neulich ein Streitgespräch, hatte ich mit dem da per Facebook im Chat. Und er ist so ein selbstgefälliger Typ, der vollkommen davon überzeugt ist, alles, was er sagt, ist ja vom Heiligen Geist inspiriert, weil er ja so gesalbt ist, ja schon 20 Jahre dabei oder 30 Jahre schon dabei. Ja, also die Hure Babylon kommt aus der Kirche oder sie verlässt die Kirche und der falsche Prophet kommt aus der Kirche. Kommt er?

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0: Devil Fantastic. Devil Fantastic. Mit den Worten im Kopf bin ich heute aufgewacht, eben gerade aufgewacht aus dem Schlaf. Devil Fantastic. Und während ich, mir war irgendwie klar, dieser Begriff bedeutet, das ist der Antichrist, der kommen wird, ja. Es wird einer sein, der die Menschen begeistert. Er wird fantastisch sein. Ich habe gestern Abend ein bisschen recherchiert bei Morningstar Worship, also diese, das ist von Rick Joyner, die Band, und habe mir das ein bisschen angehört und mich an alte Zeiten erinnert, dieser Don Potter mit seinem Warfare, da sind also irre. Ich hoffe, dass es gut ist, und dann habe ich das verglichen mit Bethel Church, Bethel, was Jelena hört, und ich musste husten, als ich Bethel ausgemacht hatte, da kommt man in eine, man kommt da in eine ganz falsche Begeisterung rein. Die ist, ja, und ich verstehe das auch, dass Lena da reinkommt. Devil Fantastic. Devil Fantastic. Ja. Und während ich dieses Wort immer dachte und die Auslegung dafür hatte, das ist der Antichrist, der jetzt kommt, aufgrund, den ganzen Morgen ging draußen stark der Wind. Das sind die Ausläufer eines Wirbelsturms, der über Luxemburg gezogen ist. Hat da 100 Dächer abgedeckt und Verwüstungen gebracht. Ja, das Klima ist, gerät scheinbar wirklich außer Band, Rand und Band. Und zu diesem Zusammenhang wird der Devil Fantastic kommen, der Antichrist wird kommen. Und er wird's, und während ich das alles so dachte, da fiel mir ein, Mensch, du hast doch eben noch einen Traum gehabt, vergiss den nicht. Und dann, hatte ich einen Traum? Ach ja, ich hatte ja einen Traum. Und also so einen Traum habe ich noch nicht gehabt. Ich war wieder mit dem Motorroller unterwegs. Warum auch immer, und hinten drauf saß meine Nachbarin, die Armgard. Und die ist Pastorentochter. Armgard, ich gucke gleich mal nach, heißt entweder die Gewappnete oder die Bewährte, ja, also die mit Waffen, Arm, heißt ja Armor, Armur ist also die Rüstung auch und die Waffen. Armed, ja, armed im Englischen. Armed Forces, bewaffnete Kräfte. Und Guard ist ja die Wache. Oder jedenfalls war ich mit ihr unterwegs auf dem Motorroller. Ich fuhr so da Richtung Rinteln auf der Nebenstrecke über Rumbeck, und da fielen Obstbäume und so lang, und es war so ein Nachmittag-Abendausflug. Warum nun Armgard hinten drauf saß, weiß ich nicht. Wir haben jedenfalls so einen kleinen Ausflug gemacht und fuhren Richtung Rinteln. Ich guckte Richtung Rinteln, und dass ich plötzlich sagte, Armgard, guck mal, da ist ein Vulkanausbruch in Rinteln. Und das Ding habt ihr noch nicht gesehen, Leute. Also sowas, das war wie in dem Film vom Krakatau. Wir sind noch ein Stück weiter gefahren oder angehalten unter diesen Apfelbäumen, Obstbäumen, die dann an der Straße so in einer Reihe standen. Und der Blick Richtung Rinteln, dann sahen wir, dass da wirklich ein Vulkanausbruch war, wie so am Krakatau. Da flog alles in die Luft, oder der Ätna. Da kamen wirklich so Staub und Asche, Fontänen und Wolken raus. Aber alles ging in die Luft, also ganz Rinteln flog in die Luft. So ein Vulkanausbruch war das. Und waren noch irgendwie andere Menschen plötzlich da, die liefen weg oder was. Ich hatte erst noch so den Eindruck, glaube ich, komm, wir fahren ein bisschen näher dran, aber dann kam über die Luft aus der, über den, ja, vom Himmel her kam solche Hitze. Das war fast wie so Krakenarme, so Tentakel, Krakenarme. Kam so eine Hitzewelle auf mich zu. Und die wurde abgehalten von den Bäumen, unter denen wir da standen. Die Obstbäume, die verkohlten gleich. Die wurden zu Asche. Ich habe den Motorroller gewendet und bin in das Feld, habe irgendwie versucht wegzukommen, schnell wegzukommen, und bin in das Feld reingefahren. Aber wir wurden irgendwie vor der Hitze bewahrt. Vielleicht, weil ich ja Armgard dabei hatte, die mich bewahrte. Ich weiß es nicht. Also dieser Ausbruch dieses Vulkans ist unglaublich. Es war eine, ja, wie ein, viel, viel schlimmer als irgendeine Atombombenexplosion. Kurz danach war ich dann nach Rinteln reingefahren mit dem Motorroller. Ich hatte dann aber den Mike Ratajczak bei mir, und wir sind zur Innenstadt gefahren, an die Weser, und da war nichts. Da war die Brücke, die war weg, alles war weg. Und Mike ging auf das Reststück der Brücke, überlagen so Trümmerteile rum. Und er machte in seiner clownigen Art erstmal wieder irgendwie Scherze und fing an, da irgendwie Lobpreis zu machen und freute sich. Und ich sagte dann so, Mike, jetzt pass mal auf hier, das ist ja gerade, hier ist gerade ein Unglück passiert, hier hat es Tote gegeben, Tote und viele Verwundete, Verletzte. Du kannst jetzt hier nicht solche Scherze machen und Lobpreis machen, wir müssen jetzt erstmal Trauer oder eine Traueransprache halten. Naja, also da war ziemlich eine Verwüstung und irgendwie sah es, ist ja alles traummäßig immer ein bisschen anders, als es in der Wirklichkeit ist. Ja, das war der Traum, den ich heute hatte, am 10.8. Irgendwann so um 10, 11 Uhr werde ich das geträumt haben. Also ich bin davon, ja, davon, es muss so sein, ich glaube es, ich hoffe es. Heiliger Geist, was sagst du, Jesus? Da ist, in, also Rinteln ist in die Luft geflogen, Rinteln ist in die Luft geflogen. Ja, ein unglaublicher Vulkanausbruch. Eine Hitzewelle, die mich fast auch versenkt hätte. Und Hitzewelle, der Sommer. Devil Fantastic. Der Antichrist, und der wird es eilig haben. Wenn das bedeutet, dass in Rinteln, dass die Erweckung jetzt losgeht, dann wird's der Antichrist auch eilig haben. Er wird sofort seine Gegenerweckung starten. Denn er weiß, er hat keine Zeit mehr zu verlieren. Ja, gucken wir mal, was daraus wird. Das war heute am Samstag, dem 10. August 2019. Eine Audioaufnahme eines Traums.
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0: Civil Rush.
1: Kinder, denn das ist die Zeit der Freisetzung. Kommt zu mir, meine Kinder, denn ich bin der Herr, euer Gott. Ich bin der

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Glückselig, die ihre Kleider waschen, damit sie ein Anrecht am Baum des Lebens haben und durch die Tore in die Stadt hineingehen. Und der Geist und die Braut sagen, komm, und wer es hört, spreche, komm. Und wen dürstet, der komme. Wer da will, nehme das Wasser des Lebens umsonst.

Bei der Auferstehung werden wir sein wie die Engel. Wir werden nicht mehr sterben, werden aus der Auferstehung heraus leben können, aus der Auferstehung heraus leben können im Diesseits, im Leben. Wir werden also nicht mehr sterben. Ein Wort, das vielleicht Angst macht oder aninspiriert. Wir werden nicht mehr sterben. Es ist ja die Hülle, die stirbt, aber wir werden nicht mehr sterben. Wir werden oft aus der Auferstehung heraus leben. Das sagt Christus. Wir werden sein wie die Engel, wie wir sein wie die Engel, die geistigen Engel, nicht die gefallenen Engel. Werden sein wie die Engel und werden leben aus Christus heraus, aus der Auferstehung heraus leben, keine Angst haben. Es ist schwierig und erfordert jeden Tag neu Gebet und Zuversicht, um nicht in Angst und Schrecken zu geraten. Ja, aber wir dürfen bleiben bei ihm.

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0: Die Witwe Unterrichter, die Witwe ist die Gemeinde, die nicht genau weiß, was die Leiter wollen, was die Leiter wollen. Sie wollen die Witwe hängen, die haben Christus nicht richtig erkannt und kennen nur einen religiösen Christus. Ja, und die Witwe muss wieder lernen, zu Christus zu schreien. Aber die wird, wir sind auch die Verstoßenen, die rausgeschmissen wurden. Sie schreien und warten auf die Herrlichkeit, aber die Herrlichkeit zieht sich hinaus, aber die Herrlichkeit wird trotzdem kommen, weil sie ja in den Menschen ist und deshalb wird die Witwe wird den Richter anschreien und auch die Verstoßenen werden den Richter anschreien, ja. Und wenn die Gemeinde den Richter anschreibt, aber ihn nicht richtig kennt, deshalb muss Offenbarung in die Herzen hinein, echte Offenbarung in die Herzen bei der Gemeinde mit den Verstoßenen, die schreien zu Gott, die dürfen zu Gott schreien, ja, und ich schreien und lernen und Gott regt sie durch, zumindest auf Überlebensniveau, ja. Samstag.
1: Noch einen Nachtrag zu dem Traum-Kaufhaus Band Lobpreis Erweckung. Und zwar zu der Astschere, dem Astkneifer, mit dem ich da auf der Schulter rumlaufe. Na, der symbolisiert ja, also das ist in gewisser Weise, ist tatsächlich momentan, wird die Arbeit meiner nächsten Tage sein, dass ich 5 Fichtenbäume, lasse ich umsägen vom Holzfäller und die werde ich dann entasten mit diesem Astkneifer. Also wie ich gestern da mit dem Stefan Dries geredet habe, denke ich, zeigt mir Gott eben, wie er mich sieht. Meine Aufgabe ist es eben wie ein Gärtner oder eben in meiner Spezialberufung als Aufräumer, dass ich was abschneide. Ja? Und das sind eben diese falschen Lehren vom Leib Christi. Ja, und so wie ich da jetzt, wie ich schon einen Baum zerlegt habe mit diesem Ast, mit der Astschere, so muss einiges weg. Einiges muss weggeschnitten werden, eben diese falsche Theologie, Jesus gleich Himmel, kein Jesus gleich Hölle, das sogenannte volle Evangelium, das muss abgeschnitten werden vom Leib Christi. Das muss weg. Und dann die Galaterfalle, das Sünde, Sünde, Sünde, dass wir eben durch unsere Luschigkeit, Lauheit, Sündhaftigkeit da eben das Reich Gottes, das Kommen des Reiches Gottes verhindern. Wir müssen Buße tun, umkehren. Also wie oft ich bei Facebook aufgefordert werde, umzukehren. Ich habe da schon mal geschrieben, wenn ich nochmal umkehre, bin ich wieder beim Teufel. Ne? Ja. Stefan Dries auch, dann gleich wieder, ja, kann ich immer so das Alte weitermachen, mache ich doch gar nicht. Ja. Der von Gott Geborene, sagt der Johannesbriefschreiber, sündigt nicht. Der aus dem Geist Geborene sündigt nicht. Aber diese Diskussion ist müßig zu führen. Aber ich denke, das war eben nochmal mein, das ist der Nachtrag zum der Astkneifer. Ja, über meiner Schulter, das ist mein Werkzeug. Abzug, ich bin ein Abkneifer. Ich soll abkneifen, ich soll abkneifen, aufräumen, abschneiden, Dinge wegschneiden, die nicht hingehören. Das ist so, wenn du so ein Grundstück hast, wie ich da oben auch. Ich habe da ja schon vor langer Zeit mit angefangen, dann eben Äste wegzuschneiden, die einem beim Laufen übers Grundstück ins Gesicht schlagen, wenn man da vorbeigeht oder in die Augen pieken. Man braucht Wege, wenn man kann nicht das ganze Grundstück zuwuchern lassen mit dem ganzen Wildwuchs der Bäume. Das ist alles, Bäume sind schön, aber man muss da eben Schliff reinbringen. Man muss da ein bisschen als Gärtner tätig werden, gärtnerisch tätig werden und man muss so dass man sich als Mensch dann da wohlfühlt. Und so ist das Reich Gottes auch. Da ist ziemlich viel gewachsen und jetzt müssen wir wegschneiden.

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Hallo liebe Hörer des Erweckungssenders, hier ist Bruder Stefan. Ich heiße euch ganz herzlich willkommen zu meiner heutigen Radiosendung. Ja, ich habe das Paradies gesehen. Darüber möchte ich euch gleich berichten. Ich habe das Paradies gesehen in Realität und in einem Traum. Ich träume ja recht oft irgendwelche Dinge, die ich für bedeutsam halte, wo ich glaube, dass es nicht irgendwie so, Träume sind Schäume, sondern dass die mir was zu sagen haben, so wie im Alten Testament und auch im Neuen Testament, zum Beispiel der Ziehvater von Jesus hat ja geträumt, also, und meinte diesen Träumen ja eine echte Bedeutung beimessen zu können oder zu müssen, wie er da ja im Traum empfängt, dass er mit dem Jesus und der Maria nach Ägypten fliehen soll. So habe ich ja schon einige Träume hier beschrieben gehabt und dieses Mal, ja, ich war mit einem Motorroller unterwegs, so einer Vespa, ich hatte mal so ein Ding und ich hatte eine Oma bei mir und diese Oma saß mit mir auf dem Motorroller und wir fuhren in eine Bergregion und dort, ja, kam ja zu einem Schwimmbad und ich war auch überrascht, es waren dort überall Nackte. Und ich wollte da gar nicht hin, sondern naja, und ich war auch ein bisschen verlegen, als ich dann mit der Oma auf meinem Motorroller da mitten durch diese Kolonie von Nackten fuhr. Männer, Frauen, Kinder, eine ganze Menge. Und die sahen glücklich aus und wir kurften da eben, die Straße ging mitten durch die durch. Ja, ich wusste damit auch nicht so richtig, was anzufangen. Ich guckte mir die nackten Frauen an. Bin ja ein Mann, ist ja wohl natürlich. Und freute mich so, aber war natürlich auch verlegen und verschämt und dachte mir, irgendwie ist das hier nicht so ganz richtig. Fährst hier mit der Motorroller hier zwischen denen hier rum auf dieser Straße, diesem Weg. Ich hab dann umgedreht. Der Motorroller war ja auch so ein Zweitakter, der verpestet die Luft mit stinkenden weißen Qualmwolken. Und ich drehte dann irgendwie um und verschwand, fuhr da wieder raus, bin da irgendwie nicht hingekommen, wo ich da hin wollte. Hab also meinen Weg da abgebrochen. Ja, diesen Traum habe ich geträumt, nachdem ich an einem Donnerstagabend beim Hauskreis Bibelstunde war bei Rema. Um Rema wird's heute gehen und da erzähle ich euch dann gleich mehr drüber, was Rema ist und gleich nach der Musik.

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Ich hatte ja einen jungen Mann aufgenommen in meiner Zimmervermietung/Wohngemeinschaft. Das war ein Bekannter von einer anderen Mieterin. Sie ist Christin. Und er hatte, ja, versuchte ein neues Leben anzufangen, kam von der Straße, hat alles nicht so funktioniert, wie ich das dann so kommen sah. Und ja, deswegen dachte ich darüber nach, irgendeine Lösung zu finden für ihn. Er kam alleine nicht klar. Er fiel immer wieder in Alkohol und Drogen zurück, hatte nichts zu tun, hatte hier dann Kampf von der Straße, hatte zwischendurch auch andere Therapie angefangen, neues Land, Hannover, so eine Drogenarbeit, auch für Obdachlose. Und naja, wir hatten uns schon in die Haare gekriegt. Er war unsauber, ja, hinterließ den anderen seinen Dreck, rauchte auf dem Zimmer, was verboten ist. Bei mir ist eine Nichtraucherhaus, die anderen stören sich dann darüber, dass im Haus nach Zigarettenqualm stinkt. Kriegst die Zimmer auch nicht mehr sauber. Wenn im Zimmer geraucht wird, dann ja, der nächste Mieter will das Zimmer dann nicht. Und so hatte ich über eine Lösung nachgedacht. Mir fiel dann für ihn und auch für mich, dass ich da nicht keinen Kummer und keine Sorgen habe und es den anderen Leuten im Haus auch noch gefällt. Mit ihm, der Nachbarin, seiner Bekannten, die ging es auch schon nicht gut damit. Naja, er ging hier bei uns in den Stadtpark, kaufte Kokain und Marihuana. Hat wahrscheinlich auch das Fahrrad, das er sich von mir geliehen hat, dafür hingegeben, für ein Tütchen Kokain, 50 €, sowas in der Richtung. Naja, und hat dann eben seinen Rausch ausgeschlafen, und wenn er aufgewacht ist, dann hat er sich mit Bier zugetrunken und am Fenster gestanden und gequalmt und sich zwischendurch mal eine Portion Spaghetti gekocht, aber den Abwasch den anderen oder mir eben dann in der Küche stehen gelassen. Alle so Dinge, die ich dann eben in einer WG mit Wohngemeinschaft, wo viele wohnen, die Lehrgänge machen hier in Hameln, eine berufliche Fortbildung, was dann nicht so geht, ne? Da muss jeder ein bisschen um sich selber kümmern. Also ich dachte darüber nach, was man da für eine Lösung finden könnte. Und mir fiel ein, dass vor Jahren schon hier nach Hameln eine spanische christliche, ja, Bewegung gekommen war, REMA. Ich hatte mit denen nie Kontakt gehabt. Ja, und jetzt erzähle ich euch ein bisschen die Verbindung zu dem, was sich da eben in diesem sittenlosen Traum da, geträumt habe. Also REMAR schreibt sich REMAR und bedeutet Rehabilitation de dos Marginados, also die Rehabilitierung von Randgruppen. Wo soll ich da anfangen? Ja, also erstmal, die sind so ungefähr 2000 rum nach Hameln gekommen, weil, ja, ist gar nicht so einfach, das zu erklären. Also diese Oma da auf meinem Motorroller, mit der ich da unterwegs war, also wir beide waren angezogen, wir waren ja nicht nackt, ne, wie die anderen da. Warum die nackt waren, das erkläre ich euch dann noch. Das hat gar nichts Unsittliches. Werdet ihr dann später verstehen. Also diese Oma, das ist eine alte Bekannte von mir, das ist die Ruth Scheidig. Ruth Scheidig ist meine Glaubensmutter. Durch die bin ich gläubig geworden, 1992. Die hatte hier in Hameln mit ihrem Ehemann, der dann verstorben war, haben die hier gemeinsam aus der Ecclesia-Gemeinde heraus eine Arbeit angefangen gehabt mit jugendlichen Strafgefangenen. Die hatten Kontakt wie heißen die, Bewährungshelfern einer Jugendanstalt, die bei uns hier ist, und die riefen immer an und sagten dann, wir haben hier jemanden, habt ihr vielleicht, der wird entlassen, der hat jetzt Bewährung und kann der vielleicht bei euch wohnen. Und die Ruth hatte da so bis zu 8 Leute auch aufgenommen, mit dem Arthur zusammen, und die waren freikirchliche, charismatische Christen, und die gaben denen erstmal eben ein Dach über den Kopf, ein Zuhause, was zu essen. Die Ruth kochte für die, putzte für die, nähte Klamotten, hatte sogar so eine kleine Nähstube in einem Zimmer, habe ich gesehen. Ich habe da auch mal 14 Tage gewohnt, da fing mein Glaubensleben an. Und ja, und dann riefen die Bewährungshelfer immer an, wir haben da wieder einen, könnt ihr jemanden aufnehmen? Und daraus heraus entwickelt sich das dann weiter, weil es dann irgendwann da zu klein wurde da im Haus. Und das wurde dann hier in Hameln am Fröbelweg wurden 2 Häuser gekauft. Also so ein Vorderhaus, so ein hübsches von 1905 mit Stuck an den Außenwänden, ganz, ja, so verziert. Und hinten Hinterhaus, das ist so ein bisschen hässlicher, da war immer eine Fabrik drinne. Nee, wie hieß das? Die haben Motoröle hergestellt, und da
Molybden, so, ja, so hieß auch die Firma. Molybden, so, das ist ein Graphitpulver da untergemischt. Das waren Spezialöle und diese Firma hat da eben produziert und auch Miete gezahlt. So, und dieses Haus, das war so in Mitte der 70er, glaube ich, wurde das alles in die Wege gebracht und das hat dann die Ruth mit der Gemeinde am Fröbelweg, Christengemeinde am Fröbelweg, die haben das dann lange Zeit eben, die Ruth Schadig mit dem Arthur Schadig zusammen so betrieben. Vielen jungen Menschen hier, die auch aus dem Jugendgefängnis kamen, neuen, ja, Hoffnung gegeben, neuen Start ins Leben gegeben, viele sind zu Jesus gekommen. Und irgendwann starb aber der Arthur Schadig und die Ruth war damit dann mehr und mehr alleingelassen. Die Gemeinde stand da nicht so richtig dahinter. Die Gemeinde war ziemlich klein, wurde immer weniger. Ja, direkt nebenan ist die Freimaurerloge. Das war also auch ein sehr schwieriger Ort, den man sich da ausgesucht hat. Die Freimaurerloge ist eine Festung der Finsternis hier in Hameln. Und wir haben da mal diese Räume genutzt für Kinderstunde und das war die Hölle. Die Kinder sind da durchgedreht und haben mich gemobbt und ja, ich bin mit dem Kopf gegen die Wand geknallt, weil ich mich beim Hinsetzen den Stuhl nicht mehr hinter mir gefunden hatte. Die haben sie mir weggezogen gehabt. Ich bin rausgegangen und wollte eigentlich nicht mehr mitmischen in dieser Kinderstunde, aber der Heilige Geist hat mich dann dazu, hat mich soweit beruhigt, wieder reinzugehen. Es war eine Eiseskälte in diesem Raum, also diese Freimaurerei, das ist nicht ohne. Das sind so meine eigenen Erlebnisse, dass ich da weiß, dass da dämonische, ja, teuflische Macht hintersteht. So kam es dann also dazu, dass also in den 90ern besonders, ja, dieses ganze Werk, sage ich mal, diese Häuser da so ein bisschen brachlagen, dass man da eben jungen Leuten, die mit dem Gesetz in Konflikt gekommen waren und oft Drogenprobleme hatten, dass man denen hilft. Und ich war 1992 eben bei dieser Ruth Scheidig gläubig geworden und hatte mich in den Jahren danach um sie gekümmert. Eines schönen Tages, ich war gerade aus meiner Heimatgemeinde, der Jesusgemeinde, verwiesen worden, durfte da nicht mehr hingehen, der Pastor hatte irgendwas an mir auszusetzen, er meint wohl, ich wäre rebellisch gewesen. Und der Zustand ist immer noch so, dass ich da noch auf Versöhnung warte, es war 1997, nach 27 Jahren. Und ich war also sehr einsam und hatte mal wieder die Ruth aufgesucht. Wir hatten uns so ein bisschen von 92 bis 97 aus den Augen verloren, weil wir auch so, ja, sie war wesentlich älter, schon über 70 und ich war eben ein junger Mann, 30. Und sie hatte eben sie hatte andere Ansichten, so was so den Glauben und Gemeinde angeht, was sie da schön und toll fand. Ich hätte sie ein paar Mal mitgenommen in meine Jesusgemeinde nach Rinteln. Aber das gefiel ihr dann nicht so und deswegen hatten wir uns so ein bisschen getrennt. Aber ich war dann 97 mal wieder da. Ich war gerade, wie gesagt, der Gemeinde in Rinteln verwiesen worden. Und dann komme ich zu ihr so hin und war auch ein bisschen verlegen und ja, sie bot mir Kaffee an. Hallo Stefan. Und ich fragte, wie geht's denn so? Und sie sagt so, ach so, ganz gut. Und dachte mir, das klingt ja irgendwie komisch. Die war doch hier mit dem Horst Herold, der hatte doch hier die Gemeinde angefangen zu übernehmen und der war doch hier am Predigen in den Räumen. Und dann sagt sie mir, nein, der Horst hat mich der Gemeinde verwiesen. Aha, das ist ja jetzt ganz neu, was, du bist auch der Gemeinde verwiesen worden? Naja, und dann erkannten wir irgendwie da uns so in unserer, dass es doch uns sehr ähnlich erging. Zu der Zeit fuhr ich gerade nach Hannover. Also und der Horst Herold, das war ein Bekannter, der hat hier die Gemeinde des lebendigen Gottes geleitet und der wollte sich eigentlich Rinteln anschließen, hat es dann aber nicht und jetzt war hier da also am Fröbelweg für ihn auch schon wieder Schluss. Und das war da Schluss für ihn. Und diese Frau, von der ich hier erzähle, heißt ja Ruth. Und als ich dann da so saß, dann dachte ich mir, ja gut, der Horst hat es versucht, mit dem ging es nicht. Und es gibt die Geschichte in der Bibel, das Buch Ruth, und da ist diese Ruth, die ist eine Heimkehrerin von einer, ja, die kommen nach Jerusalem zurück mit ihrer Mutter, mit ihrer Schwiegermutter, Naomi. Und und es geht darum, dass diese, das ist eine, muss ich da doch ein bisschen mehr erzählen, das, ja, ich schweife

Ja, ich will euch jetzt da nicht so langweilen mit der Geschichte von der Ruth. Also das ist zwar nicht langweilig, aber ein bisschen langatmig, wenn ich das alles erzähle. Es ging darum, also dass diese Ruth war eine Heimkehrerin von zwei von einem ja der ihr wie war das denn? Der Schwiegervater, der war ein Jude aus Jerusalem, hatte das Land verlassen wegen einer Hungersnot, und in der Ferne, im Land der Moabiter, ist dann er und bei seine beiden Söhne sind gestorben, sodass nur seine Frau, die Naomi, und die beiden Schwiegertöchter überblieben. Die hörten dann irgendwann, dass in Jerusalem die Hungersnot vorbei ist, und verließen eben dieses Land der Fremde, um nach Hause zu gehen. Obwohl die Ruth ja gar keine, die Ruth war Moabiterin, und die andere Schwiegertochter auch. Die Ruth begleitet also dann ihre Schwiegermutter in die Heimat nach Jerusalem, und dort gibt ihr die Naomi, die Schwiegermutter, Anweisungen. Und zwar geht zu einem bestimmten Mann, einem, der heißt Obed, weil der ist der Löser. Und was bedeutet das? Also, der war nämlich verwandt mit, dieser Obed war verwandt mit ihrem verstorbenen Mann. Und er hatte die Pflicht, die Ruth und die Naomi auszulösen. Und zwar dafür zu sorgen, dass sie das Land, das sie verlassen hatten, zurückbekommen. Also der Obed hätte dafür dann was zahlen müssen, und dann wäre alles, was der Naomi gehörte, in seinen Besitz übergegangen, und die Naomi und die Ruth wären dann eben, hätten unter seinem Schutz gestanden. Das war eben damals so patriarchale Gesellschaften. Da stehen die Frauen ganz und gar unter der Verwaltung, dem Schutz, der Aufsicht der Männer, haben selber nicht so viel zu sagen, waren aber immer auch beschützt dadurch. Und die Ruth macht das, die Ruth geht dahin und ja, und geht zu dem Obed, und dann fängt diese Geschichte an, dass er am Ende dann der Löser wird, und das wohl auch möglich ist, nimmt er dann die Ruth, die noch recht jung ist, nimmt er sie zur Frau, sodass da eine schöne Geschichte, ein schönes Happy End bei rauskommt. Diesen Hintergrund hatte ich irgendwie gerade wohl so gelesen, und es kam mir dann so in den Sinn, weil sie ja auch Ruth heißt, Ruth Scheidig. Der Horst, den kannte ich persönlich, der hat das jetzt hier versucht, das hat nicht geklappt. Stefan, vielleicht bist du ja der Löser. Und ich fing mich dann also an, um die Ruth wieder mehr zu kümmern, und ich sagte ihr, du, ich fahre zurzeit nach Hannover in die Gemeinde Christus für Hannover und komm noch mal mit. Weil sie hatte ja jetzt gar keinen Gemeindeanschluss, ihre Räume standen jetzt vollends leer, da am Fröbelweg, der Horst war ausgezogen und hatte sich andere Räume gemietet, weil er die Ruth nicht mehr sehen wollte. Die hatten wirklich andere Ansichten und waren sich da, ja, so ist das. Also in Hameln kriegen sich die Christen immer an die Köppe und zerstreiten sich. Eben, wie gesagt, Freimaurerloge direkt nebenan. Eine Festung der Finsternis. Und ja, und dann habe ich die Ruth also mit, und ich dachte jetzt so, naja, Stefan, du bist vielleicht der Löser. Und ich denke, das ist ein Teil dieses Traums, den ich da hatte. Ich nahm also die Ruth auf meinem Motorroller mit, ja, eine Oma. Die war damals, war sie 72, heute ist sie 99. Damals war sie schon 77, heute ist sie 99. Ist ja nun auch nicht so richtig das richtige Gefährt für eine Oma, dass man eine Oma auf dem Motorroller durch die Gegend fährt. Und das ist vielleicht schon ja, ein Hinweis darauf, dass es dann also auch mit mir auch nicht funktionierte. Ich nahm sie mit nach Hannover in die Gemeinde, die ich da so übergangsweise besucht habe. Und da stellte sie dann fest, dass sie ja ganz viele kannte von früher. Ach, und was für ein Hallo und ein Wiedersehen, mit dem Nebeneffekt, dass ich irgendwie an den Rand gedrängt wurde. Ich stand daneben und mit mir hat keiner mehr gesprochen. Ich war irgendwie ausgebootet. Ich fand das ziemlich unfair und unhöflich. Das gipfelte darin, dass ich den einen Sonntagmorgen sie dann wieder abholte. Da fahre ich extra dann 10 Kilometer hier quer durch Hameln, um dann wieder zurückzufahren, 10 Kilometer. Ich wäre eigentlich, hätte nur 30 Kilometer bis zu der Gemeinde nach Hannover gebraucht, so bin ich dann 50 gefahren, stehe da an der Tür, klingle, und dann heißt es, nee, die Route ist nicht da, die ist schon abgeholt worden von dem anderen. Aha, das ist ja nett, keiner sagt mir Bescheid. Und ich bin da noch hingefahren, das war das letzte Mal, dass ich nach Hannover fuhr, und es war irgendwie da sehr unhöflich gegen mir gegenüber, also mit als Löser war da nichts. Ich konnte die Route und ihre Gemeinde nicht lösen. In der Geschichte, da steht, dass, ja, dass da noch ein anderer war, der größere Vorrechte hatte, vielleicht war das hier auch so, ist heute vergeben und vergessen. Aber das ist so ein bisschen der Hintergrund, ne, zu dem merkwürdigen Traum.
Ja, und nun bin ich da ja mit dem Motorroller und mit der Oma hinten drauf da zwischen Nackten rumgefahren. Was soll das denn? Und ich dachte auch, ja, Stefan, hast du laszive Träume? Und ich dachte mir so, dachte, dieser Traum hat mich wirklich. Mir geht das ja, ich wache dann ja auf und will diese Träume eigentlich loswerden, koche mir einen Kaffee und dann wache ich erstmal auf so und dann denke ich über diese Träume doch noch nach. Und jetzt kommt wieder Rema ins Spiel. Es gab also dann noch Entschuldigung, bist doch ein bisschen langatmig, aber das ist das, was ich heute erzählen möchte und ihr werdet, ich werde gleich noch, vielleicht wird es gleich noch interessanter. Also Hannover hat sich dann hier um Hameln gekümmert, aber das ging dann auch nicht gut. Und im Jahr 2000 oder irgendwie sowas, 2000 oder 2002, standen wieder diese Räume am Fröbelweg leer. Die Ruth hatte da ihre Kontakte zu Hannover, die sind alle irgendwie im Sande verlaufen, hatten alles nicht funktioniert. Und ich hörte dann irgendwann, jetzt sind irgendwie diese Gemeinde haben am Fröbelweg, die wurde von Spaniern übernommen. Und ich dachte mir dann, ich war dann auch neidisch und eifersüchtig und dachte mir so, haben wir das nötig? Gibt es hier keine eigenen Leute im Land, dass da extra welche aus Spanien kommen müssen, um jetzt hier diese Arbeit hier zu übernehmen? 2002 haben die dann schon einen Umzug gemacht für Freunde von mir, denn die machen sowas. Rema ist, die beschäftigen ihre Leute in Umzugsunternehmen und sowas. Ja, Ruth hatte also irgendwie bei einem Urlaub im Süden in Stuttgart, da in dem Raum, mit irgendwelchen Bekannten gesprochen und sie wollte diese Häuser loswerden, weil da waren noch Schulden drauf, die mussten jeden Monat abbezahlt werden. Sie hat jetzt alles vom Mund abgespart. Fast ganz alleine, ab und zu mal mit Hilfe von irgendwelchen anderen. Und dann sagte irgendeine junge Frau, ja, ich kenne tatsächlich jemanden. Das ist so eine Organisation, die kommen aus Spanien und die machen genau so was, was ihr da auch gemacht habt. Die helfen Jugendlichen, Strafgefangenen, Drogenabhängigen zurück ins normale Leben zu finden und auch Obdachlosen. Und das ging dann schwuppdiwupp ganz schnell und dann war Rema hier in Hameln. So. Rema. Rehabilitación dos Marginados, die Rehabilitation von Randgruppen, ja. Randgruppen sind dann also hier gemeint und so war es von Anfang an, Drogensüchtige, Obdachlose, auch Kriminelle, alles Mögliche. Darüber erzähle ich euch nach der nächsten Musik mehr.

Weil ich eine Lösung suchte für diesen Christopher, war mir dann an einem Mittwochabend da mal hingefahren. Mir fiel das wieder ein. Es gibt dieses Rema hier in Hameln. Die machen doch irgendwie sowas, so eine christliche Wohngemeinschaft mit Umzugsunternehmen. Da werden die Leute so beschäftigt. Das wäre was für den Christopher, weil der brauchte eine Aufgabe, der brauchte Gesellschaft. Ganzen Tag alleine, da kann man, ne, auf dem Jobcenter auf einen Vermittlungsvorschlag warten, da kann man auf dumme Ideen. Ging dann hier zum Bürgergarten und besorgte sich da dann Drogen, Kokain, Marihuana, eine Menge Bier oben drauf und dann war der Tag gelaufen und dann lag er im Bett rum oder randalierte nachts. So ging es nicht weiter. Entweder ich würde ihn bald mit der Polizei rausholen lassen, rausschmeißen. Oder aber wir mussten irgendeine andere Lösung finden und da fiel mir eben Rema ein. Wir fuhren Mittwochabend da einfach mal hin. Ich sagte ihm, du, ich will dir mal was zeigen. Komm, wir fahren mal zu Rema. Kurz ihm erklärt, was ich euch eben so auch schon erklärt habe und sind wir da hingefahren. Und wir stehen da gerade so im Flur rum, weil wir oben geklingelt hatten. Da sagte jemand, komm gleich runter. Und dann kam aber eine alte Dame die Treppe runter an der Hand von einer jüngeren Frau. Und ich habe mir da nichts weiter dabei gedacht und als ich dann so weiter, als er dann näher kam, dann erkannte ich, Mensch, das ist ja die Ruth, ne? 99 Jahre heute alt, 1910 geboren, nee, 1920 geboren. Und ich konnte es gar nicht fassen. Jetzt kommt die hier die Treppe runter. Dass sie noch lebt, wusste ich, das war ich schon überrascht, aber jetzt kommt sie auch gerade die Treppe runter. Und als sie dann unten war, sagte ich, dann habe ich mich vorgestellt, hallo, ich habe sie begrüßt, hallo Ruth, und sie, ja, wer sind Sie denn? Ich meine, ich bin der Stefan. Stefan Lukacek. Ach, der Stefan, na dann komm mal mit Kaffee trinken. Wir sind an ihre Wohnung. Sie an der Hand von der jungen Irin, die sie da begleitete, ihr die steile Treppe runterhalf mit 99 Jahren. Wir gingen in ihre Parterre-Wohnung rein, setzten uns da hin und fingen uns an zu unterhalten. Ach so, und erst war der Mario noch da. Und Mario ist hier so der Truppführer, der hier diese so ein Trupp hier von 7 Leuten oder irgendwie sowas leitet. Die machen Umzüge. Sehr günstig. Haben so ein LKW, ja. Und ja, dann kam er so ganz kurz ins Gespräch. Stellte den Christopher vor und sagte, genau euer Fall eigentlich hier, obdachlos, Drogenprobleme, muss irgendwie wieder in Tritt kommen. Habt ihr was für den? Und dann, ja, sagt er, kommt mal morgen Abend vorbei. Morgen ist Donnerstag, da haben wir so einen kleinen Hauskreis, da können wir ein bisschen reden. Und an diesem, also Mittwoch haben wir dann Kaffee getrunken mit der Ruth. Ich muss mal wieder hingehen, sie hat mich eingeladen. Und am Donnerstag waren wir dann da, da machte dann also diese ganze Rema-Truppe, die dort in der Rehabilitation sind, machten da Hauskreis mit der Ruth zusammen. Waren sehr freundlich, sehr nette Leute. Und ich hörte dann so nebenbei, dass der Mario erwähnte, dass er selber nichts hat. Alles, was er bei Rema verdient, das geht an Rema. Aber er kriegt davon dann, sie kaufen gemeinsam eben Lebensmittel ein, sie kriegen jeder wohl so ein Taschengeld. Aber diese Gemeinschaft dort alle sind ja, besitzlos. Ja, sie besitzen alles, sie besitzen nichts persönlich, sondern besitzen alles gemeinsam. Die Häuser, in denen sie dann wohnen, sie müssen keine Miete zahlen. Sie zahlen die ab und das gehört ihnen dann. Und es gibt, Rema hat heute in über 70 Ländern über 300 solche Einrichtungen, wo sie sich um Drogensüchtige und Obdachlose und kriminell gewordene kümmern, denen eine neue Heimat geben, wenn sie denn die Lust, er sagte, du musst nur Lust haben, zu versuchen, mit Jesus ein neues Leben zu beginnen. Das ist die einzige Voraussetzung, alles andere macht der Herr. Und da werden keine Formulare ausgefüllt, die warten auf nichts, die warten auf keine Bewilligung von irgendeiner Behörde, sondern ja, die verdienen sich das alles, was sie da eigentlich brauchen, selber durch zum Beispiel Umzugsunternehmen. Entrümpelungen, Transporte haben aber auch, machen eigentlich alles selber. Die haben ja, Autowerkstätten, wo sie ihre, jetzt vielleicht nicht in Deutschland, aber in Spanien sind die da, gibt es da wesentlich mehr von diesen Einrichtungen und die reparieren und warten ihre Autos selber. Die haben Rechtsanwälte, Ärzte, Versicherungen, eine Bank und alles sowas könnt ihr finden unter Rema im Internet, rema.ce, der CH zum Beispiel, Rema in der Schweiz. Da findet ihr eine Homepage, wo ihr ein bisschen mehr lesen könnt. Ich habe ein Buch gelesen und geschenkt bekommen. Das heißt Im tiefen Wasser fischen von dem Begründer Miguel Diaz. Ja. Ein sehr interessantes Buch, das ich in nur 3 Tagen durchgelesen habe. 260 Seiten. Eine wirklich mitreißende Geschichte. Also, der Mario erzählte mir, dass sie, also ich kriegte das so, er redet in Spanisch, wurde dann da so übersetzt.
dass ich dann, ich habe alles, was da gesagt wurde, viermal gehört, einmal in Spanisch, einmal in Englisch und einmal in Deutsch und einmal in Italienisch, weil das ist ein ganz gemischter Haufen, die kommen aus ganz Europa, die Leute, sogar aus Kuba, Mittelamerika, Brasilien, die werden auch dann so verteilt oder jedenfalls die leben nicht unbedingt in ihren Heimatorten, weil da die Kontakte zu den alten Milieu und Drogen eben viel zu eng sind. Mario erwähnte also so nebenbei da, wie ich das hörte, dass er nichts verdient und das alles. Und ich habe das dann. Das war Donnerstag. Und es war wirklich das erste Mal seit 20 Jahren, kann ich sagen, dass ich gerne unter Christen war, unter freikirchlichen Christen war. Keiner redete dummes Zeug, keiner stellte unangenehme Fragen, keiner war irgendwie so kleinkariert, dass er anfing, sich sofort mit mir über irgendeinen Bibelvers oder irgendeine Ansicht zu streiten, sondern die waren alle sehr nett, sehr, sehr liebevoll und nahmen mich an und sie waren sehr respektvoll der Ruth gegenüber und da ich nun Bekannter von der Ruth war, waren sie auch mir gegenüber sehr, sehr, sehr lieb und nett. Und die Frauen, die dabei waren, die waren sexy, die waren nicht so, die lächelten einen an und auch mich als Mann und da war, in ganz vielen Gemeinden sind die Frauen, in freikirchlichen Gemeinden sind Frauen asexuell, ja, die kommst nicht ran, die wollen nichts von Männern, die haben, sind alle mit Jesus verheiratet und, haben ihre Sexualität eingemottet, passiert nichts, also, Bräute Christi, irgendwie von einem anderen Planeten, aber hier nicht, leben nicht mehr hier auf dieser Erde, dass da sich was zwischen Mann und Frau entwickeln könnte. Ja, und hier bei Rema war das irgendwie anders. Und das ist der andere Teil. Jetzt habe ich euch den anderen Teil dieses Traums erklärt. Eine Frau war dabei, die war aber verheiratet und ich hatte mich gleich in sie verliebt. Mann, die war irgendwie so hübsch und so frisch und so lebendig und dachte, ja, so offen und lächelte mich so an. Ich wusste, sie ist die Frau von dem anderen da und ich war dann verschämt und das, glaube ich, hat dazu zu diesem Traum geführt, dass diese Menschen da, die waren, also die waren keine Nudisten, das war kein Nudistencamp, das war kein FKK-Campingplatz oder irgendwie sowas, was ich da im Traum erlebte, wo ich da eben mit dem Motorroller mit der Oma da drauf durchfuhr, sondern das waren diese besitzlosen Menschen. Und diese besitzlosen Menschen waren fröhlich und sie waren schön. Und sie waren, es war eine Einheit, eine Harmonie zwischen ihnen. Es waren eben Frauen, ich wusste im Traum, das sind Familien mit Kindern, die waren alle dabei, alle waren nackig. Weil sie eben keinen Besitz haben. Das war, denke ich, der Traum. Und ich schämte mich ja auch, während ich da schon mit denen zusammen war, so ein bisschen, dass ich mich eigentlich gleich verliebte, eine verheiratete Frau. Na, das geht so nicht. Und letztendlich wird dann noch diese Gemeinde, dieses Rema, wird nicht meine Zukunft sein, wird nicht meine Heimat werden. Ich hatte mich ja im Traum mit meinem Motorroller dahin verfahren. Aber ich habe da wohl die Oma hingebracht, ne? Eigentlich wäre für die Oma von Anfang an, auch 2002 oder 2000, als ich mit ihr ja unterwegs war und sie nach Hannover brachte, wo ich dachte, ich wäre der Löser für auch die Gemeinde hier am Fröbelweg, da wäre es ja vielleicht schon sinnvoll gewesen, sie mit einem Auto irgendwo hinzufahren, was komfortabel ist, denn eine 72-jährige Frau ist auch schon ein bisschen gebrechlich. Da kann man Motorroller ist nicht das Geeignete für eine 72-Jährige. Und von daher war ich auch vielleicht nicht der Richtige. Aber ich habe sie da hingefahren gehabt mit meinem Motorroller und ich weiß jetzt gar nicht, ob ich im Traum ob ich da alleine wegfuhr und sie da blieb. Jedenfalls war es nicht mein Ziel. Ich wollte irgendwie da durchfahren und die Straße ging eigentlich um am Waldrand dann weiter auf diesem Berg und ich wollte meine Berufung, ich denke, ich wird woanders sein. Mein Ziel wird meine alte Heimatgemeinde sein, die Jesusgemeinde in Rinteln, wo für mich ein Anknüpfungspunkt ist, so dass ich das, was ich hier im Radio tue, dann vor einem sichtbaren Publikum machen werde. Und da brenne ich drauf. Das wird auch ein neuer Input sein, dass man eben seine Hörer sieht und dass da eben eine größere persönliche Ansprache möglich ist, um die Dinge sagen zu können, die ich hier gesagt habe. Bleiben wir eben nochmal also bei Rema. Ich hatte also die Oma da hingebracht und sie ist ja da heute, sie lebt da, sie wird von diesem Rema, von diesem Team von Rema betreut. Mit 99 Jahren hat sie da eine kleine Parterre-Wohnung und die kümmern sich ganz
rührend um sie. Sie wird dann, die essen gemeinsam, sie holen sie zum Essen ab, sie wird hochgeholt am Vormittag, dann wird Wäsche gelegt, weil die gemeinsam ihre Wäsche waschen. Die Männer gehen ja arbeiten und die Frauen sind im Haus, hüten Kinder, kochen und machen und die Wäsche. Das ist ganz traditionell, aber ja, diese Männer und Frauen, die dort leben, die haben eben alle nichts zu verlieren gehabt. Die kommen alle aus Drogen, aus Obdachlosigkeit, die haben alle mit Null, mit nichts angefangen und haben heute ein gutes Leben durch Jesus Christus. Gleich geht's weiter.

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2: Ja, das war schon ein witziger Traum, ne? Ja, ich träume davon nackten, wo ich da mit dem Motorroller durchfahre. Aber wie gesagt, das ist kein irgendwie sittenloser Traum, sondern ich habe das Paradies gesehen. Im Paradies, am Anfang waren die Menschen ja alle nackt. Das waren ja zwar damals nur Adam und Eva. Ich glaube, die Kinder kommen ja erst zur Welt, als sie schon vertrieben sind. Das ist die Wiederherstellung des Paradies. Und das ist ja in gewisser Weise durch Jesus geschehen. Das Reich Gottes ist schon hier auf Erden. Und ja, ich war im Paradies. Ja. Alle waren nackt, alle waren eins. Und jetzt kommen wir zu Rema. Ja. Ich hatte jetzt erzählt, also Mittwoch sah ich schon als ein Wink Gottes irgendwie, dass die Ruth die Treppe runterkommt und sie uns dann zum Kaffeetrinken einlädt, mich und den Christopher, um den ging's ja. Ganz unerwartet. Dann am Donnerstag waren wir da im Hauskreis. Samstagabend haben wir dann einen Termin gehabt um 5 Uhr und uns mit dem Pastor hier, dem Miguel und seiner Frau zu unterhalten über den Christopher. Wir haben sofort zugesagt, dass er einen Platz bekommt. Sie haben einen Bauernhof in der Schweiz. Ja, und da wollten sie ihn dann am Sonntagabend hinbringen, damit er da so eine Rehabilitationsprogramm durchlaufen kann. Das dauert in der Regel 18 Monate. Es ist recht streng mit Verzicht auf Zigaretten, Alkohol, natürlich jegliche Drogen, und dann musst du da arbeiten. Ja, Kühe melken, Schweine füttern und so weiter. Die haben da Hühner, verteilen und sortieren und verteilen dort Lebensmittel, spenden auch an Ärmere in der Schweiz. Und da hat er also ein Zimmer bekommen, alles Freitag, am Samstagabend schon besprochen. Sonntagmorgen sind wir dann in den Gottesdienst gegangen um 11. Ich habe gesagt, wir kommen morgen früh vorbei. Und wir sind dann gleich geblieben. Hinterher wurde gemeinsam gegessen. Um 14 Uhr habe ich die dann verlassen. Der Chris blieb dann da bis zum Abend, hat dann in dem Haus schon bei denen übernachtet. Die haben ein bisschen auf ihn aufgepasst, dass er nicht mehr wegrennt, weil das hat er immer wieder gemacht. Dann sagt er, ja, dass er dann kurz vor so einer Therapie einfach verschwunden ist, war auch mal bei Jung mit einer Mission, wollte auch eine Drogentherapie machen. Hat er 2 Tage warten müssen, war schon zu lange, war er verschwunden. Hat er wieder andere Ideen bekommen und dann war er wieder bei alten Kumpels in Bremerhaven oder so, wo er her ist. Ja, also sie haben da ein bisschen auf ihn aufgepasst. Montag früh sind sie mit ihm nach Frankfurt gefahren, die mussten dort arbeiten, haben einen Umzug gehabt, haben ihn dann auf einen Flixbus gesetzt, ihm die Karte bezahlt bis Zürich. Da wurde er dann abgeholt von den Mitarbeitern dieses Bauernhofes, Berghauses. Und 10 Tage war er dann da. Nach 10 Tagen ist ihm das irgendwie alles auf den Geist gegangen, dass er nicht rauchen durfte und dass sie auf ihn aufgepasst haben, auch dort. Die machen das jetzt seit 1980, Rema, dass sie sich also mit um Drogenleute kümmern. Und die wissen, dass man ein bisschen ein Auge auf die haben muss, weil die sind ruckzuck irgendwo, die gehen in den Ort runter und ja, Drogensüchtige wissen, wo sie ihre Drogen kriegen. Ruckzuck, wenn sie ein bisschen Taschengeld in der Tasche haben oder so. Oder die sagen, gib mir heute mal was so, du kriegst das Geld in einer Woche, machen sie erstmal Schulden. Das machen Drogendealer wohl. Und dann hat er sich gleich wieder ein Tütchen Koks besorgt nach 10 Tagen. Also war seine Geduld mit dem Aufpasserei über ihn am Ende. Und er hat rebelliert und gesagt, ihr seid hier eine böse Sekte und das ist ein Gefängnis hier. Warum darf ich denn keine Kräuter rauchen? Tabak ist doch nur natürlich, hat doch der Herr geschaffen, ist doch natürlich. Naja, und dann, wenn jemand noch nicht im Kopf so weit ist, dass er also wirklich sein altes Leben aufgeben will, dann hat er da auch die Freiheit zu gehen. Ne? Wenn du dich also für die Drogen entscheidest und gegen ein sauberes Leben mit Jesus, dann kannst du das ja machen. Ich werde ihn auch nicht mehr unterstützen. Sein Mietvertrag, er hat schon Hartz IV gekündigt und ich sehe mich da nicht mehr in der Verantwortung gegenüber. Ich habe den Mietvertrag mit ihm in gegenseitigem Einverständnis aufgehoben. Zur Mitte des Monats habe die halbe Monatsmiete Rema mitgegeben für die Busfahrkarte und die erste Zeit der Beherbergung für ihn. Und ich sehe mich da nicht weiter daran gebunden, ihn wieder aufzunehmen, weil ich helfe niemandem dabei, Drogen zu konsumieren und dann den Rest des Tages breit im Bett rumzulegen und die anderen im Haus zu nerven. Dass ich nicht erst meine Pflicht der christlichen Nächstenliebe an, wenn er sich zugrunde richten will mit Drogen. Und dann dazu gehört ja Kriminalität, ne, Diebstahl auch. Das Fahrrad, was ich ihm geliehen habe, hat er gleichwohl, hat er entweder irgendwo stehen gelassen oder hat es dem Drogendealer gegeben oder irgendjemand für 50, hat er 50 Euro für bekommen. Er hat eine Kaution hinterlegt für 50 Euro, von daher ist die Sache für mich erledigt, aber da habe ich keinen Bock drauf, ne? Dass ich mich da mit ihm rumstreite, weil er alles verdreckt, die Abwasch angebrannte Töpfe einfach in die Spüle stellt und die anderen sagen, wie sieht denn das hier aus? Die ganze Küche ist dreckig. Wenn ich ihn dann darauf anspreche, dann sagt er, wer bist du? Wer meinst du denn, dass du mir was zu sagen hast? So geht's da nicht, ne? Also jeder hat das, er hat dann also auch da das Recht gehabt zu gehen, das hat er getan, leider. Das war wirklich eine deprimierende Nachricht. Hat man sich so viel Mühe gegeben über dann fast 10 Wochen und das Ergebnis davon ist, dass, wie man es vorher schon befürchtet hat, wird nichts bei rauskommen. Aber trotzdem, dieses Rema lobe ich und ich möchte das noch jetzt gleich ein bisschen weiter beschreiben. Dafür trinke ich erstmal einen Schluck Kaffee. Papier ist geduldig, sagt meine Mutter immer, deswegen Bücher lesen, mache ich aber. Ich wäre jetzt nicht so begeistert von diesen Leuten, hätte ich sie nicht persönlich kennengelernt. Sie haben, ich habe da also Donnerstagabend mit ihnen zusammengesessen. Schon Mittwoch, wie ich euch erzählte, hatte ich mich mit der Ruth versöhnt. Sie hatte das irgendwie vergessen, dass wir uns mal gestritten hatten mit 99. Dann die Gnade des Alters, dass man auch mal unangenehme Dinge vergisst. Ich habe dort also einige kennengelernt, den Mario und dann die anderen, die dort seine Frau und andere, die dort herumsaßen, alle lieb, alle lebenswert und nett und nicht so distanziert und die fragten mich und und boten mir was an, Kaffee und Getränke und Kuchen, Kekse. Ich wäre jetzt nicht so begeistert, wenn ich nur irgendwie Theorie gehört hätte, sondern ich habe sie selbst erlebt und auch ihre tätige Nächstenliebe. Sie haben uns die Probleme eigentlich aus den Händen gerissen, gesagt, okay, komm hierher. Und dann haben sie auf dem Christopher aufgepasst und ihn dann dafür gesorgt, dass er da in die Schweiz auf den Bauernhof kommt, wo er ja auch angekommen ist, hat alles gut geklappt. Ja. Und dann habe ich dann am Sonntagmorgen habe ich während des Gottesdienstes Zeugnis geben dürfen. Das ist so eine große Ehre, dass man also als die kennen mich seit 3 Tagen und geben mir da im Gottesdienst die Möglichkeit, vor ihren Leuten, die da noch in der Rehabilitation sind, mein Zeugnis zu geben. Ich habe dann davon berichtet, dass mein Glaubensleben durch die Ruth begonnen hat und ich bin frei geworden von Dämonen und habe ein neues Leben angefangen. Hab 5 Minuten darüber geredet, wo die mir gesagt, Stefan, wir möchten dich bitten, dass du Zeugnis gibst. Habe ich getan. Ich war sehr geehrt, ich fühlte mich wirklich geehrt, auch ein bisschen natürlich überrascht, aber wirklich geehrt, dort Zeugnis geben zu dürfen, was ich dann auch sehr gerne getan habe. Und hinterher haben wir zusammen gegessen, was die jeden Sonntag zusammen machen. Ist eine christliche Lebensgemeinschaft, ja, christliche Wohngemeinschaft auf dem Schild, aber ist mehr als eine Wohngemeinschaft, das ist wirklich eine Lebensgemeinschaft. Die arbeiten zusammen, verdienen ihr Geld und dann, es gibt da eben einen Flur mit oder eine Etage, da ist eine Männerwohnung und eine andere Etage ist eine Frauenwohnung. Und sexuelle Kontakte sind da natürlich nicht gewünscht. Die sind aber nicht so streng, dass sie nach irgendeinem Fehltritt die Leute gleich rausschmeißen, sondern da ist wirklich viel Barmherzigkeit auch. Und glaube ich, die Ruth sagte, sie hat das noch nie so erlebt, so viel, dass die alle auf Augenhöhe sind. Ja? Die sind wirklich Brüder und Schwestern da. Es gibt natürlich auch eine Hierarchie. Die länger dabei sind, die sind die Verantwortungsträger, das sind Respektpersonen, die hat man auch mit Respekt zu, die kriegen auch Respekt. Ruth war auch sehr begeistert. Jetzt klappt das da schon seit 19 Jahren. Vorher haben sich da so einmal im Jahr hat sich da irgendein neuer Pastor, haben sich die Pastoren, im Jahreswechsel die Klinke in die Hand gedrückt. Also da gab es immer einen Wechsel. Und keiner von denen, die kamen aus Hannover oder hier Hameln, hat sich irgendwie verantwortlich gefühlt, dieses Projekt da, diese Wohngemeinschaft, diese Hilfe für Gestrandete irgendwie weiterzuführen. Und diese Spanier, die haben das getan. Von daher denke ich, war es auch wirklich, war meine Eifersucht, mein Neid damals, der war verkehrt. ja, weil ich ja hier nicht der Erlöser, nicht der Auserwählte war. Sondern es war gut, dass da also wirklich von so weit her Menschen kamen und dieses hier brachliegende Werk in Hameln übernahmen und mit neuem Leben erweckten. Gleich geht's weiter.

Kein Sinn, Nihilismus, lasst uns Drogen konsumieren und feiern und alles mitnehmen. Freie Liebe, Sex und morgen sind wir tot. Ne? Das war so das Paris der 60er Jahre. Ich komme jetzt auf den Namen nicht, den ich da suche, dieser Philosoph. Egal. Er war dann 3, 4 Jahre in Paris, hat da irgendwie alles mitgenommen und kam dann eigentlich ging dann nach Spanien zurück und hatte irgendwie das Gefühl, ich habe alles erlebt und er fing an, ein Buch zu schreiben über eine Verherrlichung des Suizids, des Selbstmords und er fing dann an, dieses Roman, er hatte dann nebenbei Theaterwissenschaften und Literaturwissenschaften studiert und wollte ein Stück auf die Bühne bringen, das darin gipfelte, dass er sich tatsächlich auf der Bühne selber dann das Leben nimmt. Hat er wirklich ein Theater gefunden, die wussten natürlich nichts von seinen Plänen, wo er das dann anfing einzuüben, die Inszenierung, und dann hat er eine Hauptdarstellerin gesucht, die an seiner Seite spielen würde, seine Freundin. Und das war eine junge, hübsche, schmale Balletttänzerin, die ganz angetan von ihm war, weil er hatte wohl eine ziemliche Ausstrahlung als junger Mann. So, und er plante also wirklich auf der Bühne sich das Leben zu nehmen, da ordentlich Blut fließen zu lassen. Aber ich glaube, es kam nicht dazu, weil er zur Armee einberufen wurde und die haben ihn so richtig durch die Mangel gedreht, wie mich auch in gewisser Weise. Vielleicht ihn noch übler und als er wiederkam, war er ganz und gar gebrochen und hatte mit all dem Intellektualismus nicht mehr viel am Hut. Aber diese Balletttänzerin, die da die Nebenpart neben ihm auf der Bühne spielen sollte, das war seine Freundin geworden, Lebensgefährtin und dann auch Frau. Die hatten dann geheiratet, Kinder bekommen. Er hatte das Studienfach gewechselt und Medizin studiert, angefangen. Und nach einer Weile hatte die Frau hatte durch Nachbarn Kontakte, das waren Christen, und sie ging mit in so eine freikirchliche, charismatische Gemeinde, fing an, dann ihren Weg mit Jesus zu gehen, so wie wir das auch alle kennen und machen. Aber war nicht so richtig überzeugt davon. Nach einer Weile schon, ist mal mitgegangen, hat dann eine Begegnung gehabt mit Jesus, hat sofort die Geistestaufe bekommen, die Zungenrede empfangen und das beschreibt er alles in seinem Buch. Aber weil da diese Gemeinde, in der sie waren, stark von Frauen geleitet wurde und die dann auch junge Männer da sehr anherrschten, er war noch relativ jung, war er abgestoßen und er hatte sich irgendwie geschworen wegen seiner sehr herrischen und herrschsüchtigen Mutter. Er wird nie wieder sich von einer Frau anschreien lassen. Und als er da sah, dass da so Frauen, junge Männer anherrschten, da hat er da so die Gemeinde verlassen und gesagt, da will ich nichts mehr mit zu tun haben, war dann über 7 Jahre weg vom Fenster, ist dann eben, ist, hat sich immer mehr fallen lassen in Whisky trinken oder Alkohol, ja, und Poker, dass er gepokert hat sogar auch mit Kollegen er hat dann Krankenhausleitung übernommen gehabt. Und da hat er mit Arbeitskollegen, hat er Pokerrunden organisiert mit anderen Ärzten und viel von seinem Geld verzockt. In einem Urlaub, sie waren da wohl dann mal nach Malaga in Urlaub gefahren. Das war so ein freikirchlich organisierte Sache, so mit Strand, aber auch Gemeindebesuch. Und ja, er ging dann da mal wieder mit in die Gemeinde und der Prediger, der da war, der sagte, hier ist einer. Für den hat Gott, den sucht Gott schon lange und Gott hat eine Berufung für dich. Er will ein großes Werk durch dich begründen, aber du läufst vor ihm weg. Lauf nicht mehr länger weg, mach heute ganze Sache mit ihm. Und er wusste, dass er gemeint ist. Er hatte ganz stark dieses Gefühl, ich bin gemeint, aber ganz und gar Pokerface hat er gesagt, ich lasse mir aber nichts anmerken, da habe ich keinen Bock drauf, wie eben aus den eben beschriebenen Gründen, ich lasse mich nicht mehr von irgendjemandem, schon gar nicht von Frauen beherrschen. Das hatte er ja erlebt. Und er sagte, wenn du mich willst, dann soll der hier jetzt hierher zu mir kommen, dann kann er mich ja finden. Wenn du meinst, ich bin das, der hier redet, der da vorne, der Prediger, dann soll der doch zu mir kommen. Im nächsten Augenblick sagt der Prediger, wenn du nicht zu mir kommst, komme ich zu dir. Ja, und er sagt, ja, mach doch. Er hat sich nichts anmerken lassen. Pokerface, ne? Dass ja beim Poker den anderen der Runde nicht zeigen, wie seine Karten sind. Du kannst ja auch mit schlechten Karten spielen und gewinnen. Du musst ja hinterher, die anderen legen ihre Karten auf und wenn sie alle wegwerfen, dann brauchst du deine Karten nicht mal zeigen. So machte er das da auch und dann aber kam der Prediger zu ihm und sagte, du bist gemeint.
Naja, und da fiel dann seine, da hat er dann seine

0: Fassade fallen lassen und war doch angerührt und sagte, okay. Und ja. Sein Herz zerbrach vor der Liebe Gottes und er sagte einfach nur ja. Und in der Folgezeit, ja, und er war so überführt von der Liebe Gottes und dass er wollte. Und er sagte ja auch zu dem Auftrag, da dieses große Werk. Und er wusste noch, er hat ja nicht so ausgeführt gehabt. Man kann ja solche Prophetien immer sagen, es ist ja auch alles ein bisschen bla bla vielleicht, ne? Kann man ja, aber das ist dann eben, das sind dann eben Dinge, da reden wir nochmal über Rema, ja. Rema und Rema. Da komme ich gleich mit zurück.
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Rema und Rema. Wir haben jetzt hier vorher über Remar gesprochen, also R-E-M-A-R. Das heißt im Spanischen eigentlich rudern. Also rudern, ne? Er hat, aber als Abkürzung wird's hier verwendet für Rehabilitación dos Marginados. Die Rehabilitierung von Randgruppen. Aber er hatte irgendwie den Eindruck, so hatte ich es in dem Buch gelesen, dass dieser Begriff eben doppeldeutig so eine Wortspielerei ist, weil das auch nicht von alleine kommt, sondern man muss dafür was tun. Ne? Und rudern, und für ihn war das Bild, dass man in so einem Boot sitzt und eben rausrudert, man muss was tun. Es auch nicht, hat keinen Elektro- oder Benzinmotorantrieb oder ein Segel drauf, sondern es ist ein Ruderboot, und so ähnlich wie bei Petrus, die da Fischer waren und mussten rausrudern. Sie mussten rausrudern aufs Meer oder auf das See von Galiläa, das Tiberische Meer, und dann die Netze auswerfen, und sie mussten dann auch wieder reinrudern. Ja? Und manchmal ziehst du auch die Netze. Du ziehst die Netze hinter dir her, während du ruderst. Weil die Fische stehen oft in solchen Schwärmen irgendwo da im Wasser. Die schwimmen nicht von alleine in die Netze rein, sondern das in der Regel fahren eben Fischerboote, auch diese großen Fischtrawler in dem Atlantik und Pazifik, die ziehen die Netze hinter sich her. Die werfen nicht nur Netze aus, sodass die Fische da reinschwimmen. Das gibt's auch, Stellnetze, aber ganz oft sind das auch Schleppnetze. Und so dieses Bild hatte er irgendwie auf dem Buch vorne drauf. Da steht er auf einem Boot, glaube ich. Man sieht, auf dem Bug eines Bootes. Man sieht sein Gesicht gar nicht. Er hat eine Arbeitsjacke und eine Regenjacke an, graue Haare, Brille. Und er guckt vorne am Bug des Bootes, so ein bisschen wie bei Titanic, guckt er auf den See hinaus, weil er fährt da auf einem Boot. Und das Bild, das hat er der Titel ist eben auch im tiefen Wasser fischen. Ja, er kümmert sich um die Verlorensten der Verlorenen, die härtesten Fälle hat er sich, zu denen hat ihn Gott geschickt. Und da hatte er also dann diesen Begriff für die Organisation, für das Werk, was er da am Begründen war nach seiner zweiten Bekehrung, nach der zweiten Begegnung mit Jesus. Das wollte er Rema nennen, Rehabilitación dos Marginados, oder eben auch rudern, hinausrudern. Es gibt einen anderen Begriff, einen ähnlichen Begriff, der Rema, der wird geschrieben R-H-E-M-A. Und dieses Rema, ich habe das auch mal verwechselt, ich wusste auch nicht so genau, was meint denn der jetzt hier mit Rema, wird ja anders geschrieben, aber ich dachte, es ist irgendwie doch dasselbe, vielleicht auch nur in Spanisch dann geschrieben. Dieses andere Rema, R-H-E-M-A, das bedeutet ein offenbartes Wort Gottes. Und das steht also, da gibt es ein Gegensatzpaar, das ist Rema und Logos. Logos ist das, ne? Am Anfang war das Wort, und das Wort war bei Gott, und das Wort war Gott. Also da steht da immer Logos. Das aufgeschriebene Wort der Bibel ist der Logos. Das ist auch in gewisser Weise der Verstand, ne? Logik. Ja. Aber wenn aus dem Logos, dem niedergeschriebenen Wort der Bibel, kann ein Rema werden. Ja? Verstehst du, was ich meine, worauf ich hinaus will? Der Volker, mein Bruder Volker, der Glaubensbruder, der macht ja immer noch Bibelstechen. Also der war, als ich gläubig wurde, 1992 doch auch sehr üblich, dass man hat noch so Holzstäbchen, hat man dann irgendwo in die Bibel reingestochen, eine Seite aufgeschlagen, und es war wirklich verblüffend. Und hat Gott vorher gefragt, Gott, gib mir ein Wort. Und dann haben die das gemacht, und dann kriegte man Bibelstellen, und die waren so verblüffend, die sprachen so in das Leben rein, dass man das Gefühl hatte und davon vollkommen überzeugt war, das ist jetzt an mich gesagt. Ihr kennt das vielleicht auch. Ich hatte lange Zeit immer so eine kleine Taschenbibel hinten in meiner Gesäßtasche meiner Jeans rechts, und ganz oft hatte ich das Gefühl, greif jetzt mal zur Bibel. Dann habe ich da rausgezogen, aufgeschlagen, und ich hatte immer wieder so ein Rema, ja, dass also ein mir offenbartes Wort Gottes, das also sich in diesem Augenblick, das war nicht mehr das, was da eigentlich in dem Zusammenhang steht, sondern es war in diesem Augenblick zu mir gesprochen. Ich war da vollkommen überzeugt von und bin es immer noch. Mein ganzes Glaubensleben seit 1992 ist gespickt davon. Also ne, immer wieder, eigentlich Woche für Woche hatte ich solche Ereignisse, wo also das Wort Gottes, das ja lebendig und zweischneidig ist, mir eben so lebendig wurde. Das ist ein Rema, ein R-H-E-M-A. Ja, wie kam ich denn da jetzt hin? Muss ich drüber nachdenken, kleinen Moment. Ja, also dieser Mann, Miguel Diaz, selber Alkoholiker und spielsüchtig, bekam
ja, nach dieser, er hatte die Geistestaufe empfangen da in Malaga, meine ich. Das ist in Südspanien. Er war auch mal auf Mallorca, vielleicht hat er sogar Kontakte gehabt mit dem mir sehr gut bekannten Prediger Bob Main, ein Schotte, der auf Mallorca lebte. Da gab es auch so christliche Familienfreizeiten in einem bestimmten Hotel. Ich war da nie, aber ich habe davon gehört. Aber von der Zeit, von der ich jetzt hier rede, das war so 1980. Das war ein bisschen eher. Also dieser Miguel Diaz hatte, also er las die Bibel, er fing an die Bibel zu lesen und hatte auch so ein Rema nach dem anderen. Also er sah sich geführt durch das Lesen der Evangelien zum Beispiel durch den Satz und sie von der Urgemeinde und sie hatten alles gemeinsam und niemand nannte sein Eigentum sein eigen. Und wenn jemand Not und Mangel hatte, dann verkauften sie etwas und jeder bekam nach dem, was er brauchte. Und da er nun mit seiner Frau jetzt da gläubig geworden war, sie hatten Kontakt zu den drei Schwestern seiner Frau, die auch alle irgendwie mit Drogen zu tun hatten, sogar mit Heroin und eben Dingen, die dich auch richtig kaputt machen. Die besuchten sie, wurden gläubig, wurden übernatürlich relativ leicht frei von den Drogen, wie wir es in Rinteln auch erlebt haben, 1990. Und sie sahen sich dann, oder er sah sich geführt irgendwie, oder diese fünf zusammen, er, seine Frau und die drei Schwestern seiner Frau, dass sie ihr Hab und Gut verkauften und Eigentumswohnungen, Häuser und gemeinsam etwas kauften in der Nähe der Stadt oder in Vitoria im Norden Spaniens, im Baskenland, und dort zusammen wohnten. Und ja, und dann führte ihn Gott, Jesus auch da hinein, der Heilige Geist da hinein, dass er eben im tiefen Wasser fischen sollte. Und er ging zu den Verlorensten, in die dunkelsten Viertel, in die armen Viertel der Stadt. Er ging zu den bösesten, übelsten Drogendealern und sprach mit denen über Jesus und holte die auch in sein Haus, dass sie mit ihm da lebten und sie kümmerten sich um die und die wurden auch von Drogen frei. Und so beginnt Rema in den 80er Jahren. Und das ist faszinierend. Und ähnliche Dinge haben sich 1990, 10 Jahre später in Rinteln ereignet. Das war ganz ähnlich. 1992 bin ich dazu gekommen. 1990 hatten wir auch so eine Erweckung unter den Drogis. Ne, war der Rainer Ewert, Olli aus Frankfurt, so ein Straßenprediger, der ein Riesenkreuz um den Hals hatte, der ging da auch im Bahnhofsgebiet in Frankfurt zu den Drogenleuten und erzählte denen von Jesus. Der hat später ein Haus aufgemacht gehabt bei Nürnberg, auch so ein Bauernhof. Und die Jesusgemeinde in Rinteln, in der ich war, die entstand auch aus so einer ähnlichen Arbeit. Das war der Jesus-Treff in Hannover. Da gibt's ein schönes Video bei YouTube, Jesus-Treff Hannover, 1976, glaube ich. Könnt ihr finden, euch mal ansehen. Da berichten junge Leute, wie sie auch wie sie im Yoga Hilfe gesucht haben, im Islam, in der Esoterik, mit Drogen, Prostitution reingekommen sind, alles mögliche Dinge und dann bei Jesus Hilfe gefunden haben, 1976. Also diese Jahre, die Jesus People waren ja schon seit 1968 in den USA unterwegs. Vielleicht kam es von da damals mit einem, nach Hannover. Gibt da so bestimmte Hinweise. Da hatte die Elim-Gemeinde, Pfingstgemeinde Hannover hatte einen Kundschafter nach San Francisco in Los Angeles geschickt, um sich die Erweckung dort an der Westküste der USA anzugucken. Und er kam zurück mit vielen Fotos und einem Bericht und hat dann ein Buch rausgegeben. Und zur selben Zeit geht dann also die Erweckung in Hannover los. Und aus dieser Erweckung in Hannover in den 70ern entsteht dann die Jesusgemeinde, Ende der 70er, Anfang der 80er. Ja, also war eine Menge los und in Spanien war auch was los mit Miguel Diaz, der da Anfang der 80er eben auch sowas anfängt. Und darüber erzähle ich euch ja gerade und ich werde euch noch ein bisschen darüber erzählen, was für wunderbare Dinge ich da in dem Buch gelesen habe und wie begeistert ich bin von Rema, Rehabilitación dos Marginados.

Ich will euch ein bisschen vorlesen aus diesem Buch Im tiefen Wasser fischen von dem Begründer von REMA. Das ist aus dem Vorwort. Hier schreibt ein englischer Pastor, Les Norman aus Nottingham, der die kennengelernt hat, und er beschreibt Folgendes. Es schien uns, als wären wir, also sind auf dem Weg nach ins Baskenland, sie kommen von England. Es schien uns, als wären wir hunderte von Kilometern auf einer nicht asphaltierten Landstraße gefahren, bevor wir an einen alten Bauernhof kamen. Das Gebäude hatte keinen Strom und einige Öl- und Petroleumlampen bemühten sich verzweifelt, einen großen Saal zu beleuchten. Es gab auch keine Heizung, dafür aber mitten im Saal einen riesengroßen Kamin, der den Raum mit warmem Rauch erfüllte. Über dem Feuer hing ein riesiger Topf, mit dem Gemüse, Kräuter und verschiedene Sorten Fleisch gekocht wurden. Dann sahen wir die Menschen. Männer, ja fast noch Jugendliche, die total verwildert aussahen. Sie waren tätowiert, teilweise auch krank, andere waren von Narben entstellt. Die meisten waren langhaarig und ihre Blicke strahlten ihre Wut aus. 1983 findet das Ganze hier statt, oder? Ja. Man kann es mit wenigen Worten sagen, sie waren genau der Menschentyp, bei dem man normalerweise immer wegschaut. Wir fragten uns, wo wohl die Leiter dieses wilden Haufens waren. In diesem Augenblick kamen die Mädchen an. Sie sprangen von der Ladefläche eines alten Lastwagens und versammelten sich im schon überfüllten primitiven Saal des Bauernhauses. Hatten unsere Alarmglocken schon beim Lesen des Briefes, also vorher ging es hier um eine Rosa, die sich in London oder in Nottingham bekehrt hatte, bei Ihnen, bei dem Les Norman, und die hatte davon berichtet, dass sie jetzt hier Leiterin eines Mädchenhauses, so einer WG wäre. Sie ist die Chefin hier, die Leiterin der Mädchen, die da von der Ladefläche des LKW springen. Und die hat also einen Brief geschrieben, hatten unsere Alarmglocken also schon beim Lesen des Briefes geklingelt, so schrillten sie spätestens jetzt in voller Lautstärke. Wir standen mitten im Saal und wussten nicht, wohin wir uns wenden sollten. Ein Gefühl der Angst überkam uns und beschäftigte uns dermaßen, dass wir nicht einmal Miguels Anweisungen mit der Predigt zu Beginn realisieren konnten, bis er uns dann schließlich anstieß. Also der Miguel Diaz war da auch anwesend und eigentlich sollte der Les Norman hier predigen mit seiner Frau Pilar. Ich erinnere mich, sagt Les Norman, dass ich ungefähr 10 Minuten sprach. Das Gefühl der Unruhe ließ mich nicht los. Ich redete über Lobpreis, wie sich der Herr an ihm erfreut und welchen Nutzen wir vom Lobpreis haben. Dann konnte ich nicht mehr. Ich zog mich zurück und fragte mich, was nun wohl passieren würde. Ein junges Mädchen stimmte auf der Gitarre ein Lied an und von einem Moment zum anderen verwandelte sich der sanfte Lobpreis in eine explosionsartige Anbetung zu Jesus Christus. Und Jesus selbst kam. Er kam zu den Armen, den Kranken, den Gefährdeten, den Abhängigen und zu jedem, der ihn brauchte. In dieser Nacht erlebten wir, wie Menschen ihr Leben spontan dem Herrn übergaben. Es gab Heilungen, Befreiungen und Erlösungen. Mehrere Menschen wurden vom Heiligen Geist erfüllt auf eine Art und Weise, wie ich es bisher nur in Büchern gelesen hatte. In dieser Nacht füllte sich das Bauernhaus von Mendiola mit der Herrlichkeit des Herrn, als wäre der Himmel selbst dort. So lernten wir Miguel Diaz und die Anfänger von REMA im Baskenland kennen. Mit jeder Art von Problemen und Anfechtungen konfrontiert, zogen wir mit zögernden Schritten ins zweite Jahr. Wir sind seither oft dort zurückgekehrt. Miguel und Marie Carmen zählen heute zu unseren liebsten Freunden und sie geben ein ausgezeichnetes Vorbild eines christlichen Lebensstils ab. Durch sie wurde jedes traditionelle Konzept der Leitung und Zielsetzung einer Kirche auf den Kopf oder Gemeinde auf den Kopf gestellt. An sämtlichen gemeindlichen Grundsätzen wurde gerüttelt und geschüttelt. Wir drehten und wendeten uns, wunderten uns und diskutierten. Wir argumentierten mit Gott, mit Miguel und mit uns selbst, sodass wir schließlich zur Einsicht kamen und mit gesenktem Haupt von ganzem Herzen beteten: Herr, ändere mich, mach mich neu. Der Herr hatte uns mit großer Liebe für die Armen dieser Welt erfüllt, aber diese Liebe, die wir nun in unseren Glaubensgeschwistern hier gesehen hatten. Ihre selbstlose Hingabe für die Ungeliebten und Abgelehnten unserer Zeit war eine der grundlegendsten Erfahrungen, die wir in unserem Leben machen durften. Wir sind überzeugt, dass wir uns heute im 20. Jahrhundert in einer Bewegung des Heiligen Geistes befinden, wo sich der Herr der ungeliebten Männer und Frauen annimmt. Ja, Les und Pilar Norman, gemeinnützige Organisation. Die heißen Doulos Christu Jesus, Nottingham, England, September 1990. Ja, 1990 sind diese Zahlen aufgeschrieben. 1980 ungefähr, sagte ich, begann das Ganze mit REMA. Ihr habt das gelesen, ihr habt gehört, was ich hier vorgelesen habe. Welche gewaltige Gegenwart des Heiligen Geistes dort in einer Scheune war, wo also Ausgestoßene
ehemalige drogensüchtige Obdachlose. Er redet von Vatermördern, den übelsten Zuhältern, Totschlägern. Im Laufe der Zeit haben sie mit Gerichten zusammengearbeitet, sodass Menschen sogar ihre Haftstrafen auf diesen Bauernhöfen, die sie in ganz Spanien haben, verbringen durften. Der eine hat 7,5 Jahre Gefängnisstrafe quasi im offenen Vollzug auf so einem Bauernhof da hinter sich gebracht. Andere 1 Jahr, 2 Jahre, 2 Jahre und so weiter. Also das ist wirklich die Gegenwart Gottes, die da 1983 war das eben, die damals da war, war fantastisch. Und eben ähnliche Dinge haben wir in Rinteln erlebt. 1990, der Jesus-Treff hat solche Dinge in Hannover 1976 schon erlebt, die Jesus-People-Bewegung schon 1968 in den USA. Das sind Erweckungsbewegungen. Da passiert etwas mit Menschen, die mit Jesus in Berührung kommen und deren Leben verändert wird. Das ist das Reich Gottes. Da weht der Wind des Heiligen Geistes. Da sind Zeichen und Wunder. Da ist ein Nutzen des Reiches Gottes. Ein Nutzen, ja, den hier ganz speziell Menschen erleben, die ihn auch wirklich nötig haben. Und die Kritik von Miguel Diaz im Laufe seines Buches ist auch, dass das ganz oft wir, ja, die oder ihr, die Bürgerlichen, die guten, braven Bürger nicht brauchen. Da reicht eine Gemeinde, wo man nach irgendwelchen frommen Regeln lebt. Da werden dann Ermahnungen rausgegeben. Aber da ist gar keine Gegenwart Gottes. Diese Menschen, er ist dahin gegangen zu Menschen, die wirklich sonst am Verlieren waren. Und er hat den Jesus gebracht. Ich habe mir immer so ein bisschen was angemarkert. Eine Stelle zum Beispiel, lese ich euch mal vor. Die frühen Christen bildeten Gemeinschaften, in denen alles allen gehörte und alles und alle in Christus waren. In meinem Herzen läuteten die Sturmglocken und so entschieden wir uns, unsere Besitztümer zu verkaufen und sie dem Herrn zu weihen. Wir waren an ein bequemes, finanziell abgesichertes Leben mit allen Vorteilen des Komforts und der Unabhängigkeit gewöhnt. Und es war nicht einfach, unser Haus an Fremde abzutreten, jeden Tag vor dem Bad Schlange zu stehen und mit der Liebe, die mangelnde Erziehung, Hygiene, Unordentlichkeit und Respektlosigkeit unserer Dauergäste zu ertragen, Prostituierte, Drogensüchtige, Alkoholiker, Kriminelle und so weiter. Sie verbrauchten unsere Lebensmittel, benutzten unsere Kleider und in einigen Fällen lachten sie uns nachher auch noch aus, als ob wir Dummköpfe wären. Auch wenn es sich seltsam anhört, nachdem wir die anfängliche Krise, alle Materiellen abzusagen, unter schwerem Seufzen und mit dem Mund voller Unzufriedenheit überstanden hatten, erfüllte uns der Heilige Geist in solch mächtiger Weise, dass wir diese Menschen dann wie Kinder sehen konnten. Wir waren von einer solchen Unschuld und Liebe erfüllt, dass wir in den Augen der hartherzigen Ungläubigen eher wie Hampelmänner oder Idioten aussahen, was mich jedoch überhaupt nicht erstaunte. Heutzutage und voraussichtlich auch in der Zukunft wird Christsein, von der Mehrheit der Menschen mit Dummheit gleichgesetzt. Das passierte da. Ein sehr schöner Satz, den er noch im Anschluss hier schreibt, sagt er, die Leute bei uns im Land haben es satt, die Früchte der Religiosität zu sehen, denn sie haben genug von Predigten und Worten, von Intellektualismus und sinnentleerten Ritualen. Nur die Großzügigkeit Gottes in uns, die keine Unterschiede macht, kann die Herzen entwaffnen. Das finde ich begeisternd wirklich hier, und das sehe ich dort. Da wird nicht viel geredet, sondern die packen an, die helfen. Ja? Und was sie dort tun, ist eben geprägt von einer tätigen Nächstenliebe. Lasst uns nicht mit Worten lieben, sagt Paulus an einer Stelle, sondern mit Taten. Ja? Als er ganz am Anfang seines Glaubenslebens war, stellte er fest, ich lese euch noch was vor. Es begann eine echte Zeit, die Flitterwochen der ersten Liebe. Das ganze Buch hat 260 Seiten, 56 Kapitel. Jedes Kapitel ist nur so 2-3 Seiten lang. Ist sehr schön zu lesen. Er schreibt hier, also die Flitterwochen der ersten Liebe. Es begann eine Zeit der echten Verliebtheit in meinem Leben. Christus bewirkte in mir, dass ich alle liebte. Den Herrn, meine Frau, meine Kinder und auch meinen Nächsten. Ganz gleich, ob ungläubig oder nicht, ob Freund oder nicht.
Oft verließ ich meine Arbeit, um mich mit Freunden oder mit meiner Familie zu treffen, wo wir uns gegenseitig die Liebe des Herrn weitergaben. Ich verbrachte täglich mehrere Stunden damit, die Bibel zu lesen, zu beten oder anderen Zeugnis zu geben von der Erlösung Christi, um meinen Hunger und Durst nach Gerechtigkeit und Erkenntnis zu stillen. Das Feuer des Heiligen Geistes in mir drängte mich unbedingt dazu, denn er hatte mich mit Erbarmen für die Verlorenen erfüllt. Wenn er hier von Verlorenen spricht, dann weiß er, was Verlorenheit bedeutet, nämlich in Drogen, Alkoholismus, Kriminalität oder Obdachlosigkeit und Armut zu sein. Ich hatte ständig das Verlangen, das Wort zu essen und zu erforschen und begann dadurch zu erkennen, dass die Christen das Wort Gottes auf ganz unterschiedliche Art und Weise auslegen. Es wurden die verschiedensten Doktrinen aufgestellt, die manchmal so gegensätzlich waren, dass sie von unüberwindbaren Mauern getrennt wurden. Dies wiederum führte zu Feindseligkeiten, Eifersucht, Zusammenstößen, Verfolgungen und schlussendlich zu skandalösen Spaltungen, die vor allem für Menschen wie mich, noch jung im Glauben, aber noch für Ungläubige ein Hindernis waren. Über diese jetzt eingetroffenen Geschehnisse äußerte sich unser Herr in Jesu 17. Ja? Und bat deshalb für die ewige Einheit aller Gläubigen, sodass die Welt erkennen und glauben möge. Ja. Okay. Das waren Originaltexte aus dem Buch von Miguel Diaz, Im tiefen Wasser fischen, dem Begründer von Rema. 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

Ich müsste jetzt eigentlich noch stundenlang ein Loblied singen auf dieses christliche Werk Rema, gegründet in Spanien von Miguel Díez in den frühen 1980er Jahren. Das kann ich aber nicht, weil meine Radiosendung ja nicht so lange dauern kann. Ja. Eigentlich müsste ich das, aber ich kann es nicht. Ich kann nur noch ein paar einzelne Dinge. Ich müsste erzählen von ganz vielen, ja, wie sich das weiterentwickelt hier, wie das immer größer wird und wie hingegeben er, seine Frau und die drei Schwestern der Frau waren, wie immer mehr Leute dazukommen und ja, wie diejenigen, die sie eben da hereinholen und zu Jesus bringen, eine Verwandlung durchmachen aus den Drogen heraus, aus Kriminalität und allen möglichen eben solchen Dingen und dann zu Leitern werden, dass sie die kriegen Aufgaben übernehmen selber die Leitung an solchen Bauernhofes, wo sie dann wiederum evangelisieren, in die Ortschaften reingehen und andere, die verzweifelt sind, in Drogen, in den Armutsvierteln leben, dazu holen und wie das eben weiter und weiter geht. Ich sagte vorhin, heute haben sie in über 70 Ländern über 300 solche Häuser. Und das geht bis nach Brasilien, Peru, ja, Argentinien, Kolumbien, Kuba, ja, in Italien, Serbien, in Frankreich, Spanien, Portugal, in Irland, in London, in Deutschland, in Polen, sagte mir, wäre es nicht. Das kann man alles als, das müsste ich eigentlich alles noch erzählen von übernatürlichen Rettungen, wie der Teufel sie angegriffen hat. Sie hatten eine Massentaufe im Atlantik bei San Sebastian, wo nach der Taufe plötzlich riesige Wellen aufkommen und sieben und der Miguel Díez fast ertrinken, weil da es da Okkultisten, Zauberer gab, die gegen sie auch ganz offen zugegeben ja, Zauberei betrieben. Aber plötzlich, für einen Augenblick, wurde es ganz, ganz still und die Wasser beruhigten sich, sodass sich alle retten konnten. Also ganz, ganz viele erstaunliche Dinge stehen hier drin. Ja. Sie haben fast eine Ordensregel, so wie das in den Klöstern auch ist. Ora et labora, bete und arbeite, nach 2. Brief an die Thessaloniker. Wenn jemand nicht arbeiten will, dann soll er auch nicht essen. Und so wirst du zwar aufgenommen bei Rema, ohne dass du irgendwelche Voraussetzungen bringen musst, ja, aber du hast dann eben, es gehört zu deinem Therapieprogramm, dass du nach einer Anfangszeit oder eigentlich von Anfang an, dass du kleinere Aufgaben übernimmst und dann später auch richtig einen Beruf dort hast, in verschiedensten Bereichen, zum Beispiel auch im Umzugsunternehmen. Wohnungen entrümpeln, Kartons packen, raustragen. Ganz normal nach den Arbeitszeiten, die in den jeweiligen Ländern vorgesehen sind. 40-Stunden-Woche in Deutschland zum Beispiel. Und wie ich sagte, diese Erlöse fließen alle der Arbeit von Rema zu. Und du lebst dort in einer christlichen Lebensgemeinschaft, wo du alles hast, aber dir nichts gehört. Was steht hier? Ja, unser Leitspruch beruht von Anfang an aus den Worten Ora et Labora, bete und arbeite. Wir haben beobachtet, dass die in den kleinen körperlichen Arbeiten nicht treu sind, es noch viel weniger im großen göttlichen Auftrag sein werden. Deshalb fliehen wir vor den Hochgeistlichen mit ihren Bibeln unter den Armen, das finde ich besonders schön, die nicht dazu bereit sind, Teller zu waschen, die Küche zu fegen oder ihre Finger auf irgendeiner Weise zu beschmutzen. Es sind diejenigen, die nur als Hörer des Wortes leben, ohne es in die Tat umzusetzen, die nie dazu bereit sind, dem Nächsten die Füße zu waschen, sondern die nach Trachten vom anderen bedient zu werden, anstatt selbst zu dienen, wie Jesus es vorgelebt und gelehrt hat. Jesus will Diener, die sich anstrengen, Diener, die arbeiten. Jetzt haben Sie hier so ein paar Grundsätze, die ich mal vorlese. Erstens, weil sie eine gewisse Würde oder Liebe zur Arbeit haben. Sie sehen es nicht als eine Unehre oder als etwas Entwürdigendes oder als einen Fluch an, denn Jesus sagt: Mein Vater wirkt bis auf diesen Tag und ich arbeite, also mein Vater arbeitet bis auf diesen Tag und ich arbeite auch. Johannes 5, Vers 17. Arbeiten ist ein Vorrecht und adelt. Zweitens,
weil diese Menschen eine Bürde auf sich nehmen für das Werk Gottes und für die Armen in dieser Welt. Sie fühlen die Verantwortung und die Notwendigkeit, geistlich wie auch menschlich gesehen, auf das verzweifelte Schreien der Hungernden zu antworten. Sie spüren ein starkes Erbarmen für ihre Nächsten, sodass sie nicht ruhig bleiben können. Drittens, weil sie einen Geist der Aufopferung und der Selbstverleugnung besitzen und bereit sind im Wissen, dass sie als Botschafter des Königs des Universums, Jesus Christus, die Nationen segnen, dem Herrn bis zu ihrem Tod zu dienen. Indem sie dem Herrn bis zu ihrem Tod dienen. Viertens, weil sie Freude, guten Mut und Enthusiasmus haben und voll Energie und Feuer des Heiligen Geistes sind. Das macht sie zu aktiven, praxisbezogenen Dienern und hält den Glauben lebendig, den sie durch die Gnade Christi erhalten haben. Fünftens, weil sie dem Vater, der sehr deutlich sagte, dass sie heute in seinem Weinberg arbeiten sollen, gehorsam sind. Matthäus 21, Verse 28 bis 31. Sechstens, weil sie an Weisheit, Erfahrung, Praxis und Erkenntnis wachsen wollen, um es dann an andere weiterzugeben und um jeden Tag mehr erbaut zu werden. Siebtens, weil sie demütig sind und mit anderen Geschwistern Gemeinschaften bilden und die Solidarität in der Kraft der Einheit und in dem unbeschreiblichen Gefühl der brüderlichen, ehrlichen Freundschaft mit ihnen genießen. Achtens, weil sie ihren kreativen und imaginativen Talenten zum Segen vieler einsetzen und sich darin gebrauchen lassen, im Wissen, dass sie dem Plan eines wunderbaren Architekten angehören, Jesus Christus. Ja. Acht, wir sollen friedfertige Männer und Frauen sein, die ihre Mitmenschen vereinen und die Herde dadurch zusammensuchen, dass sie mit sanftmütigen Worten Zorn und Streit schlichten und ihre eigene Backe hinhalten, um das Unrecht der anderen zu tragen. Ja, das sind ein paar Punkte aus so quasi Ordensregeln. Ich finde das sehr schön, diesen Satz. Deshalb fliehen wir vor den Hochgeistlichen mit ihren Bibeln unter dem Arm. Um auch einen anderen Satz hier noch vorzulesen. Das ist aus dem Kapitel 23, ein einziger Brotleib. Hier habe ich mir den Satz angestrichen, den Miguel Díaz sagt. Wenn die Christen nicht eins sind, dann deswegen, weil sie sich nicht wirklich lieben. Und ich finde diesen Satz sehr, sehr richtig. Ich würde ihn etwas umformulieren, ja, wenn ich ergänzen. Wenn die Christen nicht eins sind, dann deswegen, weil sie keinen Respekt füreinander haben. Liebe ist immer ein großes Wort und ich habe viel, wie ich das schon mal öfter erwähnt habe, ich habe viel Liebe oder so, ja, so Schleimerei, so eine schleimige Liebe in Gemeinden erlebt. Da kam eine Glaubensschwester zu mir, das war in Hannover, in der Christus für Hannover. Und sie kam an und sie stand vor mir und sagte und guckte mich an, so von unten, so Stefan, ne? Und dann kam sie umschlung mich, sie umarmte mich und sagte, Stefan, ich hab dich ja so lieb. Aber sei doch mal still, sag doch nicht andauernd so laut Halleluja oder Amen. Der Pastor war immer unzufrieden mit seiner Gemeinde, ich war da ganz neu und so ein bisschen Gast, ein Jahr lang, dass er fragte immer, kriege ich mal ein Amen von euch, sagt mal einer Halleluja, und ich habe mich dazu auffordern lassen, das zu tun. Und dann kommt also eine alte Eingesessene dort an und wir fühlen uns von dir, Stefan, so gemaßregelt. Du bist so schulmeisterlich, wenn du dann Halleluja sagst. Weil jetzt so, also der Pastor hat doch gefragt, kriege ich mal ein Halleluja? Und jetzt sage ich Halleluja, jetzt kommst du an und sagst mir, verbietest mir den Mund. Sie sagte, ich sollte das doch mal nicht so laut machen. Ne? Also Respekt ist mir viel lieber als so eine übertriebene Liebe, die gar keine Liebe ist. Also fangen wir doch mal mit Respekt füreinander an, ja? Wenn wir alle an den gleichen Jesus glauben, dann sollten wir doch vielleicht, dann sollten wir, ich habe zu diesen Leuten, zu diesen Rema-Leuten hier ich habe von denen ganz großen Respekt, aufgrund dessen, was ich hier in diesem Buch gelesen habe, auch aufgrund der Erfahrung, die ich mit ihnen jetzt schon gemacht habe. Und die Wurzel dieses Respektes ist die ist Jesus, dass man eben sich, da ist auch, das ist Liebe, aber ich möchte das jetzt erstmal als einen großen Respekt für sie bezeichnen. Und sie haben auch Respekt vor mir. Und man kann sich in Respekt begegnen und man muss nicht alles ausdiskutieren. Man muss nicht seinen ganzen Glauben durchdiskutieren. Ich bin das so leid, und das ging hier auch schon wieder los, dann, dass da, es wird geredet und geredet und der Glaube, ne, alles wird, die ganze, dann der Bibelvers hier und da und dort, und es wird dann in so Gesprächen irgendwie alles klein. Haarklein und kleinkariert irgendwie durchdiskutiert und ich kriege dann zu viel, ich kann es nicht mehr hören, dieses Laberchristentum, sondern diese Menschen, die sind da zusammen, die arbeiten die Woche über, die haben alle die gemeinsame Geschichte, irgendwie aus Droge rausgekommen zu sein, die arbeiten zusammen, aber am Sonntag essen die zusammen und die Woche über auch, die haben Gemeinschaft. Und die müssen nicht andauernd sich da irgendwie, wir kommen nicht zueinander. Hamelner Christen kommen nicht zueinander. Ja, man sitzt voreinander, man diskutiert über das Christsein.
aber man findet keinerlei, aber es steht doch auch. Und hinterher geht man auseinander und ist zerstritten. Und das ist ganz typisch Hameln, das ist aber auch ganz typisch deutsch. Und deswegen ist es nochmal, wie gesagt, wahrscheinlich sehr gut, dass diese Menschen hier aus Spanien kommen.

Ja, so, dann will ich auch vielleicht schon bald jetzt zum Ende kommen. Deshalb fliehen wir vor den Hochgeistlichen mit ihren Bibeln unter dem Arm. Ja. Er beschreibt, dass die größten Feinde, dass seine größten Feinde diejenigen wurden, zu denen er vorher gehörte. Nach seiner Bekehrung, Miguel Diaz, als er bekannt gab, dass er das davor hat, dass sie ihr Hab und Gut verkaufen wollen und sogar mit ihren Kindern und so weiter, mit Kriminellen und so, den Drogenleuten da versuchen, so einen Bauernhof aufzumachen, um denen zu helfen. Da haben die alle, wurden sie von allen verrückt erklärt. Und es wurde vor ihnen offen gewarnt und dann ging eine ganz große Hetzkampagne los von allen Gemeinden da im Baskenland. Und vor ihnen wurde gewarnt, dass man mit denen nichts zu tun haben sollten und die werden sowieso alle scheitern und verrückt werden und sie werden alles verlieren, das Geld verlieren. So ist es nicht gekommen. Also das Buch ist jetzt hier 1990 geschrieben, 1995 ins Deutsche übersetzt worden. Das ist schon eine Weile her. Die Anfänge waren von 1980 ungefähr, dass da also, dass dieser englische Pastor Les Norman aus Nottingham dort ja diese Straße runterfährt und diesen Bauernhof da antrifft. Das war 1983, wo da so die, ja, wo er da unter diesen Menschen, die ihn wütend aussehen, tätowiert, vernarbt, entstellt, wo dann die Herrlichkeit Gottes so stark kommt, dass er sagt, das hat er so noch nie erlebt. Das ist 1983 gewesen. Ja, und ich müsste eigentlich noch mal weiter das Loblied singen, aber das kann ich gar nicht, eben auch aus Zeitgründen. Viel war davon zu sehen in den 70ern, ich habe es erwähnt, in den 80ern und auch noch in den 90er Jahren. Dass heute vielleicht der Christopher da es nur 10 Tage ausgehalten hat, mag an ihm liegen, dass er noch nicht bereit war, sowas gibt es immer. Es kann aber auch sein, dass die Kraft am Schwinden ist. Die Kraft bei Rema am Schwinden ist. Und das liegt nicht daran, dass diese Menschen nicht hingegeben genug sind oder es nicht ernst genug meinen, sondern dann kommt wieder meine Kritik an dem sogenannten vollen Evangelium, was auch hier bei Rema gepredigt wird, zum Tragen. Ja? Wenn du eben den, ja, Tote Fliegen verderben gute Salbe ist einer aus den Sprüchen, eben da aus dem Buch der Sprüche. Und ja, die Salbe, das ist das, womit die Priester im Tempel gesalbt wurden. Und Salbung ist das, was er ja hier sagte, was da zu sehen war. Eine unglaubliche Salbung, eine unglaubliche Gegenwart. Die Salbung ist die Gegenwart Gottes, so beschreiben wir das heute. Und die eben Menschen dann auch zu Jesus führt, die uns von Sünden überführt, die uns von der Gegenwart oder von der Realität Gottes überführt, so war es bei mir. Und dann eben auch die Wunder, die Zeichen und Wunder und die Heilungen und die Befreiung unter uns wirkt. Und tote Fliegen verderben diese gute Salbe. Ja, wenn also Fliegen in Salben reinfallen, da im Altertum, dann musste man diese Salben, wurden die Salben unrein, durften nicht mehr für den Tempeldienst verwendet werden. Salben, das wohl immer richtig zum Salben, ne, zum Einsalben der Hände, der Gesichter, der Beine, des Körpers.

für Priester. Das gehörte zum Tempeldienst dazu. Die salbten sich da mit heiligen Salben, die dann nach Weihrauch dufteten. Und so gesalbt gingen sie in den Tempel rein, auch als ein Zeichen der Reinheit und der Heiligkeit. Und wenn er eben diese Salben, die vielleicht in irgendwelchen Tontöpfen rumstanden, wenn da mal Fliegen reingefallen waren, dann durften die nicht mehr verwendet werden. Und das ist für mich ein Bild für das, was bei uns in den Gemeinden passiert und was auch hier bei Rema dann eben seit 1995 passiert ist. Ja, dass die wahrscheinlich die Kraft schon abgenommen hat. Die Kraft nimmt ab, wenn da eben, ja, wenn Fliegen in die Salbung, in die Salbe fallen. Und ist die Galaterfalle. Im Galaterbrief schreibt der Apostel Paulus an die Gemeinde da in Galatien, er fragt die, ja, wodurch, im Geist habt ihr begonnen und im Fleisch wollt ihr enden? Sagt mir, wodurch habt ihr den Heiligen Geist, der unter euch Zeichen und Wunder wirkt, empfangen? Ja, durch die Predigt des Evangeliums oder durch eure Werke des Fleisches? Verstehst du, worauf ich hinaus will? Weißt du, was ich meine? Hör dich um in unseren Gemeinden. Und ich lese jetzt gerade wieder ein Buch, habe ich von der Lena geschenkt bekommen, von Daniel Schott, Evangelist aus Minden, Global Evangelistic Network. Und er geht genau in diese Falle, in diese Galater-Falle. Das Buch heißt Erweckung provozieren. Das klingt ja erstmal gut, aber ich kenne das alles jetzt schon seit 1992 und da steht auch nichts Neues drin. Und er sagt auch, ja, wir müssen uns reinigen, wir müssen uns heiligen, denn ja, wir müssen auch Einheit produzieren und so, ohne das wird eben dann Gott keine Wunder tun. Und das widerspricht eben dem Galaterbrief. Ja. Paulus sagt, wodurch habt ihr den Heiligen Geist, der unter euch Wunder wirkt, empfangen? Durch die Predigt des Evangeliums von Jesus Christus? Ja, dass er vor unserem Kreuz gestorben ist und alles vollbracht hat oder durch eure eigene Werke, durch eure eigene Heiligkeit, indem ihr rein und heilig sein wollt. Ja, im Geist habt ihr begonnen, nur durch das Hören der Predigt. So, ja, so kam Erweckung 1990 nach Rintel. Die haben da gepredigt. Der Miguel Diaz geht zu den Gestrandeten, den Kaputten, erzählt denen von Jesus und die fangen an zu glauben und werden sogar über Nacht ohne große Probleme vom Heroin frei. Ne? Aber dann kommt eine Lehre dazu, ja, wir müssen uns reinigen und heiligen, ne? Ja, und diese toten Fliegen, die verderben mit der Zeit die gute Salbe, die Salbung, und dann lässt die Salbung nach. Und dann hört das auf, dass da Drogensüchtige so problemlos von den Drogen frei werden, weil es Gesetzlichkeit reingekommen ist. Es wird Gesetz und Gnade vermischt. Und dann endest du im Fleisch, ne? Dann bleibt von dem ursprünglichen, was da mal so wunderbar gewirkt hat, die Anfänge 1983, eine unfassbare Gegenwart Gottes, die wird immer schwächer und schwächer. Und du machst alles wie früher, es ist größer geworden, 300 Einrichtungen, du hast Verkaufsstellen für gebrauchte Möbel, du hast Fabriken, die Metallschrott recyceln, Lumpen, Papier sammeln und alles sowas, also alles arbeiten für ungelernte Leute, wo man nicht so viel Vorbildung braucht. Du hast was aufgebaut, aber ja, es mehr und mehr weicht das geistliche Leben und es wirkt nur noch wie so Menschenwerk, vielleicht, ja, so dass der Christoph was vielleicht da nur 10 Tage ausgehalten hat. Vielleicht wäre er, wenn es vor 1990 da gewesen wäre, anders gewesen. Und ich sehe das überall bei uns. Und auch Daniel Schott, der macht sich von Minden aus viel auf den Weg nach Afrika, predigt in Äthiopien, da passieren Zeichen und Wunder. Und da stehen mehrere tausend Leute vor ihm. Ist nicht ganz so groß wie Reinhard Bonke. Aber immerhin. Aber ja, Bonke hat in Afrika Erfolg, hier bei uns eigentlich kaum. Ne? Er setzt sich jetzt gerade zur Ruhe, macht nochmal irgendeine Konferenz, jetzt wieder bei Hamburg. Und wenn du in einem dunklen Raum oder in der finsteren Nacht ein Streichholz anzündest oder eine Kerze hat, sagt man, 1 Watt. Ne? Und selbst ein Streichholz in einer finsteren Nacht, das ist macht relativ viel Licht, du kannst viel sehen. Aber wenn du am helllichten Tag ein Streichholz anzündest, das beeindruckt keinen Menschen, das wird gar nicht wahrgenommen. Das kannst du machen. In der Nacht, gucken alle hin, ne? Wenn du in der Nacht ein Streichholz anzündest.
Und diese Prediger in Afrika, das ist da. Da ist es so finstere Nacht mit so viel Voodoo, ja. Da wird so viel Tiere und auch sogar Menschen geschlachtet für die Dämonen, dass wenn dann einer kommt und sowas von Jesus erzählt, das ist wie ein Streichholz oder eine Kerze in der Nacht. Oder wie so ein Halogenstrahler, ne? Oder ja, sowas ganz, ganz Helles. 1000 Watt Halogenstrahler oder heute so ganz, ganz helles LED-Licht mitten in der Nacht. Aber diesen LED, du kannst auch so einen LED-Strahler bei Tag in Betrieb nehmen und der kann richtig, noch richtig Strom ziehen, den wirst du nicht wahrnehmen. Weil es ist schon außen, die Sonne strahlt so hell. Und so hell ist Deutschland, in meinen Augen. In Deutschland ist das Christentum jetzt in Süddeutschland seit 2000 Jahren, ne, vom Römischen Reich ausgehend. Und hier oben im Norden ist dann ja, die Germanen waren ja sehr widerspenstig. Die haben sich ja nicht unterwerfen lassen, sodass das Römische Reich und das Christentum zu ihnen kommen konnte. So ist es hier im Norden eher erst so seit 1200 Jahren, aber immerhin. Und das ist bei uns relativ hell. Und das können wir gar nicht unterscheiden oder erkennen. Weil wir kennen gar nicht mehr die Finsternis, die hier auch früher war, genau wie in Afrika. Ja, Voodoo. Voodoo ist die Religion Afrikas. Zauberei, Kulte, Zauberkulte. Da wird alles Mögliche geopfert, den Dämonen geopfert. Die Dämonen werden angerufen für alles. Ne? Zur Heilung, zum Verfluchen, zum Töten. Du kannst Menschen mit Flüchen belegen, dass sie sterben sollen. Ja. Hatten sie mit dem Miguel Diaz hier gemacht, da war einer, der, ne, deswegen kam plötzlich nach der Taufe, hat das Meer sich so aufgewühlt, dass es diejenigen, die da nach der Taufe noch ein bisschen im Wasser spielen wollten, fast verschlungen hätte. 7. Er springt hinterher, will die rausziehen und es ergreift ihn auch, das zieht ihn raus und hat ihn so durchgewirbelt, dass er Wasser geschluckt hat und schon aufgegeben hat. Er hat gesagt, Jesus, ich muss jetzt sterben, ich weiß es, aber lass mich ohne Angst sterben. Ich möchte nicht voller Angst sterben. Und in dem Augenblick wurde das Meer ganz ruhig. Und es schäumte, er konnte den Kopf rausstrecken und die letzte Welle hat ihn an Land geworfen. Er lag am Strand und japste und die anderen kamen und zogen ihn und ein paar andere raus. Und die letzten zwei wurden dann noch rausgeholt durch einen Hubschrauber, der schon unterwegs war. Das ist das Werk, das kann Zauberei. Wenn du es nicht glaubst, naja. Ich kenne Leute, die das aus eigenem Erleben mir geschildert haben, dass es ihnen auch so ging. Ja. Ich mache noch einmal Pause und dann kommen wir zum Ende. Ihr kennt das ja.

Ja, das ist erfrischend, dieses Buch zu lesen. Ich habe mir ne, die, auch die angestrichenen Stellen hier. So viel Bestätigung ist nichts, mir ist nichts unbekannt von dem, was er hier schreibt. Und ganz, ganz viele Gemeinsamkeiten bis zu in der. Ich wurde mal neulich mal kritisiert. Ich hatte bei Facebook ein Bild, wo ich so von der Seite und hinten, mehr so schräg von hinten zu sehen war. Ich hatte kein anderes Bild von mir und er hat auch so ein Bild vorne drauf. Es geht nicht um mich oder um ihn, sondern es geht um Jesus, um das Reich Gottes. Ja, und wenn er dann noch so schreibt, er redet hier darüber, dass manche das Reich Gottes als eben als Geschäft betrachten. Ne? Da gab es auch eine Menge und gibt es auch eine Menge noch eine Menge Bestrebungen zur Zeit. Ja, viele streben innerhalb der Gemeinden nach materiellen Schätzen, wollen, die meinen, dass das dass auch das Zehnten geben und Opfergaben geben dazu da wäre, dass wir dann irgendwann alle reich sind. Ja, du musst nur ordentlich Zehnten geben und Opfergaben und das ist dann irgendwann fast wie so ein Bausparvertrag, der zuteilungsreif wird und dann wirst du 30, 60, 100-fach mehr haben als vorher. Und das kritisiert er hier auch, er hat das erlebt, ne? Viele meinen, die Gottseligkeit sei ein Gewerbe. Entferne dich von solchen Leuten. Da hatte der Christopher erzählt, er hat solche Leute erlebt gehabt in Chemnitz, das ist die New Generation, Ukrainer. Vielleicht haben die zu tun mit Wladimir Muntian, ein vorbestrafter Betrüger, der richtig den Leuten das Geld abpresst. Ne? Der macht Benny Hinn nach, aber scheint wirklich vollständig ja, ein Betrüger zu sein. Vielleicht haben die da was mit zu tun, da in Chemnitz. Seid vorsichtig, Leute. Ne? Lauf von allen davon, die andauernd nur von Geld reden. Er sagt hier noch, als wir unsere Gemeinde verließen, waren wir uns bewusst, dass wir einen einsamen und schweren Weg gewählt hatten, etwa so wie der Weg eines Lachses, der gegen den Strom schwimmen muss, um zum Laichplatz zu gelangen. So wollten auch wir dem Herrn Früchte bringen. Auf der Suche nach der Freiheit des Geistes waren wir dem unüberhörbaren Ruf, die Gemeinden zu verlassen, gefolgt. Als das Joch der Religiosität gebrochen war, fingen wir damit an, die Niedrigen und Verachteten auf den Plätzen, den Straßen, hinter den Zäunen und im Dornengestrüpp, in Schluchten und Straßengräbern zu suchen. Wir suchten nach denen, die Gott ausgewählt hatte, um die Weisen zu beschämen und ihnen die gute Nachricht von Jesus Christus zu bringen. Ja. Rema. Rema war heute mein Thema, ist mein Thema, worüber ich geredet habe. Rehabilitation dos Marginados, die Rehabilitation der verstoßenen Gestrandeten. Ich habe euch erklärt, was das bedeutet. Ich habe euch auch den Unterschied klar gemacht zwischen Rema und Rema. Ja. Hier heißt Rema rudern oder eben diese Abkürzung Re und Ma aus Rehabilitation der dos Marginados. Das andere Rema, Rhema, ist ein Wort der Bibel, das dir ganz plötzlich lebendig wird und wo du weißt, das ist an mich gerichtet, das ist meins. Hier steht zwar diese Worte der Bibel, aber die meinen jetzt nicht das, was da eigentlich im Zusammenhang sind, sondern die sind ganz und gar an mich gerichtet. Ich habe das immer wieder in meinem Leben erlebt. Dadurch hat sich mein gesamtes Glaubensleben gestaltet und so bin ich heute hierher gekommen. Ja, und jetzt muss ich eben noch mal einen Schluck Kaffee trinken und ganz klar einen Moment nachdenken. Ja, jetzt mir wieder eingefallen, was ich noch sagen wollte. Also ich habe mir vorgenommen, morgen hinzugehen, diese Leute zu besuchen in ihrem Gottesdienst am Sonntag um 11 Uhr am Fröbelweg in Hameln und nicht mit ihnen zu diskutieren. Ich respektiere sie in ihrer Arbeit, in dem, was sie tun. Ich will da, ne, sie sprechen noch, ein paar sprechen ganz gut Deutsch, viele aber nur dann auch Italienisch, Spanisch, Englisch, Rumänisch und so weiter, sodass man da gar nicht über tiefgreifende Dinge sprechen kann, sondern nur so ein bisschen Smalltalk beim Essen oder so machen kann. Das ist ganz gut, weil dann kommt man eben, das sind keine Leute mit der Bibel unter der Arm, mit den ganz vielen angemarkerten Stellen, die dann sagen, aber es steht doch geschrieben. Ich bin so leid, diese Diskussion unter Christen, jeder weiß es besser und alle sind nur Wichtigtuer, aber keiner tut was, ne? Und die tun was, die haben schon ganz viel getan. Und ich habe mir also vorgenommen, morgen früh da hinzugehen. Und ich werde für Sie, vielleicht begleitet mich der Bruder Volker, und wir wollen für diese Gemeinde hier der fremde Wundertäter bleiben. Ja? Ihr kennt ja da die Geschichte und die Jünger sagen, wir haben da einen gesehen, der hat in deinem Namen Dämonen ausgetrieben, aber wir wollten ihn hindern. Und Jesus sagt, hindert ihn nicht. Denn ne, wer in meinem Namen Wunder tut, der wird nicht so bald schlecht über mich reden.
Und auch wenn diese Rema nicht meine Heimat werden wird, so habe ich doch Respekt und man kann befreundet sein. Und für die Menschen, für den Miguel Diaz war es auch nicht so einfach, habe ich ja eben vorgelesen, diesen Weg zu beginnen. Und es war ein Opfer für ihn, eben sein Haus zu öffnen mit den anderen zusammen für Kaputte. Für Menschen, die ausgestoßen, schmutzig, undiszipliniert sind. Aber für diejenigen, die sie aufgenommen haben, für die war es in der Regel kein Risiko. Sie hatten nichts zu verlieren, sondern sie haben nur gewonnen durch diese Gemeinschaft, wo sie jetzt heute alles gemeinsam haben, weil die hatten nichts. Wenn du nichts hast, dann ja, hast du nichts zu verlieren. Für mich ist es, ich hätte schon ein bisschen was zu verlieren, dann wäre auch nicht so einfach, wenn man 30% eines Hauses mit seinen Geschwistern zusammen besitzt, dann muss man das irgendwie alles klären. Ich könnte jetzt da nicht da so eintreten. Und mein Traum hat mir ja schon alles klar gemacht. Ich hatte mich ja mit meinem Motorroller mit der Oma da drauf verfahren. Und ich hatte irgendwie das Gefühl, ich schämte mich und sagte, das ist nicht mein Ort hier. Zwischen den Nackten. Zwischen denjenigen, die besitzlos sind, die nicht mal eigentlich Kleidung besitzen, die ihre Nacktheit. Sie waren aber bekleidet von Herrlichkeit. Ja, Sie waren von Herrlichkeit bekleidet. Ich habe das, wie gesagt, wie im Paradies. Ich war im Paradies. Ich habe das Paradies gesehen. Auch wenn dieses Paradies vielleicht, wenn in diesem Paradies die Sonne ein bisschen am Sinken ist, das hatte ich eben noch angesprochen, durch die Fliegen in der guten Salbe und das sind Irrlehren, die bei uns alles kaputt machen. Und nichts anderes habe ich zum Thema auf meinem Radiosender hier, bei dem Erweckungssender, ja. Ich hatte es nur Johannes Hartl in einem Brief Weihnachten geschrieben, wo ich leider gar keine Reaktion drauf bekommen habe, aber war zu erwarten. Ich hatte ihm gesagt, drei verschiedene Dinge zerstören zurzeit unsere Gemeinden. Und drei verschiedene Dinge verhindern, dass wir Erfolg haben in dieser Welt durch das, was wir tun. Der erste Grund ist das sogenannte volle Evangelium. Du kommst nur mit Jesus in den Himmel und ohne Jesus gehst du zwangsläufig verloren. Das ist eine Irrlehre. Ja, und das kann ich beweisen, zum Beispiel durch eine Offenbarung, Kapitel 20, Vers 12, wo steht, dass die Menschen durch ihre Werke gerichtet werden. Ne? Und deine Werke werden entscheiden, ob du im Buch des Lebens stehst oder nicht. Nur so macht es Sinn. Die ganze Bibel macht anders gar keinen Sinn. Darüber habe ich in allen meinen Sendungen auch geredet und das möchte ich in Zukunft, weil ich es alles schon so oft gesagt habe, ich möchte es vor einem realen, ja, ihr seid auch real, die ihr mir zuhört, vor einem sichtbaren Publikum. Ich möchte es in Gemeinden auf Konferenzen sagen. Und ich glaube, es gibt keinen anderen Anknüpfungspunkt außer der Jesusgemeinde in Rintel mit dem Pastor Bernhard Koch. Aber wenn ihr mich einladen wollt in eure Gemeinde, wenn ihr mit eurem Pastor, wenn du Pastor bist und das hier hörst und mich einladen möchtest, dann lasse ich mich auch von einem Besseren überzeugen und ich werde vorbeikommen und zu deiner Gemeinde reden. Der zweite Punkt ist, die schon erwähnte Galaterfalle. Ja. Mein Glaubensleben hat begonnen durch eine Begegnung mit Jesus und dann habe ich den Heiligen Geist empfangen und da steht da, wodurch habt ihr den Heiligen Geist empfangen? Durch die Predigt vom Evangelium von Jesus Christus, ja, oder durch eure Werke? Und bei uns in den Gemeinden, wenn Paulus diese Frage stellt, dann hat er damit eine Absicht, weil er will uns dahin führen zu einem Fehler, der da auch schon gemacht wurde. Ja, wir haben den Geist, der in uns wohnt. Ja, wir sind ja von neuem geboren. Der Heilige Geist, der jetzt in uns wohnt und der aus uns redet, auch durch die Zungenrede. Diesen Geist haben wir empfangen, der auch innerhalb der Gemeinde dann Zeichen und Wunder, Heilungen und Befreiungen, wie auch hier bei Miguel Diaz in Spanien wirkt, den haben wir empfangen, nur durch die Predigt. Nur durch die Predigt vom Evangelium von Jesus Christus. Jesus Christus hat am Kreuz auf Golgatha schon alles vollbracht und wir haben durch die Predigt, haben wir diesen Geist, der unter uns Zeichen und Wunder wirkt, empfangen. Aber wir wollen was draufsatteln. Dann kommt dann irgendeiner an und sagt, wir müssen uns heiligen, denn morgen will der Herr Wunder tun. Und dann geht's dann los, ne? Und dann enden wir im Fleisch. Wir enden im Fleisch. Wir haben im Geist begonnen und wir enden im Fleisch. Und das ist das Ende. Das ist das Ende von Erweckungen und das Ende von solchen wunderbaren Werken, vielleicht auch am Ende wie Rema. Und auch, es wird auch irgendwann das Ende sein von Johannes Hartl und seinem Gebetshaus in Augsburg. Weil man endet. Du kannst im Geist beginnen und im Fleisch enden. Und das, wo war es in Rinteln?
da hat alles 1990 irgendwie im Geist begonnen und dann 2000 hat es im Geist, hat es im Fleisch geendet. Da ist heute fast nichts mehr los und so ist die Entwicklung immer wieder in ganz vielen Gemeinden. Ein dritter wichtiger Punkt, den ich auch Johannes Hartl geschrieben hatte, das ist der Hebräerbrief, der eindeutig teuflisch ist und der dich zerstört, deine Freude am Glauben zerstört, der alles verwirrt. Ja, er widerspricht eben der Gnade, die der Paulus im Römerbrief ausdrückt. Da sagt Paulus im Römerbrief Kapitel 8, Vers 1, nun gibt es keine Verdammnis für die, die in Christus sind. Während der Hebräerbrief sagt, wenn du mutwillig sündigst, dann gibt es für dich kein weiteres Opfer mehr. Und aus diesem, und so ist der Hebräerbrief zu identifizieren als eine Lüge, als ein Angriff des Satans auf die köstliche Gnade, die uns Jesus anbietet und die dazu mit beiträgt, dass wir scheitern. Wir Christen in den Gemeinden, unsere Gemeinden scheitern aufgrund des Hebräerbriefes und auch noch anderer Stellen im Judasbrief, Jakobusbrief, Petrusbrief ist auch, wir gehen ja immer davon aus, dass die da am Anfang alle, dass die Urgemeinde so perfekt war und dass die irgendwie schon alles wussten und dass wir heute, dass wir neu entdecken müssen. Ne? Die Wahrheiten, die schon hatten, das stimmt nicht. Selbst der Apostel Paulus irrt ja, indem er annimmt, die Wiederkehr Jesu Christi würde unmittelbar bevorstehen. Deswegen empfiehlt er ja nicht zu heiraten. Ja, das ist gut, also 2000 Jahre her fast, ne? Oder 1900 Jahre her, dass Paulus so eine Äußerung macht. Und über Petrus muss ich mich wundern, der ist ja nun wirklich 3 Jahre lang mit Jesus unterwegs, an seiner Seite. Und was dabei herauskommt, sind so 2 mickerige Briefe, da steht ja nicht viel drin. Also ne, dieses 3 Jahre mit Jesus unterwegs sein hat bei vielen seiner Apostel, Jünger, nicht so viel bewirkt. Der Paulus der war nicht 3 Jahre mit Jesus unterwegs. Er hat nur diese Begegnung bei Damaskus, da wo er da eben dann blind wird und Jesus irgendwie Stimme hört. Und dann hat er danach durch den Heiligen Geist geführt, schreibt er all diese Briefe, die uns in die tiefen Weisheiten hineinführen des Reiches Gottes. Das kann uns Petrus nicht liefern. Ja? Und die anderen Apostel auch nicht. 12 Apostel von diesen 12 Aposteln schreibt nur ein Apostel, mit 2, Matthäus und nur Matthäus, ne? Nur Matthäus schreibt ein Evangelium und Petrus schreibt schreibt 2 Briefe und ganz wenig, also von den Aposteln kommt ganz wenig. Es ist uns ganz wenig jedenfalls überliefert, daran kann man sehen, also die haben da nicht so, ja, schließ selber deine Schlüsse raus. Ich sehe, dass das also, von daher kannst du heute aus der Entfernung, der Heilige Geist ist heute der gleiche, der zu Paulus sprach. Und warum sollen wir heute nicht sogar tiefere Erkenntnisse haben als zum Beispiel Petrus? Ja, die Urgemeinde war nicht so perfekt, die hatten gar nicht die volle Erkenntnis. Und jetzt drücke ich doch nochmal auf die Pausentaste und dann komme ich zum Schluss. Zum Schluss noch gesagt, also ich habe mir vorgenommen, morgen früh diese Rema-Leute zu besuchen, ihm mit ihnen im Gottesdienst teilzunehmen, gemeinsam mit ihnen vor Jesus zu stehen. Das war letzte Woche auch ganz schön. Ich kann ein bisschen Fürbitte für sie machen und ich werde für sie der fremde Wundertäter bleiben. Ein Freund. Im großen Respekt kann man sich begegnen. Und ich werde nicht mit ihnen irgendwelche Dinge, die ich mit euch jetzt hier gerade besprochen habe, ich werde diese Dinge nicht mit ihnen diskutieren, weil ich das nicht möchte. Ich möchte keine Spaltung, ich möchte gar keinen Keil zwischen uns treiben. Ich möchte einfach in dieser unschuldigen Liebe, Zuneigung zueinander mit ihnen da verweilen und darauf warten, dass Gott mich beruft in die Öffentlichkeit hinein, in eine größere Öffentlichkeit, als ich die über den Radiosender habe, um all das mitzuteilen, was ich euch jetzt auch heute mitgeteilt habe. Wenn die Zeit soweit ist, wenn die Zeit dafür reif ist, wird Gott das tun, wird Jesus das tun, zum Wohle für das Reich Gottes, zum Wohle für die Christen und auch alle diejenigen, die es noch nicht sind. Ja, damit verabschiede ich mich bei euch. Ich bedanke mich für eure Geduld und euer Zuhören und sage, dass ich heute wieder Gott gedient habe, Jesus gedient habe mit meiner Mühe, diese Dinge zu erklären. Ja, ich segne euch, ich segne Rema und ich sage Jesus, dein Reich komme, dein Wille geschehe. Amen.

Hallo, liebe Hörer des Erweckungssenders. Hier ist euer Glaubensbruder Stefan. Meine Pegeleinstellung stimmt. Draußen regnet's. Kühles Wetter. Himmelfahrt steht mal wieder vor der Tür. Morgen am Donnerstag. Ist immer ein bisschen doof, wenn ich das so sage. Dann verrate ich ja, dass wann die Sendung genau ist. Das ist dann für spätere Aussendungen nicht mehr so günstig, aber was soll's. Ne? Irgendwie ist dieser Himmelfahrtstag immer komisch, wenn der bevorsteht, wenn der da ist. Also der ist so ist ein besonders toter Tag irgendwie, empfinde ich das so. Ich habe für alle christlichen Feiertage eigentlich irgendwie so ein spezielles Empfinden. Weihnachten, Ostern, Karfreitag, Auferstehungstag, Sonntag vielleicht und dann kommt ja noch jetzt eben Himmelfahrt und dann kommt noch Pfingsten. Es ist kühl und frisch draußen. Wir haben tatsächlich die Eisheiligen und in manchen Teilen Deutschlands ist Schnee gefallen. Auf hohen Bergen. Und wir haben hier, ja, es ist regnerisch und nass. Ich habe auch ein paar Blumen, die ich eigentlich mal in den Sommerurlaub schicken wollte. So Zimmerpflanzen, die ich da nach draußen stelle. Da habe ich jetzt noch mit gewartet, weil wir haben auch noch nachts Temperaturen so um 5 Grad. Und das mögen dann so Pflanzen, die aus Wüstenregionen kommen und oder ne, die stehen bei mir hier im Haus. Die mögen das dann, oder aus tropischen Gefilden, die mögen das dann nicht so. Ja, das war so ein bisschen Smalltalk. Und nun kommen wir zu etwas völlig anderem. Kennt ihr diese ikonische Aussage aus von Monty Python's Flying Circus. Monty Python ist euch doch bestimmt bekannt, oder? Das war so eine Fernsehserie, das war so Sketche, ne? Das war so um 1970 rum. England, London, das war so eine Truppe von Komikern. Der eine, John Cleese, hat ja dann lange Zeit sogar bei James Bond mitgemacht. Der hat da immer den M gegeben. Das war der dann den James Bond immer ausrüstete mit geheimen Utensilien. Ne? Hat ihm ja den Wagen übergeben und so. John Cleese, so ein langer Kerl. Und das Leben des Brian ist ja da sehr bekannt. Ich mag den schon, den Film. Ja, so ein bisschen hat es nachgelassen, dass ich mich wegwerfe vor Lachen. Das war mal anders. Früher habe ich dann noch mehr drüber gelacht. Aber Monty Python ist also, und die hatten da diese Sketch, war so eine wöchentliche Sendung im englischen Fernsehen. Monty Python's Flying Circus. Das war ziemlicher absurder Nonsens. Ja, Quatsch, alles Mögliche. Und der John Cleese, der saß immer an einem Schreibtisch. Und der Schreibtisch stand an unmöglichen Orten. Mal stand der am Strand im Wasser, so da so halbwegs, ne? Oder irgendwo und dann gab es eine Explosion und er sagte dann, es war immer so der Running Gag zwischen zwei solchen Sketchen, Videoclips. Und dann saß er da und dann sagte er immer auf Englisch das, was dann auf Deutsch übersetzt heißt, und nun kommen wir zu etwas völlig anderem. Ja, und dieser Satz fiel mir ein, nachdem ich also jetzt diesen Franklin Spence erlebt habe. Ich habe zwei Radiosendungen gemacht, Smooth Operator Teil 1 und Teil 2 über Prediger aus der Bewegung Catch the Fire, ehemals Toronto Airport Christian Fellowship. Ich habe sehr gelitten bei beiden. Steve Long, ehemaliger Pastor oder Senior Pastor von Toronto Christian Airport. Toronto Airport Christian Fellowship, nicht Christian Airport. Ist kein christlicher Flughafen, ist eine christliche Gemeinde am Toronto Flughafen. Ne? Ja, ich habe sehr gelitten unter Steve Long und dann unter Franklin Spence. Die Nachwirkung habe ich jetzt noch, heute noch zu spüren. Heute, 3 Tage nach unserem Sonntagsgottesdienst in Rinteln wieder. Der letzte Gottesdienst dort, es war, die Salbung steht da im Raum, es ist eine merkwürdige Sache, ich kann da sehen und spüren.
es hängt in der Luft. Ich habe da gesessen und habe eigentlich da nur beständig gebetet. Ich binde dich, du Toronto Airport Geist, du Catch the Fire Geist, ihr Dämonen von Steve Long und Franklin Spence, diese Salbung, ich binde das, ich löse das. Ich habe den Heiligen Geist gebeten, komm Heiliger Geist, wisch hier durch, geh mit dem Hochdruckreiniger durch die Räume. Ja. Und ich habe echt gelitten. Ich sitze da, ich werde zusammengeschlagen von diesen Dämonen, die diese Salbung gebracht haben. Entschuldigung, ich sagte ja, es ist so, da bleibt was zurück. Ne? Wie das nun genau im Einzelnen ist, ob da der Hauptdämon, dass der Truppen zurücklässt, die das dann versuchen, da eben, er nimmt das ein und dann lässt er Truppen zurück, so eine Besatzungsmacht halt, eine Besatzung legt er da in seine Burg quasi, die er da errichten will. Ich hatte mit einem Freund drüber gesprochen und er sagte zu mir, sei weiterhin Sand im Getriebe. Wow, das war der Mike vom Bodensee. Und das fand ich eine sehr gute Aussage. Mehr kann ich nicht sagen. Nur Sand im Getriebe. Ne? Sand im Getriebe, dass sich das, was der Teufel, der Feind vorhat im Reich Gottes, dass er das nicht so einfach verwirklichen kann. Ja, der Teufel ist nach wie vor dabei, Unkraut unter den Weizen zu sehen. Ne? Jesus ist derjenige, der das Wort sät. Und dann kommt der Feind und sät Unkraut zwischen den Weizen. Die Jünger sagen, Jesus wird eine Frage gestellt und er erzählt ein Gleichnis. In dem Gleichnis fragen Jünger den Meister, Meister, hast du nicht guten Samen auf den Acker gesät? Ja, warum wächst so viel Unkraut zwischen dem Weizen? Und dann antwortet der Meister in Jesus seinem Gleichnis, ein Feind ist in der Nacht gekommen und hat, ja, ich habe guten Samen gesät, aber ein Feind ist in der Nacht gekommen und hat Unkrautsamen unter den Weizen gesät. Ja, und das ist hier passiert. Das ist hier passiert und man muss, Gott hat mich mit einer Sensibilität ausgestattet, die mir nicht unbedingt zum Segen ist, dass ich das unterscheiden kann. Und ich würde nicht über den ehemaligen Seniorpastor der Toronto Airport Christian Fellowship, das ist die Gemeinde, ich würde nicht über den schlecht reden, wenn ich den nicht selbst erlebt hätte. Aus der Ferne das zu beurteilen, ob das vom Heiligen Geist ist, was da damals anfing und heute immer noch, jetzt reisen sie durch die Welt, weil wohl niemand mehr zu ihnen kommt und jetzt wollen sie das in der Welt verbreiten, verteilen, wie ein Virus. Das ist wie Corona, ne? Hoffentlich kommt der Hunter-Virus nicht überall zu uns. Jetzt habe ich den Faden verloren. Wo war ich stehen geblieben? Was wollte ich sagen? Ich muss es nachgucken.

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1: Ich würde über die das nicht aussagen, was ich hier aussage, wenn ich es nicht selbst erlebt hätte. Ne? Ich bin da hingegangen und war hoffnungsvoll, habe ich mal gesagt, bei dem Steve Long. Und ich dachte, vielleicht ist da was für dich abzuholen, Stefan. Vielleicht holst du dir da auch ein bisschen Gesundheit ab bei dem. Neue Salbung, frische von Gott. Aber ich habe so gelitten hinterher, ich war tagelang krank. Ich liege dann montags im Bett, wenn Sonntag der Gottesdienst war, liege ich montags im Bett und ich kann kaum was machen. Jetzt war gestern war so ein Tag hier in Deutschland, da hat man also einen Gedenktag für ME, wie nennt sich das? Myolytische Enzephalotopathie und chronisches Fatigue-Syndrom, MECFS. Wenn ich mich betrachte, wie es mir jetzt seit 3 Jahren geht, dann ist das dem sehr ähnlich. Immer, man ist mal müde, erschlagen, wenig leistungsfähig, muss sich oft ausruhen, wieder hinlegen. 600.000 Menschen leiden darunter in Deutschland. Die eine Frau, die sie im Fernsehen zeigten, sie hatte das pfeifersche Drüsenfieber. Und danach ging das dann los, dass sie nicht mehr auf die Beine kam, immer nur noch im Bett liegen wollte. Alles ist zu viel. Viel Lärm konnte sie nicht ertragen. Geräusche, auch Licht nicht, viel im Bett liegen. Bei ihr ging das jetzt, sie hat nach 19 Jahren hat sie eine Diagnose bekommen. Nach 19 Jahren. Also das ging bei ihr 2007 dann wohl so los. Nach 19 Jahren hat irgendein Arzt ihr gesagt, sie haben wohl dieses MECFS, ne? Chronisches Fatigue-Syndrom, das heißt also chronische Erschöpfung. Und diese myolytische irgendeine Gehirn, das soll was mit dem Gehirn zu tun haben, das ist das Gehirn, ne? Das E, Enzephalopathie oder sowas. Müsste ich nachgucken. Ja, und wenn mir Gott nicht, ich halte mich immer noch daran fest, dass ich, als es losging, 92 im Oktober, da habe ich eine Vision gehabt, wo mir mein alter Pastor erschien. Und er sagte mir in dieser Vision, ich war so im Halbschlaf, ne? Da sah ich meinen alten Pastor und der stand da und war am Dozieren. Er hatte den Finger so erhoben und in die Luft gestreckt. Und ja, wie so ein Professor an der Schule, sagte er so an der Uni, ein geistliches Problem braucht eine geistliche Lösung. Aha. Und ich habe es danach erst gar nicht so ernst genommen, dann dachte ich mir, hat er das was zu sagen? Als ich dann noch irgendwie eine Toilette sah und da war die Spülung gerade betätigt und Tabletten, bunte Tabletten, die ich da auf meinem Nachttisch liegen hatte, die schwammen da drinnen und wurden quasi weggespült. Da habe ich mir was zusammengereimt und mir gesagt, soll dir das was sagen, Stefan? Ein geistliches Problem braucht eine geistliche Lösung, keine Pillen. Und so halte ich daran fest und bekenne jetzt, sprich meine Wahrheiten aus, sagte mir eine unserer Leiter in der Leiterschaft, da während des Gottesdienstes, sie guckte mich an und sagte, Stefan, so spricht der Herr zu dir, sprich meine Wahrheiten aus, dann wird es dir in kleinen Schritten besser gehen. Am selben Abend oder nächsten Tag habe ich im Bett gelegen, wieder erschöpft und dämmerte auch so weg und da sah ich, wie ein Mann in einem weißen Gewand an meinem Fußende meines Bettes saß oder stand. Der saß auf meinem Bettende und er sagte, die Freude des Herrn ist meine Stärke. Die Freude am Herrn ist meine Stärke. Und seitdem bekenne ich diesen Satz, der hilft mal mehr, mal weniger, aber vielleicht ist es schon in kleinen Schritten schon bergauf gegangen, das sind aber dann wirklich Minischritte. Das sind nicht Millimeter, sondern das sind Mikrometer-Schritte. Ich kann es nicht wirklich beurteilen. Vielleicht geht es mir schon ein bisschen besser. Auch nachdem ich 2 Operationen hinter mir hatte, die nicht schlimm waren, aber nötig waren. Also gestern war dieser Tag, dieses CE, MECFS, ne, chronisches Fatigue-Syndrom. Es gibt 600.000 Menschen in Deutschland, die nach Viruserkrankungen, auch nach Corona und auch nach Corona-Impfung oder auch manchmal ungeklärt, die dann so müde sind und arbeitsunfähig, können eigentlich kaum noch das Haus verlassen. Sie können sich, ging es zum Teil noch schlechter als mir, eine junge Frau, die konnte gar nicht. Die konnte, also ich kriege ja noch meinen Alltag irgendwie geregelt. Aber bei der war das gar nicht mehr der Fall. Der Mann musste sie versorgen und sie hat noch nicht mal ihr Kind Fahrrad fahren gesehen, seit 3 Jahren. Der kann inzwischen Fahrrad fahren, der 5-Jährige, und sie hat das noch nicht gesehen. Das ist natürlich traurig. Ich mache da was ganz was Ähnliches durch. Und wie kam ich da jetzt wieder drauf? Ich weiß es nicht.

Okay. Also ich halte mich daran fest, dass ich da diese Vision hatte und dass mir mein alter Gemeindeleiter, der Bernhard Koch, da in der Vision, im Traum erschienen ist und mir sagte, eben Stefan, das ist bei dir ein geistliches Problem. Wie sieht dieses, was ist genau dieses geistliche Problem? Ich so genau weiß ich es auch nicht. Ich fragte dann Gott, lehre mich, Gott, lehre mich. Es könnte ihn damit zu. Ich hatte noch einen anderen Traum, da bin ich in den, da habe ich auch schon erzählt. Ich war unterwegs im Traum, der begann am Stiefmütterchenfeld hier auf dem Amselweg, wo ich heute lebe. Und dann war ich unterwegs mit einem schicken großen Auto. Und ich fuhr so mit offenen Fenstern. Es saß eine Frau an meiner Seite. Es war eine große Limousine und ich war unterwegs auf einer Autobahn. Und die Autobahn, es ging schön geradeaus und plötzlich bog die Autobahn nach rechts ab und dann kam ich in den Stau rein. Und es ging nichts mehr weiter. Ich bin dann ausgestiegen aus dem Auto, um nachzugucken, was da los ist. Denn wenn man aussteigt und sich lang macht, kann man ja besser sehen, als wenn man im Auto drinne sitzt. Und als ich dann auf der Straße stehe, packt mich plötzlich die Straße, als ob so, wie so eine Panzerkette, wurde ich da irgendwie so gefangen genommen und die zog mich weg nach vorne hin. Ich rief der Frau zu, verschwinde, das ist gefährlich. Und dann zog mich die Straße weg vom Auto. Ist ja ein bisschen widersinnig, aber im Traum war das halt so. Und dann stürzte ich, dann kam ich an einen Abgrund und da war ein riesiger Schredder, in den ich dann hineinstürzte, gezogen von dieser Gliederkette. Und da waren dann solche Schlägel drinne, die da alles irgendwie kaputt schlugen. Aber ich konnte da durchtouren, so von Etage zu Etage in die Tiefe und kam dann unten an, heile. Ich kam unten heile an. Ich kam unten heile raus. Unten war ein kleiner Radlader, der den Schlamm, alles war zu Schlamm zermüllert. Ganz fein, ganz feiner, wässriger, brauner Schlamm. Das hat er dann so weggeschoben, die Häufchen, die da, den Haufen, der da unten sich bildete. Aber ich war heile. Ich kam heile raus. Ein Auto, sagt Stefan Dries, ist ein Prediger, den ihr auch bei Facebook finden könntet, ein lieber Kerl, wie heißt er, Michael, nennt sich nicht Stefan Dries, sondern Michael Stefan, der macht sonntagabends immer Online-Seminare, Gnadenschule nennt er das, glaube ich. Ihr könnt euch da anmelden, guckt mal, was ich selber an mir erlebt hatte, dass ich aus 1992

Richtig, weil ich hatte den Studienplatz und das habe ich dann auch mit immer größerer Freude getan, weil das hat wirklich meinen Horizont erweitert und war interessant. Es waren interessante 4 Jahre von 93 bis 97, aber dann hätte ich mich anmelden müssen für die Diplomarbeit und da war doch etliche, da waren große Lücken und es war einfach so, dass ich mich entschieden hatte, was ich will und ich wollte irgendwie im Reich Gottes wirksam sein, ich wollte ein Diener Gottes werden. Wie das genau aussehen sollte, wusste ich nicht, aber der Entschluss war klar. Und ich verließ die Uni, das war wie übers Wasser gehen. Ich habe mich dann da abgemeldet und habe dann 5 Jahre mich durchgeschlagen habe noch im Elternhaus gewohnt. Eltern haben hier ein Häuschen. Und ich habe mich dann also da mit Gelegenheitsarbeiten so durchgeschlagen, auch mal mit Arbeitslosengeld, immer in der Hoffnung darauf, dass ich Gott dienen will. 2002 war irgendwie da, war der Weg zu Ende. Ich hatte da nochmal ein Jahr wahrscheinlich oder so Arbeitslosenhilfe oder Arbeitslosengeld bekommen und die Zahlungen gingen am 31. März vorbei und ich saß am 1. April hier und habe auf den Tisch geschlagen und habe Gott gesagt, Gott, dafür bin ich nicht von der Uni abgegangen, dafür habe ich nicht mein Studium an den Nagel gehängt, dass ich jetzt hier rumsitze und mich langweile und nicht weiß, wie es weitergehen soll. Da war nichts. Ich wollte ja Gott dienen, aber er hatte mich dann nicht hineingeführt irgendwo. Er hatte mich in nichts hineingeführt. Inzwischen hatte ich keine Gemeinde mehr. Die musste ich 97 verlassen. Ich hatte mich um meine Großmutter gekümmert. Die hat mich dann dafür auch bezahlt. In eine geringe Summe, dass ich mich wenigstens selbstständig... Das kam erst danach. Nee, das war dann schon geschehen bis 2002, bis April, die starb im März. Ja, aber also ich hab da gesessen und auf den Tisch geschlagen und habe gesagt, war sauer. Ich war wütend, habe gesagt, Gott, so habe ich nicht gewettet, dafür bin ich nicht von der Uni abgegangen, dass ich jetzt hier rumsitze und nicht weiß, wie es weitergehen soll. Ich habe mich dann betrunken, kann man sagen. Ich habe mir da wenigstens zwei Flaschen Rotwein oder so von meinem Vater aus seinem Vorrat geholt, habe sehr laut Morningstar-Musik von Don Potter gehört. Und ich habe Gott ein Ultimatum gestellt. Er hatte gesagt, 11:45, du hast eine Viertelstunde Zeit, mir zu sagen, wie es weitergeht. Ich habe da gesessen, zornig, trotzig, halb betrunken, laute Musik, 11:45 nachts. Und dann habe ich die Zeit vergessen, wahrscheinlich wegen des Rotweins. Um 11:45 merkte ich das auf einmal. Du hast ja die Zeit vergessen. Du hattest doch Gott ein Ultimatum gestellt. Und in demselben Augenblick sah ich das Wort Prediger. Prediger. Es war, als ob ich so innen drin in so einer Litfaßsäule sitze und da um mich herum wanderte dieses Wort auf ganz verschiedenen Ebenen, verschiedenen Größen immer wieder. Ich meine, es im Geist gehört zu haben und so war das. So, das war die Antwort. Prediger. Und deswegen predige ich hier. Ich bin in den Schacht da reingefallen, diese Schredders und diese Klöppel da, die versuchen mich klein zu müllern. Ich denke, das ist das, was ich erlebe. Ist ganz ähnlich dem, was andere eben da als EC, chronisches Fatigue-Syndrom, ne? Oder auch Fibromyalgie, Rheuma. Es gibt ja so viele Krankheiten in dieser Welt, 500 verschiedene Sorten von Rheuma. Es gibt ja schreckliche Rheuma-Zustände. Ne? Menschen, die verkrümmte Hände haben, das sind irgendwelche Stoffwechselstörungen, irgendwie auch vom Gehirn. Das Gehirn produziert von irgendwas zu wenig. Und wenn das da zu wenig ist, dann kommt der Körper nicht mehr klar. Ich glaube, bei mir ist das auch so. Ich kann mir das so vorstellen, wenn da gibt um diese Neurotransmitter im Gehirn, Serotonin und Dopamin, und wenn die nicht im ausreichenden Maße zur Verfügung stehen, also sagen wir es umgekehrt, wenn die in ausreichendem Maße zur Verfügung stehen, dann bist du ziemlich robust, dann kannst du alles Mögliche ab. Du hast keine Allergien, ich bin doch sehr allergisch so auf künstliche Duftstoffe, ich kann also keine Shampoos benutzen.
Da gehe ich kaputt dran, wenn ich so sehe, was meine Mitbewohner hier in der Wohngemeinschaft, was die für tolle Shampoos haben und wie die duften, ne? Oh, und auch Parfums.

0: Da gehe ich kaputt dran. Ich habe das letzte Mal, als ich da mich mal mit so einem Shampoo gewaschen habe, musste ich mich hinterher nochmal waschen, um das Shampoo wieder abzuwaschen. Da sind ja Duftstoffe drin, da werde ich crazy, da drehe ich durch. Ne? Es ist ja furchtbar, was also Menschen sich da auf den Körper schmieren können. Und ich kann das alles nicht. Das ist in den Haaren drin, diese Düfte. Oh, mir wird übel davon. Wunderbäume im Auto, das ist ja die Hölle, was da alles so künstlich erzeugt wird. Aber ist es wohl so, wenn also im Kopf da diese Neurotransmitter alle in ausreichendem Maße produziert werden, dann steckt man das alles gut weg, dann kann man das alles ab. Aber das kann eben auch anders sein. Und das ist bei einer Menge Menschen so. Und das kann eben so weit gehen, dass also Menschen, wenn Rheuma haben, die sind vollkommen verkrümmt, ne? Vollkommen. Das sieht schrecklich aus. Ne? So krallenartige Hände, verkrümmte Arme und Beine und das ist vielleicht ist es auch dämonisch, bestimmt sogar, nicht nur die Neurotransmitter. Ich bin also auch noch immer am Rumrätseln und frage Gott, was ist denn die geistliche Lösung? Ein geistliches Problem braucht eine geistliche Lösung. Ich weiß dann, dass mich ein paar Dämonen angegriffen haben und die bin ich auch noch nicht wieder so richtig losgeworden. Ich frage Gott immer wieder, ja, was ist denn die geistliche Lösung zu dem geistlichen Problem? So, jetzt gibt's erstmal Musik.
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Und nun kommen wir zu etwas vollständig anderem. Also so geht es nicht weiter, Leute. Ne? Also Paula White, die spirituelle Beraterin von Donald Trump, macht gemeinsame Konferenzen mit Joyce Meyer und Benny Hinn. Rodney Howard Brown brachte das ganze Ding irgendwie nach Toronto. Claudio Freizon war, bei ihm war er schon vorher in Südamerika, in Argentinien unterwegs, in der argentinischen Erweckung. Weiter kann ich jetzt die Ursprünge nicht verfolgen. Ich bin inzwischen sogar misstrauisch gegenüber der Jesus People Bewegung und diesem Lonnie Frisbee. Da war mal irgendwas, das Muttertagsereignis 1980, da erzählt von John Wimber davon. Ich kann nicht aufgrund von Literatur oder auch von, ich habe mich ein bisschen umgesehen bei YouTube, es gibt ja endlose Dokumentationen, Gespräche, Interviews, da sind dann solche Podcasts, Leute unterhalten sich dann über diese Dinge und jeder weiß ja genau Bescheid, jeder hat was zu scheißen, ne? Jeder weiß ja, hat ja seinen Senf dazu zu geben, alle wissen genau Bescheid, wer wie war. Lonnie Frisbee hat abends Party gemacht, noch im schwulen, in der schwulen Kneipe. Nächsten Tag hat er Wunder getan. Na Halleluja, der hat wenigstens Wunder getan. Ne? Da sind Krüppel aus den Rollstühlen aufgestanden. Mach das mal nach. Ne? Nicht gelacht, nicht lachen und zappeln. Huh? Nicht der Duft, das Parfüm war da, Goldstaub am Hals, Silber irgendwie, Silberstaub rieselt aus dem Dach oder aus der Lüftung von Bill Johnson in der Bessel Church. Ne? Ich habe schon mal gesagt, wo ist der Nutzen all dieser Dinge, der Nutzen dieser merkwürdigen Zeichen? Ja, das sind keine Wunder, Stefan, das sind Zeichen. Ja, Zeichen. Das war noch keine Erweckung, der Toronto, das ganze Toronto-Dring da, das Gelache und Gezappel, wir hatten es auf Konferenzen in Rinteln, aber es kam nicht direkt aus, ja, Bob Mann brachte es von Mallorca mit. Wo war der Nutzen? Die sind alle komisch geworden, die Leute, ja, die Liebe ist erkaltet, an den Früchten werdet ihr sie erkennen. Ich hatte das eben so gedacht, wenn wir all das abfiltrieren, was nicht von Gott ist, dann kommen wir zu dem, was jetzt kommen muss. Entschuldigung. Filtrieren wir das ab, ja? Man kann ja schmutziges Wasser, so eine braune Brühe, das kennen wir ja gar nicht mehr. Wir haben hier überall in Deutschland, wir drehen den Wasserhahn auf und in der Regel hast du da wunderbar glasklares Wasser. Warum ist das so? Weil das wird in der Wasseraufbereitungsanlage, wird das filtriert. Ja? Da sind riesige Filteranlagen, da wird das Wasser durchgepumpt, durchgepresst und dann ist das, und auch wenn das vorher das Wasser noch irgendwie noch schlammig ist oder irgendwelche Bestandteile hat, da wird ja alles Mögliche abfiltriert. Ne? Da werden Chemikalien abfiltriert. Rückstände von der Antibabypille, von Medikamenten. Da werden Nitrit, Nitrat aus der Landwirtschaft, Bakterien werden abfiltriert durch Aktivkohle. Und. Das ist ja nicht nur so, dass da sichtbare Bestandteile abfiltriert werden, also so Schlamm irgendwie. Ist ja Grundwasser. Wir trinken ja in der Regel Grundwasser. Wir pumpen aus der Tiefe Wasser hoch. Das ist da unten, das ist sehr sauber. Weil das ist da schon lange da unten, ne? Schon vielleicht Jahrhunderte, Jahrtausende ist Grundwasser da unten. Das braucht nämlich sehr lange, wenn es von oben vom Regen versickert, bis es dann unten ankommt, in mehrere hundert Meter Tiefe. Hier in Hameln, wir saugen hier das Wasser aus den, hier sind so Kieslager. Das Weserbergland ist ja entstanden, die Weser ist entstanden durch die Eiszeit. Da waren hier riesige, hier waren kilometerdicke Eisschichten. Und dass die abgetaut sind und diese Gletscher, am Fuße der Gletscher, die Gletscher haben diese mehrere Kilometer dicken Eisschichten, so wie heute noch in Grönland, die haben den Untergrund zermahlen. Und daraus ist dann der Kies und Sand entstanden. Und das liegt so rechts und links von der Weser. Die Weser fließt durch ein Kiesbett. Und da ist eben Grundwasser, wohl auch Weserwasser versickert da. Und das wird dann eben, das ist sehr klar auch, das Kieswasser. Und das kann dann hochgepumpt werden, wird dann nochmal filtriert, wie gesagt, und dann trinken wir das. So,
Das war jetzt ein Gleichnis für den Heiligen Geist, ja, und für das, was in der Gemeinde passiert. Filtrieren wir all das ab, was also unrein ist. All die Verunreinigungen, filtrieren wir die ab. Dann kommen wir zu etwas völlig anderem. Ne? Dann kommen wir zu etwas völlig anderem, was das Reich Gottes ist. Ja? Hör auf mit deinem Konsumismus, so wird das genannt. Ne? Ja? Stornier dein Flugticket, wo du auch immer hin willst, zu Rodney Howard Brown oder wie die alle heißen. Stornier dein Flugticket und flieg da nicht hin, um dir wieder das Gezappel und das Gelache abzuholen und damit mal wieder mit dabei zu sein. Dazu ist Christsein degeneriert. Ja? Man fliegt irgendwo hin, um sich das da abzuholen, um Teil davon zu sein, wenn Benny Hinn dann Wusch macht mit seiner Jacke oder mit seiner Hand und die Leute fallen um. Oder irgendeiner rastet aus und rennt wie ein Bekloppter durch den Raum. So war es am Ende bei Reinhard Bonke auch. Reinhard Bonke ist an Krebs ganz furchtbar gestorben. Ist zwar 78 geworden, immerhin, aber ne, ein seliges Ende finde ich anders. Ne? Nicht aufwachen. Du schläfst friedlich ein. Du gehst abends noch fit ins Bett und am nächsten Morgen, ja, dann bist du schon im Himmel, ne? Dann bist du auf der anderen Seite. So stelle ich mir das vor. Und nicht, dass man da jetzt Krebs bekommt und dann noch Chemotherapie macht und dann fallen dir die Haare aus und vielleicht noch Bestrahlung und dann wird das doch nichts und dann stirbst du. Dann war die Metastasen in deinem Körper. Ich denke, also meine Oma, die hatte dann Darmkrebs, der kam auch wieder. Und diese Dickdarmkrebs und diese Wucherungen, die sind nicht stabil. Die haben keine stabilen Zellwände. Und wenn dann also da auch eben Blutgefäße da durchwuchert werden von den Krebszellen, dann ist das nicht stabiles Gewebe und dann platzen da Adern und dann verblutest du. Das ist eigentlich dann, das kann also die Todesursache bei Krebs sein. Krebs ist ja gar nicht so geheimnisvoll, sondern das kann eben eine innere Blutung. Das ist da platzen Blutgefäße und dann läuft das Blut aus. Und dann geht im Kopf, dann wirst du ohnmächtig und weil der Blutdruck eben abfällt und das Blut läuft eben in die Körperhöhle, in deinen Bauchraum rein, da beim Darmkrebs. Und dann hast du kein Blut mehr, was das Herz pumpen kann. Und dann ist das Ende da. Ne? Filtrieren wir das alles ab. Filtrieren wir das ab. Filtrieren wir diesen Catch-the-Fire-Segen, der eigentlich ein Fluch ist. Diese Salbung von Toronto. Filtrieren wir das ab. Du kannst dir so einen Kaffeefilter vorstellen. Ne? Du kannst Wasser aus der Pfütze von draußen, aus deinem Garten oder von der Straße holen oder geh an den Bachlauf oder hier an die Weser. Das Weserwasser ist auch so bräunlich-grün, die ist auch nicht so schön sauber. Hol dir da mal einen Liter. Dann nimm einen weißen Kaffeefilter und den machst du in den, ja, wie das früher so war, wie man früher Kaffee gebrüht hat. Und da gießt du mal gießt du das Wasser dann rein, das du dir reingeholt hast. Und dann läuft es unten sauber, hell und sauber raus. Und der ganze Schmutz, der Schmatter, der hängt dann in dem weißen Kaffeefilter. Gibt ja auch braunes Papier, aber wenn das mit weißen, dann siehst du es noch schöner, was da von Schmutz dann hängen bleibt in dem Filter. Ne? Filtrieren wir das alles ab. Filtrieren wir den Toronto-Segen ab. Die Toronto-Salbung, sage ich jetzt. Ist ein Fluch, ist dämonisch. Filtrieren wir das ab. Filtrieren wir Sozzo ab. Das ist diese Heilmethode da, diese chirurgischen Eingriffe in deine Erinnerungen. Filtrieren wir das ab. Raus damit. Filtrieren wir das ab. Unsere Mythen. Die Bibel ist nicht das fehlerfreie, eingehauchte Wort Gottes, sondern das ist gut recherchierte Berichte über Jesus. Ne, brauchbar, aber mit Vorsicht zu genießen. Gibt da Widersprüche. Leute sagen, ja, die Bibel, kennst du das? Leute da auch bei Facebook, die Bibel ist wahr. Dachte ich so. Sag mir mal, wo wurde Jesus entrückt? Ja, war das nun am Ölberg? Oder am See von Genezareth. Gibt es zwei Varianten. Was hat Jesus am Kreuz gerufen? Gibt es, glaube ich, drei oder vier Varianten. Was? Wie war das am Morgen da nach der Auferstehung? War da ein Engel, mehrere Engel? Wie war das? War da überhaupt Engel? Was sagten die Engel? Wie war das? War Jesus, mal ist Jesus da, mal sind Engel da? Was gibt es noch für Ungereimtheiten? Guck dir mal die vier Evangelien an, wie viele Ungereimtheiten da sind. Und dann kommst du und sagst, die Bibel ist wahr. Ja, was ist denn nun wahr?
Wurde Jesus am Ölberg entrückt oder am See von Genezareth? Eins von beiden kann doch nur sein. Vielleicht wurde er zweimal entrückt, kann ja auch sein. Glaube ich aber nicht. Ja? Gut recherchierte Berichte, das sind Berichte. Die haben sich Mühe gegeben, da war auch schon vorher, waren Sachen zusammengetragen und daraus haben die eine Lebensgeschichte geschrieben. Vier liegen uns vor. Die wurden in die Bibel, wurden in das, was wir Bibel nennen. Bibel heißt nur Buch, ne? Bibel, komm, ja. So, protzt du hier nicht rum und sag, die Bibel ist wahr. Ja, du hast keine Ahnung, du bist ungebildet. Das ist wahr. Filtrieren wir all das ab. Filtrieren wir das ab, was nicht von Gott ist. Dann kommen wir zu dem, was jetzt kommt. So geht's nicht weiter. Ein weltweiter Betrug. Und und gerade da, wo das Christentum neu ist, da ist er am größten. Das ist dann in Afrika, in Südamerika und auch in der asiatischen Welt. Auch in China wahrscheinlich. Ne? Die haben ja da eine Frau als Messias. Also Jesus ist zurückgekehrt als Frau. Halleluja. Da wird irgendeine Frau gefeiert als der wiedergekehrte Jesus. Ne? In China. Eine Frau. Halleluja. Ne? Wie dumm kann man sein? So sieht's aus.

Also nachdem jetzt dieses Wochenende da war, wo die 6 Leute, Catch the Fire Team um Mark Tapps, den findet ihr auch im Internet, bei YouTube und anderen, so ein, ja, ein kräftiger, so ein dicker, halt andere, kann selber kaum laufen. Angeblich halt er die, ne? Als der da war, da ging ich raus und ich war wirklich auch, ich war verprügelt, fühlte mich wie verprügelt. Oder war es am Sonntag? Ich ging runter und auf dem Weg zum Auto hörte ich eine Stimme, die mir sagte, du gehst über Leichen. Und dann, ja, okay, dieses Sprichwort kennt man ja so. Ich guckte dann runter auf den Fußboden. Ich war jetzt draußen auf dem Fußweg, auf der Straßenebene, auf der Straße, da neben dem Kaufhaus Bruno Kleine. Und ich ging zu meinem hinten auf dem Parkplatz am Blumenwall. Ja, Entschuldigung, musste mich räuspern. Ich ging also zu meinem Auto, ich guckte so auf den Fußweg runter und dann guckte ich nach oben, wir sind ja da oben unter einem Dachgeschoss, das ist ziemlich hoch, so die zweite Ebene, ne? Unten ist Erdgeschoss, dann kommt die zweite Etage von Bruno Kleiner, das ist ein Bekleidungshaus, und wir sind oben in der zweiten Etage, aber das sind ja so Geschäftsetagen, die sind bestimmt alle so 5 Meter hoch, ne? So ungefähr, vielleicht auch nur 4. Und also wir sind da oben in 15 Meter Höhe. Und da oben war vorher, ich war eben noch oben im Lobpreis- und Gebetsabend und ich habe da heftig gelitten und auch heftig gekämpft. Und dann, sie sagte, oh, du gehst über Leichen. Ja, meine ich, dann sind wohl die ganzen Dämonen, die sind runtergefallen. Die sind da oben rausgeschmissen worden und niedergekämpft worden und die liegen jetzt hier unten auf der Straße rum. Deswegen gehe ich jetzt gerade über die. Ich steige über Leichen, die liegen hier unten rum. Ja? Dämonenleichen. Und was bleibt über, wenn wir abfiltrieren? Ich sagte neulich schon, also das ging bei uns so 94, 95 ging das los, da kam der Bob Main und der sagte, ich habe eine neue Salbung. Und bis dahin war das so, der hat für Leute gebetet und fasste die so an den Händen und die sackten in sich zusammen und lagen dann da. Und wenn die wieder aufwachten, die waren erfrischt und erholt, die fühlten sich gut. Und jetzt war das da, jetzt war alles Mögliche. Er sagte, die Leute klebten an der Wand und nicht mal mit den Füßen auf dem Boden und solche Dinge. Und bei ihm ging auch das Gezappel dann los. Er kam auch zu mir, nahm meine Hände, nichts passierte. Ein andermal kam er nochmal und dann hat er so, als ob er meinen Puls fühlen würde. Er hat mich nur mit spitzen Fingern, hat er so mein rechtes Handgelenk angefasst und versuchte für mich zu beten, aber es passierte nichts. Von da ab ging er mir aus dem Weg. Er machte schon, wenn er auf mich zukam, ne, dann hat er so, als er mich sah, ist er abgebogen und ist abgedreht und ist verschwunden, hat für mich nicht mehr gebetet. Bei mir war nichts zu machen. Und bei dem Mike Ratajczyk war genau das Gleiche. Und wir sind gute Freunde nach wie vor bis heute und eigentlich mit allen anderen Christen mehr oder weniger verfeindet. Ist tatsächlich so. Was ist uns nachgestellt worden, auch von Gemeindeleitern? Was für widerliche Dinge sind uns passiert? Und ich sagte, wir hatten damals eigentlich alles. Bevor das Gezappel kam, bevor das Gelache kam, der Toronto-Segen, auch auf dem Umweg über Bob Main, der überhaupt nie in Toronto war, und auch die anderen beiden da, oder drei Lila Koss, Damien Geary und Fred Vance. Bevor das Gelache kam, war alles da und es war Liebe da. Es war alles da. Prophetie war da, Befreiung war da, Segen war da, alles war da. Es war durchdrungen. Die Jesusgemeinde in Rinteln war durchdrungen vom Heiligen Geist, durchdrungen vom prophetischen Geist. Alles war da. Es war Segen da, es war Musik da, es war Gemeinschaft da, Liebe untereinander, wie ich sagte, es war wirklich gut. Ne? Die Leute brachten sich ein, sie waren voller Eifer, Feuereifer. Da war eine Leidenschaft für Jesus und für die Gemeinde. Alle waren bereit, sich einzubringen, bis hin zur Aufopferung, sowas bei mir. Und dann kam das Gezappel und das Gelache. Und nach 2 Jahren Gezappel und Gelache war alles kaputt. Und das war dann schon so 97. Und dann bis 2000 ging es immer weiter bergab. Und heute ist eine Spaltung eingetreten. Und alles war da. Und ich hatte neulich einen Traum. Da erschien mir ein anderer ehemaliger Gemeindeleiter, Werner Hoppe, der leider verstorben ist.
Werner Hoppe war ein ganz lieber, so ein riesiger Kerl, 2,05 Meter oder sowas groß, großer Mann. Herzensgut, ein großes Herz. Er war so derjenige, der Bernd Koch war der Apostel, der Werner Hoppe sollte so den Hirtendienst übernehmen, weil das lag dem Bernd nicht. Der Werner Hoppe lud mich den einen Abend mal ein, dann sagt er, Stefan, Eva und ich wollen dich zum Essen einladen. Komm doch vorbei. Eva kocht. Und dann war mal, ich konnte noch jemanden mitbringen. Das war dann damals der Manfred Prasun, der kam mit und wir haben dann da gesessen und gegessen. Das war schön. Und das war dann öfter so, dass der Werner Hoppe mich öfter mal ansprach und sagt, Stefan, hast du Lust mitzukommen? Wir wollen da und da hinfahren. Machten wir so gemeinsame Ausflüge. Die mochten mich. Ich mochte Werner auch. So, und Eva ist noch da. Werner ist vor einem Jahr gestorben oder vor einem halben Jahr, leider. Mit 74 oder sowas. Nach Krankheiten, die er hatte. Und also im Traum erschien mir dieser Werner. Und Werner war das war so eine Gemeindesituation, Werner war mittendrin. Wir hatten alle so Räuberzivil an, Jeans und Pullover und Hemden. Der Werner Hoppe trug aber einen schwarzen Anzug und ein weißes Hemd. Und der schwarze Anzug war sehr schick, der hatte irgendwas Besonderes. Und das Hemd sogar vielleicht Rüschen oder irgendwie so. Also er sah aus wie jemand, der für eine Hochzeit angezogen war. Und er war mitten zwischen unter uns, aber er war still, er sagte nichts. Und die Deutung war dann, also ich habe das dann, und da, warum träume ich das? Ich hab dann Jesus gefragt, Jesus, warum träume ich von dem Werner Hoppe? Was soll ich damit anfangen? Und dann dachte ich mir, erzähl das der Eva, der Witwe, die ist ja noch da. Das habe ich gemacht. Ich habe dann gesagt, Jesus, wenn du willst, dass ich das der Eva erzähle, dann führ das herbei. So, jetzt kommt der letzte Sonntag. Ich sitze zweite Reihe, vorne rechts, letzter Platz und Lobpreis ist im Gange. Da kommt Eva rein und sie setzt sich genau vor mich, in die erste Reihe, ganz außen, der letzte Stuhl, direkt vor mir. Und da ist sie sitzen geblieben die ganze Zeit, bis zum Ende des Gottesdienstes, der ziemlich öde war, immer noch Nachwirkungen des Smooth Operators, der falschen Geister. Und dann, als sie dann aufsprang, und dann rief ich hinterher, Eva, warte, ich will dir was erzählen. Und dann erzählte ich ihr das. Und dann sagte sie, ja, das ist sehr tröstlich. Sie fing an zu weinen und sie sagte, ja, sie hat sich schon gefragt, was mit dem Werner ist, weil der hat eine ganze Menge Mist gebaut am Ende seines Lebens. Ich habe ihr gesagt, Werner lebt und der ist hier bei uns, der ist da. Und ich denke, er trägt das Hochzeitsgewand. Ne? Er ist Teil der Braut, sagte Mike daraufhin ganz spontan, Mike Ratajczyk. Er ist Teil der Braut, er gehört zur Braut. Ne? Er ist schon gekleidet für das Hochzeitsmahl des Lammes. Deswegen trägt er den Hochzeitsanzug. Einen schwarzen Hochzeitsanzug mit einem weißen Hemd. Der sah richtig gut aus. Das fiel auf. Ja, wir anderen hatten alle nur so Räuberzivil. Ne? Also er ist ja auch tot. Er ist nicht mehr hier. Er lebt, er ist beim Herrn. Und er ist zum Herrn gegangen. So, das hat Eva, Eva musste kurz weinen und dann sagt sie, das ist sehr ermutigend. Dann hat sie sich gefangen, musste dann auch weg. Und es ist alles da. Ne? Es ist alles, das ist das Reich Gottes. Da Gott gibt mir einen Traum, ich kann das weitererzählen und jemand hört darauf und er ist ermutigt, er ist getröstet. Es ist, filtrieren wir den Dreck ab. Und der Dreck ist eben Catch the Fire. Der Dreck ist Bethel Church, Redding, Kalifornien, Sozzo. Das ist Sean Bolz und was die da machen und die ganze Salbung, die auch von denen kommt. Und das ist ein weltweiter Betrug. Er ist überall unterwegs, in Australien, Neuseeland, in Afrika. Es ist so riesig, der Betrug. Und nun kommen wir zu etwas völlig anderem.

So, da bin ich wieder. Die erste Phase der Reinigung von Wasser, das ist, dass man das Wasser sich beruhigen lässt. Ne? Zum Beispiel im Bodensee. Der Bodensee ist zum Teil sehr tief und da wird Wasser entnommen in, ich weiß nicht, 50, 80 Meter Tiefe. Da unten fließt das Wasser aber auch relativ schnell noch, sodass das schon sehr sauber ist. Und das wird dann, da wird das hochgesaugt, hochgepumpt auf einen Berg. Und oben auf dem Berg habe ich gesehen in so einer Dokumentation, Entschuldigung, da ist diese Wasseraufbereitungsanlage. Das sind riesige Reservoirs, so Wasserbecken. Und das erste ist, das Wasser wird da reingepumpt und dann lässt man das sich beruhigen. Und in dieser Phase kann sich dann schon die gröbsten Bestandteile, Schlamm und so weiter oder Sand, der setzt sich dann ab auf den Boden, einfach durch Schwerkraft. Ne? Man pumpt das Wasser in so ein Bassin rein, in so einen Vorratsreservoir und dann lässt man sich das beruhigen und dann sinken diese Schwebstoffe, die sinken zum Boden, alles was schwerer ist, das sinkt zum Boden. Und denke, das ist jetzt auch diese erste Phase, ich denke mal, ja, die ist also bei uns auf jeden Fall da schon eingeleitet. Die Schwebstoffe, diese Verunreinigungen, der Schlamm, der Dreck, der sinkt zum Boden. So. Und nachdem die Gefahr erkannt, Gefahr gebannt. Ich weiß, ich kann das nicht anders beschreiben. Gott hat mich eben so sensibel gemacht. Ich leide da viel drunter. Ich kann zum Beispiel, wie ich schon sagte, auf ganz viele, auf viele verschiedene Stoffe bin ich allergisch. Wenn ich neue Kleidung kaufe, muss ich das etliche Male durchwaschen. Manchmal geht's überhaupt nicht. Dann muss ich Sachen wegtun. Dann sind die Gifte, die sind so verbunden. Hat man da eben Farbstoffe und Fixateure und ich weiß nicht was für die Behandlung der Garne genommen, dass das so fest verbunden mit der Baumwolle auch, dass man das nicht mehr auswaschen kann. Ich leide da sehr drunter. Die andere Seite ist halt, dass ich da sitze und das erkenne. Und ich sehe auch dann an einem Blick, ich kann das erkennen am Blick, an der Ausstrahlung von Steve Long und Franklin Spence, dass das nicht aus der Wahrheit ist, was die sagen. Das ist, ich habe den Heiligen Geist, ich habe Jesus erlebt und ich kann das unterscheiden. Im Geist, im Heiligen Geist, den ich empfangen habe, ist auch der Geist der Geisterunterscheidung. Ich kann die Geister unterscheiden. Und ja, Gefahr erkannt, Gefahr gebannt. Ich habe mich da, die konnten mich nicht hinters Licht führen. Und ich sage das, weil ich diese persönlich erlebt habe. Und dieser Steve Long ist eine hochrangige Person von dem Leiterschaftskreis von der Toronto Airport Christian Fellowship, heute Catch the Fire. Das ist nicht ein Niemand, sondern das ist einer, der da 20 Jahre lang den Pastor gemacht hat. Und wenn der mich krank macht, dann ist das nicht der Heilige Geist. Der Heilige Geist hat mich gesund gemacht, 1992, habe ich erzählt. Bernd Koch, der trieb innerhalb von 30 Sekunden aus mir Dämonen aus. Und danach bin ich dort in der Gegenwart Gottes, in der Salbung des Heiligen Geistes, bin ich in der Jesusgemeinde in Rinteln in der Bäckerstraße gesund geworden. 5 Jahre lang war ich fast dort und ich war ziemlich kaputt. Ich wog 68 Kilo. Heute wiege ich 30 Kilo mehr. Kannst du ausrechnen, was ich wiege. Und ich bin gesund geworden. Ich habe studiert, ich habe gearbeitet, ich führe hier ein kleines Unternehmen als Zimmervermietung oder als Wohngemeinschaft. Ich verdiene mein eigenes Geld und ich mache diesen Radiosender. Und Gott hat mich da reingeführt, eben Dinge zu erkennen, mich Dinge zu unterscheiden. Und eine Unterscheidung, ich kann das, ja, da sind einige Dinge, und wenn ihr meine Radiosendung hört, könnt ihr euch das alles in den verschiedenen Radiosendungen anhören. Ich wiederhole es auch immer wieder. Da muss aufgeräumt werden. Da wird aufgeräumt. Der erste Schritt ist das Abklingbecken oder Absetzbecken. Und danach geht es dann weiter, dann wird das Wasser noch eben weiter filtriert. Das ist auch desinfiziert, sodass wir das dann, wenn wir es aus der Wasserleitung, aus dem Wasserhahn bekommen, trinken können. Trinkwasser. Und so soll das in der Gemeinde sein. Was in der Gemeinde ist, das sollte rein sein. Das sollte rein heilig sein.
Das sollte uns nähren, das sollte uns gesund machen. Wasser des Lebens sein und nicht das Wasser, das uns krank macht, mit Viren versetzt, ja, mit Schmutz. Und die Menschen merken es nicht. Es ist wirklich, die Unterschiede sind wirklich sehr, sehr fein. Deswegen habe ich ja auch die anderen beiden letzten Sendungen Smooth Operator genannt. Das heißt, Smooth ist was Sanftes. Ja? Das ist ein sanfter Verführer. Der Teufel ist ein sanfter Verführer und er hat also die Gemeinde weltweit, er hat die betrogen, er hat die Braut betrogen, das ist die Braut Christi. Das ist die weltweit, das ist die Jesusgemeinde, die weltweite Jesusgemeinde. Der Teufel hat die Braut geraubt, aber Jesus holt sie sich zurück und das hat schon angefangen. Ja, Heiliger Geist, Jesus, wirke dein Werk. Ich bin davon überzeugt, du hast mich in diese Erkenntnisse hineingeführt, auch um das hier öffentlich zu sagen. Der Rest liegt an dir, Jesus. Der Rest liegt an dir und an deinem Heiligen Geist, dass du das vollbringst, dass du das nun zu Ende bringst, dass du das weltweit, ja, was du damit machen willst, ist deine Sache, Jesus. Das muss raus, das muss abfiltriert werden. Dieser ganze Dreck muss weg. Diese falschen Salbungen, die falschen Geister müssen raus, diese Toronto-Salbung muss aus den Gemeinden raus. Wir müssen nun zu etwas völlig anderem kommen, Jesus. Zu etwas Reinem und Heiligen, etwas, was gesund macht und nicht krank macht. Die Ineffektivität, wenn also auch bei euch in den Gemeinden nichts passiert, wenn in deinem Leben viel Krankheit ist und es nichts vorangeht, dann liegt das auch wahrscheinlich auch daran, dass du dich dieser Toronto-Salbung ausgesetzt hast. Du bist da irgendwo hingefahren, ihr habt Leute eingeladen oder es ist überall unterwegs, es ist überall auf der Welt unterwegs. Es ist in Deutschland unterwegs, in allen Gemeinden, bei allen Christen, es ist überall unterwegs, in allen Büchern, in aller Musik. Es ist überall, alles ist verseucht von der Toronto-Salbung. Heute Catch the Fire. Ja. Das soll es gewesen sein. Heiliger Geist, mach du da Schluss mit. Hilf mir jetzt weiterzumachen, weiterzuleben, weiter und zu hoffen. Zu hoffen, dass du, Jesus, das Werk, das du begonnen hast, vollendest. Und ja, ich befehle mich dir auch an, als deinen Diener, als denjenigen, der das hier jetzt gesagt hat. Du, wenn das die Wahrheit ist, dann musst du das bestätigen, Jesus, durch die nachfolgenden Zeichen und Wunder. Und es müssen wirklich Zeichen, es müssen wirklich Wunder sein, die was taugen. Und gib uns ja, die was taugen und nicht das Gelache und Gezappel. Und das ist ein Virus, der, ja, das muss raus, Jesus. Filtrier es ab, töte das ab, töte diesen Geist, töte diese Salbung ab. Reinige die Gemeinden in der ganzen Welt. Reinige die Gemeinden von dieser schrecklichen Zappel- und Lachsalbung, von der Catch-the-Fire-Salbung, von Sozzo. Reinige die Gemeinden, Jesus. Reinige alle. Reinige uns, reinige deinen Leib. Reinige die Braut, Jesus. Reinige sie. Amen.

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Hallo liebe Hörer des Erweckungssenders, hier ist euer Glaubensbruder Stefan. Ja, ich bin richtig aufgeregt, weil ich diese Sendung jetzt hier heute alleine mache. Mir fehlt meine Unterstützung, der Bruder Volker. Aber ich habe was vor, was ich besser alleine machen kann, nämlich vor mir liegt ein Buch, das heißt Gottes Generäle Teil 2. Der Autor ist Robert Slierden, den habe ich schon ein paar Mal so erwähnt in Predigten. Robert Slierden lebt in den USA, ist circa heute so Mitte 40 und leitet ein christliches Werk, ist inzwischen so umgezogen in Florida, USA. Und ich bin ihm mal begegnet, ich habe ihn mal getroffen. Der hat 1996, ja, schon 25 Jahre her, war der in der Jesusgemeinde in Rinteln, wo ich ja so meine Glaubensgrundjahre verbracht habe. Da war ich 5 Jahre lang und er war da 1996 eingeladen. Er war auf Europatournee. Und ich hatte vorher von ihm den ersten Band dieses Buches gelesen, Gottes Generäle. Nee, das stimmt gar nicht. Den gab es noch gar nicht auf Deutsch. Gottes Generäle Teil 1, auch sehr empfehlenswert. Vielleicht habe ich ihn auch zum ersten Mal da erlebt. Ich habe mir an dem Tag dann auch noch ein Buch bei ihm gekauft und wir bereiteten den Saal vor, den Brückentorsaal in Rinteln vor für den am Samstagabend. Für den nächsten Tag. Am Sonntag sollte dort die Konferenz mit ihm stattfinden. Da kamen so 400, 600 Leute. Und wir waren am Abend vorher unten. Er war im Hotel. Er war im Brückentorsaal Hotel. Und wir bereiteten unten die große Stadthalle, diesen Stadtsaal davor. Der Volker war mit dabei. Wir hatten uns große Besen genommen und wir fegten den Saal. Wir haben da sauber gemacht. Anschließend wurden da eben Stühle reingestellt, alles wurde bestuhlt, Tische wurden rausgetragen, wie man eben so einen Saal herrichtet für so eine Konferenz, wo dann vorne einer auf der Bühne steht und redet und das ist, wo es ein großes Publikum gibt mit circa 400 bis 600 Leuten, die zuhören. Und während wir da gerade so am Fegen waren, irgendwelche Gemeindemitglieder, ich will sie gar nicht Glaubensbrüder nennen, die ärgerten mich, spotteten über mich. Ja, sowas gibt es unter Christen und ich hatte denen nichts getan, war halt ihr Mobbing-Opfer und stand da und schüttelte den Kopf und war traurig darüber, wie mir das da so ging. Plötzlich nahm mich jemand in den Arm. Da guckte ich so nach rechts hoch und da war ein ziemlich großer Kerl stand neben mir und das war Robert Slierden. Ja, der begrüßte mich und sagte, hi Guy oder irgendwie sowas und er sagte mir, er wollte mal gucken, was wir hier so tun. Und anschließend kam noch Bernd Koch, der Gemeindeleiter, und sagte, na, der mag dich wohl, wa? Ich fand das sehr schön, ein kleines Treffen, eine kleine Begegnung mit diesem Robert Slierden. Und der nächste Tag war sehr begeisternd, dieser Gottesdienst, den er da machte. Ich muss mal gucken, ist das hier überhaupt laut genug? Was machen meine Regler? Die verstellen sich ja schon mal. Oh, die sind ganz stark verstellt. Ja. Da muss ich doch mal gucken, ob das nicht zu leise war. Ich habe gar keinen Soundcheck gemacht. Ich höre mal eben rein in diesen Beitrag und entscheide, ob ich den so lassen kann. Bis gleich.

0: Na, das war vielleicht ein bisschen zu leise am Anfang, aber jetzt am Ende war es dann doch wieder zu laut. Okay, versuchen wir es jetzt mal mit dieser Einstellung hier. Also, ja, der nächste Tag war dann der war begeisternd. Robert Slierden, vielleicht war es, das, ob das ein Gottesdienst war mit ihm oder drei, das weiß ich gar nicht mehr. Aber jedenfalls, der hatte eine Frechheit, der Typ, ne? Der war damals, wie alt war der damals? 27? Ich 10 Jahre älter, so 37, das kommt hin. Ja, ungefähr. Ne? Vielleicht war er sowas in der Richtung. Und also der Name kam Blatt vor den Mund, der nannte eben, er sagte, wo sind die ganzen Besessenen, wo hat sie Jesus gefunden? In der Synagoge. Ja, was sind die Synagogen heute? Das sind unsere Gemeinden. Also wirst du die religiös Besessenen, wo dann anfangen, die Dämonen rauszureden, die wirst du in den Gemeinden finden. Und so hat er das auch in den USA erlebt gehabt, dass dort seine Widersacher waren, die ihn kritisierten. Die fand er in den frommen Kreisen und nicht außerhalb. Und so geht's mir ja genauso. So ging's mir dann mit meinen eigenen Glaubensgeschwistern in Rinteln. Meine ärgsten Widersacher sind Christen und damit setze ich mich ja hier auseinander. Das ist nach wie vor mein Thema in den Predigten des Erweckungssenders. Das, was da bei uns in den Gemeinden falsch läuft, das ist mein Thema. Und Robert Slierden, der ist der Autor dieses Buches. Und in diesem Band, den ich wirklich loben kann, dieses Buch hier, Gottes Generäle Teil 2, ihr findet das zum Beispiel bei der Jesusgemeinde im Rinteln. Da könnt ihr zurzeit 4 Bücher kaufen für 59 Euro. Die Bände 1, 2, 3 und 5. 1 kann ich empfehlen, Band 2 kann ich sehr empfehlen, Band 5 kann ich auch empfehlen. Bei Band 5 zum Beispiel, da geht es um Missionare, die in die Welt ausgegangen sind, wie diesen deutschen Graf Ludwig Nikolaus Zinzendorf oder den Livingston. Der hat Afrika bereist und kartografiert und dafür eigentlich die Grundlagen auch gelegt, dass dort die Missionare ihm folgten. Er hat auch missioniert, ist eigentlich als Missionar losgezogen. Taylor Hudson wird da beschrieben in dem 5. Band, kann ich sehr empfehlen. Wenn man ein bisschen gelernt hat, kritische Distanz zu allem, zu jedem Buch zu haben, das man in Händen hält, denn man sollte nicht alles da ungeprüft schlucken, mit den Worten von Paulus sollten wir alles prüfen und das Gute behalten. Und auch wenn diese Bücher viel Information geben und auch spannend und interessant geschrieben sind, also so mache ich mich doch nicht mit jeder Aussage oder auch mit der Grundhaltung von Robert Slierden gemein. Ja, ich habe da schon eine kritische Distanz und dazu dann gleich mehr. Ich habe immer schon gerne gelernt, als ich noch zur ich bin gern zur Schule gegangen und ich bin gerne zur Schule gegangen, weil ich da was lernen konnte. Mir hat der Unterricht Spaß gemacht. Ich bin nicht zur Schule gegangen wegen Freunden oder Klassenkameraden. Ja, die waren halt da und aber ich bin gerne hingegangen, weil ich lernen wollte. Das war interessant. Ich fand das schön, da zu sitzen und was erzählt zu bekommen. Deswegen habe ich dann auch noch mal 4 Jahre studiert. Weil ich finde das angenehm, zu sitzen und das regt meinen Geist an. Bin da neugierig, möchte lernen und es macht mir einfach Freude, mich hinzusetzen und da vorne ist ein sympathischer Mensch, der mir Geschichten erzählt. Ich finde das ganz toll. Und mache das auch im Fernsehen und ich lerne über Dokumentationen, die ich mir angucke auf allen möglichen Kanälen und ich kaufe mir eben auch Bücher und lese die. Und jetzt habe ich mir dieses Buch hier gekauft, um eben wieder was zu lernen. Wir haben immer noch Corona-Zeiten. Wir haben Ende März 2021 und es ist gefährlich. Man sollte nicht immer in den Abgrund starren, weil man ja, wenn du der Abgrund, der kriegt magische Kräfte, der zieht dich an, der zieht dich runter. Ne, wenn man so in den Bergen ist und klettert, wenn so Kletterer, die dürfen auch nicht, wenn sie einen Berg besteigen wollen, nach oben wollen, allzu lange nach unten gucken, da wird einem schwindelig und man kann abstürzen. Ne? Der Abgrund, start nicht in den Abgrund. Guckt euch nicht alle, momentan ist ja ganz schlimm. Ich finde das wirklich ein Versagen Vielleicht, aber es ist eben so, die Menschen sind mit, was sagten sie, ein neues Wort ist erfunden, mütend, ja, müde und wütend. Die Menschen sind auch im, die Politiker, die Fernsehmacher, Journalisten, die sind alle müde. Man könnte ja mal einen Ausblick bieten, ne? Man könnte zum Beispiel mal hervorheben, dass zurzeit, wir haben jetzt Ende, kurz vor dem 1. April, sind in Deutschland ca. 10 Millionen Menschen geimpft. Ich bin für die Impfung, auch wenn es da bei dem einen Impfstoff AstraZeneca jetzt sogar zu Todesfällen gekommen ist. Man fängt jetzt an, also zum Beispiel Frauen, die Pille nehmen, rauchen, übergewichtig sind oder Bluthochdruck haben, nicht mehr mit AstraZeneca zu impfen, weil da kommt es dann zu diesen Hirnvenenthrombosen, wo auch schon wenigstens eine Frau dran gestorben ist. Man nimmt die davon aus, sie kriegen das dann halt nicht. Aber es gibt inzwischen auch, weil man das jetzt diagnostiziert hat, woher das kommt, gibt es jetzt da auch schon Abhilfemedikamente, die dann im Fall, wenn sowas eintritt, ne, eine auf 200.000 ist nicht so wenig. Ne? Das ist möchte man dann auch nicht, möchte ich auch nicht. Und aber es gibt da jetzt Medikamente, falls man da sehr starke Kopfschmerzen bekommt oder so kleine Äderchen, dass man die an den Beinen sieht, dass die hervortreten, dann ist das da. Dann gibt es da solche Krämpfe in den Kapillargefäßen, die dann zu diesen Thrombosen führen. Ja, zu starken Schmerzen oder auch eben sogar zu Schädigung, Schlaganfall. Ne? Auch wenn das der Fall ist, diese mRNA-Wirkstoffe BioNTech-Pfizer, hört man gar nichts Negatives. Das scheint sehr gut zu klappen. Ist in Deutschland entwickelt worden. Halleluja, danke Jesus. Und es war der erste Wirkstoff, der da war, der erste Impfstoff, der da war, in Deutschland entwickelt. Jesus, du bist mit uns in diesem Land. Wir sind ganz weit vorne. Wir sind nicht schlecht in der Entwicklung dieser Dinge. Nur es ist eben weltweit, es fehlt an den Grundsubstanzen, um diese Impfstoffe in ganz großen Mengen herzustellen. Du kannst eben nicht so eine Produktion aus dem Boden stampfen. Die USA haben sehr große Kapazitäten im eigenen Land, die sie dann nur für sich selber nutzen. Deswegen sind die wesentlich weiter schon. Die haben schon ein Drittel der Bevölkerung geimpft. Wir haben jetzt etwas mehr als 10%. England ist auch weiter. Israel hat sehr großzügig eingekauft. Das ist auch eine kleine Bevölkerung von 8 Millionen Menschen. Die sind schon fast durch mit der Impfung. Ja, aber man könnte zum Beispiel die Bevölkerung mal damit ermutigen, dass man ihnen sagt, und ich sage euch das jetzt, wir haben jetzt in 3 Monaten bereits 10 Millionen Menschen geimpft. Und das wird jetzt wesentlich schneller gehen. Im April werden wir 10 Millionen Menschen impfen, im Mai wohl auch. Im Juni, sodass wir Ende Juni schon wenigstens 40 Millionen Menschen, also die Hälfte der Bevölkerung, geimpft haben werden. Wir brauchen für so eine Herdenimmunität, also dann können wir wieder unbesorgter miteinander umgehen, brauchen wir circa 3/4, das heißt 60 Millionen. Das haben wir dann also Ende August sind wir bei 60 Millionen Geimpfte in Deutschland, die wenigstens einmal geimpft sind und damit dann schon geschützt sind, wenn auch die Einmalimpfung von diesen, du brauchst ja von BioNTech und von AstraZeneca 2 Impfdosen, damit du vollständig geschützt bist, aber jeweils eine Impfdosis führt auch schon dazu, dass du keinen schweren Verlauf mehr hast und du stirbst eigentlich nicht mehr daran, was ja durchaus der Fall sein kann. Dann gibt es ja noch diesen Moderna-Impfstoff, da gibt es auch 2, der kommt aus den USA, den kriegen wir jetzt in geringeren Mengen. Und dann kommt noch Johnson & Johnson aus den USA, da braucht man sogar nur eine Impfdosis. Darüber hinaus kommt CureVac aus Deutschland auch, wird in Tübingen entwickelt, der wird jetzt bald dazukommen. Darüber hinaus wird der russische Impfstoff Sputnik getestet und glaube ich noch Novavax, das ist was aus Indien, könnte das sein. Indien hat weltweit die größten Kapazitäten für die Herstellung von Medikamenten und auch Impfstoffen. Das ist alles ausgelagert worden nach Indien. Viele Firmen, große Firmen arbeiten mit indischen Firmen zusammen oder haben dort Niederlassungen, sodass auch Antibiotika und alle möglichen Tabletten, alles wird ganz, ganz viel wird in Indien hergestellt. Und Indien hat auch einen eigenen Impfstoff entwickelt, den sie selbst in der Bevölkerung schon anwenden und der wird vielleicht auch noch zu uns kommen. Ich weiß nicht, ob das jetzt Novavax war, ich habe da was Vaccine kommt und das kommt ursprünglich von Vaca, die Kuh. Weil den ersten Impfstoff hat man, das waren die Kuhpocken. Und diese Kuhpocken hat man damit hat man Menschen infiziert, weil man gemerkt hat, dass die Frauen, die Kühe gemolken haben, die hatten an den Händen, kriegten die dann oft, weil Kühe sowas hatten, die Kuhpocken. Und diese Frauen, die sich mit Kuhpocken infiziert hatten, die starben nicht mehr an den Pocken. Die Pocken, die hat es gegeben bis 1960 in Deutschland auch. Und daran sind viele Menschen gestorben. Aber eben diese Frauen, die die Kuhpocken vorher hatten, starben nicht daran. Und so hat man dann irgendwann die Menschen mit Kuhpocken geimpft, damit sie nicht mehr an den Pocken sterben. Und weil eben das erste Sekret, das war von den Zitzen, von den Eutern von Kühen. Und weil man das da entnahm und die Kuh eben lateinisch Vacca heißt, das ist französisch Lavache, ja, die Kuh, deswegen sagt man heute noch zu einer Impfung, ja, das ist ein Vakzin, das kommt von Vacca, die Kuh. Wacker, wacker. Naja, so, kleiner Ausblick, um euch mal Mut zu machen, ich mir selber auch, das sollte auch das öffentlich-rechtliche Fernsehen sollte das tun, sollte den Menschen hier im Land eigentlich mal, ja, mal auf die andere Seite da von dem Canyon zeigen, ne, dass man den anderen, dass es weitergeht, dass wir nicht alle nur in diesen Canyon hineinschauen, der Canyon, der eben uns da von der Zukunft trennt, weil es wird eine Zukunft geben und wie gesagt, Ende Juni werden wir schon hier 40 Millionen Geimpfte haben und das sieht dann ganz ordentlich aus. Momentan wird ja nur gejammert, es wird nur geschimpft, es sitzen jeden Abend sie in allen Talkshows zusammen, in allen Nachrichten jeden Abend eine Sondersendung über die hohe Inzidenz, die hohe Anzahl von Infizierten auf 100.000. Und dass das mit dem Testen nicht geht. Und auf der anderen Seite hast du dann wieder die Covidioten, die in Dresden und in Kassel auf der Straße stehen und alles ableugnen, dass das alles gar nicht gibt. Deswegen nochmal gesagt, es gibt Hoffnung. Ich glaube daran, dass die Impfungen gut sind. BioNTech, Pfizer. BioNTech ist eine Firma aus Mainz. Das sind zwei, war ein türkisches Ehepaar, die Anfang der 2000er angefangen haben, für Krebs eine Krebsimpfung versucht haben zu entwickeln, zu erforschen. Und die haben jetzt diesen Messenger-RNA-Wirkstoff, der keinerlei Probleme macht, entwickelt. Ein ganz neues Verfahren, und die haben dafür das Bundesverdienstkreuz bekommen. Ja, und das wird uns allen helfen. Das wird uns helfen, dass wir, wie es schon in der Vergangenheit, Impfungen uns viel geholfen haben, dass wir zu einem normalen Leben zurückführen können, normaleren Leben erstmal und dann irgendwann auch zu einem normalen Leben zurückführen können. Weil die Medizinwissenschaft ist ein Segen, ist eine Gabe Gottes, dass Menschen das können, dass wir sowas können. Mit Mikroskopen und mit modernster Technik wird da was rausgesucht und wir werden daran auch nicht zeitversetzt sterben. Ja, das können wir vielleicht gleich nochmal drüber reden. Erstmal mache ich jetzt für euch Musik.
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Ja, mit der Aufnahme kann ich ganz zufrieden sein, so wie es jetzt ist. Das lassen wir so. Um das Thema eben nochmal mit Impfungen abzuschließen und mit dem, was gerade, mit dem Lauf der Dinge. Ich schaue eben auch nicht in den Abgrund, sondern ich nutze die Zeit, um mich fortzubilden, um mich zu bilden. Deswegen lese ich eben jetzt hier halt Bücher, weil es ist besser, als mich verrückt zu machen. Auch mir sagt Gott, fürchte dich nicht, ich beschütze dich. Trotzdem bin ich vorsichtig. Aber ich nehme mir halt ein Buch zur Hand und lese das und schaue mir nicht den ganzen Tag Nachrichten an, dass ich da also in Angst und Schrecken mich verfangen werde. Wir müssen da jetzt tapfer sein, geduldig sein und eben darauf warten, dass mehr und mehr von uns geimpft sind. Die Sterbezahlen gehen ja schon runter. Wir sind heute nur noch bei ca. 300 pro Tag, dass 300 Menschen mit oder an Covid sterben. Sterben sowieso jeden Tag so im Jahr über 2000, im Winter 3000. Die Älteren sterben im Winter auch an Grippe und an den Grippen und anderen Dingen, Lungenentzündung und so weiter. Viele von denen sterben jetzt an Corona, aber das ist ja keine Entschuldigung. Es sterben eben auch Zuckerkranke, Organtransplantierte, Menschen, die eine Krebstherapie hinter sich haben, die möchten halt noch leben. Stell dir vor, du hast vor kurzem erst neue Nieren bekommen. Und da muss aber das ganze Immunsystem unterdrückt werden, damit die Niere nicht abgestoßen werden. Und jetzt stehst du in Gefahr, dass du an Corona stirbst, weil du hast eigentlich kein Immunsystem mehr. Und gerade diese Menschen brauchen dann die Herdenimmunität, weil die können sich zum Teil auch nicht impfen lassen. Die brauchen dann unsere Solidarität, dass wir uns für sie impfen lassen, damit der Virus eben nicht von uns auf sie übertragen wird. Ne? In einer Herde von, sagen wir, 100 Schafen, wenn da 75 immun sind durch die Impfung, dann brauchen die anderen 25 sich nicht so große Sorgen zu machen, dass der Virus zu ihnen übertragen wird. Die sind dann versteckt. Wenn die dann in der Mitte der Herde sind, sagen wir mal, dann kann das Virus von außen nicht an sie eindringen. Die müssten dann immer irgendwie sehen, dass sie in Mitte der Herde sind. Aber das ist dann eben, ne, das ist dann ja so nicht machbar, aber es ist ja auch nur ein Bild. Wenn wir insgesamt als 80 Millionen Deutsche, wenn davon 60 Millionen geimpft sind, oder 70, ja, dann haben wir diese 75-prozentige Immunität und dann müssen 25% sich nicht impfen lassen. Ich nutze die Zeit, um mich zu bilden, vorzubilden. Ich lese hier ein Buch und nochmal zur Impfung. Wenn man also die Verschwörungstheoretiker, die besonders auch in den freikirchlichen christlichen Kreisen vorzufinden sind, die glauben ja nicht daran, dass das Nebenwirkungen sind, wenn da jetzt Kopfschmerzen auftreten bei AstraZeneca oder dass da eben auch eine Krankenschwester in Rostock daran verstorben ist, sondern die glauben ja, dass das Ziel ist. Und dass jetzt da jemand schon, die glauben eigentlich daran, in den Köpfen ist Folgendes vorhanden. Ne? Wegen der neuen Weltordnung, Bill Gates will ja die Weltbevölkerung, wie das da so erzählt wird, durch Impfungen, will er ja die Weltbevölkerung von 7,5 Milliarden auf 500 Millionen reduzieren. Also müssen 7 Milliarden müssen sterben. Und deswegen hat Bill Gates mit anderen ganz klugen Leuten zusammen diese Corona-Pandemie kreiert. Die haben den Virus gebaut und freigesetzt, damit entweder an dem Virus die Menschen sterben oder aber an der Impfung. Weil aber Bill Gates und seine Freunde sehr klug sind, haben sie das natürlich mit der Impfung so gemacht, dass wir müssen erst alle durchgeimpft werden. Es müssen erst eben 7 Milliarden Menschen durchgeimpft werden. Wenn wir alle durchgeimpft werden, dann aktiviert sich diese Impfung dann von alleine oder durch ein Smartphone-Signal oder irgendwie sowas, dann mit Mikrochips, die da mit drin sind, dann wird die Impfung dann aktiviert und dann fangen dann die Menschen an zu sterben, weil die können ja jetzt nicht sofort an der Impfung sterben, dann wird sich ja keiner mehr impfen lassen. Deswegen wird das erst zeitversetzt passieren. Israel ist schon durchgeimpft, die werden also alle sterben dann bald. Es gibt dann so einen Tag X, wo dann eben genug Menschen weltweit durchgeimpft sind und dann wird das große Sterben beginnen an der Impfung. Weil das kann man dann, ne, die haben das in den Vorstellungen der Verschwörungstheoretiker ist das dann so, vielleicht kann man das dann wirklich durch ein Smartphone-Signal, viele Menschen haben ein Smartphone, und dass man dann weil da werden eben doch eben so, wie da behauptet wird, so Mikrochips mit eingespritzt und die werden dann scharfkantig und die reißen dir dann innen drin die Kapillargefäße auf oder verstopfen dein Gehirn, das ist genau was jetzt schon mit
unglücklicherweise bei AstraZeneca in Einzelfällen schon passiert ist. Das war aber eigentlich ein Unfall. Das hätte noch jetzt noch gar nicht passieren wollen. So sind die Gedanken von Verschwörungstheoretikern. Das kommt aus Russland. Neue Weltordnung, das geht schon zurück auf die Protokolle der Weisen von Zion, ein Machwerk des russischen Zaren aus dem Jahre 1905, ja, um die Juden und den Kommunismus damals zu verunglimpfen. Und das kommt weiterhin aus Russland, aus dem Kreml. Da gibt es eine Menge Einflussnahme Richtung Europa und der westlichen Welt, aus heute Russland, auch aus Aserbaidschan, aus Weißrussland, ne, aus dem, die sind da, die ehemaligen Sowjetunion-Länder sind da, die haben großes Interesse daran, die westliche Welt, Europa zu destabilisieren, wollen das, ja, dann auch diese Behauptung, die Europäische Union wäre ein Werk des Antichristen. Also es gibt Christen, die hören sich bei Pravda TV die Seherin Maria S. an. Die erzählt ein ganz, ganz dummes Zeug. Die kann man, es gibt, könnt ihr finden, Pravda TV, pravda.tv, findet ihr im Internet. Und da kann man dann nachlesen, was die Seherin Maria S. so sagt. Und der Volker Kenter hat da wenigstens drei Glaubensgeschwister aus charismatischen Gemeinden, die sich das ansehen oder durchlesen. Und die erzählt so einen Schwachsinn, das ist so dumm. Und auch andere Geschichten aus dieser Richtung da. Das ist alles so verblödet. Volker, stell dir die Frage, woher kommt das, dass Christen so dumm sind? Ja, lassen wir diese Frage mal so im Raum stehen. Überlegt, denkt ihr mal drüber nach. Guckt ihr euch mal selber an und dann eure Mitgeschwister, eure Glaubensgeschwister, Gemeindemitglieder und so weiter. Wie sieht das da so aus? Was wird da so geglaubt? Was wird da so erzählt? So, das sollte jetzt eigentlich erstmal genug sein zu dem aktuellen Thema Corona, die Verschwörungen, die Impfungen. Und ich trinke einen Schluck Kaffee und ihr kriegt ein bisschen Musik und dann steigen wir in das Thema ein. Das Buch von Robert Sliden, Gottes Generäle, die Reformatoren. Gottes Generäle, Band 2, die Reformatoren. Bis gleich.

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2: Als Reformatoren fällt uns Deutschen natürlich Luther ein. Martin Luther, ne, hat gewirkt in Wittenberg, das ist im heutigen, glaube Brandenburg. Er war auf der Wartburg, die ist bei Eisenach oder in Eisenach, das ist in Thüringen. Da in der Ecke hat der ja gewirkt, der fällt uns natürlich ein. Dann kennen wir den Calvin als Reformator, der ist mir selber nicht so bekannt gewesen. Den Namen wusste ich schon, dass der Johannes Calvin in der Schweiz gewirkt hat. Ja, genau gesagt war das in Genf, war der am Wirken. Diese beiden Männer zum Beispiel, deren Wirken und ihr Leben wird hier in diesem Buch beschrieben. Ich kann mal bei Facebook einen Link reinstellen von diesen vier Bänden, die ich schon erwähnt habe, die ihr jetzt für 59 Euro bekommt. Die kosten sonst eigentlich über 80 Euro. Das ist so ein Bundle, sagt man heute, ne? Da könnt ihr also diese vier Bände bekommen, Band 1, 2, 3 und 5. Warum Band 4 nicht dabei ist, weiß ich nicht genau. Und dann gibt es noch ein Band 6, ihr kriegt hier vier Bücher für 59 Euro, finde ich eine sehr gute Investition, wenn man neugierig ist, wissensbegierig ist und über das Christentum und seine Geschichte was wissen will. Ich habe auch bei Facebook einen Link gemacht von Wikipedia, wichtige Daten der Christenheit. Da geht es dann eben los mit Jesus, seiner Geburt bis in die Neuzeit, und da kann man dann auch mal sich informieren, wann hat denn der Franz von Assisi, der heilige Franziskus, gelebt? Wann hat dieser Augustinus gelebt, ein Kirchenvater? Von wem stammen denn die Dominikaner ab? Wann hat dieser Dominik gelebt? Wer war das? Wer war Benedikt? Auch so ein Kirchenvater. Und das waren ja alle schon Reformatoren. Das waren ja alles Leute, die was Neues gestartet haben im Christentum. Vor der Reformation, die wir hier so auf 1500 ungefähr datieren, genau, eigentlich in Deutschland dann 1517 mit Martin Luther. Da war, glaube ich, der Anschlag seiner Thesen an der Tür. Aber es ging von Anfang an, es war, ne, also schon in den ersten Jahrhunderten nach Jesus gab es Diskussionen, und das werden wir alles noch, haben wir schon ein bisschen besprochen, eben mit dem Verbot des Hebräerbriefs schon um 95 herum, dass die Nachfolger, die direkten Nachfolger von Petrus und Paulus da in den Gemeinden in Rom sagten, dieser Hebräerbrief, der ist nicht vom Heiligen Geist inspiriert, der bringt Lieblosigkeit in die Gemeinde rein, das ist ketzerisch, das ist Irrlehre, Häresie, sagt man darauf mit einem Fremdwort. Der macht uns die Gemeinden kaputt, ne? Und so hat es da immer wieder über all die Jahrhunderte, eigentlich ja, von Jesus seinem Tod und Auferstehung, von dem Beginn der Gemeinde an Pfingsten bis heute, hat es eben immer Streit gegeben. Der Teufel versucht immer, zu vergiften. Ne? Er will immer in das reine Wasser will er immer was reinträufeln, was uns den Glauben zerstören soll. Und eigentlich hat keine Reformationsbewegung ihren Reformator, ihren Begründer überlebt. Ja? Der reformatorische Geist, die erneuernde Kraft, ist eigentlich meistens mit den Reformatoren ins Grab gegangen, sodass dann eben wieder neue Reformatoren auftreten mussten. Das war eine Wikipedia-Auflistung, habe ich eben erwähnt, da könnt ihr das ansehen vom Anfang bis heute. Mich hätte das mal interessiert, übersteigt natürlich jetzt auch meine geistigen Fähigkeiten, das alles jetzt hier darzustellen über Franz von Augustinus, Benedikt, Dominik und all diese Bewegung innerhalb der, die am Anfang da waren, im ersten Jahrtausend, die in der alten Kirche und dann die bis hin zu heute. Aber deswegen habe ich ja ein Buch gelesen und der Robert Sliden beschreibt hier das Wirken von John Wycliffe zum Beispiel. Und also das beginnt hier so um 1330, da ist John Wycliffe lebt in England und da hatte schon diese Universität in Oxford gegeben und er hat da erst selber studiert. Damals hat man immer Theologie studiert, Medizin oder aber Jura, ne? Also das Rechtswesen. Diese drei Strömungen gab es immer, neben die Theologie war oft verbunden mit Philosophie. Ja, und um 1330 wird er geboren und 1345 diese Männer in der damaligen Zeit, Frauen war der Zugang zu den Schulen ja fast vollständig verwehrt. Diese Jungs gingen mit circa 10, 12 Jahren, fingen die erst an, in die Schule zu gehen. Bis dahin waren die bei den Eltern, die arbeiteten mitten auf den Feldern oder im elterlichen Handwerksbetrieben. Und so circa mit 16 kommt dann dieser Wycliffe auch an die Universität in Oxford. Und er lernt erst dort und dann wird er dort später dann Doktor und Professor für Theologie. Und man sagte, also Oxford war in dieser Zeit war gleichbedeutend mit diesem John Wycliffe. Ne, so berühmt war der in seiner Zeit, John Wycliffe. Ich habe den Namen eigentlich noch nie gehört gehabt, konnte mir darunter auf keinen Reim drauf machen. Wer ist das? Mit John Wycliffe, geboren 1330, beginnt dieses Buch über die Reformatoren und es geht dann weiter mit Jan Hus. Jan Hus ist ein Tscheche, der in Prag gewirkt hat und jetzt suche ich gerade, er wird geboren 1372 und er wird inspiriert von den Ideen von Wycliffe, ja, weil Wycliffe nimmt Anstoß an dem, was die katholische oder wie die Kirche damals war, ne? Ja, was da von Rom kam, es gab in Rom einen Papst und ganz Europa war christianisiert worden und die römische Kirche, also der Papst von Rom aus, herrschte über die Kirche und herrschte nicht nur über die Kirche, sondern er herrschte dadurch auch in die Nationen rein und über die Könige. Ne? Er konnte aus der Kirche ausschließen, wen er wollte. Und das war ja, dann warst du quasi verflucht. Wenn du exkommuniziert warst und nicht mehr zur Kirche gehörtest, dann war dir das Heil abgesprochen worden. Also da war eine unglaubliche Macht, die von Rom ausging. Und gleichzeitig lebten die Priester die in den Kirchen und die Mönche, sie lebten zum Teil, ich will das jetzt nicht relativ, nicht also vollständig verallgemeinern, aber sie lebten wie Schweine. Ja. Frauen wären, du musstest am Sonntag, du musstest in der Kirche erscheinen, das war Pflicht, wurde Buch geführt. Und wenn du am Sonntagmorgen, damit du Sonntagmorgen zur Kirche gehen konntest, musstest du am Samstag, musstest du zur Beichte gehen. Ja, und Frauen wurden während der Beichte zum Beischlaf gezwungen von Mönchen und Priestern. Ist ja heute noch Thema gerade wieder, also sexueller Missbrauch in der katholischen Kirche. Gibt es auch in anderen Bereichen. Ja. Kinder werden in Schulvereinen, in Sportvereinen wurden sie von Trainingsleitern zu sexuellen Handlungen gezwungen oder vergewaltigt. In der evangelischen Kirche genau das Gleiche. Aber hier sehen wir also, dass das in der katholischen Kirche damals haben die Priester und Mönche haben ihre Stellung missbraucht, um Frauen, die zur Beichte kommen, zu vergewaltigen, zum Sex zu zwingen. Verheiratete Frauen wurden zum Ehebruch dadurch gezwungen, sie wurden erniedrigt. Jungfrauen, die keinen Mann hatten, wurden in den Klöstern, wenn sie Sachen ablieferten und so weiter, wurden vergewaltigt und sie durften es keinem sagen. Das hat alles lange Traditionen und also John Wycliffe sieht das alles. Er will selber Priester werden, auch weil er meint, es wäre ein Das ist A, eine erstrebenswerte Sache und B, hast du dadurch auch ein gutes Leben. Das war ihm schon klar und er hat dann erst Einsichten, dass er von Gott berufen ist und er ärgert sich. Er nimmt Anstoß an den Zuständen, die er dort vorfindet und wird so zum Reformator. Ja. Er ist der Erste, der die Bibel, Altes und Neues Testament, in eine Landessprache übersetzt, weil die Sprache der Gelehrten des Mittelalters, 1300 ist Mittelalter, das Mittelalter beginnt so, sagt man so, um 500 rum, mit Ende der Antike. Manche fügen noch die Völkerwanderung dazwischen, so 400 beginnt die Antike, endet 400 nach Christus, endet die Antike. Da haben wir 200 Jahre Völkerwanderung bis 600 und dann sagen viele, beginnt das Mittelalter. Wir sind also hier 1350, sind wir mitten noch im Mittelalter oder im dritten Drittel des Mittelalters. Und John Wycliffe ist der Erste, der eine Bibel ins Englische in diesem Fall übersetzt, weil er meint, die Menschen müssen wissen, was da drinne steht. Die meisten Priester konnten, die in den Kirchen dort in England gepredigt haben, konnten die Bibel nicht lesen. Und sie erzählten im Gottesdienst, sie erzählten den Menschen irgendwelche Fabeln und Mythen. Der Gottesdienst war ja strukturiert durch diese Liturgie, die in Latein gehalten wurde. Das hatten sie wohl auswendig gelernt. Dann wird da eben Weihrauch geschwenkt und man bekreuzigt sich mit dem Wassergefäß und man steht auf und setzt sich. Also dann hat man diese Gewänder und dann wird Glöckchen geklingelt für die Wandlung, dass eben da Brot und Wein sich in Leib und Blut verwandeln. Diese Liturgie die haben sie gelernt, dann bestimmte Gesänge, dann werden eben bestimmte Sachen wurden in Lateinisch gesagt und das hat dann die Leute auch beeindruckt, weil sie ja nichts verstehen. Aber es hat davon keiner was verstanden. Und auch wenn es die Menschen vielleicht beeindruckt hat, so sagt dann Robert Sladen, kritisiert das eben, oder auch, das haben auch all die Reformatoren selber gesagt, es kommt nicht viel an, es bleibt eben nicht viel hängen. Du bleibst abhängig von dem Priester davon, du verstehst kaum was. Und wenn da so eine Art Bibelunterricht war, Konfirmandenunterricht war, wenn man mit Mönchen, mit Priestern geredet hat, dann haben die einem Fabeln erzählt, irgendwelche Geschichten erzählt. Die haben, wenn man sich die Bilder anguckt aus dem Mittelalter von Bruegel und so, die Vorstellung über Hölle, wie dann der Teufel da mit dem Spieß rumläuft und die Menschen in die Hölle treibt und sie gebraten werden oder gekocht werden und so. Das stimmt ja alles nicht. Sind ja alles gar nicht die Vorstellungen, die Bibel uns vermittelt. Die Bibel sagt, dass der Teufel selber der Erste ist, der in der Hölle landen wird. Er ist das erste Opfer der Hölle. Und die Hölle gehört Gott dem Vater und Jesus und nicht dem Teufel. Der ist nicht der Besitzer der Hölle und er entscheidet, wer da reinkommt oder nicht. Aber die Menschen waren eben ungebildet und weil die Kirche eben ihre Machtstellung missbraucht hat, deswegen haben die da das leichte Hand gehabt, den Menschen irgendwelche Fabeln und Märchen zu erzählen, die sie dann auch geglaubt haben und sie glaubten, das wäre Gott und das wäre eben das, was in der Bibel steht. Und deswegen ist es ein großer Fortschritt gewesen, dass also John Wycliffe hier anfängt, die Bibel ins Englische zu übersetzen, was ein Skandal war und die wurde verboten und dafür wurde er verfolgt. Ja, man hat am Ende sogar zu Lebzeiten hat man ihn zwar nicht so ist man ihm nicht konnte man ihm nicht beikommen, aber 30 Jahre nach seinem Tod hat man seine Knochen ausgegraben, verbrannt, zerstoßen und in die Themse geschmissen, damit das bloß weg ist und es keinen Wallfahrtsort gibt, wo Menschen hingehen können, weil man den Wycliffe irgendwie erinnerte und verehrte. Ja. Man hat die Knochen verbrannt und zerstoßen. So hat man ihn gehasst. Ich will euch mal eben noch einen machen wir eben kurz Musik und dann geht es hier weiter mit dem Buch Gottes Generäle, die Reformatoren von Robert Sladen.

0: Jo, ich will euch mal eben einen Überblick geben, damit ihr wisst, was hier kommt. Also im zweiten Kapitel wird Jan Hus beschrieben, der dann in der Tschechei wirkt, beeinflusst eigentlich durchgängig von dem John Wycliffe. In Kapitel 3 folgt dann Martin Luther, 100 Jahre, er tritt 100 Jahre auf, nachdem Jan Hus in der Tschechei, nein, er wurde in Konstanz am Bodensee, ja, als Ketzer verbrannt. 100 Jahre später tritt Martin Luther auf. Das wisst ihr, wann der so ungefähr gelebt hat. Ne? Der ist, sonst sage ich es euch, 1400. Kleinen Moment. 1483 geboren und 1546 gestorben. Im Kapitel 4 wird Johannes Calvin beschrieben. Er ist ungefähr ein Zeitgenosse von Luther, ich glaube 1514 geboren. Ich musste immer ein bisschen blättern. 1509 geboren und 1564 verstorben. Eigentlich ein Franzose, der Cauvin hieß, Cauvin geschrieben, hat seinen Namen, was wohl damals üblich war, latinisiert. Wie ich eben schon erwähnte, also ich kann das nochmal ausführen, in dieser Mittelalter war die Sprache der Gelehrten europaweit das Latein. Das Latein war eben die Sprache des Römischen Reiches und weil das Römische Reich umfasste ja den gesamten Mittelmeerraum und dann zum Beispiel bis hoch nach Schottland, war ja alles von den Römern erobert worden und man konnte in dem gesamten Römischen Reich wurde eben die Besatzer, die Eroberer sprachen Lateinisch und so lernten dann eben auch die unterworfenen Völker lernten Latein. Umso konnte man sich, das war damals eine Verein, die Fremdsprache wie heute das Englische. Heute lernen wir überall auf der Welt, wird Englisch gelernt in den Schulen, damit Kinder damit schon aufwachsen und dann, wenn sie erwachsen sind, im Berufsleben auch sich eben, du kannst heute mit Chinesen oder ich mit Indern, kann ich mich auf Englisch unterhalten. Ich muss jetzt nicht Chinesisch und Indisch und Polynesisch und ich weiß nicht was lernen und Arabisch lernen, sondern alle diese Nationen haben ja heute Englisch gelernt und deswegen kann man heute, ist die Weltsprache Englisch, man kann sich in Englisch weltweit unterhalten und so war das damals. Eben für den kleineren Raum Europa und Mittelmeerraum bis nach Afrika rüber und in den Nahen Osten. Dort war überall das Latein vorhanden. Und Latein wurde dann eben auch und war die Sprache der Gelehrten, sodass sich gerade eben auch Theologen untereinander, die schrieben sich Briefe dann von dort, der Calvin lebte dann in Genf und er schrieb sich mit dem Wycliffe in Oxford, England, Briefe auf Lateinisch. Der Wycliffe sprach kein Deutsch oder auch kein Französisch und Calvin kein Englisch, aber so war die Sprache der Gelehrten, der Theologen, war eben, oder auch der Theologen, wie ich schon sagte, Philosophen, Mediziner und der Rechtswissenschaftler, der Juristen war das Latein. Johannes Calvin hatte ich eben gesagt, wann der lebte. Er wirkte in Genf, hatte von da aus aber große weltweite Wirkung. Kleinen Moment mal. Ja, da hat das Telefon geklingelt, aber derjenige sagte nicht, was er wollte. So, war ich kurz gestört, jetzt kann es weitergehen. Johannes Calvin hatte ich erwähnt. Im fünften Kapitel beschreibt Robert Slierden John Knox. Wer ist John Knox? Nie vorher gehört. John Knox ist der Reformator Schottlands gewesen. Ja, was weiß ich über Schottland? Ziemlich wenig. Die tragen Röcke, ne? Schotten tragen Röcke und die trinken Whisky. Da kommt Johnny Walker her und sowas. John Knox hat gelebt 1514, das ist ungefähr da geboren, als Luther seinen Thesenanschlag macht. Lebt dann bis 1572. Und ja, die Schotten sind eben ein besonderes Völkchen. Und John Knox, man kann, ich verstehe jetzt erst den Hass, der heute noch zwischen in Nordirland zwischen Katholiken und Protestanten herrscht. Das kann man eigentlich erst verstehen, wenn man so ein Buch hier gelesen hat, wie die katholische Kirche dort aufgetreten ist und wie sie versucht hat, eben die Wahrheit des Evangeliums durch Macht, durch geistlichen Machtmissbrauch zu unterdrücken. Was diese Reformatoren hier, diese Männer erleiden mussten, wie mit ihnen, was mit ihren Jüngern und Weggefährten passiert ist, wie erbarmungslos die hingerichtet wurden, verbrannt wurden, gehängt wurden, erschlagen wurden. Ja, das daraus kann man erkennen, wie sehr was für ein Hass da war. Ich muss noch mal eben was machen. Ja, und dann versteht man, dass also so ein Mann wie John Knox, dass der auch auch vor Gewalt nicht zurückschreckte. Die haben sich da eben auch dann verteidigt. Selbstverteidigung ist auch in meinen Augen erlaubt. Ja, wir müssen uns wir müssen uns nicht umbringen lassen als Christen. Wir dürfen, wir haben durchaus das Recht zur Selbstverteidigung. Es ist meine Gewissensentscheidung, ob ich die andere Wange auch hinhalte. Kurz vor seiner Kreuzigung sagt Jesus: wer kein Schwert hat, der besorge sich eins. Ne? Er sagt, der Hirte wird gefangen genommen und die Schafe werden zerstreut. Und besorgt euch ein Schwert, sagt Jesus. Ne? Und da wird selten drüber gepredigt. Luther war ein Freund dieses sogenannten Hausschwerts. In seiner Zeit gab es keine Polizei und er sagte, du als Mann solltest ein Schwert neben der Tür stehen haben oder neben deinem Bett. Und wenn da Räuber einbrechen in dein Haus und deine Frau schänden, deine Kinder ermorden und dein Hab und Gut mitnehmen wollen, dann bist du als Mann gefragt, ergreif das Schwert und stell dich vor deine Frau und Kinder. Ja? Da werden wir dann, kann man ein bisschen drüber erzählen, über John Knox und die Schotten, wie sie mit der Bloody Mary, die war Königin von England zu dieser Zeit, wie sie da mit ihr, unter ihr zu leiden haben. Und auch in Schottland, ja, und die sind ganz schön handfest. Ansonsten wäre die Reformation in Schottland gescheitert. Die haben da, diese reformatorische Bewegung unter John Knox hat auch sich mit dem Schwert ihren Verfolgern in den Weg gestellt und die haben sich da gewehrt. Die haben sich nicht alle abmurksen lassen. Was man ja immer vielleicht so denkt von ne, Christen. Ne? Wenn man, es kann eine Gewissensentscheidung sein, dass man sagt, wir werden das nicht zulassen, dass die katholische Kirche uns umbringt und unsere Familien. Ja, und die machen das nur, die bringen uns um, die verbrennen uns auf dem Scheiterhaufen, weil wir die Wahrheit sagen und sie ihre Macht behalten wollen. Die missbrauchen das da alles, die rauben uns aus, die leben in Saus und Braus, die wollen uns, die nehmen unseren Zehnten, huren damit rum, ja. Saufen und fressen und haben goldene Gefäße und tolle Klöster. Das nehmen sie alles uns weg. Und wenn wir nicht zahlen können, dann kommen wir an den Pranger, wir werden da angekettet, kommen ins Gefängnis. Und wenn wir sagen, was ihr da macht, ist falsch, dann bringen sie uns um, also und unsere Familien. Da kann man auch sagen, dass dann, katholische Obrigkeit, die das ja auch da war, wenn die dann mit Waffengewalt auf einen zukommt, kann ich verstehen, dass man sagt, wir stellen uns hier vor unsere Familien. Wir werden nicht dulden, dass ihr uns alle tötet. John Knox, Schottland. Das sechste Kapitel, wer hier noch beschrieben wird, in diesem ca. 360-seitigen Buch, also jedem dieser Reformatoren sind hier jeweils in einem Kapitel 60 Seiten gewidmet. Der sechste ist George Fox. Noch nie was, habe ich auch nie vorher gehört. George Fox ist eigentlich der Begründer der Quäker. Was ich über Quäker wusste, ist ja eher so ein bisschen lächerlich immer gewesen. Auch sogar, dass das Irrlehrer sein sollten. Die Quäker haben nach dem Zweiten Weltkrieg 1945 haben diese Care-Pakete nach Deutschland geschickt. Das war sehr, sehr lobenswert. Ich ging auf die Quäker zurück. Die verschickten dann Millionen von Paketen nach Deutschland. Jeden Monat. Und da war dann so, da war Trockenmilch drinne, Kekse, Büchsenfleisch, Bohnen und sowas, Reis. Und diese Care-Pakete haben vielen Deutschen über die Nachkriegsjahre weggeholfen. Und das war, eine Bewegung der Quäker. Dass die Quäker ursprünglich in England entstanden waren, war mir auch neu. Jetzt gucke ich mal nach. Wann der genau, das war irgendwas mit 1600. 1624 wird dieser George Fox geboren. Alle Reformatoren gehen so mit circa, hatte ich schon erwähnt, mit circa 16 Jahren dann an irgendwelche Ausbildungsstätten, Universitäten, wo sie irgendwie mit dem Theologiestudium in Berührung kommen. George, ja, also das wäre so 1640 gewesen, fängt er an mit einer Ausbildung, und mit 20 Jahren fängt er dann schon, der George Fox, an, quasi in so einen Dienst einzutreten, der predigt dann. Er lebt bis 1691, also so fast bis 1700. Diese Zeitspanne deckt dieses Buch hier ab, 1330 bis 1691. Man kann also fast sagen, das sind, wenn wir mal 1300 sagen, bis 1700, dann sind das gut 700 Jahre. 700 Jahre christliche Geschichte, 700 Jahre lang Bemühungen der Reformation. Und ja, es war wirklich nötig. Und was da nötig war und wozu das geführt hat, das erfahrt ihr nach der nächsten Musik. 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

Diese Reformatoren haben alle viel gelitten. Manch einer hat, ja, der erste, der ja hier beschrieben wird, das war John Wycliffe, der wollte eben Priester werden. Ne? Und dann war er in einer Ausbildung und er hat sich mit den Gedanken von dem Kirchenvater Augustinus beschäftigt. Und er litt an dem, wie die Kirche war. Er litt an dem, wie seine Ausbildungsstätte war, dieses Oxford, wie seine Mitstudenten waren, wie die Priester waren. Er litt an den Bischöfen und weil das war nicht das, was das war nicht so, wie er sich das vorgestellt hat. Er hatte auch eben im Glauben Zuflucht gesucht zur Kirche und zu Gott. Und was er dann da entdeckte, das war ganz anders. Und dann forschte er eben, wie gesagt, erst in den Schriften des Kirchenvaters Augustinus und dann später in der Bibel selber. Und dann fand er, dass da was anderes steht und dass eben dieses der ganze Missbrauch, dieses Leben im Saus und Braus mit Alkohol und mit Weibern, ne, bringt mir Wein und Huren, riefen viele Bischöfe, ja. Dass das eben nicht das reine und heilige Leben ist, was er sich da so eigentlich vorgestellt hat als Priester. Und was der Heilige Geist eben, der ist ja in dieser Welt und der mit der Kirche unterwegs sein sollte, auch den Menschen zuruft. Ja? Da ist ja irgendwas, da ist das in dieser Welt. Der Ruf Gottes, Jesus hat gesagt, ich gehe, aber ich sende euch den Heiligen Geist. Ich lasse euch nicht alleine, ich schicke euch den Tröster. Und er wird euch in alle Wahrheit leiten. Und dieser Heilige Geist, der ist da. Und der ruft Menschen. Der sucht Menschen, der ruft Menschen in den Dienst. Und in Menschen ist eben dieser, in uns ist dieses, dieser, diese, diese Gewissheit der Ewigkeit, weil wir, ist in uns. Wir haben das, weil wir das Ebenbild Gottes sind. Wir haben noch eine Erinnerung irgendwie. Und da ist eine Sehnsucht in uns nach Gott. Und wenn Menschen dann sich auf den Weg machen und Gott suchen, dann kann es dazu kommen, dass sie mit dem bestehenden System in Widerspruch geraten. Und das ist all diesen Reformatoren so ergangen. Und deswegen werden sie dann zu Reformatoren. Sie stellvertretend erleben sie und durchleiden sie das, was eigentlich ihren Mitmenschen genauso geht. Aber die können das nicht so ausdrücken, die können das nicht so in Worte fassen. Die sind sie unbewusst, die verstehen nicht die Zusammenhänge, aber deswegen sucht, denke ich, Gott beruft Reformatoren, die stellvertretend für ihre Mitmenschen dann diese Prozesse durchmachen und dann als Hirten die Herde leiten können. Genauso hat Gott diesen Robert Slierden gesucht und berufen. Ja, seine Mutter war Bibelschülerin bei Oral Roberts an der Oral Roberts University. Und Roberts Großeltern, der Großvater war auch schon Prediger. Und er steht da also auch in der Tradition. Und ich hatte vorhin erzählt, dass ich ihn mal kurz getroffen habe. Das war nicht, dass ich damit wichtig machen will. Ich finde das toll, dass ich so einen wichtigen Menschen schon mal getroffen habe. Ja. Das ist, für mich war das sehr schön. Und der war so sympathisch, der Kerl. Entschuldigung. Er war so sympathisch. Er war so einfach, er war so direkt. Er kam da, nahm mich in den Arm. Und nach der Predigt, die hervorragend war, so frech, so anders. Ne? Nicht so ein frommes Gesülze. Der hatte so eine Power, der Typ. Den hat Gott, hier steht drin, schon mit 8 Jahren hat er ihm eine Offenbarung gegeben und dann schon zum Dienst berufen. Nach der Predigt sagt er, jetzt stehe ich gleich da hinten, ich habe da einen Bücherstand und eine Kasse, kommt zu mir, wenn ihr Bücher kaufen wollt, ich signiere die euch. Und es ist irgendwie keiner hingegangen. Ich bin hingegangen und ich habe da ein Buch gekauft und er hat mir sofort, er hat mir gleich da Psalm 27 reingeschrieben und das sprach mir so aus Herz, weil ich habe das ja erzählt, irgendwie fing an meine Gemeinde sich gegen mich zu wenden. Ich wurde gemobbt von anderen Gemeindemitgliedern da, die irgendwie gehässig mir gegenüber waren, ohne Grund. Ja. Es war einer von der Straße, der kam, es war ein Obdachloser, der da
aufgenommen wurde und der hat sich so fies mir gegenüber verhalten. Er hatte einen Teufel in seinen Nacken gemalt. Immer wenn er sich bückte oder wenn er den Kopf zum Gebet runternahm, dann wurde diese Teufelsfratze in seinem Nacken sichtbar, die ihm die Zunge rausstreckte. Und der hatte mich auf den Kieker, der mochte mich nicht. Ja, und Roberts, also ich gehe da hin und ich mache den Kerl so gerne. Den hat Gott berufen, ja, und Gott sucht Reformatoren. Und ich glaube, Roberts Lehren hat damals eben auch was in mich reingelegt während dieser Predigt, die ja von seiner Kraft und Stärke und von seiner Frechheit, der ist recht respektlos und dafür ist er auch angeeckt in den USA. Und viele haben sich gefreut, dass er dann wann war das, 2005 oder so, dass er dann plötzlich ein homosexuelles Problem hatte. Ging dann durch die christliche Welt, dass er wurde aus dem Dienst rausgenommen, die haben ihn er war erst in Los Angeles, er wurde verfrachtet zu irgendeinem anderen Dienst und da verschwand er für ein, zwei Jahre. Seine ganze große Einrichtung, die er vorher in Costa Mesa bei Los Angeles aufgebaut hatte, wurde da dann von jemand anderem verwaltet und er verschwand. Und ich weiß jetzt nicht genau, wie der Fortgang der Geschichte war. Er tauchte jetzt, er ist jetzt, lebt jetzt in Florida. Vielleicht hat man ihn aus diesem, vielleicht hat man ihm den Rat gegeben, dass er diese Sündenfuhl Los Angeles verlassen soll. Und die Ecke da auch mit San Francisco, wo die Hochburg der Homosexuellen ist und dass er in das fromme Florida gehen soll. Das weiß ich nicht so genau. Aber mir ging es ja eben darum, dass ich sagte, es war unter auch seinen Predigerkollegen in den USA, die neidisch auf ihm waren. Haben ihn in die Hände geklatscht und das Maul sich darüber zerrissen. Das geschieht ihm recht so. Der hat das Maul so voll genommen, dieser Roberts Lierden.

So, ja, klar, ich brauche eine Gedankenpause. Ein Schluck Wasser hilft da ja, dass man mal die Zunge, den Gaumen benetzt und dass das Gehirn wieder bewässert wird. Ja, und Gott sucht, der Heilige Geist sucht Reformatoren. Und der Robert Slierden hat sich da also hingesetzt und schreibt die Geschichte von diesen Sechsen hier auf. Und weil er, ich habe ja schon erwähnt, insgesamt sechs Bände, ihr könnt da noch was über die Märtyrer erfahren in Band 5, glaube ich. Da ist zum Beispiel auch Bonhoeffer bestimmt gut drin beschrieben. Band 6 geht es um die Heilungsevangelisten der Neuzeit. Und der hat sich hier richtig Mühe gemacht, der Robert Slierden. Er beschreibt das spannend, unterhaltsam. Man kann es relativ leicht lesen. Jeder Person werden hier so circa 60 Seiten gewidmet. Und man erfährt so eine Menge Informationen bekommt man. Und man kriegt wirklich auch ein Gefühl für die Zeit, ja, auch wenn es nur ein Überblick ist. Ich habe jetzt gerade, gestern war was, ein Krimi über, da lief, der spielte in Zürich, da in der Schweiz. Und durch das Lesen eben von Johannes Calvin, der ja in Genf wirkte, ich habe da plötzlich so ein anderes Gefühl für gehabt. Aha, dachte, guck, da ist das, da, das ist, plötzlich habe ich ein ganz anderes Gefühl für die Schweiz. Oxford habe ich jetzt ein ganz anderes Bild von, ne, weil John Wycliffe, er wurde damals mit Oxford und der guten Lehre dort gleichgesetzt, der guten theologischen Lehre gleichgesetzt. Dort kommt die erste Bibelübersetzung aus dem Lateinischen in eine Nationalsprache, ins Englische hier in dem Fall, ja. Also ich kann das wirklich empfehlen, wer wissenshungrig ist, wer mehr über das, ich will ja was wissen, was ich will ja wissen. Ich will was, wer waren denn diese Menschen? Die Namen hat man zum Teil schon gehört. Und ich finde es einfach schöner, klug zu sein. Ja, mir tut das gut zu wissen jetzt, wer war Jan Hus da in der Tschechei? Der ist Luther vorangegangen, das wusste ich. Ne? Ja, mir tut das gut. Und mir tut es auch gut zu sehen, dass der gleiche Geist, der all diese Männer berufen hat und auch den Robert Slierden berufen hat, das hier aufzuschreiben, der hat mich berufen. Ich fühle mich mit all denen hier, die hier beschrieben werden, fühle ich mich eines Geistes. Das heißt nicht, dass ich mit all diesen Männern, die hier beschrieben werden oder auch mit Robert Slierden, in jedem Punkt einer Meinung bin. Ja, da hat man dann eben auch einen verschiedenen, ist auch eine andere Zeit und ist auch erlaubt, dass man anders denkt oder auch schon weiter ist. Ich sage, ich bin weiter als der Robert Slierden. Ja, Robert Slierden ist noch verhaftet im vollen Evangelium. Und das volle Evangelium ist eigentlich immer das, was dann diesen Reformationen das Genick bricht. Das volle Evangelium heißt, alle Welt ist auf dem Weg in die Hölle und sie brauchen eine persönliche Errettung. Das ist das volle Evangelium. Und das ist nicht das Evangelium der Bibel. Ja. Aber trotzdem fühle ich mich mit all diesen Männern hier verbunden durch denselben Geist, der uns alle berufen hat. Und wenn du jetzt sagst, oh, jetzt überhebst du dich, aber Stefan, was bildest du dir denn ein? Stehst du auf einer Ebene mit all diesen Reformatoren hier? Du bist eines, du, der gleiche Geist hat dich berufen. Bist du größenwahnsinnig? Warum denkst du so? Du bist auch von diesem Geist berufen. Und wenn du das nicht bist, wenn du dich auch in diesen Männern hier nicht wiedererkennst, in diesen Reformatoren, ja, dann ist das, dann bist du nicht vom, dann glaubst du nicht an Jesus Christus. Dann ist derselbe eine Heilige Geist, der durch alle diese Männer der Reformation will, der die Wahrheit. Jesus sagt, ich bin die Wahrheit. Ja, und ich steige mal ein bisschen genauer ein. Also es war ja eigentlich für diese ersten für alle die hier beschriebenen war ihr Auftrag eigentlich relativ einfach. Auch wenn er mit viel Leid verbunden war. Aber zu erkennen, dass das, was die katholische Kirche da, ne, ab 1330 oder die hieß ja damals noch gar nicht, also die römische Kirche, katholisch heißt allgemein. Katholikon heißt, das ist, glaube ich, das Allgemeine. Also die allgemeine Kirche, es gab ja keine andere, es gab ja keine Kirche außerhalb der, ne? Außer der großen, eben der einen Kirche. Ne? Die hatte sich mal gespalten dann zwischen Rom und Konstantinopel. Aber ansonsten gab es da nur eine Kirche. Und diese eine Kirche, ja, die,

0: waren immer dann Einzelne, wie die habe ich erwähnt, ne? Die haben dann die Dominikaner begründet, die Benediktiner, die Augustiner. Gab es dann so einzelne Richtungen, die für sich selber das immer nochmal klarstellen wollten, was ist denn der christliche Glaube? Und dieses Zentrum wollen wir betonen und auch selber leben in diesen dann Klostergemeinschaften. Es war eigentlich für Wycliffe, für John Wycliffe, Jan Hus, Martin Luther, Johannes Calvin, John Knox und auch George Fox war es relativ einfach, das Verkehrte zu erkennen. Und ihre Kritik war, ne, es war leicht zu formulieren. Es ist eben leicht zu kritisieren, dass Priester sollten keine Frauen, die in die Beichte kommen, zum Sex nötigen. Ja? Das ist eigentlich leicht zu erkennen, dass das eben nicht im Sinne Gottes ist, dass sich das nicht gehört innerhalb der Kirche. Ne? Ja? Und wenn man dann eben... Wenn man eben sagt, der Gottesdienstbesucher sollte eben die Wahrheit wissen, wer Jesus ist und was er getan hat und eben nicht Ablassbriefe kaufen. Wir sollten eben wissen, dass wir durch Jesu Blut erkauft sind und dass, wenn wir glauben, gerecht sind, das sollte der Gottesdienstbesucher wissen. Ja? Und das ist eigentlich auch noch leicht, das zu erkennen, dass das das Richtige ist und das, was die katholische Kirche gemacht hat, falsch war. Ich sage jetzt mal einfach halt immer katholische Kirche oder die römische Kirche damals, gab ja noch keine andere. Das war eigentlich relativ einfach. Da musste man gar nicht, wenn man also den Hintergrund kannte, man lebte in der Gesellschaft, man hatte Theologie studiert, man konnte lesen und las die Bibel. Ja, und so wie wir heute die Bibel lesen und vom Heiligen Geist erfüllt sind und der Heilige Geist führt uns eben in alle Wahrheit, dann ist das eigentlich nicht so schwer, das zu erkennen. So, und mit dieser ersten Grunderkenntnis mache ich jetzt kurz Pause. Ich kriege Musik.
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In dieser Welt geht es ganz viel um Macht. Jesus spricht darüber, er sagt, ja, seht die Mächtigen an, ne? Seht die Mächtigen an, der Völker an, ja. Sie misshandeln das Volk, sie missbrauchen das Volk, sie rauben es aus. Und Jesus sagt, aber ihr sollt nicht so sein. Wer unter euch der Größte sein will, der soll aller Diener sein. Und deswegen wäscht er seinen Jüngern als Symbol die Füße. Er wäscht ihnen die Füße. Ja, aber die Mächtigen in der Welt, das sind die Könige, Nebukadnezar, römische Kaiser, heute auch, ich rede nicht von der deutschen Bundesregierung, die Zeiten haben sich verändert und da ist schon ein bisschen besser, auch wenn wir da Korruption sehen. Ne? Da gibt es dann Abgeordnete der CDU, die bereichern sich jetzt in so einer Krise, nehmen 600.000 Euro Vermittlungsgebühr für irgendwelche Geschäfte mit den Masken da, letzten März war das. Und die sind dann zu Recht jetzt zurückgetreten und werden mit Schimpf und Schande davongejagt. Das ist gut so. Es gibt es aber immer noch, dass also da Menschen, die an der Macht sind, glauben, also dass sie sich durch diese Macht, dass sie die Macht missbrauchen und dass sie das zum eigenen Nutzen missbrauchen. Und so war das immer. Und was sich da eben im Namen Gottes von Rom aus für eine Macht verbreitete im damaligen Europa und dann auch da von da aus hinaus in die gesamte Welt durch die Seefahrernationen, ne, ging ja das dann mit den Spaniern und den Portugiesen und auch den Holländern und den Engländern, ging ja das Evangelium ging der christliche Glaube um die Welt und Rom hatte eine unglaubliche Macht. Ja, wenn man eben sagt, wenn du nicht tust, was wir dir sagen, ich bin hier der Papst, ich bin der Stellvertreter Gottes auf Erden. Ich sitze auf dem Thron Petri von Petrus. Ja, und ich bin unfehlbar. Und du musst das tun, was ich sage, ansonsten wirst du exkommuniziert und dann kommst du in die Hölle. Und du musst sowieso tun, was ich dir sage, ansonsten kommst du in die Hölle. Hölle, Hölle, Hölle. Hölle, Hölle, Hölle. Ne, und du musst, aber ich biete dir dann, wenn du aber Ablassbriefe kaufst, dann kannst du dein Schicksal im Jenseits vermindern. Und die Menschen waren immer geknechtet von der Angst, die Kirche verbreitet hat. Und das ist das, worunter eben die Reformatoren zuallererst leiden. Sie leiden unter dem Unrecht, das ihre eigene Kirche tut. Und darunter habe ich auch gelitten. Ja, man leidet, die Reformatoren litten unter dem, was sie selbst erlebten. Und daraus entsteht eigentlich aus dieser persönlichen Erfahrung von Unrecht, ja, von eben Missständen in ihrer Umgebung, im Kloster, in der Ausbildungsstätte oder dann eben im Dienst dann, da, wenn sie da die Prediger, Priesterkollegen, wie die mit den Menschen umgehen, dass die sich alles bezahlen lassen, da wird dann gesagt, das Kind musst du taufen lassen. Wenn das Kind nicht getauft wird, dann könnte ja sterben. Und damals war eine hohe, hohe Kindersterblichkeit, weil es eben noch keine Impfungen gab. Und die Kinderkrankheiten, ich dachte auch immer so, Kinderkrankheiten, gerade so als Kind, ne, Jugendlicher, ich habe da mal so gedacht, so Kinderkrankheiten sind nicht schlimm. Weil Kinder sind klein und Kinderkrankheiten sind auch klein. Ich hätte mir gar nie Gedanken gemacht, dass man an Masern irgendwie oder Mumps oder was ich da so hatte auch, dass das wirklich ernsthaft, dass man daran sterben könnte oder bleibende Schäden zurückbehält. Ne, man hat ja auch, sind ja auch als Kinder schon geimpft worden, aber gegen Diphtherie und andere schwere Erkrankungen. Aber für mich waren ja Kinderkrankheiten, ist ja nicht so schlimm, das sind ja nur Kinderkrankheiten. Wenn ich aber hier in diese Bücher hier lese, was die da weggestorben sind, ne? Zum Teil die Hälfte bis zwei Drittel der Kinder sind an Krankheiten gestorben, an Kinderkrankheiten gestorben. Und du musstest getauft werden. Wenn du nicht getauft warst, dann kamst du nicht in den Himmel. Und dann hieß es dann, dann hatten arme Bauern, die hatten viele Kinder, ne? Es gab keine Verhütungsmittel. Jedes Mal, wenn man Lust auf Sex hatte, dann alle 9 Monate, einmal im Jahr konnte ein Kind zur Welt kommen. Aber die Taufe für das Kind, die musstest du bezahlen beim Priester. Die Taufe hat er nicht so gemacht. Da musstest du ihm dafür was geben. Und wenn du das nicht hattest, dann hat er gesagt, dann taufe ich das Kind nicht. Und wenn das Kind dann stirbt, bevor es getauft wird, dann kann es halt nicht in den Himmel kommen. Da haben sich dann Menschen verschuldet. Also das war ein gutes Geschäft. Ne? Alle Aufgaben, die der Priester im Namen der Kirche eben machte und die musstest du durchführen für dein eigenes Heil und das Heil deiner Familie,
Taufe, Hochzeit, Beerdigungen, dann wurden Lesungen, ne, oder Gebete musstest du kaufen, alles sowas. Das hat alles Geld gekostet. Also die Kirche hat da gut Geld eingenommen für ihre Dienstleistungen. Und ob die eben gerechtfertigt waren, das steht eben in Frage. Und diese Fragen stellten die Reformatoren und stellten das nicht nur in Frage, sondern widersprachen dem und sagten, das ist eine Frechheit, was ihr hier tut. Ne? Ja, und ihr, die ungebildeten Menschen, ihr raubt die aus. Ne? Ihr nehmt für jeden Scheiß, nehmt ihr Geld und ihr macht ihnen ein schlechtes Gewissen, ihr macht ihnen Angst mit der Hölle und der Ewigkeit und ihr, und, ja, das ist geistlicher Missbrauch. Das war so der, das ist eigentlich für alle Reformatoren, sechs, die ich hier im Buch vorliegen habe, war das der Anlass für ihr Handeln und ihr Aufbegehren oder ihren Streit, den sie dann hatten mit der bestehenden religiösen Leiterschaft. Und das war in dem Fall die römische Kirche. Ja, und die haben natürlich ihre Position verteidigt, weil die saßen natürlich an den, die haben da die Pfründe, sagt man, ne? Aber ich will nicht immer so in, ich möchte eigentlich nicht, mich mir's abgewöhnen, immer so in so, ja, in solchen vielen Metaphern zu reden, weil hat mal einer gesagt, die deutsche Sprache wäre die genaueste Sprache der Welt. Wenn ich mich mit den Indern zum Beispiel unterhalte, dann merke ich, dass wir ganz viel in Bildern und Metaphern reden, wir Deutschen, die natürlich unter uns oder den Gleichaltrigen dann bekannt sind, aber dann schon über die verschiedenen Altersstufen hin nicht mehr so. Ja, die jüngeren Leute, die, wenn ich da von Pfründen rede, die wissen gar nicht, was redet denn der da? Und wenn ich das ins Englische übersetzen soll, dann wird es auch schwierig. Und dann merke ich, dass das auch hinderlich ist, dieses der häufige Gebrauch von Metaphern, Bildern, in denen man redet. Sondern, ja, wie sagt man das besser? An den Fleischtöpfen haben die gesessen. Das ist auch wieder ein Bild aus der Bibel, auch wieder ein Bild. Ne? Die saßen an den Fleischtöpfen Ägyptens, die Juden, damals die Israeliten, bevor sie eben dann ins verheißene Land auszogen mit Mose. Aber wie sagt man das dann besser? Die hatten den Nutzen davon. Ne? Also die katholische Kirche hatte einen Machtapparat aufgebaut von Rom aus über ganz Europa. Erst waren tolle Leute unterwegs, die missioniert haben, die den Menschen den Glauben gebracht haben. Aber auf ihrem Fuße folgten dann Verwalter. Ja? Und die haben eine große Verwaltung aufgebaut über ganz Europa. Und das war der Kirchenapparat. Dann eben mit Zehntenabgaben und diesen Ordnungen, die ich da eben so erzählt habe, auch musste es für Taufe bezahlen. Und dann Verhaltensvorschriften, und wenn du das nicht eingehalten hast, dann wurdest du eben aus der Gemeinschaft ausgeschlossen, exkommuniziert, bis hin zu solchen Sachen, dass da eben so eine, die Inquisition gab. Das ist eine Behörde, die es heute noch gibt, die heißt heute, das ist die Kongregation für Glaubensfragen, und die wachen über die Reinheit der Lehre, ja. Und das ist auch gut, und da sollten wir, das, wenn man das richtig tut, und das mache ich in gewisser Weise auch, also ich bin hier auch ein Inquisitor, ja, wir sollten immer über die Reinheit der Lehre wachen. Jetzt habe ich den Faden verloren, dann machen wir mal auf Pause. Ja, es wurde ein Machtapparat aufgebaut über ganz Europa, der dann eben, der mehr und mehr den Glauben einsperrte und dazu führte, dass eben auch so Erneuerungsbewegungen, der Glaube erstickte unter diesem Machtapparat der römischen Kirche.

0: Naja, wenn man solche Sprüche raushaut, dass man selbst auch ein Inquisitor ist, da muss man sich nicht wundern, dass dann man plötzlich dass einem der Faden reißt, man nicht mehr weiß, was man eigentlich sagen wollte. Ja, ne, Inquisition. Die Inquisition heißt heute, das ist die Kongregation zur Reinerhaltung des Glaubens. Und ja, das ist ja, das ist natürlich eine erstmal eine richtige gute Sache. Und das wollte ich ja damit sagen. Auch daran bin ich beteiligt, weil ja, den Glauben reinhalten. Darum geht es auch heute, wenn wir also heute da predigen, dass alle Menschen auf dem Weg sind in die ewige Verdammnis und dass wir sie retten müssen. Dann sage ich, das ist eine Irrlehre, das ist falsch. Das war die Lausanner-Bewegung, Lausanner-Erklärung. Die hat das mit, die hat das 1970 irgendwann formuliert. Aber das ist das, was, das geht zurück bis in die Zeit von Luther und Calvin. Eine Fehlinterpretation des Evangeliums. Die haben das so gelesen. Die verstehen, dass man, ne, aber die haben das so verstanden und ich sage, das ist falsch und in dem Sinne sehe ich mich hier auch als ja, Inquisitor. Ne? Ist doch lustig. Naja, die Inquisition war da, hier zur Zeit zum Beispiel von John Wycliffe, die war aber anders drauf. Ne? Wenn du da Kritik an der Kirche geübt hast, dann machten die einen Scheiterhaufen. Was ist ein Scheiterhaufen? Das ist ein Holzscheite. Du wurdest da, stand dann so ein Pfahl, so ein Baumstamm, so ähnlich wie, hab mir das mal angeguckt, wie das wohl so ein Kreuz zu Jesus seiner Zeit wirklich ausgesehen hat. Das war ein runder Holzstamm, ne? So wie man das auf Segelschiffen auch hatte, so ein Mast. Vielleicht 20, 30 Zentimeter Durchmesser, gar nicht so lang, 2 Meter, 2,50 Meter. Und dann hat der stand immer da, wo gekreuzigt wurde, und dann wurdest du an den Querbalken oben gebunden. Der hatte so 1,80 Meter Breite, ungefähr selber Durchmesser, auch so 30 Zentimeter. Und der wurde eingehängt. Ne? Oben war so ein Zapfen. Und du wurdest an dieses Querholz gebunden und dann dahin gehängt. Und weil du an deinen Händen hingst, die mussten gar nicht unbedingt durchgenagelt sein, nur angebunden, du erstickst, weil du kriegst keine Luft, wenn du. Du kannst kaum atmen, wenn du an deinen Händen hängst, da an dem, ne, Handgelenk festgebunden. Manchmal hat man Nägel benutzt, manchmal auch nicht. Und genauso wurde verbrannt. Ne, das war dann auch so ein Pfahl. Da wurdest du mit Ketten dran festgemacht. Da konntest du nicht mehr weglaufen. Und dann hat man um deine Füße herum hat man erst so Reisig, also dünne Äste, und dann größere Holzscheite drumherum gepackt. Und hat man das angezündet und dann verbranntest du, ne? Stirbst an der Hitze. Das ist furchtbar, das ist der furchtbarste Tod, den man sich vorstellen kann. Und das hat die Inquisition gemacht. Das hat also Rom gemacht. Die römische Kirche verbrannte alle diejenigen, die gegen die Kirche aufstanden und dann eben dem Machtapparat da den Nutzen nahm, ne? Das ist die Geldeinnahmen. Man saß fest im Sattel, man hatte seine Position, man war geachtet, man hatte ein monatliches Einkommen, man musste nicht schwer arbeiten gehen wie die Bauern auf dem Felde, sondern du konntest, wie das auch Jesus sagt, ihr tragt gerne lange Gewänder, ne? Sitzt gerne bei den Festen vorne in der ersten Reihe. Du warst geachtet, alle hatten Angst vor dir, du konntest den Menschen sagen, wo es lang geht. Konntest sie auspeitschen lassen, ne? Und wenn dann welche kamen, die sagten, Moment, das ist nicht richtig, was ihr hier tut. Jesus sagt, wir sollen aller Diener sein und nicht über die Menschen herrschen. Dann war denen das natürlich nicht recht. Und das waren, über ganz Europa hatte die Kirche ihren Machtapparat aufgebaut und dann kommen solche Leute wie John Wycliffe, Jan Hus, Martin Luther und die sagen, die üben Kritik. Und dann hat man ihnen gezeigt, was die schlimmste Art des Todes zur Abschreckung. Wir werden euch verbrennen, wenn ihr das weiterhin den Mund aufmacht. Ihr werdet damit keinen Erfolg haben. Wir verbrennen euch. Das war damals die Inquisition. So sah das aus. Und trotzdem hat der Heilige Geist eben immer wieder, er betreibt das Werk der Errettung der Menschheit. Darum geht es ja. Es geht ja um Ja, es geht um die Freiheit der Menschen, das Wohl, Heil, Erlösung. Erlösung heißt eben Erlösung von Unfreiheiten, von Knechtschaft. Ja, von Knechtschaft eben auch der Kirche, ja, die sich dann ja verbunden hatte mit Königen. Könige mussten dann das Richtige erzählen, dann konnten sie Könige werden. In vielen Staaten Europas zahlten Könige eine Pacht dafür, dass sie König sein durften an Rom, an die römische Kirche. Du warst dann eben, du warst König oder nicht König, du warst König von Roms Gnaden. Ja, nicht von Gottes Gnaden, sondern Rom hat dann eben dir die Gnade gegeben. Dafür musstest du bezahlen, dafür, dass du dann dass du als König gekrönt wurdest in Burgund, in ich weiß nicht wo, ne? Eben in ganz Europa, in Ungarn. Ja, und dann kommen so Besserwisser an hier, so Sturköpfe wie diese Reformatoren und die bringen sich das Lesen bei. Die kommen mit 16 oder mit 10 Jahren kommen die in die Schule und du hast dann in der Schule eben Latein gelernt. Das war die damaligen, wenn du in die Schule gingst, du hast da nicht Deutsch gelernt und nicht malen und irgendwas, was heute so in der Grundschule gelernt wird, sondern deswegen ging es ja auch erst mit 10 Jahren dahin und dann lerntest du Latein. Und das waren dann die Voraussetzungen, wenn du diese Lateinschulen besucht hattest, dann, die waren meistens in den Klöstern, wo du auch dann schon vielleicht angegrapscht wurdest von den Mönchen, wird da auch bessere gegeben haben. War ja, ne, das, die August, es waren ja dann Benediktiner, waren alles schon Reformbewegungen, dass man das eben noch wieder mal ernst nehmen wollte, die Gedanken Christi. Und dann gingst du auf eine Universität und dann fingst du an, zum Beispiel Theologie zu studieren, wie dieser John Wycliffe hier in Oxford. Oxford liegt unten da an der Südküste von England. Ne? Ja, da kommen dann solche Spinner und die können lesen und die lesen dann in Latein die Bibel und dann stellen sie fest, Moment mal, also und dann kommt der Heilige Geist dazu und der macht das lebendig und sagt, aha, so sollte Christsein sein. So war Jesus. Und das ist dann natürlich aber die Kirche sieht so aus. Mhm. Und dann kommt eine Ernsthaftigkeit rein, weil Gott eben dieses Erlösungswerk, dass der Vater im Himmel mit seinem Sohn hier auf der Erde bewirkt hat, dass er das pflegt. Ja, der passt darauf auf. Und dann geht's eben dann wendet sich der Heilige Geist gegen die Kirche, gegen das bestehende System. Ja, und dann werden diese Querköpfe, diese Auserwählten, die werden dann zu Reformatoren. Kleinen Moment mal.
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0: Ja, ihr habt eben Klopfen gehört. Da hat es bei mir am Fenster gebollert und der Glaubensbruder Volker ist hier vorbeigeschneit. Ja, da habe ich jetzt eben mal mit ihm eine Tasse Kaffee getrunken, dass meine Aufnahme hier unterbrochen. Ist ja ne, schön, wenn mal ein Freund vorbeischaut, auch unangemeldet. Der weiß ja auch nicht, dass er mich jetzt hier gerade in dieser Arbeit unterbricht oder stört. Er selber kam von einem Arbeitseinsatz und der war beendet und deswegen hat er auf dem Rückweg mal einen Abstecher bei mir hier gemacht. Schön, dass du da warst, Volker. Jetzt haben wir eine Tasse Kaffee getrunken und ein paar Kekse gegessen, ein bisschen gequatscht und dann habe ich ihn leider jetzt verabschieden müssen, weil sonst werde ich hier zu müde, um hier noch was zu Ende zu bringen. Ja, Volker fragt auch, was habe ich denn schon so erzählt und mal ich hör dir die Sendung an, wirst du dann sehen, kann ich jetzt nicht, ich generalisiere dieses Buch und gebe da Versuch, da mal Überblick zu geben und naja, das Ergebnis wird dann hier ja am Ende hörbar sein. Ja, ich hatte eben erzählt über eben die Reformatoren und die Querköpfe, ja. 360 Seiten, ich kann ja jetzt nur wiedergeben, hat das Buch, ich kann ja nur wiedergeben, was da jetzt bei mir hängen geblieben ist, was für mich wirklich interessant war. Eben, ich will ja jetzt hier auch keine Zusammenfassung von jedem einzelnen Kapitel geben, sondern in gewisser Weise, wozu mich dieses Buch inspiriert hat, und das habe ich ja schon zum Teil mitgeteilt, die Gedanken. Zum einen, dass ich mich eben mit Robert Slierden, dem Autor dieses Buches, stark verbunden fühle und allen hier sechs beschriebenen Reformatoren, dass ich mit denen eines Geistes bin. Ich fühle mich wirklich allen verbunden, vom Heiligen Geist getrieben zu sein. Reformation, eine Reinhaltung des Glaubens anzustreben und Missbrauch eben abzustellen, dass man das Missbrauch abgestellt wird. Da haben sich all diese Leute hier große Mühe gegeben und sie haben damit viele Probleme dann eben mit dem bestehenden System bekommen, mit den bestehenden Kirchen. Ja, das war am Anfang die große römische Kirche, aber wenn Johannes Calvin da in der Schweiz, er ist ein Begründer des Calvinismus, der sich dann über auch Frankreich, Niederlande, Großbritannien bis in die USA ausbreitet. Der George Fox zum Beispiel, der ja dann 1619, habe ich gesagt, als Reformator auftritt. ich schaue das eben nochmal. John Fox, 1624 wird er geboren. Er tritt so mit 20 Jahren, relativ jung, tritt er als Reformator quasi auf. Der hat sich mit der calvinistischen Kirche rumzuschlagen. Die war inzwischen eine der bestimmenden Kräfte geworden in England. Ja. Und die waren nicht besser, kein Stück besser als die römische Kirche. Ja. Calvin, ein Reformator, seine Lehre, alles was er tut, erstarrt so stark, dass das Leben weicht. Die calvinistische Kirche war genauso schlimm wie die römische. Ein System von Macht, wo man auch Posten hat, gut bezahlte Predigerposten. Der Calvin hat es in meinen Augen. Der war zu kleinkariert. Robert Slierden lobt ihn zwar gerade für seine, weil er so strukturiert ist. Calvin organisiert alles durch. Außenstehende haben da das damalige Genf als einen christlichen Gottesstaat beschrieben. Es wurde Tanz verboten in Musik und Tanz in Schenken und Wirtsstuben. Durfte es auf Hochzeiten nicht mehr tanzen. Calvin hat dann quasi die ganze Stadt Genf hat er so in Hauskreise organisiert und Prediger eingesetzt, die dann aber auch, die überwacht wurden, mussten sich einer Überprüfung unterziehen, ob sie denn noch auf dem richtigen Wege sind. Das mag am Anfang alles richtig gewesen sein, auf lange Sicht war es irgendwie alles auch so kleinkariert. dass es das Leben erstickt hat. Und damit hat dann der George Fox da so circa um 1644, 1650 zu tun. Er muss sich durchsetzen gegen die calvinistische Kirche. Ich hatte es anfangs schon erwähnt, dass also eigentlich keine Reformbewegung überlebt groß ihren Reformator. Mit den Reformatoren sterben eigentlich diese Reformbewegung. Und zum einen, weil, wenn wir an den Anfang dieses Buches hier schauen, Wycliffe und so weiter, weil da ein Teufel ist. Ne? Der Teufel, er ist der Vater der Lüge und der Menschenmörder von Anfang an und er ist der Fürst dieser Welt immer noch. Auch wenn er besiegt ist durch Jesus am Kreuz, aber es ist unsere Aufgabe, unsere missliche Lage, dass wir gegen diesen Teufel, gegen diesen Satan ankämpfen müssen. Und die Wahrheit muss das Gebiet der Lüge erobern. Das war von Anfang an, also das Evangelium von Jesus Christus ging hinaus in die Welt. Von Jerusalem aus breitete sich das aus, eben dann im Römischen Reich. Und dann eben auch durch die Zeit bis heute hin. Und wir sind immer damit konfrontiert, dass sich Lügen aufmachen, dass sich Lügen drunter mischen unter das Evangelium, das nicht gut gepredigt wird, nicht rein gepredigt wird. Dass Paulus sagt, es werden eben Antichristen aus unseren eigenen Reihen kommen und sie werden die Herde verwüsten, ne, werden wie Wölfe eindringen in die Herde, aus unseren eigenen Reihen, das sagt Paulus. Der Antichrist kommt aus unseren eigenen Reihen. Da musste ich mal Licht anmachen. Ja, der Antichrist wird auch aus unseren, kommt aus unseren eigenen Reihen. Und die Antichristen sind schon viele aufgestanden, sagt Paulus. Sie kamen aus unseren Reihen, aber sie waren nicht von uns. Und ich sagte eben mit Volker, besprachen wir, wenn du einen Garten hast, du hast einen schön angelegten Garten und da wachsen Büsche, Bäume und Blumen und einen Bodendecker, Stauden. Jetzt kommen die Osterglocken raus, ne, und die Tulpen. Du musst aber immer mal wieder du musst wirklich dich um deinen Garten kümmern. Wenn du dich im Garten wächst immer auch Unkraut. Da kommen Ahornsamen von benachbarten großen Bäumen angeflogen und die Wurzeln über den Winter. Und dann kommen die und das sind dann schon im Frühjahr kleine Bäume. Und wenn du die wachsen lässt, im Herbst sind das schon einen Meter hohe Bäume. Und in ein paar Jahren hast du dann da Riesen im Garten stehen. Wenn du dir das nicht willst, dann musst du dich darum kümmern. Wenn diese Sämlinge da nach dem Winter, jetzt im Frühling, so April, da musst du da rumgehen, auf den Knien rumrutschen und musst die ausreißen. Wenn du das nicht machst, dann ist irgendwann in deinem Garten wachsen Sachen, die willst du da nicht haben. Ne? Und Bäume können so groß werden, wir können umkippen und dein Haus beschädigen oder dir Schattenwurf machen, dass es nicht mehr schön ist. Also man muss sich um den Garten, den man hat, muss man sich kümmern. Man kann da nicht einfach alles wachsen lassen. Das geht so nicht. Und so ist das auch mit dem Reich Gottes, mit unseren Gemeinden. Und das kann man aus der Geschichte eben sehen, von Jesus bis heute. Über all diese Bewegungen auch schon in der römischen Kirche. Nochmal Augustinus, Dominikaner, Benediktiner und so weiter, Franziskaner. Das waren immer auch schon Reformbewegungen vor der Zeit der Reformatoren, die ich hier heute vorstelle. Das sind alles Leute, die sind eben in diesem Garten Gottes. Ja, da ist nicht mehr der Paradiesgarten, aber das Reich Gottes, das durch Jesus und den Heiligen Geist gekommen ist. Immer wieder müssen Menschen in diesen Garten gehen und sie müssen da Unkraut jäten. Man muss ausreißen. Damit der Garten reingehalten wird von falschen Lehren, falschen Entwicklungen, immer wieder falsche Entwicklungen. Und das kann man auch hier sehen, von Wycliffe angefangen bis hin dann zu diesem George Fox. George Fox, wie gesagt, leidet unter den Calvinisten. Ja, 360 Seiten, 6 Lebensgeschichten. Ich werde noch ein bisschen auszugsweise erzählen. Ja, der George Fox, wirklich interessante Sache, Begründer der Quäker. Das kommt vom englischen Wort to quake, ja, also das heißt beben, zittern, schütteln. Und ich wusste, dass diese Quäker, dass die dafür bekannt waren, dass sie in ihren Versammlungen auf den Heiligen Geist warteten. Und das machte sich dadurch bemerkbar, dass die anfingen so zu zittern und zu schütteln, wie wir das auch vielleicht aus unseren Gottesdiensten schon mal kennengelernt haben. wenn ich mir das angucke, die Geschichte, ich bin davon überzeugt, dass das wirklich eine reine Lehre war und gute wiedergeborene Christen. Ich habe hier in der Lehre und in dem, was ich über George Knox lese, da habe ich keinerlei, finde ich, habe ich nehme ich keinerlei Anstoß dran, was da so war. Er war ein merkwürdiges Kind, dieser George Fox, der schottische, der heißt so ähnlich, der schottische Reformator John Knox. Jetzt sind wir bei dem George Fox. Der war ein merkwürdiges Kind. Er war anders als die anderen Kinder. Die anderen Kinder machten gerne Streiche, spielten den ganzen Tag, taten sich wichtig. Ne? Und George Fox sah das so alles und es gefiel ihm nicht. Er wollte nicht mitmachen, Nachbarn ärgern, Streiche, Unsinn machen. Mit 12 Jahren hatte er gesehen, hat er für sich beschlossen gehabt, dass er mit Alkohol aufpassen will, weil er sah, dass die Menschen sich bis zur Besinnungslosigkeit mit Bier, Alkohol und so weiter, mit Schnaps, Wein betrunken haben und er wollte das nicht. Andere sah er, die fraßen wie Schweine, wurden fett und krank. Mit 12 hat er bestimmte Lebensgrundsätze für sich beschlossen, die er sein ganzes Leben einhielt, genügsam zu sein. Und Unsinn und so Albernheiten, das war ihm alles fremd. Andere Kinder mochten ihn nicht, er wurde gemobbt in der Schule. Aber er guckte sich die Leute sehr genau an, war sehr früh sehr ernsthaft. Ja, was meine Eltern über mich sagten, der Stefan, der war schon so früh so vernünftig. Also ich sehe da gewisse Parallelen und ich dachte vorhin so, so viele Menschen halten so viel von sich selber. Ne? Die machen, ne? Ja, da werden dann jetzt gerade, können eben so viele ihren Narzissmus nicht ausleben in dieser Krise, auch Corona-Krise. Man kann nicht im Eiscafé in der Sonne sitzen, sich die Sonnenbrille in die Haare stecken und da wichtig rumsitzen. Das geht alles nicht. Den Leuten fehlt auch dann eben ihre Bühne des Auftritts. Und Die meisten Menschen wollen was Besonderes sein und sind dann alle gleich. Und dann gibt es Menschen, die sehen das und sagen, guck mal, die wollen alle was Besonderes sein und sind alle gleich. Und die das dann, die sind wirklich ein bisschen anders, obwohl sie gar nicht viel von sich halten. Und die werden dann von denen, die viel von sich halten, gemobbt. Aber diese Menschen, die nicht viel von sich halten, die an dem bösen Treiben der Welt nicht mitmachen, die eben auch keine eigene Karriere machen, Karriereleute, die haben eben, die haben ganz oft, die haben einen starken Willen und ja, ein Ego, sind egoistisch und die haben einen Instinkt dafür, was man tun muss, um nach vorne zu kommen. Ja, und wie man, ja, ihre ganze Klugheit wird dazu aufgewandt, andere hinter sich zu lassen, auszustechen und eben selber an die Spitze zu kommen. Das ist Bosheit und deswegen wird eben diese Welt so von Bosheit bestimmt und dann sammelt sich das Geld und die Macht eben in bestimmten Positionen und dann auch Institutionen, wie damals in der Kirche, ist immer dasselbe. Ne? Ja, das ist eben der Mensch ist böse und er sucht in seinem Narzissmus, in seiner Selbstliebe, sucht er das, den eigenen Vorteil und und deswegen müssen wir auch nicht damit anfangen, erstmal uns selbst zu lieben. Denn die Menschen tun das. Und deswegen hat Jesus gesagt, liebe deine Nächsten wie dich selbst. Weil die Menschen lieben sich selber. Die lieben sich alle selber. Und wenn die Nächsten so lieben würden, wie sie sich selber ja sowieso schon lieben, dann wäre das Gleichberechtigung zwischen mir und dem Nächsten. Aber es ist nicht so. Die Menschen lieben alle sich selber und du kommst noch lange nicht. So sind die Menschen, das ist eben das gefallene Wesen der Menschen und deswegen ist eben Jesus so anders. Und dieser Jesus, ja, der war hier auf der Erde und der Heilige Geist zeugt von ihm. Der zeugt von ihm und dieser Heilige Geist ist es auch, der mich hier treibt, das hier so zu erzählen, dieses Buch zu lesen von den anderen, die auch von diesem Geist getrieben worden und Das soll durch die Wiedergeburt, behoben werden, dieser Fehler, ja, an uns Menschen. Diese Bosheit, Wir sollen von neuem geboren werden, damit wir ein besserer Menschen sind, ein neues Herz bekommen. Das Herz von Jesus. Ja, sein Herz, er will uns sein Herz geben und dann wird diese Welt ein besserer Ort. Und und alle diese Reformatoren haben daran mitgearbeitet. Sie haben dafür gewirkt, dass das passieren kann. Und anfangs war es relativ einfach für Reformatoren, habe ich vorhin schon angesprochen. Die Ausnutzung der Mitmenschen durch Priester, Mönche, Bischöfe und so weiter, durch die römische Kirche, dass das nicht richtig war, das war relativ leicht zu erkennen. Heute ist es eigentlich viel schwieriger und auch für John Knox war es schon vielleicht nicht mehr ganz so, für George Fox, der hier Begründer der Quäker, war es auch nicht mehr ganz so einfach zu sehen, was da so falsch läuft. Aber ja, also weil er so ein komisches Kind war und so ernsthaft war und sich eben, er mochte die Menschen nicht. Die soffen, die prügelten sich, das, die Macht waren, ja, so Fußballspielen wie heute oder Wetten und Boxwettkämpfer, das war alles nicht sein Ding. Er verachtete die Menschen auch dafür, weil sie so waren, wie sie waren. Er wollte mit denen auch nichts zu tun haben. Und mit 16 Jahren verlässt er sein Elternhaus, George Fox, und zieht war auch ein paar Jahre auf einer Lateinschule, hatte Latein gelernt. Und weil er auf der Suche war nach Gott und nach Jesus und nach dem, was das Reich Gottes bedeutet, macht er sich ganz alleine auf den Weg und durchzieht England und besucht bestimmte Prediger, von denen er gehört hatte, um mit denen zu reden, um von ihnen zu erfahren, wie ist das mit Gott? Was ist da? Die ganze Geschichte mit Jesus. Also er war auf der Suche. Und er lässt sich von dem Geld, was er verdient hatte, als Schuhmacher-Lehrling, er lässt sich dann eine lederne Hose und eine Lederjacke machen und die zieht er an, dauerhaft, das kann nicht kaputt gehen, ist regenfest. Und er lässt sich einen bestimmten Hut machen, den er nie absetzt und zieht durch die Gegend und redet mit all diesen Pastoren. Er zieht bis hoch nach Schottland und bis nach London und kommt wieder und die geben alle nur komische Ratschläge. Er soll Tabak rauchen, das würde ihn beruhigen und wenn er mal schlecht drauf ist, soll er Alkohol trinken. Am besten soll er sich eine Freundin besorgen und heiraten. Das würde auch seine innere Unruhe stillen. Von Bibellesen, da wird ihm abgeraten und er kommt vollkommen unbefriedigt wieder von diesem Ausflug, den er da macht. Kommt zu seinen Eltern zurück und er weiß, er hat irgendwann ein Ereignis, wo er eine Stimme hört und die ihm sagt, so wie Mose, ich bin der Gott, dein Herr und ich werde dir den Weg weisen. Und auf diese Art und Weise, er erkennt, dass ihm die Antworten, die er braucht, kein Mensch geben kann, sondern nur Gott. Und dann geht er zu seinen Eltern zurück und ich glaube, er fängt mit dieser Ausbildung nochmal da, er macht die zu Ende und geht diesen Weg und so fängt er an, dass Gott ihn führt, dass Jesus ihm, der Heilige Geist ihn führt. Und ja, er fängt dann die Geistestaufe und er wird zu einem richtig großen Propheten, kann man sagen. Menschen in seiner, es ist wie in den Tagen von Petrus und Paulus, dass Menschen, die mit ihm ein Stück gehen, oder eine Weile bei ihm wohnen, dass die von schweren Krankheiten genesen. Er entdeckt die Krankenheilung, er legt anderen Menschen die Hände auf. Er treibt Dämonen aus. Der erste von diesen Reformatoren von 1330 bis 1690, ne, das ist der erste von denen, die die Geistesgaben anwenden. Bei den anderen ging es, wie schon erwähnt, noch eher um viel einfachere Grundlagen, dass man eben so eine persönliche, weg von den Fehlern der römischen Kirche, von dem Machtmissbrauch, Geldmissbrauch und so weiter hin zu einer persönlichen Beziehung und in George Fox manifestiert sich das, was ich als Christsein kennengelernt habe. Eigentlich war der ein charismatischer Christ, der war ein Charismatiker. Ja? Also ja, die Charismen sind ja die Geistesgaben. Das ist das, was im Markus-Evangelium Kapitel 16 ab Vers 15 steht. Da sagt Jesus, die an mich glauben, wird man daran erkennen, dass sie in neuen Zungen reden. Dämonen austreiben, Kranken die Hände auflegen, Tote auferwecken und wenn sie etwas Tödliches trinken, dann wird es ihnen nicht schaden. Das sind die sogenannten Gnadengaben oder Charismen auf Lateinisch. Und das ist ja das Charakteristikum der, also das ist das Merkmal, woran man charismatische Christen, charismatische Gemeinden erkennt, dass sie diese Dinge praktizieren, auch heute noch. Ne? Aus mir wurden Dämonen ausgetrieben. Man hat mir die Hände aufgelegt, dass ich gesund werde. Ich habe diese Zungenrede empfangen. Und damit kommt auch dann prophetische Eindrücke. Und dieser George Fox steht da genau in der Tradition. Ich würde mich auch als Quäker bezeichnen. To quake, wie gesagt, von schütteln. Aber die sagten auch, er drohte den Kirchen, den Bischöfen, die mit ihm da zu tun hatten, er drohte denen oder auch der Obrigkeit, sie sollten vor dem Wort Gottes zittern. Und das ist wohl auch eine Erklärung, warum die also Zitterer genannt wurden. Quäker, Zitterer. Weil sie dafür standen, dass sie das Wort Gottes ganz, ganz.
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auch schon wieder von den Calvinisten, das waren dann Calvinisten quasi, den haben sie mehrfach fast totgeprügelt und auch diese Quäker wurden seine Anhänger, er hat dann ja viele, George Fox, der sendet viele Prediger aus, die damals durch die Ortschaften gezogen sind. Die haben sich zu Fuß auf den Weg gemacht, haben ganz England erwandert bis nach Irland rüber und haben überall gepredigt. Und die wurden verhaftet, in Gefängnisse gesteckt, totgeschlagen, erhängt, aufgehängt, verbrannt. Also, ne, und das dann nicht nur von der Obrigkeit, die da auch schon so zum Teil jedenfalls calvinistisch geprägt war. Der George Fox reist dann bis nach Barbados, nach Jamaika, er geht in die USA. Er predigt dort, er lebt 2 Jahre in den USA, predigt dort den Indianern. Er gibt hier ein ganz anderes Bild von Indianern, als man das so aus Filmen kennt. Die Indianer sind diejenigen in den USA, die ihm zuhören. Er sagt, die sind so aufrichtig und ehrlich, die haben ihn aufgenommen. Und er empfindet sie als Gleichgesinnte, ne, obwohl die Indianer ja Heiden waren. Und diese Indianer haben ihm zugehört und dann sagten, was der George Fox da predigt, das ist der beste Glauben, den es gibt. Weil es waren eben da schon in den USA, waren die Puritaner da und die Calvinisten und auch alle schon Reformbewegungen der protestantischen Kirche. Und die Puritaner, die sagten, Indianer haben keine Seele. Die haben die auch umgebracht, erhängt, sind mit denen rücksichtslos umgegangen. Und der George Fox, der schließt die in sein Herz und die hören ihm zu. Die begleiten ihn und die bilden die ersten großen Quäkergemeinden in den USA. George Fox wird auch in den USA ins Gefängnis geworfen von den Puritanern. Die Puritaner versuchen, das Eindringen der Quäkertheologie, der Quäkerlehre zu verhindern. Menschen, die den Quäkern helfen, werden zu Gefängnis und Geldstrafen verurteilt. Man hat also da die Quäker, hat man gefürchtet, wie der Teufel das Weihwasser. Und es ist immer wieder, dass also, ne, ich wiederhole es nochmal, immer wieder werden selbst Reformbewegungen werden irgendwann zum

immer wieder werden Reformbewegungen auch zum Feind Gottes. Das hatte ich eben abschneiden müssen. Ich war so ins Gespräch vertieft, dass ich nicht bemerkt habe, dass ich schon bei 25 Minuten war. Und das ist das absolut längste, was ich hochladen kann bei Laut.fm auf den Server. Weil Laut.fm will immer, das ist ja unser Gastgeber hier, ne? Also kann das nochmal erklären. Laut.fm kommt vom Bodensee, von Konstanz. Und die bieten das mir hier alles an, dass ich hier kostenlos bei denen so ein Radio betreiben kann. Dafür möchten die aber zweimal in der Stunde ein bisschen Werbung da, zweimal in der Stunde ein bisschen Werbung einbauen. Und deswegen darf ein Beitrag nicht 30 Minuten sein, dann können die da nichts einbauen. Das längste, was ich hochladen kann, sind 25 Minuten. Ich habe deswegen den Beitrag eben ein bisschen eingekürzt um 15 Sekunden. Da war die letzten Worte abgeschnitten. Wenn ihr das Radio einschaltet, ich bitte da bei euch um Verständnis, dass beim Einschalten direkt Werbung kommt. Das ist leider nicht von mir zu beeinflussen. Ich kriege hier keine Einnahmen aus der Werbung, die da geschaltet wird. Laut.fm muss natürlich die GEMA-Gebühren bezahlen. Für die Musik, die hier gespielt wird, fallen ja Gebühren an den für die Autoren und dann ne, die Musiker, Texter, Autoren, Musiker und die Firmen, diese Plattenlabels, die das dann vertreiben, an die muss Laut.fm bezahlen. Und das bezahlen die dann mit den Geldern aus den Werbeeinnahmen. Außerdem entstehen Streamingkosten, weil das geht ja hier über Leitungen der Telekom und so. Entschuldigung, und für diese ganze Infrastruktur, die da benutzt wird, fallen Kosten an. Das bezahlt dankenswerterweise auch Laut.fm und dafür nehme ich in Kauf, dass hier eben zweimal in der Stunde so ein paar Werbespots kommen. Leider auch eben ganz am Anfang, also wenn ihr euch daran stört, dass direkt beim Einschalten des Radios erstmal Werbung kommt, tut mir das leid, hab bitte da Nachsicht. Ich kann das nicht ändern und wir leben halt in dieser Welt und in dieser Welt ist nichts umsonst. Und deswegen gibt es hier Werbung. Damit mache ich keinen Gewinn. Ich mache das vollständig ehrenamtlich. Ich lebe davon, dass ich eine Zimmervermietung betreibe und predigen tue ich ehrenamtlich, das mache ich aus Berufung für Jesus. Und Laut.fm wird sich wahrscheinlich, die das Radio hier machen, da die bezahlen sich davon Gehälter natürlich. Das ist eine Firma, die sich mal, das waren Musikverrückte, die haben mal eine Zeitschrift angefangen, die hieß damals Laut. Da haben sie erst eine Zeitschrift gemacht und später sind sie dann hier in das digitale Geschäft eingestiegen und dann haben sie sich dieses Mitmachradio einfallen lassen, wo ihr jetzt gerade von profitiert und zuhört. Ja, das Mitmachradio Laut.fm und die sind der Gastgeber, unser Host und ich bin hier der Nutznießer, der all das, was die an programmiert haben und an Infrastruktur, da steht ein großer Server, ein großer Rechner in Konstanz, der all das abspeichert, was ich hier aufnehme und all die Musik, ein riesen Musikarchiv, die wir selber auch mit hochladen und das alles darf ich nutzen, kostenlos, kostenfrei. 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Ja, okay, das habe ich jetzt erklärt und dann wieder den Faden verloren, was ich denn eigentlich so noch sagen wollte. George Fox wollte ein reines und gerechtes Leben führen, war einer seiner Grundsätze. Er wollte in allen Dingen treu und zuverlässig sein, im Inneren gegenüber Gott, in äußeren Dingen gegenüber Menschen. Er beschloss, unter allen Umständen und jederzeit sein Wort zu halten. Er wollte maßvoll leben im Hinblick auf Essen und Trinken. Wenn man also das sieht, dass er in allen Dingen treu sein wollte und zuverlässig gegenüber Gott und in äußeren Dingen gegenüber Menschen, das kann man also gerade bei heutigen Christen, die ich in Gemeinden kenne, nicht sagen. Ich kenne fast ausschließlich nur Christen, die sich nicht an ihr Wort halten, die machen, was sie wollen, denen auch die staatlichen Ordnungen nicht wichtig sind, wie jetzt in der Corona-Krise, nicht zu singen. Ja, wenn du den Leuten Geld leihst, du kriegst nichts zurück, kannst ihnen gleich schenken, dem Staat Steuern zahlen, der Staat macht damit eh nur Unfug, brauche ich nicht.
50 in der Ortschaft. Ich stehe nicht unter dem Gesetz, sondern unter der Gnade. Ich fahre auch mal 70, 80 in der Innenstadt. Also unter, ich kenne, also da würde ich mich als Quäker bezeichnen, im ganz im der Tradition von George Fox. Für mich sind diese Dinge auch, die hier stehen, verbindlich. Unter allen Umständen und jederzeit mein Wort halten. Es kann auch mal eben Umstände geben, dass man was versprochen hat und wo man dann hinterher erkennt und sagt, das mache ich doch besser nicht vielleicht. Das würde ich mir zugestehen. Aber im Großen und Ganzen, also wirklich, wenn ich das hier lese, dann ist George Fox, der ist ein vorbildlicher Christ. Er hat diese persönliche Beziehung zu Jesus. Er ist mit dem Heiligen Geist erfüllt. Er tut Wunder. Er kann Kranke heilen, treibt Dämonen aus und er ist prophetisch. Ihm wurde gezeigt in späteren Jahren, er hat im Gefängnis gesessen und Gott hat ihm gezeigt, dass bald eine Pest ausbrechen wird in London, die er wohl deswegen überlebt, weil er da unten im Gefängnis sitzt und dass die Stadt abbrennen wird, der große Brand von London und das passiert. Wohl an dem Tag seiner Gefängnisentlassung, den haben sie andauernd ins Gefängnis eingesperrt, weil die Obrigkeit nicht wollte, dass er auch wieder die Macht, das Machtgefüge der etablierten Kirchen und auch damit eben der Verbundenen. Weißt du, wenn Menschen Calvinisten geworden sind, ne, und die sind, das hat jetzt hat schon 200 Jahre lang oder 100 Jahre lang hatte sich der calvinistische Glauben, die calvinistische Richtung des Christentums in England verbreitet, dann sind da Menschen auch draus gesegnet worden und die sind in einflussreiche Stellungen gelangt. Die sind dann Bürgermeister und Richter und dies und das und jenes. Und wenn die dann so einen Posten haben und dann kommt was Neues auf, das sie nicht verstehen, dann sind die da auch nicht mit einverstanden. Und die sagen, das macht uns, das stellt ja unsere Stellung in Frage. Und es ist immer wieder der Geist dieser Welt, macht sich in Menschen breit, so dass sie dann eben nicht mehr Christus dienen, sondern es geht ihnen um ihre weltlichen Vorteile, die sie haben. Das gute Gehalt als Richter, ne, als Abgeordneter im Parlament, als Bürgermeister, als Handwerker, als Schlachtermeister oder so. Du hast da irgendwas und da bist du stolz drauf und da du fühlst dich selber als gerechtfertigt und so und richtig. Und dann kommen da andere an und dann, da ist immer wieder, der Geist Gottes macht immer wieder was Neues, was in bestimmten Menschen und das führt zu Widerspruch und zum Widerstand in dieser Welt. Und dann also auch in guten Leuten, die aus der letzten Bewegung noch hervorgegangen sind und da reformiert haben, ja, auch selbst in diese Menschen können zu Feinden werden dessen, was Gott Neues tun will. So, der George Fox wird dann eben, er inspiriert den Sohn eines Admirals der britischen Marine, der hieß William Penn und sein Sohn heißt auch William Penn Junior und der gründet dann den Staat Pennsylvania. Der König von England hat große Schulden bei diesem Admiral, bei dem Vater William Penn. Und als der Vater stirbt, hat dann der König bei dem Sohn die Schulden. Und der Sohn sagt, der König kann die Schulden nicht bezahlen. Schon ungewöhnlich, ne? Dass ein König bei einem, das war wohl ein Lord oder sowas, ne? Da in England und der König hat wohl große Schulden bei diesem Lord und dann sagt der Sohn, ich will mein Geld haben und da sagt der König, ich kann aber nicht zahlen, da sagt er, okay, dann gib mir eine Kolonie. Damals waren das da noch in den USA, die USA war noch nicht, hieß noch nicht USA, das waren noch die englischen Kolonien, das war Neuengland und dann sagt der George Fox, dann sagt dieser William Penn, Sohn, der sagt, ja, dann gib mir einen Landstrich, gib mir eine der Kolonien, damit dort die Quäker leben können, weil die Quäker werden eben hier in England so verfolgt. Die wurden totgeschlagen. Ne? Man konnte das Gute in ihnen nicht ertragen, dass die Dämonen austrieben, Kranke halten, dass nur in ihrer Gegenwart Menschen gesundeten. Wenn der George Fox in ein Haus ging und dort eine Nacht blieb, dann waren den nächsten Tag Menschen gesund, die dort lange krank waren. Ne?
konnten aus dem Bett aufstehen und so eine starke Gegenwart Gottes war in ihnen. Das setzt sich dann später fort in Catherine Kuhlman zum Beispiel, die in dem Buch Gottes Generäle 1 von Robert Sleen beschrieben werden. Die lebte dann so 1950 bis 70. William Penn, also gründet dann in den USA den Staat Pennsylvania. Der liegt vor den Toren New Yorks, waren wohl alles Waldgebiete und dieser Staat wird eine Zuflucht für die Quäker. Die Quäker und die Quäker waren über zwei Jahrhunderte, 250 Jahre, heute noch dafür bekannt, dass sie so ehrlich waren, mitfühlend und gut zu ihren Mitmenschen. Ne? Und sie haben das vermieden, solche Machtstrukturen aufzubauen, wie die Calvinisten zum Beispiel auch oder auch die Methodisten. Ne? Alle haben eigentlich, haben alle Reformbewegungen, haben am Ende, wurden selbst zum Hindernis. Und so ist das heute auch. Ja, so ist das heute auch. Vielleicht mache ich jetzt noch einmal Pause und ich erzähle noch ein bisschen was so quer über die anderen und dann kommen wir auch dann zum Ende.

Ich gehe zu den Unzufriedenen, den Desillusionierten und Entmutigten, sagte George Fox. Ähnlich wie Luther und Calvin, schreibt Robert Slierden, glaubte auch Fox daran, dass die Kirche ein Ort des Wachstums für alle Gläubigen sein sollte. Aber er ging über ihre Position hinaus, indem er die Gläubigen unterstützte, sich der allgemeinen Meinung nicht zu beugen und sich in eigenständigen Gruppen zu organisieren, was wir heute so Hauskreise nennen, ne, oder Hauskirchen. 1946 begann er wieder damit, durchs Land zu wandern. Er suchte die eigenständigen Gruppen auf, die im Land verstreut waren und eben mit der kalvinistischen und römischen Tradition nicht zufrieden waren und predigte ihnen. Die Menschen, vor denen er sprach, wurden stark ermutigt, weil Fox Predigten voller Autorität waren und die Fragen beantworteten, die sie in ihrem Herzen hatten, sowohl ihre politischen als auch ihre religiösen Fragen. Fox predigte in Schenken, ja. Heute würde ein solches Vorgehen, Gruppen aufzusuchen, die sich nicht der allgemeinen Meinung anschließen, auf erbitterten Widerstand der etablierten Gemeinden und Werke stoßen. Aber wir haben ja heute so ein Sammelsurium in jeder Stadt, sind ja so viele kleine Gruppen, die alle von sich meinen, sie wüssten den Weg. Auch damals ging es Fox nicht anders. Ich kann förmlich hören, sagt Robert Slierden, wie das Feuer Gottes durch sogenannte gute Ratschläge, die zur Vorsicht mahnen, ausgelöscht wird. Fox besaß jedoch eine Eigenschaft, die bewirkte, dass er langfristig betrachtet erfolgreich war. Er hatte keinerlei Interesse daran, die kirchenpolitisch-religiösen Leiter des Erfolgs zu erklimmen, um eines Tages im Rampenlicht stehen zu können, sondern ihm ging es im Gegenteil darum, die Unzufriedenen und die Desillusionierten zu erreichen. Er hatte ein Gespür dafür, diese Menschen zu finden, weil es ihm um Gott ging und nicht um persönliche Profilierung. Er hatte gelernt, dass Menschen nicht in der Lage sind, die Fragen in seinem Herzen zu beantworten oder zu lösen. Naja, da fehlt ja, das ist auch falsch übersetzt, hier fehlt ja irgendwas, ne? Er hatte es gelernt, diese Leute aufzusuchen und zu finden. Während er einen Mann suchte, der sein Lehrer sein könnte, vernahm er selbst in seinem Herzen die Stimme des Heiligen Geistes, die ihm sagte, es gibt nur einen, nämlich Jesus Christus, der in deine Situation hineinsprechen kann. So, damit will ich das eigentlich beenden. Das ist also ein super Satz, der für uns alle gilt. Es gibt nur einen, nämlich Jesus Christus, der in deine Situation hineinsprechen kann. Und ich sehe mich nicht als zu gering an, mich in diese Reihe der Reformatoren zu stellen. Wie gesagt, du solltest das nicht als Wahnsinn oder Hochmut, Größenwahn ansehen, denn auch du bist dazu berufen. Ist so schön, wie Robert Slierden das immer wieder an jedem Kapitel eigentlich mir, dem Leser, hier zuspricht, dass wir alle von Gott gesucht werden als Reformatoren, als Träger des Lichts. Robert Slierden ist wirklich ermutigend. Dieser Mann ist ein ganz lieber Kerl, der vom Heiligen Geist getrieben wird. Und er, an dem Ende eines jeden Kapitels ruft er seine Leser dazu auf, einzutreten in diese Reihe, ja, in diesen Staffellauf. Denn man kann das so sehen, dieses Staffelholz. Kennst du das noch? Bundesjugendspiele, hast du mal mitgemacht, Sportunterricht. Kennst du das von den Olympischen Spielen? Eine Staffel, da laufen zum Beispiel 4 oder 10 Leute. Das ist ein Team und jeder von denen läuft auf dem Sportplatz eine Runde. Und er hat so ein Holz in der Hand, das ist das Staffelholz. Und nach einer Runde oder nach bestimmter 100 Meter oder es gibt da eben verschiedene Distanzen, wird dieses Staffelholz von dem einen Läufer auf den nächsten übergeben. Und nicht der Einzelne gewinnt, sondern die Mannschaft, das Team. Es sind dann eben 4 oder 10. Und welches Team dann die schnellste Zeit, die beste Zeit hat, die kriegen den Preis, die haben diesen Wettkampf gewonnen. Und so kann man das sehen von Wycliffe über Jan Hus, Luther, Calvin, John Knox und George Fox. Das ist ein Staffellauf. Und die waren ein Team. Ja, das Staffelholz wurde weitergegeben. Und wenn das Leben des einen gelebt war und er hatte Grundlagen gelegt. Der Wycliffe hat hier in dem Buch, er hat die Grundlagen für all die anderen, die danach erwähnt wurden, gelegt. Wenn Wycliffe nicht gewesen wäre, da 1350 so circa hat er gewirkt, die fingen alle mit 30 Jahren so circa an,
der letzte George Fox mit 20. Alle anderen, auch Luther, fing ja so mit circa 30 an zu wirken. Weil die haben alle noch so ein paar Jahre, ne? Erst Lateinschule, so von 10 bis 14 und dann 14, 16 haben die dann alle schon auf die Universität gewechselt und waren dann doch viele Jahre in der Ausbildung, so Theologiestudium. Und dann waren die dann Mönche, haben dann Aufgaben, so Ämter bekleidet. Und mit 30 waren die dann, war der Wycliffe soweit und Jan Hus und Martin Luther und Calvin und John Knox auch. Die waren alle mit 30 so circa soweit, dass sie das dann nicht mehr ertragen haben, in dieser religiösen, geistlichen Umwelt, in der sie lebten und dann gesagt haben, ich muss was tun, so geht das hier nicht weiter. Hier läuft alles schief und falsch und wir brauchen eine Reformation. Und der Wycliffe hat eigentlich für die hier beschriebenen, jetzt eben heute beschriebenen, hat der die Grundlagen gelegt. Wenn der nicht gewesen wäre, also der hat direkt den Jan Hus in der Tschechei beeinflusst und der wiederum hat Luther beeinflusst und Luther wiederum und die Wycliffianer und die Hussiten, die haben auch den Calvin beeinflusst. Also das ist wirklich ein Staffellauf und diese Staffel, während die sich da am Anfang noch mit grundlegenderen Fragen, die ich sagte, die waren eigentlich einfacher zu klären, rumschlagen mussten, darf man während der Beichte Frauen vergewaltigen. Ja? Das war eine Frage, das waren die realen Zustände, mit denen bis hin zu Luther, der sich rumschlagen musste. Und wenn du das gesagt hast, nein, das darf nicht sein, dann wurdest du auf den Scheiterhaufen verbrannt. Während die anfänglichen Reformatoren sich noch mit so ganz groben Fragen beschäftigen musste, war das dann bei George Fox. Er kommt zu Punkten, die dann schon, er muss sich schon mit Feinheiten rumschlagen, wo nicht mehr so genau zu erkennen war, was ist richtig und was ist falsch oder was ist falsch und was ist richtig, sagen wir es mal so rum. Denn das Falsche, man sieht ja das Falsche. Natürlich ist auch immer mittendrin was Richtiges, aber wenn das Falsche so schlimm wird, dass es dann zu diesen Auswirkungen und Auswüchsen, wie eben da beschrieben, geführt hat, da muss man natürlich was sagen. Ne? Das kann man nicht hinnehmen, dass Frauen genötigt werden, wenn sie das Kloster besuchen. Auch bei der Ablieferung von Waren hat man schon keine Frauen mehr hingeschickt, weil die wurden im Kloster vergewaltigt. Ne? Das hat man dann nicht mehr gemacht. Da hat man da entweder die Männer hingegangen, du konntest dich auch nicht wehren. Ne? Du konntest diese Priester, Mönche nicht zur Verantwortung ziehen. Gab da ein eigenes Recht für den Klerus. Ne? War ja Stände, es gab drei Stände. Den Adel, darunter kam der Klerus. Klerus war der geistliche Adel. Und unten drunter kamen alle anderen. Das waren die normalen Leute und die hatten nichts zu melden. Ne? Du hast von den oben, der Adel hat dir gesagt, wo es lang geht. Und dem Adel hat der Klerus gesagt, wo es lang geht. Und die unten drunter, Handwerker, Bauern, die mussten das alles ertragen. Und die wurden wurden missbraucht. Zum Kriegsdienst. Bei alledem, wo Obrigkeit ist, ist sie von Gott angeordnet. Und dann ist es immer gut, dass Reformatoren kommen, die verhindern, dass es zur Revolution kommt, weil sie die Missstände ansprechen und so bin ich auch hier, so mache ich das. Mir geht es ja um heute. Ich lese ja so ein Buch auch und ich habe euch das jetzt vorgestellt, ja, weil Jesus nach wie vor dabei ist, Reformatoren zu suchen, die Missstände ansprechen, die jetzt heute da sind und damit wir das richtigstellen, das ist das Erlösungswerk. Das Erlösungswerk Gottes mit der Menschheit geht darum, uns aus Unfreiheit zu befreien. Freiheit, ja, und Freiheit, kommen wir durch die Wahrheit. Wenn wir die Wahrheit aufdecken, wenn wir die Wahrheit erkennen, dann erkennen wir auch die Lüge. Und und die Wahrheit wird euch frei machen, sagt Jesus. Und innerhalb der Gemeinden, aber auch in unserer Gesellschaft und das eben weltweit. Und wir sind heute in einer größeren Freiheit als all diese Reformatoren das je erlebt haben. Wir sind heute, die römische Kirche, was sie im Mittelalter mit den Menschen gemacht hat, dass sie den Menschen da Märchen erzählt hat über den Ablasshandel, ne, da hieß es immer darum, also Jesus und Maria, die waren so gut und auch die Heiligen danach, die waren so gut, die haben ein so gutes Leben geführt,
dass wir uns davon eine Scheibe abschneiden können. Das kann man wirklich so sagen, so wurde das gepredigt. Aus dem Überfluss der guten Werke von Jesus und Maria und den Heiligen, da bleibt was über, die waren besser, als es für sie selbst nötig war. Und aus diesem Schatz der Kirche, das wird da so gesagt, aus dem Schatz der Kirche kannst du dir eine Scheibe abschneiden. Du kannst, also weil du ja so ein armseliger Sünder bist, der ja sowieso die Hölle verdient hat, du kannst dann also durch Ablassbriefe kannst du dir was von dem Gnadenschatz der Kirche kaufen. Ja, weil eben Jesus und Maria eben auch besonders die beiden, die waren so gut, das reicht für uns eigentlich alle oder für ganz viele und deswegen kannst du dir davon was abkaufen. Du kannst von denen, was von ihrem Gutsein kannst du gegen Geld bekommen. Und das wird dir dann auf jeden Fall die Zeit im Fegefeuer verkürzen oder sogar dafür sorgen, dass du doch in den Himmel kannst. Das war tatsächlich Lehre. Und weil die Menschen nicht lesen konnten und es keine Übersetzungen gab, die Handbauern konnten kein Latein. Ne? Da musstest du immer für Schule gehen und Latein lernen. Ja, und in der Kirche wurde dir nur erzählt, dass du in die Hölle kommst und nicht, was in der Bibel drin steht. Und das ist ja heute aber auch so. Heute ist es doch auch in den Gemeinden, dass die meisten Christen hören eben, du hörst mehr Joyce Meyer zu, als dass du selber in der Lage bist, die Bibel zu verstehen. Ich bin 92 gläubig geworden, ich habe bestimmt 10 Jahre lang. 10 Jahre lang war ich wie vernagelt, ich konnte die Bibel nicht lesen und mit eigenem Verstand, mit eigenem Geist erkennen, sondern wenn ich die Bibel gelesen habe, dann habe ich da das gelesen, was mir die Prediger erzählt haben. Ich habe die Deutung von Joyce Meyer in der Bibel gesehen. Ja, ich habe die von dem, was mein Pastor mir erzählt hat, der Bernhard Koch und all die anderen großen Prediger. Ich habe das, es hat 2002 oder vielleicht schon ein bisschen eher, also es war aber bestimmt seit 2002 bin ich in größere Freiheit reingetreten. Aber es hat Ewigkeiten gedauert, bis dieser Einfluss. Es ging so schnell. Ne? 1-2 Jahre war ich in Rinteln in der Gemeinde. 1994 war ich vollkommen gefangen in der freikirchlichen Theologie und Lehre. Jeden Tag gehen Menschen verloren und wir haben sie nicht gewarnt. Ne? Der Taylor Hudson, das ist in dem 5. Band Missionar, er fühlte sich nach China berufen, auch als junger Mann schon, weil er sah, dass eben damals lebten 500 Millionen Chinesen dort weit weg am anderen Ende der Welt. Er war in London und er sah im Geist nach einer Predigt, er sah, dass dort 500 Millionen Menschen nicht nur ohne Jesus leben, sondern auch ohne Jesus sterben. Und das war, ne? Und ohne Jesus sterben heißt halt ewige Verdammnis. Und das wäre jetzt eine andere Sendung, die wir vielleicht mal mit Volker zusammen machen können, die wir beide zusammen machen können. Dieser 5. Band, der quillt dann so über von Hölle, Hölle, Hölle und verloren gehen, dass das schwer war zu ertragen. Das Band 2 jetzt hier, den ich hier über die Reformatoren euch vorgestellt habe, sehr gut für mich zu ertragen gewesen, ganz anders als Band 5. Band 3 geht über die großen Evangelisten, unter anderem mit Billy Graham, der ist fast unerträglich. Dieses Verlorengehen, wir müssen die Verlorenen erretten, sie gehen verloren, verloren, verloren. Das war so absurd für mich beim Lesen. Es ist so absurd für mich heute, dass man das predigt, dass das die Kernaussage eigentlich der evangelikalen Theologie ist. Ne? Und dass man das aus dem gemacht hat, was diese Reformatoren hier vorbereitet haben. Aber die Fehler sind auch dann schon bei Luther zu sehen. Gerecht durch Glauben, aber was macht denn der nicht glauben kann? Was macht denn der nicht glaubt? Was macht mein Bruder, der sagt, ich kann das nicht glauben, was du da? Mir ist ja Jesus begegnet und deswegen weiß ich, dass er ist die Liebe. Und mich macht dann der Glaube an Jesus gerecht, aber was macht mein Bruder? Ja, der geht dann halt verloren. Das ist dann die Antwort der Freikirchler. Ne? Ja, wer nicht glauben kann, ist halt verloren. Markus 16,16. Wer glaubt und getauft wird, wird selig. Wer nicht glaubt, der wird verdammt. Wenn man weiß, dass diese Bibelverse viele Jahrhunderte später erst angefügt wurden zu dem ursprünglichen Markus-Evangelium, dann macht das schon mal nachdenklich. Und ich habe mich inzwischen von der Bibel emanzipiert. Die Evangelien sind für mich, die sind gut, inspirierend, aber sie sind weder
vom Heiligen Geist eingehaucht, noch fehlerfrei. Ich nehme mir diese Freiheit, ich werde nicht mehr leiden unter der Bibel. Ich werde nicht mehr leiden unter Bibelversen und ich nehme mir das Recht, das in Frage zu stellen. Das sind auch nur, sind von Menschen gemachte Niederschriften. Die vier Evangelien sind ja, ich sag's mal so, nichts anderes als Biografien. Ja, es sind die Lebensgeschichte von Jesus niedergeschrieben, von Menschen, die wir nicht kennen, die wir nicht kennengelernt haben, wo man auch nicht weiß, wer die genau waren. Wer war Markus? Matthäus, sagt man, war dieser Levi-Zöllner, ne? Markus weiß man gar nicht so genau. Lukas, eben ein Arzt, der Paulus begleitet. Und Johannes, wahrscheinlich derjenige, der dabei als Junger, als Teenager oder als Kind schon beim Abendmahl dabei ist und der Lieblingsjünger von Jesus war, ne? Das, vielleicht war er noch ein Kind und deswegen hatte der so eine enge Beziehung, sage ich ja immer. Aber ich habe mich davon... Ich lasse mich nicht mehr quälen. Ich werde nicht mehr gequält vom. Ich werde nicht mehr gequält damit, dass die Bibel, dass irgendein Bibelvers da irgendwie steht. Mir ist Jesus begegnet persönlich und er ist die Liebe. Alles war Liebe als an diesem Augenblick, in dem er sich mir offenbarte. Und das bestimmt mein Glaubensleben und mein Leben. Und nicht irgendwie einen Bibelvers, ja. Schon gar nicht, wenn irgendwas aus dem Hebräer, Jakobus oder Judasbrief beschrieben wird. Ich darf auch zweifeln, weil, ne, wenn der Jakobusbrief sagt, ein Zweifler meine nicht, dass er etwas von Gott empfange, dann ist das Unsinn, weil wir zweifeln alle mal. Der Jakobusbrief, der ist nicht koscher, mit dem stimmt was nicht, der ist bei mir in Quarantäne. Der wird mich nicht mehr quälen. So. Wir haben noch einmal Pause und dann komme ich zum Schluss.

Ja, so eine Predigt oder so ein Bericht, wie ich den jetzt hier gegeben habe, das ist nie perfekt. Das ist kann nur ein Versuch sein, ne? 360 Seiten hat dieses Buch Umfang, 6 Kapitel, ca. 60 Seiten. Robert Slierden, dieser Prediger aus den USA, hat sich da viel Mühe gemacht. Er muss bestimmt Tausende von Seiten studiert haben, um all das zusammenzuschreiben, was hier steht, sich erstmal einen Überblick zu verschaffen. Man kann in dem Buch die Quellenangaben sehen, wo er sich da informiert hat. Das ist schon sehr umfangreich, ne, was die Quellen und also der hat sich da noch mehr, er muss, er wird er wirklich, muss für jeden Einzelnen dieser Person muss er Dutzende Bücher gelesen haben, Tausende von Seiten, und dann hat er das zusammengetragen. Das hat er spannend gemacht, wirklich dieser Band Gottes Generäle Teil 2, die großen Reformatoren, Robert Slierden. 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Ja, Wissen ist Macht. Und dumm bleiben, lieber bleiben dumm, ist keine Alternative. Wer dumm ist, dem wird alles Mögliche erzählt. Und der Gottes Weisheit, die Welt ist durch Gottes Weisheit gegründet, durch Klugheit und Verstand. Und er redet immer, Robert Slierden sagt hier bei George Fox zum Beispiel, also alle Reformatoren waren ausgerüstet mit einem guten Menschenverstand, ja, mit Klugheit, mit klugen Menschenverstand. Das, was in Gemeinden heute so oft fehlt, ja. Wenn man mit Volker, wir können da mal, ich kann mit Volker mal über liest gerade den Zinzendorf, war ein großer Missionar aus Deutschland, der so eine Bewegung aufgebaut hat. Er hat da Geschichten, die Christen ihm erzählen, wie ich jetzt gar nicht, es ist so dumm, dass man, also es ist wirklich grassierende, aggressive Dummheit ist unter freikirchlichen Christen in Deutschland unterwegs. Und da ist nichts von dieser Klugheit, von diesem gesunden Menschenverstand, so nennt man das ja, ne? Gesunder Menschenverstand. Diesen gesunden Menschenverstand, den lobte der George Fox bei den Ureinwohnern der USA, bei den Indianern, ja, bei den Rothäuten. Die werden hier auch nochmal, der rote Mann wird hier, ne? Die hatten eben halt, die haben halt eine dunklere Hautfarbe, sind ja so ein bisschen asiatisch, sehen die ja aus, kam wohl mal da oben rüber aus den nördlichen Breiten des heutigen Russlands, haben die mal. Sind die über Alaska mal eingewandert und haben den ganzen Kontinent besiedelt. Also der rote Mann und der George Fox sagt, die waren so aufrichtig, ehrlich, offen, und die hatten so einen gesunden Menschenverstand. Er hat so gerne zu denen gepredigt, dieser Quäker-Begründer. Der hat so gerne zu den Indianern gepredigt. Und die hörten ihm zu und die nahmen das an. Ganz anders als die Weißen. Die Weißen, das waren dann eben da in der Regel die Puritaner, das waren die ausgewandert waren aus London, um in der neuen Welt da drüben ein reines und heiliges Leben führen zu können. Ne? Die Puritaner. Und dann die Calvinisten. Alles Reformer, die auch mit dem eigenen, die zu ihrer Zeit mit ihrer religiösen Umwelt nicht einverstanden waren. Mit dem Glaubensumfeld nicht einverstanden waren. Und alle diese Reformatoren, ja, und die hören dem Quäker-Begründer, dem George Fox, nicht zu. Die wollen ihn erschlagen, wollen ihn aufhängen. Christen werden zu Mördern, weil der Teufel schon wieder so von ihnen Besitz ergriffen hat, dass sie den, der die Wahrheit verkündet, so wie Johannes der Täufer, dass sie den umbringen wollen. Ja, lass ihn nicht reden, Stephanus, lasst ihn nicht, sie konnten ihn nicht ertragen. Sie haben ihn gesteinigt. Und es ist heute gar nicht anders, ne? Ja. Wie viele meiner Glaubensgeschwister wollten mich steinigen, ja, oder haben es versucht, mich zu steinigen. Ich wurde, als ich hier angefangen habe, 2016, da wurde ich bei Facebook gesteinigt, ne?
oh, war da eine, haben sich da Mühe, Leute Mühe gegeben, mir Bibelverse rauszusuchen. Das waren, weiß ich nicht, 20, 40, 50 Bibelstellen wurden gegen mich ins Feld geführt, um damit ich aufhöre zu reden. Ne? Die Wahrheit, der Geist der Wahrheit, der Heilige Geist sucht sich Männer und Frauen, an die Front, die sich an die Front stellen und den Mund aufmachen, weil sie nicht schweigen können. Reformatoren leiden immer zuallererst unter dem, was ihnen widerfährt, als Glaubende. Ne? Sie leiden erstmal immer unter der bestehenden Kirche, der bestehenden Gemeinde, der bestehenden Leiterschaft, der bestehenden Mitgliedschaft, der bestehenden Glaubensgeschwistern. Die setzen ihnen zu. Und dann sagen sie, das kann doch nicht wahr sein, wieso ist das denn so? Und dann forschen diese Reformatoren und dann sagen sie, aha, ich habe rausgefunden, warum das so ist. Und wenn sie dann einen Mund aufmachen, ja, dann geht das Leiden weiter. Dann kommen sie alle und fallen über dich her und stopft ihm das Maul. Er darf nicht reden, das darf der nicht sagen. Ne? Das darf die Welt, das soll niemand hören. Dann fallen sie über dich her und dann verkriechst du dich und gehst irgendwo anders hin, wo du vielleicht mehr geduldet bist und dann kannst du allmählich so eine kleine Bewegung aufbauen. Ja, ich jetzt nicht, aber die anderen, die wir jetzt hier vorgestellt haben, ich bin ja noch dabei, diese Bewegung aufzubauen. Ich habe seit 2016 mache ich den Radiosender. Ich habe es ausgerechnet, sind circa 1000 Hörstunden pro Monat, die Menschen zugehört haben. Das sind dann pro Jahr 12.000, das sind mal 5 Jahre, das sind 12 mal 5 sind 60.000 Stunden haben mir Menschen zugehört. Das wird schon ein bisschen Wirkung gebracht haben, dass ich also die Gedanken, die Gott geäußert haben will, so ein bisschen unters Volk gebracht habe. Man kann dann auch sagen, 60.000 Menschen haben zugehört, sind vielleicht aber nicht dann alles verschiedene, sondern auch öfter mal dieselben. Du wirst wissen, wie oft du das Radio hier einschaltest, ob du das zufälligerweise machst, ob du es zielgerichtet machst, ob du den Radiosender nur hörst, weil du Musik hören willst und dir das Gerede von mir hier gar nicht wichtig ist. Du sagst vielleicht, lass ihn doch da reden, der spielt zwischendurch ganz gute Musik, das ist mir viel wichtiger oder ist mir überhaupt nicht wichtig, was ich da höre. Ich höre dem halt zu, aber glauben tue ich dem nicht. Egal, weil die Wahrheit selber Wahrheit überwindet, sagte, glaube ich, Jan Hus. Oder war es Wycliffe? Der Wycliffe, glaube ich, sagte, die Wahrheit überwindet. Wahrheit setzt sich durch. Die Wahrheit steht im Alten Testament, das Wort, die Wahrheit, das Wort Gottes ist wie ein Hammer, das Felsen zerschmettert, Lügen zerschmettert. Die Wahrheit zerschlägt die Lüge. Ja, und die Welt ist voller Lügen. Überall wird gelogen. Aber der Heilige Geist sucht sich Männer und Frauen, sucht sich Reformatoren, die einfach nicht den Mund halten können. Und mir fällt das auch schwer, auf Dauer den Mund zu halten. Ich kann Ungerechtigkeit nicht ertragen. Ich kann Lügen nicht ertragen. Ich kann das nicht ertragen, dass so viele freikirchlichen Prediger so selbstgerecht auch im Internet bei YouTube und bei Facebook sich da hinstellen und frech Lügen verbreiten. Die machen das gar nicht aus böser, manche machen es aus böser Absicht auch, ne? Es gibt Leute, ja auch Benny Hinn, die machen sich die Taschen voll. Kenneth Copeland, Milliardär, US-Milliardär, der hat $1 Milliarde auf dem Konto, wie ich gehört habe. Paula White Cain, so eine Frau, das sind Multimillionäre wenigstens. Ja, und die sind natürlich, die manch einer von denen, ja, die missbrauchen das Wort Gottes. Sie rauben die Heiligen aus, die gutgläubige Menschen. Führen ein Leben in Saus und Braus, haben eine Milliarde auf dem Konto, was sollen die damit? Ne? Ja, es gibt da, ich kann es nicht ertragen, ich kann die Lüge nicht ertragen. Und wenn sich viele Prediger meinen ja, sie machen das nach bestem Wissen und Gewissen, die machen das nicht boshaft absichtlich, gibt's auch. Ne? Aber manche meinen auch, sie stehen in Traditionen, so wie und die verteidigen oder die predigen da Sachen und ich kann das nicht ertragen, ich muss dem widersprechen. Und ich habe lange Jahre lang, ich habe am Anfang geschwiegen, schon so im ersten Jahr meines Glaubenslebens hatte ich irgendwie, Entschuldigung, schon im ersten Jahr meines Glaubenslebens hatte ich irgendwie so das Gefühl, man, hier stimmt manches nicht von dem, was die hier so predigen. Das kann so nicht sein. Ich habe darunter gelitten. Und dann hat es 10 Jahre gedauert bis 2002, von 92 bis 2002, bis mir da so richtig der, bis ich so richtig, bis mir die Licht, bis mir ein Licht aufging. Und jetzt sage ich diese Dinge und
Mich hat das wirklich inspiriert, dieses Buch. Dieser, ja, auch viele waren sehr rau von denen. Dieser John Knox, Wycliffe selber, Luther, das waren Raubeine. Ne? Die waren also nicht zimperlich, sind die auch mit ihren Gegnern umgegangen. Und das mich ermutigt, dass ich auch so sein darf. Die haben damals die katholische Kirche, den Papst in Rom, haben sie als den Antichristen beschimpft. Und wenn mir dann Gott sagt, der Antichrist, der nächste Antichrist wird aus der charismatischen Bewegung kommen. Und damit komme ich jetzt dann noch mit den letzten Gedanken zum Schluss hier. In den USA entwickeln sich die Dinge nicht gut. Ich bin sehr für demokratische Verhältnisse und der Joe Biden, der ist der demokratisch gewählte Präsident der USA. Der ist also durch die Wahlen, so durch das Volksabstimmung dazu geworden. Aber die andere Seite, die Republikaner, die akzeptieren das nicht. Die behaupten weiterhin mit Donald Trump, das war alles eine Fälschung. Die Wahl ist ihnen gestohlen worden. Und die tun alles dafür, dass dieser Demokrat, Joe Biden ist der Präsident von der demokratischen Partei. Dann gibt es ja die andere Partei, nennen sich die Republikaner. Ne? Ja, und die Republikaner, die tun jetzt alles dafür, die verändern die Wahlgesetze in den einzelnen Bundesstaaten auf so eine Art und Weise, dass es wohl nie wieder möglich sein wird, dass ein Präsident der demokratischen Partei, dass ein Kandidat der demokratischen Partei Präsident werden kann. Also die Demokratie ist damit in den USA beendet. Und der nächste, wenn man die Demokratie aushebelt, dann hast du keine Demokratie mehr. Dann ist doch der nächste

Antichrist und ob es wirklich so, ich kann mir keine Weltregierung vorstellen. Ne? Das ist nicht, das ist nicht sichtbar, dass das sich entwickelt. Es gibt keine Tendenzen, dass die USA und Russland und China und Afrika und die andere asiatische Welt, dass die sich dazu vereinen, dass die sich darüber verständigen können, dass es eine Weltregierung mit einem Weltregenten gibt. Das ist nicht, es gibt gar keine Entwicklung, gar keine Absichten. Ne? Also wo soll der herkommen? Aber es könnte eben sein, so wie wir in Deutschland den Hitler hatten, dass da der Trump in den USA, wenn Gott ihn leben lässt, dass der wiederkommt in 4 Jahren und dass es da wieder sowas, so eine Geschichte gibt wie mit Adolf Hitler in Deutschland. Und das kann ja so, ne, in irgendeiner Art und Weise, und da ja die USA eine ziemlich mächtige Nation sind, sehr reich sind, wo viel Reichtum ist, ist immer auch viel Macht, und dann ist das kann dann für die Machtlosen sehr böse enden. Ne? Und das kann passieren mit Trump. Und die Kinder, unsere Fridays for Future Kinder, die momentan ja stille sind, die sagen ja mit den Wissenschaftlern zusammen, 2030 kippt das Klima, wir müssen da runter sein mit dem CO2-Ausstoß auf null, das schaffen wir nicht. Das ist undenkbar, und von daher wäre es auch nötig, dass Jesus wiederkommt, weil nur er kann uns vor dem Untergang der Menschheit bewahren, weil der steht dann ja, die ganzen Küstenstädte werden absaufen. Wenn das ganze Klima sich verändert, wird das auch das Leben in Europa nicht mehr hier so möglich sein, wie wir das kennen. Wir werden vielleicht dann abwandern müssen und gleichzeitig nach Süden, weil es hier zu kalt wird, oder im Süden verstirbt es alles noch mehr. Wisst ihr, dass die Sahara mal grün war und das sag mal, da war mal noch im Römischen Reich, war Nordafrika, das war die Kornkammer, da wurde das ganze Getreide angebaut für die Römer, ne, für das ganze Römische Reich. Heute ist das alles Wüste. Also das Klima hat sich schon so verändert, so oft in den letzten 2000 Jahren, dass am Ende in meiner Bibel steht, dass Jesus kommen wird und diese Welt regieren wird mit den Märtyrern, und er ist Gott und er kann die Dinge wiederherstellen. Er konnte aus Wasser Wein machen, ne? Er konnte übers Wasser gehen, er konnte Tote auferwecken, und er kann auch irgendwie dafür sorgen, wenn er wiederkommt, und das hat er ja gesagt, er war ja schon hier und er wird wiederkommen, dass er diese Welt reparieren kann und dann auch gut regieren kann mit seinen Ministern, ne? Mit seinen Königen. Ja, das wird dann alles nötig, und dann kommt das kann dann in den nächsten 9 Jahren sein. 2030 ist nicht mehr so lange hin. Ich werde das dann auch noch erleben. Ich bin jetzt 58, ich werde dann 68 sein. Dann gehe ich 2030, geht der Volker, Bruder, Glaubensbruder Volker, sagt er, dann wird er gerade in Rente gehen, ich dann auch bald. Ich so ja ein Jahr schon vorher. Und dann wird auch dann der Antichrist sich vorher auf den Weg machen und sagen, er ist der Christus. Ne? Der ist aber, er wird von der anderen Seite gesalbt sein. Und ich habe da den Trump im Traum gesehen und dass man den als Christus sehen kann, als Erlöser. Da wird ja in christlichen Kreisen so gesehen. So, macht euch mal Gedanken darüber und betet eifrig, dass Jesus, dass sein Reich kommt und sein Wille geschieht. Betet um Klugheit, dass Gott euch das wie Schuppen von den Augen fallen lässt. Ja? Und ich bete das und ich hoffe, dass bald Erweckung kommt und dass alles das, was ich hier heute erzählt habe, dazu einen Beitrag, dass der Beitrag sich durchsetzt. Dass es eben Menschen wie Schuppen vor den Augen fällt und die letzte große Endzeiterweckung, dass sie beginnen kann und dass sie Bestand hat, dass sie nie wieder aufhört. Ich segne euch in Jesus seinem Namen. Amen.

Ja, ein Nachtrag zu meiner letzten Sendung. Reformatoren haben es nicht leicht. Beim ersten Hören der Sendung habe ich selber festgestellt, dass da ein etwas merkwürdiger Widerspruch ist zwischen meinen Ausführungen mit einer sehr scharfen Kritik an der katholischen Kirche und der Musik, die ich da spiele. Da läuft ja einige gregorianische Gesänge, also so Klöstergesänge von dem Hilliard Song Project. Das ist in den 80er, 90er Jahren entstanden, unter anderem mit diesem Jazzmusiker Jan Garbarek. Und dazu wollte ich noch ein paar erklärende Worte sagen. So grundsätzlich dachte ich so beim Hören, ich finde die Musik schön, ich finde diese gregorianischen Gesänge schön. Und ich finde auch den Jan Garbarek, finde ich gut mit seinem Saxophon. Das ganze Arrangement gefällt mir. Und lasst es doch einfach als Klagelieder stehen, als Klagelieder der katholischen Kirche über das von ihr selbst begangene Unrecht an diesen Reformatoren, ja. Denn ich fand, das untermalte das so, diese zum einen das Leiden der Reformatoren, dann mit diesen Kirchengesängen, Klöstergesängen, Mönchsgesängen, so ruhig, so auch so traurig zum Teil, dass hier quasi der Heilige Geist den Reformatoren, viele sind gestorben, verbrannt worden, gequält worden, dass er, der Heilige Geist, diesen Reformatoren Klagelieder spielt. Dieses ganze Buch ist natürlich geschrieben. Robert Slierden ist das, was man in den USA eine Wasp nennt, ja, eine Wespe. Er ist ein weißer angelsächsischer Protestant und eben kein Katholik. Katholiken hätten natürlich, wenn sie die Geschichte der römischen Kirche beschreiben, ganz andere Schwerpunkte gesetzt. Sie hätten vielleicht hervorgehoben, was der Franz von Assisi den Armen Gutes getan hat, oder der heilige Martin, den wir ja da am St. Martinstag, an dem wir erinnern, der sein Gewand mit einem verhungernden und erfrierenden teilt und der die ersten Klöster in Westfrankreich gegründet hat und dort als Bettelmönch unter den Armen Wunder tat und dann später, glaube ich, Bischof von Rouen wurde. Ein Katholik würde die Geschichte ganz anders sehen. Er würde das Positive der katholischen Kirche beschreiben. Deswegen ist natürlich die Sichtweise eines Protestanten, wie hier Robert Slierden eben, doch etwas einseitig. Aber es ist eben die Wahrheit. Ja, es ist die Wahrheit, dass die katholische Kirche all diese Reformatoren versucht hat aufzuhalten. Das war eben so. Das ist die Wahrheit. Die andere Seite der Wahrheit ist eben, dass da auch in den Klöstern nicht nur Frauen zum Sex genötigt wurden, sondern dass da auch Heilkunde entwickelt wurde und gebetet wurde, Fürbitte getan wurde und die Klöster auch Orte, war auch Orte des Segens waren. Also das ist immer alles mal, es gibt immer solche und solche und von daher, es hat eben auch diese gregorianischen Gesänge gegeben. Die Bezeichnung führt man zurück auf den Papst Gregor, der hat das wohl sich einfallen lassen und dann so in den Klöstern angeordnet, dass Männerchöre, die Mönche so singen sollten. Ich finde, das ist segnend und so wollen wir beide Seiten betrachten, sowohl das, wir wollen alles uns ansehen und alles betrachten und das Gute wollen wir bewahren. Wir wollen auch, wo Katholiken Gutes getan haben in der Vergangenheit, wollen wir das sagen und betonen und das nochmal zur Rechtfertigung hier der Zusammenstellung von meinen Redebeiträgen und der Musik. Ja, und ja, das sind Klagelieder. Der Heilige Geist beklagt durch diese Lieder. Die Texte verstehe ich ja auch nicht. Das ist ja alles Latein, was da gesungen wird. Ich spreche kein Latein. Es ist gar nicht so einfach, Latein zu lernen. Der Heilige Geist, ich empfinde das so, der Heilige Geist hat hier das vielleicht so geführt. Ich hatte im Vorfeld diese Lieder gefunden gehabt, war eigentlich gar nicht für diese Sendung rausgesucht. Lassen wir es uns auch so nehmen, dass der Heilige Geist den Reformatoren über sie klagt, über das Leid, die katholische Kirche selber, sie beklagt das Unrecht, das sie getan hat. Amen.

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Hallo, liebe Hörer des Erweckungssenders. Hier ist euer Glaubensbruder Stefan. Meine Pegeleinstellungen stimmen. Draußen regnet's. Kühles Wetter. Himmelfahrt steht mal wieder vor der Tür. Morgen am Donnerstag. Ist immer ein bisschen doof, wenn ich das so sage. Dann verrate ich ja, dass wann die Sendung genau ist. Das ist dann für spätere Aussendungen nicht mehr so günstig, aber was soll's. Ne? Irgendwie ist dieser Himmelfahrtstag immer komisch, wenn der bevorsteht, wenn der da ist. Also der ist so, ist ein besonders toter Tag irgendwie, empfinde ich das so. Ich habe für alle christlichen Feiertage eigentlich irgendwie so ein spezielles Empfinden. Weihnachten, Ostern, Karfreitag, Auferstehungstag, Sonntag vielleicht und dann kommt ja noch jetzt eben Himmelfahrt und dann kommt noch Pfingsten. Es ist kühl und frisch draußen. Wir haben tatsächlich die Eisheiligen und in manchen Teilen Deutschlands ist Schnee gefallen. Auf hohen Bergen. Und wir haben hier, ja, es ist regnerisch und nass. Ich habe auch ein paar Blumen, die ich eigentlich mal in den Sommerurlaub schicken wollte. So Zimmerpflanzen, die ich dann nach draußen stelle. Da habe ich jetzt noch mit gewartet, weil wir haben auch noch nachts Temperaturen so um 5 Grad. Und das mögen dann so Pflanzen, die aus Wüstenregionen kommen und oder ne, die stehen bei mir hier im Haus. Die mögen das dann, oder aus tropischen Gefilden, die mögen das dann nicht so. Ja, das war so ein bisschen Smalltalk. Und nun kommen wir zu etwas völlig anderem. Kennt ihr diese ikonische Aussage aus von Monty Python's Flying Circus. Monty Python ist euch doch bestimmt bekannt, oder? Das war so eine Fernsehserie, das war so Sketche, ne? Das war so um 1970 rum. England, London, das war so eine Truppe von Komikern. Der eine, John Cleese, hat ja dann lange Zeit sogar bei James Bond mitgemacht. Der hat da immer den M gegeben. Das war der dann den James Bond immer ausrüstete mit neuesten Geheimutensilien. Ne? Hat ihm ja den Wagen übergeben und so. John Cleese, so ein langer Kerl. Und das Leben des Brian ist ja da sehr bekannt. Ich mag den schon, den Film. Ja, so ein bisschen hat es nachgelassen, dass ich mich wegwerfe vor Lachen. Das war mal anders. Früher habe ich dann noch mehr drüber gelacht. Aber Monty Python ist also, und die hatten da diese Sketch, war so eine wöchentliche Sendung im englischen Fernsehen. Monty Python's Flying Circus. Das war ziemlicher absurder Nonsens. Ja, Quatsch, alles Mögliche. Und der John Cleese, der saß immer an einem Schreibtisch. Der Schreibtisch stand an unmöglichen Orten. Mal stand der am Strand im Wasser, so da, so halbwegs, ne? Oder irgendwo und dann gab es eine Explosion und er sagte dann, es war immer so der Running Gag zwischen zwei solchen Sketchen, Videoclips. Und dann saß er da und dann sagte er immer auf Englisch das, was dann auf Deutsch übersetzt heißt. Und nun kommen wir zu etwas völlig anderem. Ja, und dieser Satz fiel mir ein, nachdem ich also jetzt diesen Franklin Spence erlebt habe. Ich habe zwei Radiosendungen gemacht, Smooth Operator Teil 1 und Teil 2 über Prediger aus der Bewegung Catch the Fire, ehemals Toronto Airport Christian Fellowship. Ich habe sehr gelitten bei beiden. Steve Long, ehemaliger Pastor oder Senior Pastor von Toronto Christian Airport. Toronto Airport Christian Fellowship, nicht Christian Airport. Ist kein christlicher Flughafen, ist eine christliche Gemeinde am Toronto Flughafen. Ne? Ja, ich habe sehr gelitten unter Steve Long und dann unter Franklin Spence. Die Nachwirkungen habe ich jetzt noch, heute noch zu spüren. Heute, 3 Tage nach unserem Sonntagsgottesdienst in Rinteln wieder. Der letzte Gottesdienst dort, die Salbung steht da im Raum. Es ist eine merkwürdige Sache. Ich kann da sehen und spüren.
es hängt in der Luft. Ich habe da gesessen und habe eigentlich da nur beständig gebetet. Ich binde dich, du Toronto Airport Geist, du Catch the Fire Geist, ihr Dämonen von Steve Long und Franklin Spence, diese Salbung, ich binde das, ich löse das. Ich habe den Heiligen Geist gebeten, komm Heiliger Geist, wisch hier durch, geh mit dem Hochdruckreiniger durch die Räume. Ja. Und ich habe echt gelitten. Ich sitze da, ich werde zusammengeschlagen von diesen Dämonen, die diese Salbung gebracht haben. Entschuldigung, ich sagte ja, es ist so, da bleibt was zurück. Ne? Wie das nun genau im Einzelnen ist, ob da der Hauptdämon, dass der Truppen zurücklässt, die das dann versuchen da eben, er nimmt das ein und dann lässt er Truppen zurück, so eine Besatzungsmacht halt, eine Besatzung legt er da in seine Burg quasi, die er da errichten will. Ich hatte mit einem Freund drüber gesprochen und er sagte zu mir, sei weiterhin Sand im Getriebe. Wow, das war der Mike vom Bodensee. Und das fand ich eine sehr gute Aussage. Mehr kann ich nicht sagen, nur Sand im Getriebe. Ne? Sand im Getriebe, dass sich das, was der Teufel, der Feind vorhat im Reich Gottes, dass er das nicht so einfach verwirklichen kann. Ja, der Teufel ist nach wie vor dabei, Unkraut unter den Weizen zu sehen. Ne? Jesus ist derjenige, der das Wort sät. Und dann kommt der Feind und sät Unkraut zwischen den Weizen. Die Jünger sagen, Jesus wird eine Frage gestellt und er erzählt ein Gleichnis. In dem Gleichnis fragen Jünger den Meister, Meister, hast du nicht guten Samen auf den Acker gesät? Ja, warum wächst so viel Unkraut zwischen dem Weizen? Und dann antwortet der Meister in Jesus seinem Gleichnis, ein Feind ist in der Nacht gekommen und hat, ja, ich habe guten Samen gesät, aber ein Feind ist in der Nacht gekommen und hat Unkrautsamen unter den Weizen gesät. Ja, und das ist hier passiert. Das ist hier passiert und man muss, Gott hat mich mit einer Sensibilität ausgestattet, die mir nicht unbedingt zum Segen ist, dass ich das unterscheiden kann. Und ich würde nicht über den ehemaligen Seniorpastor der Toronto Airport Christian Fellowship, das ist die Gemeinde, ich würde nicht über den schlecht reden, wenn ich den nicht selbst erlebt hätte. Aus der Ferne das zu beurteilen, ob das vom Heiligen Geist ist, was da damals anfing und heute immer noch, jetzt reisen sie durch die Welt, weil wohl niemand mehr zu ihnen kommt und jetzt wollen sie das in der Welt verbreiten, verteilen, wie ein Virus. Das ist wie Corona, ne? Hoffentlich kommt der Hunter-Virus nicht überall zu uns. Jetzt habe ich den Faden verloren. Wo war ich stehen geblieben? Was wollte ich sagen? Ich muss es nachgucken.

Ich würde über die das nicht aussagen, was ich hier aussage, wenn ich es nicht selbst erlebt hätte. Ne? Ich bin da hingegangen, eigentlich, ich bin da hingegangen und war hoffnungsvoll, habe ich mal gesagt, bei dem Steve Long. Und ich dachte, vielleicht ist da was für dich abzuholen, Stefan. Vielleicht holst du dir auch ein bisschen Gesundheit ab bei dem. Neue Salbung, frische von Gott. Aber ich habe so gelitten hinterher. Ich war tagelang krank. Ich liege dann montags im Bett. Wenn Sonntag der Gottesdienst war, liege ich montags im Bett und ich kann kaum was machen. Jetzt war gestern, war so ein Tag hier in Deutschland. Da hat man also einen Gedenktag für ME, wie nennt sich das? Myolytische Enzephalotobab und chronisches Fatigue-Syndrom, MECFS. Wenn ich mich betrachte, wie es mir jetzt seit 3 Jahren geht, dann ist das dem sehr ähnlich. Immer, man ist mal müde, erschlagen, wenig leistungsfähig, muss sich oft ausruhen, wieder hinlegen. 600.000 Menschen leiden darunter in Deutschland. Die eine Frau, die sie im Fernsehen zeigten, sie hatte das pfeifersche Drüsenfieber. Und danach ging das dann los, dass sie nicht mehr auf die Beine kam, immer nur noch im Bett liegen wollte. Alles ist zu viel. Viel Lärm konnte sie nicht ertragen. Geräusche, auch Licht nicht. Viel im Bett liegen. Bei ihr ging das jetzt. Sie hat nach 19 Jahren hat sie eine Diagnose bekommen. Nach 19 Jahren. Also das ging bei ihr 2007 dann wohl so los. Nach 19 Jahren hat irgendein Arzt ihr gesagt, sie haben wohl dieses MECFS, ne? Chronisches Fatigue-Syndrom, das heißt also chronische Erschöpfung. Und diese myolytische Enzyph, irgendein Gehirn, das soll was mit dem Gehirn zu tun haben, das ist das Gehirn, ne? Das E, Enzephalopathie oder sowas. Müsste ich nachgucken. Ja, und wenn mir Gott nicht, ich halte mich immer noch daran fest, dass ich, als es losging, 92 im Oktober, da habe ich eine Vision gehabt, wo mir mein alter Pastor erschien. Und er sagte mir in dieser Vision, war so ein Halbschlaf, ne? Da sah ich meinen alten Pastor und der stand da und war am Dozieren. Er hatte den Finger so erhoben und in die Luft gestreckt. Und ja, wie so ein Professor an der Schule, sagte er so an der Uni, ein geistliches Problem braucht eine geistliche Lösung. Aha. Und ich habe es danach erst gar nicht so ernst genommen. Dann dachte ich mir, hat er das was zu sagen? Als ich dann noch irgendwie eine Toilette sah und da war die Spülung gerade betätigt und Tabletten, bunte Tabletten, die ich da auf meinem Nachttisch liegen hatte, die schwammen da drinnen und wurden quasi weggespült. Da habe ich mir was zusammengereimt und mir gesagt, soll dir das was sagen, Stefan? Ein geistliches Problem braucht eine geistliche Lösung, keine Pillen. Und so halte ich daran fest und bekenne jetzt, sprich meine Wahrheiten aus, sagte mir eine unserer Leiter in der Leiterschaft, da während des Gottesdienstes, sie guckte mich an und sagte, Stefan, so spricht der Herr zu dir, sprich meine Wahrheiten aus, dann wird es dir in kleinen Schritten besser gehen. Am selben Abend oder am nächsten Tag habe ich im Bett gelegen, wieder erschöpft und dämmerte auch so weg und da sah ich, wie ein Mann in einem weißen Gewand an meinem Fußende meines Bettes saß oder stand. Der saß auf meinem Bettende und er sagte, die Freude des Herrn ist meine Stärke. Die Freude am Herrn ist meine Stärke. Und seitdem bekenne ich diesen Satz, der hilft mal mehr, mal weniger, aber vielleicht ist es schon in kleinen Schritten schon bergauf gegangen, also sind aber dann wirklich Minischritte. Das sind nicht Millimeter, sondern das sind Mikrometer-Schritte. Ich kann es nicht wirklich beurteilen. Vielleicht geht es mir schon ein bisschen besser. Auch nachdem ich 2 Operationen hinter mir hatte, die nicht schlimm waren, aber nötig waren. Also gestern war dieser Tag, dieses MECFS, ne, chronisches Fatigue-Syndrom. Es gibt 600.000 Menschen in Deutschland, die nach Viruserkrankungen, auch nach Corona und auch nach Corona-Impfung oder auch manchmal ungeklärt, die dann so müde sind und arbeitsunfähig, können eigentlich kaum noch das Haus verlassen. Sie können sich, ging es zum Teil noch schlechter als mir, eine junge Frau, die konnte gar nicht. Die konnte, also ich,
Ich kriege ja noch meinen Alltag irgendwie geregelt. Aber bei der war das gar nicht mehr der Fall. Der Mann musste sie versorgen und sie hat noch nicht mal ihr Kind Fahrrad fahren gesehen, seit 3 Jahren. Der kann inzwischen Fahrrad fahren, der 5-Jährige, und sie hat das noch nicht gesehen. Das ist natürlich traurig. Ich mache da was ganz was Ähnliches durch, und wie kam ich da jetzt wieder drauf? Ich weiß es nicht.

Okay. Also ich halte mich daran fest, dass ich da diese Vision hatte und dass mir mein alter Gemeindeleiter, der Bernhard Koch, da in der Vision, im Traum erschienen ist und mir sagte, eben Stefan, das ist bei dir ein geistliches Problem. Wie sieht dieses, was ist genau dieses geistliche Problem? Ich so genau weiß ich es auch nicht. Ich fragte dann, Gott lehre mich, Gott lehre mich. Das könnte ihn damit zu. Ich hatte noch einen anderen Traum, da bin ich in den, da habe ich auch schon erzählt. Ich war unterwegs im Traum, der begann am Stiefmütterchenfeld hier auf dem Amselweg, wo ich heute lebe. Und dann war ich unterwegs mit einem schicken großen Auto. Und ich fuhr so mit offenen Fenstern, es saß eine Frau an meiner Seite, es war eine große Limousine und ich war unterwegs auf einer Autobahn. Und die Autobahn, es ging schön geradeaus und plötzlich bog die Autobahn nach rechts ab und dann kam ich in den Stau rein. Und es ging nichts mehr weiter. Ich bin dann ausgestiegen aus dem Auto, um nachzugucken, was da los ist. Denn wenn man aussteigt und sich lang macht, kann man ja besser sehen, als wenn man im Auto drinne sitzt. Und als ich dann auf der Straße stehe, packt mich plötzlich die Straße, als ob so wie so eine Panzerkette, wurde ich da irgendwie so gefangen genommen. Und die zog mich weg nach vorne hin. Ich rief der Frau zu, verschwinde, das ist gefährlich. Und dann zog mich die Straße weg vom Auto. Ist ja ein bisschen widersinnig, aber im Traum war das halt so. Und dann stürzte ich, dann kam ich an einen Abgrund und da war ein riesiger Schredder, in den ich dann hineinstürzte, gezogen von dieser Gliederkette. Und da waren dann solche Schlägel drin, die da alles irgendwie kaputt schlugen. Aber ich konnte da durchtouren, so von Etage zu Etage in die Tiefe und kam dann unten an, heile. Ich kam unten heile an, ich kam unten heile raus. Unten war ein kleiner Radlader, der den Schlamm, alles war zu Schlamm zermüllert, ganz fein, ganz feiner, wässriger, brauner Schlamm. Das hat er dann so weggeschoben, die Häufchen, die da, den Haufen, der da unten sich bildete. Aber ich war heile, ich kam heile raus. Ein Auto, sagt Stefan Dries, ist ein Prediger, den ihr auch bei Facebook finden könntet. Ein lieber Kerl, Michael, wie heißt er? Michael, nennt sich nicht Stefan Dries, sondern Michael Stefan. Der macht sonntagabends immer Online-Seminare, Gnadenschule nennt er das, glaube ich. Ihr könnt euch da anmelden, guckt mal. Ihr könnt euch da, empfehle ich, ist empfehlenswert, ihr könnt euch da anmelden für so eine Zoom-Konferenz. Wenn ihr seine Seite kontaktiert, Michael Stefan bei Facebook, dann findet ihr das sonntagabends, glaube ich, 19.30 Uhr. Das ist, also er sagte mir, ein Auto steht für einen Dienst. Du hast also einen Dienst, Stefan. Ich habe einen Dienst bekommen. Und mit diesem Dienst war ich unterwegs. Das war das Auto. Auto steht für Dienst. Und dann war ich da unterwegs und dann kam es in den Stau. Und so, und das so empfinde ich mein Leben schon seit langer, langer Zeit, dass ich da in den Stau reingeraten bin und dass ich eben meinen Dienst nicht so ausüben kann. Das tue ich jetzt gerade hier, indem ich hier predige. Denn 2002 hat Gott zu mir gesagt, dass ich ein Prediger bin. Ich wollte schon Mitte der 90er, 95 war 92, glaube ich, geworden, wollte ich schon irgendwie Gott dienen. Alles, was ich sah in der Gemeinde, war so fantastisch, so wunderbar. Was ich selber an mir erlebt hatte, dass ich aus 1992 aus einer 10-jährigen, schwierigen psychischen Phase rausgekommen war, wo mir kein Arzt hat helfen können. Ich wusste mir keinen Rat. Ich habe alles ausprobiert gehabt, was ich ausprobieren konnte. Und dann hat der Bernhard Koch aus mir Dämonen ausgetrieben und mir ging es von einem auf den anderen Augenblick gut. Und das war so fast fantastisch, als was mir da selbst passierte und was ich dann auch an anderen sah, das ist mein Lebensinhalt, das soll es sein. Ich habe dann 4 Jahre Gartenbauwissenschaften studiert in Hannover an der Universität, weil ich hatte den Studienplatz. Und das habe ich dann auch mit immer größerer Freude getan, weil das hat wirklich meinen Horizont erweitert und war interessant. Es waren interessante 4 Jahre von 93 bis 97. Aber dann hätte ich mich anmelden müssen für die Diplomarbeit und da waren große Lücken und es war einfach so, dass ich mich entschieden hatte, was ich will und ich wollte irgendwie im Reich Gottes wirksam sein, ich wollte ein Diener Gottes werden, wie das genau aussehen sollte, wusste ich nicht, aber der Entschluss war klar. Und ich verließ die Uni, das war wie übers Wasser gehen, ich habe mich dann da abgemeldet und habe dann 5 Jahre mich durchgeschlagen mit
Hab noch im Elternhaus gewohnt. Meine ja, Eltern haben hier ein Häuschen. Und ja, ich habe mich dann also da mit Gelegenheitsarbeiten so durchgeschlagen, auch mal mit Arbeitslosengeld, immer in der Hoffnung darauf, dass ich ja, Gott dienen will. 2002 war irgendwie da, war der Weg zu Ende. Ich hatte da nochmal ein Jahr wahrscheinlich oder so Arbeitslosenhilfe oder Arbeitslosengeld bekommen und die Zahlungen gingen am 31. März vorbei. Und ich saß am 1. April hier und habe auf den Tisch geschlagen und hab Gott gesagt, Gott, dafür bin ich nicht von der Uni abgegangen, dafür habe ich nicht mein Studium an den Nagel gehängt, dass ich jetzt hier rumsitze und mich langweile und nicht weiß, wie es weitergehen soll. Da war nichts. Ich wollte ja Gott dienen, aber er hatte mich dann nicht hineingeführt irgendwo, er hatte mich in nichts hineingeführt. Inzwischen hatte ich keine Gemeinde mehr, die musste ich 97 verlassen. Ich hatte mich um meine Großmutter gekümmert, die hat mich dann dafür auch bezahlt, eine geringe Summe, dass ich mich wenigstens selbstständig, das kam erst danach. Nee, das war dann schon geschehen bis 2002, bis April, die starb im März. Ja, aber also ich hab da gesessen und auf den Tisch geschlagen und habe gesagt, war sauer, ich war wütend, habe gesagt, Gott, so habe ich nicht gewettet, dafür bin ich nicht von der Uni abgegangen, dass ich jetzt hier rumsitze und nicht weiß, wie es weitergehen soll. Ich habe mich dann betrunken, kann man sagen. Ich habe mir da wenigstens zwei Flaschen Rotwein oder so von meinem Vater aus seinem Vorrat geholt, hab sehr laut Morningstar-Musik von Don Potter gehört. Und ich habe Gott ein Ultimatum gestellt. Er hatte gesagt, 11:45, du hast eine Viertelstunde Zeit, mir zu sagen, wie es weitergeht. Ich habe da gesessen, zornig, trotzig, halb betrunken, laute Musik, 11:45 nachts. Und dann habe ich die Zeit vergessen, wahrscheinlich wegen des Rotweins. Um 11:45 merkte ich das auf einmal, du hast ja die Zeit vergessen, du hattest doch Gott ein Ultimatum gestellt. Und in demselben Augenblick sah ich das Wort Prediger. Es war, als ob ich so innen drin in so einer Litfaßsäule sitze und da um mich herum wanderte dieses Wort auf ganz verschiedenen Ebenen, verschiedenen Größen immer wieder. Ich meine, es im Geist gehört zu haben und so war das. So, das war die Antwort, Prediger. Deswegen predige ich hier. Ich bin in den Schacht da reingefallen, diese Schredders und diese Klöppel da, die versuchen mich klein zu müllern. Ich denke, das ist das, was ich erlebe. Ist ganz ähnlich dem, was andere eben da als EC, Emolymsblister, chronisches Fatigue-Syndrom, ne? Oder auch Fibromyalgie, Rheuma. Es gibt ja so viele Krankheiten in dieser Welt, 500 verschiedene Sorten von Rheuma. Es gibt ja schreckliche Rheuma-Zustände, ne? Menschen, die verkrümmte Hände haben, das sind irgendwelche Stoffwechselstörungen, irgendwie auch vom Gehirn. Das Gehirn produziert von irgendwas zu wenig und wenn das da zu wenig ist, dann kommt der Körper nicht mehr klar. Ich glaube, bei mir ist das auch so. Ich kann mir das so vorstellen. Wenn da gibt um diese Neurotransmitter im Gehirn, Serotonin und Dopamin, und wenn die nicht im ausreichenden Maße zur Verfügung stehen, also sagen wir es umgekehrt, wenn die in ausreichendem Maße zur Verfügung stehen, dann bist du ziemlich robust. Dann kannst du alles Mögliche ab. Du hast keine Allergien. Ich bin doch sehr allergisch so auf künstliche Duftstoffe. Ich kann also keine Shampoos benutzen. Da gehe ich kaputt dran, wenn ich so sehe, was meine Mitbewohner hier in der Wohngemeinschaft, was die für tolle Shampoos haben und wie die duften, ne? Oh, und auch Parfums, da gehe ich kaputt dran. Ich habe das letzte Mal, als ich da mich mal mit so einem Shampoo gewaschen habe, musste ich mich hinterher nochmal waschen, um das Shampoo wieder abzuwaschen. Da sind ja Duftstoffe drin, da werde ich crazy, da drehe ich durch, ne? Das ist ja furchtbar, was also Menschen sich da auf den Körper schmieren können. Und ich kann das alles nicht. Das ist in den Haaren, denn diese Düfte, oh, mir wird übel davon. Wunderbäume im Auto, das ist ja die Hölle, was da alles so künstlich erzeugt wird. Aber ist es wohl so, wenn also im Kopf da diese Neurotransmitter alle in ausreichendem Maße produziert werden, dann steckt man das alles gut weg, dann kann man das alles ab. Aber das kann eben auch anders sein. Und das ist bei einer Menge Menschen so.
Und das kann eben so weit gehen, dass also Menschen, wenn Rheuma haben, die sind vollkommen verkrümmt, ne? Vollkommen. Die sehen aus wie mal, ja, das sieht schrecklich aus. Ne? So krallenartige Hände, verkrümmte Arme und Beine und das ist, ja, vielleicht ist es auch dämonisch, bestimmt sogar. Nicht nur die Neurotransmitter. Ich bin also auch noch immer am Rumrätseln und frage Gott, was hat das da, was ist denn die geistliche Lösung? Ein geistliches Problem braucht eine geistliche Lösung. Ich weiß dann, dass mich ein paar Dämonen angegriffen haben und bin ich auch noch nicht wieder so richtig losgeworden. Ich frage Gott immer wieder, ja, was ist denn die geistliche Lösung zu dem geistlichen Problem? So, jetzt gibt's erstmal Musik.

Und nun kommen wir zu etwas vollständig anderem. Also so geht es nicht weiter, Leute. Ne? Also Paula White, die spirituelle Beraterin von Donald Trump, macht gemeinsame Konferenzen mit Joyce Meyer und Benny Hinn. Rodney Howard Brown brachte das ganze Ding irgendwie nach Toronto. Claudio Freizon war, bei ihm war er schon vorher in Südamerika, in Argentinien unterwegs, in der argentinischen Erweckung. Weiter kann ich jetzt die Ursprünge nicht verfolgen. Ich bin inzwischen sogar misstrauisch gegenüber der Jesus-People-Bewegung und diesem Lonnie Frisbee. Da war mal irgendwas, das Muttertagsereignis 1980, da erzählt von John Wimber davon. Ich kann nicht aufgrund von Literatur oder auch von, ich habe mich ein bisschen umgesehen bei YouTube, es gibt ja endlose Dokumentationen.

so dringender das Gelache und Gezappel. Wir hatten es auf Konferenzen in Rinteln, durch die, aber es kam nicht direkt aus, ja, Bob Mayne brachte es von Mallorca mit. Wo war der Nutzen? Wo war der Nutzen? Die sind alle komisch geworden, die Leute. Die sind alle komisch geworden, ja? Die Liebe ist erkaltet. An den Früchten werdet ihr sie erkennen. Wenn wir, ja, ich hatte das eben so gedacht, wenn wir all das abfiltrieren, was nicht von Gott ist, dann kommen wir zu dem, was jetzt kommen muss. Entschuldigung. Filtrieren wir das ab, ja? Man kann also, man kann ja schmutziges Wasser, so eine braune Brühe, das kennen wir ja gar nicht mehr. Wir haben hier überall in Deutschland, wir drehen den Wasserhahn auf und in der Regel hast du da wunderbar glasklares Wasser. Warum ist das so? Weil das wird in der Wasseraufbereitungsanlage, wird das filtriert. Ja? Da sind riesige Filteranlagen, da wird das Wasser durchgepumpt, durchgepresst. Und dann ist das, und auch wenn das vorher das Wasser noch irgendwie noch schlammig ist oder irgendwelche Bestandteile hat, da wird ja alles Mögliche abfiltriert. Ne? Da werden Chemikalien abfiltriert. Rückstände von der Antibabypille, von Medikamenten. Da werden Nitrit, Nitrat aus der Landwirtschaft, Bakterien werden abfiltriert durch Aktivkohle. Und. Das ist ja nicht nur so, dass da sichtbare Bestandteile abfiltriert werden, also so Schlamm irgendwie. Wann ist ja Grundwasser. Wir trinken ja in der Regel Grundwasser. Wir pumpen aus der Tiefe Wasser hoch. Das ist da unten, das ist sehr sauber. Weil das ist da schon lange da unten, ne? Schon vielleicht Jahrhunderte, Jahrtausende ist Grundwasser da unten. Das braucht nämlich sehr lange, wenn es von oben vom Regen versickert, bis es dann unten ankommt, in mehrere hundert Meter Tiefe. Hier in Hameln, wir saugen hier das Wasser aus den, hier sind so Kieslager. Das ist, das Weserbergland ist ja entstanden, die Weser ist entstanden durch die Eiszeit. Da waren hier riesige, hier waren kilometerdicke Eisschichten. Und als die abgetaut sind und diese Gletscher, am Fuße der Gletscher, die Gletscher haben diese mehrere Kilometer dicken Eisschichten, so wie heute noch in Grönland, die haben den Untergrund zermahlen. Und daraus ist dann der Kies und Sand entstanden. Und das liegt so rechts und links von der Weser. Die Weser fließt durch ein Kiesbett. Und da ist eben Grundwasser, wohl auch Weserwasser versickert da. Und das wird dann eben, das ist sehr klar auch, das Kieswasser. Und das kann dann hochgepumpt werden, wird dann nochmal filtriert, wie gesagt, und dann trinken wir das. So, das war jetzt ein Gleichnis für den Heiligen Geist, ja, und für das, was in der Gemeinde passiert. Filtrieren wir all das ab, was also unrein ist. All die Verunreinigungen, filtrieren wir die ab, dann kommen wir zu etwas völlig anderem. Ne? Dann kommen wir zu etwas völlig anderem, was das Reich Gottes ist. Ja, hör auf mit deinem Konsumismus, so wird das genannt, ne? Ja, stornier dein Flugticket, wo du auch immer hin willst, zu Rodney Howard Brown oder wie die alle heißen. Stornier dein Flugticket und flieg da nicht hin, um dir wieder das Gezappel und das Gelache abzuholen und damit mal wieder mit dabei zu sein. Dazu ist Christsein degeneriert. Ja? Man fliegt irgendwo hin, um sich das da abzuholen, um Teil davon zu sein, wenn Benny Hinn dann Wusch macht mit seiner Jacke oder mit seiner Hand und die Leute fallen um. Oder irgendeiner rastet aus und rennt wie ein Bekloppter durch den Raum. So war es am Ende bei Reinhard Bonke auch. Reinhard Bonke ist an Krebs ganz furchtbar gestorben. Ist zwar 78 geworden, immerhin. Aber ne, ein seliges Ende finde ich anders. Ne? Nicht aufwachen. Du schläfst friedlich ein. Du gehst abends noch fit ins Bett. Und am nächsten Morgen, ja, dann bist du schon im Himmel. Ne? Dann bist du auf der anderen Seite. So stelle ich mir das vor. Und nicht, dass man da jetzt Krebs bekommt und dann noch Chemotherapie macht und dann fallen dir die Haare aus und vielleicht noch Bestrahlung und dann wird das doch nichts und dann stirbst du. Dann war die Metastasen in deinem Körper. Ich denke, also meine Oma, die hatte dann Darmkrebs, der kam auch wieder. Und diese Dickdarmkrebs und diese Wucherungen, die sind nicht stabil, die haben keine stabilen Zellwände. Und wenn dann also da auch eben Blutgefäße da durchwuchert werden von den Krebszellen, dann ist das nicht stabiles Gewebe. Und dann platzen da Adern und dann verblutest du. Das ist eigentlich dann, das kann also die Todesursache bei Krebs sein. Krebs ist ja gar nicht so geheimnisvoll, sondern das kann eben eine innere Blutung. Das ist da platzen Blutgefäße und dann läuft das Blut aus.
Und dann

dann geht im Kopf, dann wirst du ohnmächtig und weil der Blutdruck eben abfällt und das Blut läuft eben in eine Körperhöhle, in deinen Bauchraum rein, da beim Darmkrebs. Und dann hast du kein Blut mehr, was das Herz pumpen kann und dann ist das Ende da. Ne? Filtrieren wir das alles ab, filtrieren wir das ab, filtrieren wir diesen Catch-the-Fire-Segen, der eigentlich ein Fluch ist, diese Salbung von Toronto, filtrieren wir das ab. Du kannst dir so einen Kaffeefilter vorstellen. Ne? Du kannst Wasser aus der Pfütze von draußen, aus deinem Garten oder von der Straße holen oder geh an den Bachlauf oder hier an die Weser. Das Weserwasser ist auch so bräunlich-grünlich, ist auch nicht so schön sauber. Hol dir da mal einen Liter. Dann nimm einen weißen Kaffeefilter und den machst du in den, ja, wie das früher so war, wie man früher Kaffee gebrüht hat. Und da gießt du mal da gießt du das Wasser dann rein, das du dir reingeholt hast. Und dann läuft es unten sauber, hell und sauber raus. Und der ganze Schmutz, der Schmatter, der hängt dann in dem weißen Kaffeefilter. Gibt ja auch braunes Papier, aber wenn das mit weißen, dann siehst du es noch schöner, was da für ein Schmutz dann hängen bleibt in dem Filter. Ne? Filtrieren wir das alles ab. Filtrieren wir den Toronto-Segen ab. Die Toronto-Salbung, sage ich jetzt. Ist ein Fluch, ist dämonisch. Filtrieren wir das ab. Filtrieren wir Sozzo ab. Das ist diese Heilmethode da, diese chirurgischen Eingriffe in deine Erinnerungen. Filtrieren wir das ab, raus damit. Filtrieren wir das ab, unsere Mythen. Die Bibel ist nicht das fehlerfreie, eingehauchte Wort Gottes, sondern das ist gut recherchierte Berichte über Jesus. Ne, brauchbar, aber mit Vorsicht zu genießen. Gibt da Widersprüche. Leute sagen, ja, die Bibel, kennst du das? Leute da auch bei Facebook, die Bibel ist wahr. Dachte ich so. Sag mir mal, wo wurde Jesus entrückt? Ja, war das nun am Ölberg oder am See von Genezareth? Gibt es zwei Varianten. Was hat Jesus am Kreuz gerufen? Gibt es, glaube ich, drei oder vier Varianten. Wie war das am Morgen da nach der Auferstehung? War da ein Engel, mehrere Engel? Wie war das? War da überhaupt Engel? Was sagten die Engel? Wie war das? War Jesus, mal ist Jesus da, mal sind Engel da? Was gibt es noch für Ungereimtheiten? Guck dir mal die vier Evangelien an, wie viele Ungereimtheiten da sind. Und dann kommst du und sagst, die Bibel ist wahr. Ja, was ist denn nun wahr? Was ist denn nun wahr? Wurde Jesus am Ölberg entrückt oder am See von Genezareth? Eins von beiden kann doch nur sein. Vielleicht wurde er zweimal entrückt, kann ja auch sein. Glaube ich aber nicht. Ja, gut recherchierte Berichte, das sind Berichte. Die haben sich Mühe gegeben, da war auch schon vorher, waren Sachen zusammengetragen und daraus haben die eine Lebensgeschichte geschrieben. Vier liegen uns vor. Die wurden in die Bibel, wurden in das, was wir Bibel nennen. Bibel heißt nur Buch, ne? Bibel, komm, ja. So. Protzt du hier nicht rum und sag, die Bibel ist wahr. Ja, ja, ja, du hast keine Ahnung, du bist ungebildet. Das ist wahr. Filtrieren wir all das ab. Filtrieren wir das ab, was nicht von Gott ist. Dann kommen wir zu dem, was jetzt kommt. So geht's nicht weiter. So geht's nicht weiter. Ein weltweiter Betrug. Und und gerade da, wo das Christentum neu ist, da ist er am größten. Das ist dann in Afrika, in Südamerika und auch in der asiatischen Welt. Auch in China wahrscheinlich, ne? Die haben ja da eine Frau als Messias. Also Jesus ist zurückgekehrt als Frau. Halleluja. Da wird irgendeine Frau gefeiert als der wiedergekehrte Jesus, ne? In China. Eine Frau. Halleluja, ne? Wie dumm kann man sein? So sieht's aus.

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1: Also nachdem jetzt dieses Wochenende da war, wo die 6 Leute, Catch the Fire Team um Mark Tapps, den findet ihr auch im Internet, bei YouTube und anderen, so ein, ja, ein kräftiger, so ein dicker, halt andere, kann selber kaum laufen, angeblich halt er die, ne. Als der da war, da ging ich raus und ich war wirklich auch, ich war verprügelt, fühlte mich wie verprügelt. Oder war es am Sonntag? Ich ging runter und auf dem Weg zum Auto hörte ich eine Stimme, die mir sagte, du gehst über Leichen. Und dann, ja, okay, dieses Sprichwort kennt man ja so. Ich guckte dann runter auf den Fußboden. Ich war jetzt draußen auf dem Fußweg, auch auf der Straßenebene, auf der Straße, da neben dem Kaufhaus Bruno Kleine. Und ich ging zu meinem hinten auf dem Parkplatz am Blumenwall. Entschuldigung, musste mich räuspern. Ich ging also zu meinem Auto, ich guckte so auf den Fußweg runter und dann guckte ich nach oben, wir sind ja da oben unter einem Dachgeschoss, das ist ziemlich hoch, so die zweite Ebene, ne? Unten ist Erdgeschoss, dann kommt die zweite Etage von Bruno Kleiner, das ist ein Bekleidungshaus, und wir sind oben in der zweiten Etage, aber das sind ja so Geschäftsetagen, die sind bestimmt alle so 5 Meter hoch, ne? So ungefähr, vielleicht auch nur 4. Und also wir sind da oben in 15 Meter Höhe. Und da oben war vorher, ich war eben noch oben im Lobpreis- und Gebetsabend und das war, ich hab da heftig gelitten und auch heftig gekämpft. Und dann, sie sagte, oh, du gehst über Leichen. Ja, meine ich, dann sind wohl die ganzen Dämonen, die sind runtergefallen. Die sind da oben rausgeschmissen worden und niedergekämpft worden und die liegen jetzt hier unten auf der Straße rum. Deswegen gehe ich jetzt gerade über die. Ich steige über Leichen, die liegen hier unten rum. Ja? Dämonenleichen. Und was bleibt über, wenn wir abfiltrieren? Ich sagte neulich schon, also das ging bei uns so 94, 95 ging das los, da kam der Bob Main und der sagte, ich habe eine neue Salbung. Und bis dahin war das so, der hat für Leute gebetet und fasste die so an den Händen und die sackten in sich zusammen und lagen dann da. Und wenn die wieder aufwachten, dann die waren erfrischt und erholt, die fühlten sich gut. Und jetzt war das da, jetzt war alles Mögliche. Er sagte, die Leute klebten an der Wand und nicht mal mit den Füßen auf dem Boden und solche Dinge. Und bei ihm ging auch das Gezappel dann los. Er kam auch zu mir, nahm meine Hände, nichts passierte. Ein andermal kam er nochmal und dann hat er so, als ob er meinen Puls fühlen würde. Hat mich nur mit spitzen Fingern, hat er so mein rechtes Handgelenk angefasst und versuchte für mich zu beten, aber es passierte nichts. Von da ab ging er mir aus dem Weg. Er machte schon, wenn er auf mich zukam, ne, dann hat er so, als er mich sah, ist er abgebogen und ist abgedreht und ist verschwunden. Hat für mich nicht mehr gebetet. Bei mir war nichts zu machen. Und bei dem Mike Ratajczyk war genau das Gleiche. Und wir sind gute Freunde nach wie vor bis heute und eigentlich mit allen anderen Christen mehr oder weniger verfeindet. Ist tatsächlich so. Was ist uns nachgestellt worden, auch von Gemeindeleitern? Was für widerliche Dinge sind uns passiert? Und ich sagte, wir hatten damals eigentlich alles. Bevor das Gezappel kam, bevor das Gelache kam, der Toronto-Segen, auch auf dem Umweg über Bob Main, der überhaupt nie in Toronto war, und auch die anderen beiden da, oder drei, Lila Koss, Damien Geary und Fred Vance. Bevor das Gelache kam, war alles da und es war Liebe da. Es war alles da. Prophetie war da, Befreiung war da, Segen war da, alles war da. Es war durchdrungen. Die Jesusgemeinde in Rinteln war durchdrungen vom Heiligen Geist, durchdrungen vom prophetischen Geist. Alles war da. Es war Segen da, es war Musik da, es war Gemeinschaft da, Liebe untereinander, wie ich sagte, es war wirklich gut. Ne? Die Leute brachten sich ein, sie waren voller Eifer, Feuereifer. Da war eine Leidenschaft für Jesus und für die Gemeinde. Alle waren bereit, sich einzubringen, bis hin zur Aufopferung, sowas bei mir. Und dann kam das Gezappel und das Gelache. Und nach 2 Jahren Gezappel und Gelache war alles kaputt. Und das war dann schon so 97. Und dann bis 2000.

Außen ging es immer weiter bergab und heute sind die, hat, ist, ist eine Spaltung eingetreten und ja, alles war da. Und ich hatte neulich einen Traum, da erschien mir ein anderer ehemaliger Gemeindeleiter, Werner Hoppe, der leider verstorben ist. Werner Hoppe war ein ganz lieber, so ein riesiger Kerl, 2,05 Meter oder sowas groß, großer Mann. Herzensgut, ein großes Herz. Er war so derjenige, der Bernd Koch war der Apostel, der Werner Hoppe sollte so den Hirtendienst übernehmen, weil das lag dem Bernd nicht. Der Werner Hoppe lud mich den einen Abend mal ein, da sagt er, Stefan, Eva und ich wollen dich zum Essen einladen. Komm doch vorbei. Eva kocht. Und dann waren wir, ich konnte noch jemanden mitbringen, das war dann damals der Manfred Prasun, der kam mit und wir haben dann da gesessen und gegessen, das war schön. Und das war dann öfter so, dass der Werner Hoppe mich öfter mal ansprach und sagt, Stefan, hast du Lust mitzukommen? Wir wollen da und da hinfahren. Machten wir so gemeinsame Ausflüge, die mochten mich, ich mochte Werner auch. So, und Eva ist noch da. Werner ist vor einem Jahr gestorben oder vor einem halben Jahr, leider, mit 74 oder sowas. Nach Krankheiten, die er hatte. Und also im Traum erschien mir dieser Werner. Und Werner war das war so eine Gemeindesituation, Werner war mittendrin. Wir hatten alle so Räuberzivil an, Jeans und Pullover und Hemden. Der Werner Hoppe trug aber einen schwarzen Anzug und ein weißes Hemd. Und der schwarze Anzug war sehr schick, der hatte irgendwas Besonderes. Und das Hemd sogar vielleicht Rüschen oder irgendwie so. Also er sah aus wie jemand, der für eine Hochzeit angezogen war. Und er war mitten zwischen unter uns, aber er war still, er sagte nichts. Und die Deutung war dann, also ich habe das dann, warum träume ich das? Ich habe dann Jesus gefragt, Jesus, warum träume ich von dem Werner Hoppe? Was soll ich damit anfangen? Und dann dachte ich mir, erzähl das der Eva, der Witwe, die ist ja noch da. Das habe ich gemacht. Ich habe dann gesagt, Jesus, wenn du willst, dass ich das der Eva erzähle, dann führ das herbei. So, jetzt kommt der letzte Sonntag. Ich sitze zweite Reihe, vorne rechts, letzter Platz und Lobpreis ist im Gange. Da kommt Eva rein und sie setzt sich genau vor mich, in die erste Reihe, ganz außen, der letzte Stuhl, direkt vor mir. Und da ist sie sitzen geblieben die ganze Zeit, bis zum Ende des Gottesdienstes, der ziemlich öde war, immer noch Nachwirkungen des Smooth Operators, der falschen Geister. Und dann, als sie dann aufsprang, und dann rief ich hinterher, Eva, warte, ich will dir was erzählen. Und dann erzählte ich ihr das. Und dann sagte sie, ja, das ist sehr tröstlich. Sie fing an zu weinen und sie sagte, ja, sie hat sich schon gefragt, was mit dem Werner ist, weil der hat eine ganze Menge Mist gebaut am Ende seines Lebens. Ich habe ihr gesagt, Werner lebt und der ist hier bei uns, der ist da. Und ich denke, er trägt das Hochzeitsgewand. Ne? Er ist Teil der Braut, sagte Mike daraufhin ganz spontan, Mike Ratajczyk. Er ist Teil der Braut, er gehört zur Braut. Ne? Er ist schon gekleidet für das Hochzeitsmahl des Lammes. Deswegen trägt er den Hochzeitsanzug. Einen schwarzen Hochzeitsanzug mit einem weißen Hemd. Der sah richtig gut aus. Das fiel auf. Ja, wir anderen hatten alle nur so Räuberzivil. Ne? Also er ist ja auch tot. Er ist nicht mehr hier. Er lebt, er ist beim Herrn. Und er ist zum Herrn gegangen. So, das hat Eva, Eva musste kurz weinen und dann sagt sie, das ist sehr ermutigend. Dann hat sie sich gefangen, musste dann auch weg. Und es ist alles da. Ne? Es ist alles, das ist das Reich Gottes. Da Gott gibt mir einen Traum, ich kann das weitererzählen und jemand hört darauf und er ist ermutigt, er ist getröstet. Es ist, ja, filtrieren wir den Dreck ab. Der Dreck ist eben Catch the Fire. Der Dreck ist Bethel Church, Redding, Kalifornien, Sozzo. Das ist Sean Bolz und was die da machen und die ganze Salbung, die auch von denen kommt. Und das ist ein weltweiter Betrug. Er ist überall unterwegs. In Australien, Neuseeland, in Afrika. Es ist so riesig, der Betrug. Und nun kommen wir zu etwas völlig anderem.

So, da bin ich wieder. Die erste Phase der Reinigung von Wasser, das ist, dass man das Wasser sich beruhigen lässt. Ne? Zum Beispiel im Bodensee. Der Bodensee ist, der ist zum Teil sehr tief und da wird Wasser entnommen in, ich weiß nicht, 50, 80 Meter Tiefe. Da unten fließt das Wasser aber auch relativ schnell noch, sodass das schon sehr sauber ist. Und das wird dann, da wird das hochgesaugt, hochgepumpt auf einen Berg. Und oben auf dem Berg habe ich gesehen in so einer Dokumentation, Entschuldigung, da ist diese Wasseraufbereitungsanlage. Das sind riesige Reservoirs, so Wasserbecken. Und das erste ist, das Wasser wird da reingepumpt und dann lässt man das sich beruhigen. Und in dieser Phase kann sich dann schon die gröbsten Bestandteile, Schlamm und so weiter oder Sand, der setzt sich dann ab auf dem Boden, einfach durch Schwerkraft. Ne? Man pumpt das Wasser in so ein Bassin rein, in so einen Vorratsreservoir und dann lässt man sich das beruhigen. Und dann sinken diese Schwebstoffe, die sinken zum Boden. Alles, was schwerer ist, das sinkt zum Boden. Und denke, das ist jetzt auch die Phase, diese erste Phase, ich denke mal, ja, die ist also bei uns auf jeden Fall da schon eingeleitet. Die Schwebstoffe, diese Verunreinigungen, der Schlamm, der Dreck, der sinkt zum Boden. So. Und nachdem die Gefahr erkannt, Gefahr gebannt. Ich kann das nicht anders beschreiben. Gott hat mich eben so sensibel gemacht. Ich leide da viel drunter. Ich kann zum Beispiel, wie ich schon sagte, auf viele verschiedene Stoffe bin ich allergisch. Wenn ich neue Kleidung kaufe, muss ich das etliche Male durchwaschen. Manchmal geht es überhaupt nicht. Dann muss ich Sachen wegtun. Dann sind die Gifte, die sind so verbunden, hat man da eben Farbstoffe und Fixateure und ich weiß nicht was für die Behandlung der Garne genommen, dass man das so fest verbunden mit der Baumwolle auch, dass man das nicht mehr auswaschen kann. Ich leide da sehr drunter. Die andere Seite ist halt, dass ich da sitze und das erkenne. Und ich sehe auch dann an den Blick, ich kann das erkennen am Blick, an der Ausstrahlung von Steve Long und Franklin Spence, dass das nicht aus der Wahrheit ist, was die sagen. Das ist, ich habe den Heiligen Geist, ich habe Jesus erlebt und ich kann das unterscheiden. Im Heiligen Geist, den ich empfangen habe, ist auch der Geist der Geisterunterscheidung. Ich kann die Geister unterscheiden. Und ja, Gefahr erkannt, Gefahr gebannt. Ich habe mich da, die konnten mich nicht hinters Licht führen. Und ich sage das, weil ich diese persönlich erlebt habe. Und dieser Steve Long ist eine hochrangige Person, von dem Leiterschaftskreis von der Toronto Airport Christian Fellowship, heute Catch the Fire. Das ist nicht ein Niemand, sondern das ist einer, der da 20 Jahre lang den Pastor gemacht hat. Und wenn der mich krank macht, dann ist das nicht der Heilige Geist. Der Heilige Geist hat mich gesund gemacht, 1992, habe ich erzählt. Bernd Koch, der trieb innerhalb von 30 Sekunden aus mir Dämonen aus und danach bin ich dort in der Gegenwart Gottes, in der Salbung des Heiligen Geistes bin ich in der Jesusgemeinde in Rinteln in der Bäckerstraße gesund geworden. 5 Jahre lang war ich fast dort und ich war ziemlich kaputt. Ich wog 68 Kilo. Heute wiege ich 30 Kilo mehr. Kannst du ausrechnen, was ich wiege. Und ich bin gesund geworden. Ich habe studiert, ich habe gearbeitet, ich führe hier ein kleines Unternehmen als Zimmervermietung oder als Wohngemeinschaft. Ich verdiene mein eigenes Geld und ich mache diesen Radiosender und Gott hat mich da reingeführt, eben Dinge zu erkennen, Dinge zu unterscheiden und da sind einige Dinge und wenn ihr meine Radiosendung hört, könnt ihr euch das alles in den verschiedenen Radiosendungen anhören. Ich wiederhole es auch immer wieder. Da wird aufgeräumt. Der erste Schritt ist das Abklingbecken oder Absetzbecken. Und danach geht es dann weiter, dann wird das Wasser noch eben weiter filtriert. Das ist auch einfach desinfiziert, sodass wir das dann, wenn wir es aus der Wasserleitung, aus dem Wasserhahn bekommen, trinken können. Trinkwasser. Und so soll das in der Gemeinde sein. Was in der Gemeinde ist, das sollte rein sein. Das sollte rein heilig sein.
Das sollte uns nähren, das sollte uns gesund machen. Wasser des Lebens sein und nicht das Wasser, das uns krank macht, mit Viren versetzt, ja, mit Schmutz. Und die Menschen merken es nicht. Es ist wirklich, die Unterschiede sind wirklich sehr, sehr fein. Deswegen habe ich ja auch die anderen beiden letzten Sendungen Smooth Operator genannt. Das heißt, Smooth ist was Sanftes. Ja, das ist ein sanfter Verführer. Der Teufel ist ein sanfter Verführer und er hat also die Gemeinde weltweit, er hat die betrogen, er hat die Braut betrogen. Das ist die Braut Christi. Das ist die weltweite, das ist die Jesusgemeinde, die weltweite Jesusgemeinde. Der Teufel hat die Braut geraubt, aber Jesus holt sie sich zurück und das hat schon angefangen. Ja, Heiliger Geist, Jesus, wirke dein Werk. Ich bin davon überzeugt, du hast mich in diese Erkenntnisse hineingeführt, auch um das hier öffentlich zu sagen. Der Rest liegt an dir, Jesus. Der Rest liegt an dir und an deinem Heiligen Geist, dass du das vollbringst, dass du das nun zu Ende bringst, dass du das weltweit, ja, was du damit machen willst, ist deine Sache, Jesus. Das muss raus, das muss abfiltriert werden, der Dreck muss weg, diese falschen Salbungen, die falschen Geister müssen raus, diese Toronto-Salbung muss aus den Gemeinden raus. Wir müssen nun zu etwas völlig anderem kommen, Jesus. Zu etwas Reinem und Heiligen, etwas, was gesund macht und nicht krank macht. Die Ineffektivität, wenn also auch bei euch in den Gemeinden nichts passiert, wenn in deinem Leben viel Krankheit ist und es nichts vorangeht, dann liegt das auch wahrscheinlich auch daran, dass du dich dieser Toronto-Salbung ausgesetzt hast. Du bist da irgendwo hingefahren, ihr habt Leute eingeladen oder es ist überall unterwegs, es ist überall auf der Welt unterwegs. Es ist in Deutschland unterwegs, in allen Gemeinden, bei allen Christen, es ist überall unterwegs, in allen Büchern, in aller Musik. Es ist überall, alles ist verseucht von der Toronto-Salbung. Heute Catch the Fire. Ja. Das soll es gewesen sein. Heiliger Geist, mach du da Schluss mit. Hilf mir jetzt weiterzumachen, weiterzuleben, weiter und zu hoffen. Zu hoffen, dass du, Jesus, das Werk, das du begonnen hast, vollendest. Und ja, ich befehle mich dir auch an, als deinen Diener, als denjenigen, der das hier jetzt gesagt hat. Du, wenn das die Wahrheit ist, dann musst du das bestätigen, Jesus, durch die nachfolgenden Zeichen und Wunder. Und es müssen wirklich Zeichen, es müssen wirklich Wunder sein, die was taugen. Und gib uns ja, die was taugen und nicht das Gelache und Gezappel. Und das ist ein Virus, der, ja, das muss raus, Jesus. Filtrier es ab, töte das ab, töte diesen Geist, töte diese Salbung ab. Reinige die Gemeinden in der ganzen Welt. Reinige die Gemeinden von dieser schrecklichen Zappel- und Lachsalbung, von der Catch-the-Fire-Salbung, von Sozzo. Reinige die Gemeinden, Jesus. Reinige alle. Reinige uns, reinige deinen Leib. Reinige die Braut, Jesus. Reinige sie. Amen.

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Helligkeit bringt Einigkeit in der Entschleunigung des Seins, das dann ist es Ich in der heiligen Einigkeit. Deshalb bringt die Einigkeit die Heiligkeit. Heiligung ist deshalb das Übel. Denn so das denn so supereilig und heilig wird es nicht so werden, denn ein Ich heilig, heilig, ja, es wird so sagen, dass es nicht geht, denn Heiligkeit bringt nichts Heiligkeit, denn das hat Christus bewirkt, Christus hat es bewirkt, was das Ziel des Ganzen ist. Die ganze Einigkeit kommt ohne Heiligkeit und mit heiliger Eid in den Werken des Sein, das Sein ist so, wie es sein kann in der einigen Weltwirtschaft. Deshalb soll es nicht so sein, deshalb wird Christus die ganze Heiligkeit formeln, niederschmettern, niederschmetternd im Ganzen. Priester Kompass ist der Leitung inne und weiß, was geht. Kompass ist wichtig für das allgemeine Priestertum, die Wiedergeburt schenkt den Kompass zur Leitung. Priester Kompass ist wichtig zur Leitung. Punkt, Ende aus, ja, Gott ist gut.

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0: Herrlichkeit in diesen Tagen ist immer die Herrlichkeit im Herzen. Wie kommt die Herrlichkeit in das Herz durch Christus und einfach nur die Auferstehung? Das darfst du dich einklinken durch die Wiedergeburt. Bist du ein Teil von Christus? Du hast die gleiche Herrlichkeit in dir wie Christus in deinem Inneren. Wird alles aufgeräumt und später auch im Äußeren sichtbar. Verzag aber nicht, es ist sein Werk, aber sei frei in allem, was du tust.
1: Das war eine

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Ha!

Hat Gott nicht alles wunderbar geschaffen? Auch du bist einer seiner genialen Ideen. Halleluja.

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0: Nein, nein, nein.

0: 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Lass dich von meinen Ideen begeistern.
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Der Friedensbote kommt mit dem Affen in der Hand und sagt guten Tag, deshalb wird der Tag sein wie die Nacht und dann abends, wenn es dunkel ist, wird es am Tag hell, aber dann kommt der Friedensbote und sagt wirklich hallo, ich bin da, ich bringe dir den Frieden, den du brauchst, denn wenn es dunkel ist, kommt der Dieb und wenn es nicht dunkel ist und kommt Christus und dann kommt Christus, aber auch im Dunkeln, wenn es dunkel ist, dann wird es Nacht, eventuell dann am Tag, aber der Friedensbote kommt trotzdem. Und der Friedensbote ist wirklich der Gott des Herrn des Himmels, der im Hellen und im Dunkeln da ist und wirklich den Frieden drin, den echten, echten Frieden, ja, das ist der Frieden. Der Kreuzzüge dienen nicht mehr dazu, die Herrlichkeit Christi zu verbreiten. Kreuzzüge sind etwas Übles aus der damaligen Zeit, ja, denn Kreuzzüge gibt es im Geist und ohne Gewalt. Wenn die neue Geburt vorhanden ist, dann ist das ein Kreuzzug im Geist. Das Reich Gottes ist in einem und macht den Kreuzzug, den persönlichen Kreuzzug, sodass es hinausdringt in die Menschen. Und dann ist es kein Kreuzzug mit Gewalt, sondern ein Kreuzzug in Herrlichkeit, ja, und dies wird so kommen in dem Innen, die altmodische Art der Kreuzzüge einfach auf den Scheiterhaufen gelegt wird und Busse getan wird, auch was auch schon getan wurde, es wurde schon getan, ja, es ist ja schon lange, lange her, 500 Jahre, 600 Jahre, 700 Jahre, da ist das schon so, so lange her, ja, und dann der Kreuzzug aus der Herrlichkeit in den Neu, aus der neuen Geburt und dieser Kreuzzug, der im Geist geschieht, im Geist geschieht, ja, so.

0: psychisch rechnerisch denken in der Kraft dessen, der alles vollbringt und wirkt, dass in Erfüllung geht das Gute des Herzens, das die echte Willkür zunichte macht, um wirklich in der Freiheit zu leben, die aus dem Herz kommt.
1: Das war eine Nachricht.

schweige und rede nicht, sagt der Teufel, um sein Reich zu bauen. Dann hat er Ruhe und niemand wird ihn stören, sein Reich zu bauen. Das Motto also, schweige und rede nicht.

Alpha, Omega, Anfang, Ende, Erster, Letzter, alles, Jesus. Das Universum hast du geschaffen, es aber nicht dabei belassen. Pflanzen, Tiere, Menschen hast du in deiner unendlichen Kraft gemacht, uns deinen Lebensatem eingehaucht. Vergangenheit, Gegenwart und Zukunft liegen in deiner starken Hand.

Herrschaft antritt auf der Erde. Jeder wird erkennen und verstehen, worum es geht und bekennen, dass du der König bist. Dies ist kein Spiel, aber mit dir kommen wir ganz sicher ans Ziel. Yeah.

Pendel, erster und letzter, du bist alles sehr für uns, du bist Alpha, Alpha und Omega, Omega und Pendel, erster Anfang und letzter, du bist Ende. 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

Der Friedensbottel kommt mit dem Affen in der Hand und sagt guten Tag. Deshalb wird der Tag sein wie die Nacht und dann abends, wenn es dunkel ist, wird es am Tag hell. Aber dann kommt der Friedensbottel und sagt wirklich hallo, ich bin da, ich bringe dir den Frieden, den du brauchst. Denn wenn es dunkel ist, kommt der Dieb und wenn es nicht dunkel ist und kommt Christus und dann kommt Christus aber auch im Dunkeln. Wenn es dunkel ist, dann wird es Nacht, eventuell dann am Tag, aber der Friedensbottel kommt trotzdem. Und der Friedensbottel ist wirklich der Gott des Herrn des Himmels, der im Hellen und im Dunkeln da ist und wirklich den Frieden drin, den echten, echten Frieden. Ja, das ist der Frieden.

Angst ist die Angst, sie lähmt. Angst lähmt den ganzen Leib und den Körper, aber Christus ist gekommen, Christoph ist gekommen, die Angst zu besiegen. Es muss in das Herz Christus und der Geist einziehen. Dadurch wird die Angst im Hintergrund gedrängt und aus dem Hintergrund herauskommen Liebe, Freude, Frieden, Geduld, Freundlichkeit, Güte, Sanftmut, Selbstbeherrschung. Ja, die Früchte des Geistes kommen mit Christi Hilfe, sodass die Angst, die an in den Hintergrund gedrängt werden kann, das ist wahrlich wahr.